0: sich als Geiseln verschleppt. Der Angriff war auch der Beginn des Gaza-Krieges, in dem Zehntausende Palästinenser bei israelischen Angriffen getötet wurden. Aus Tel Aviv, Felicitas Böselager.
1: Vor 3 Jahren, um 6.29 Uhr, schrillten in ganz Israel die Sirenen. Die groß angelegte Terrorattacke der Hamas überraschte das Land. Die Hamas-Kämpfer töteten mehr als 1.200 Menschen und verschleppten 251 Geiseln in den Gazastreifen. Kurz nach dem Angriff begann die israelische Armee ihre Offensive gegen die Hamas im Gazastreifen, die auch tausenden Zivilisten das Leben kostete. Dieses Jahr gedenkt Israel dem Terror zum ersten Mal, nachdem alle Geiseln befreit wurden. Sie kamen kurz nach dem vergangenen Jahrestag frei. Seitdem herrscht im Gazastreifen eine, wenn auch brüchige, Waffenruhe.
0: Die Bundesparteien haben sich entsetzt gezeigt über die Wahl des AfD-Politikers Rausch zum Landtagspräsidenten in Sachsen-Anhalt. Am Abend versammelte sich die SPD-Bundestagsfraktion spontan zu einem Protestmarsch. Er führte vom Bundestag durch das Brandenburger Tor zum Bebelplatz, dem Ort der Bücherverbrennung nach der Machtergreifung der Nationalsozialisten 1933. Fraktionschef Miersch sagte, die SPD spüre die Pflicht, Flagge zu zeigen, wenn die Demokratie unter Druck stehe. Und Unionsfraktionschef Frei betonte, man schaue mit allergrößter Besorgnis auf die Wahl. Bundeswirtschaftsministerin Reiche hat Sorgen vor einem Gasmangel in diesem Winter zurückgewiesen. In den Speichern liege mehr Gas, als selbst im kältesten Jahr verbraucht worden sei, sagte die CDU-Politikerin der Süddeutschen Zeitung. Die Speicher sind derzeit zu gut 59% gefüllt. Das ist vergleichsweise wenig. In Frankfurt am Main startet heute die größte Buchmesse der Welt, zunächst für das Fachpublikum. Ab Freitag dürfen dann auch Privatbesucher aufs Gelände. Aus Frankfurt, Julia Herzka.
2: Das größte Thema ist die Lesekrise in der jungen Zielgruppe, denn die Verkaufszahlen bei den 10- bis 15-Jährigen sind im letzten Jahr rapide eingebrochen. Die Messe versucht dieses Jahr auch ganz neue Zielgruppen zu erschließen, durch Filmadaption, Gaming und vor allem im Hörbuchmarkt. Weiteres Thema beim Fachpublikum: Wie kann die Buchbranche KI gut nutzen? Und welche Regeln braucht es, damit KI der Branche nicht weiter schadet?
0: Das waren die Nachrichten. Das Wetter in Deutschland: viele Wolken und einzelne Schauer möglich. Tiefstwerte 14 Grad auf den Nordseeinseln bis örtlich 4 Grad in der Lausitz. Tagsüber viele Wolken und einzelne Schauer möglich, meist trocken. Höchstwerte 17 bis 26 Grad. Am Donnerstag Regen und Gewitter möglich, später von Westen her freundlicher, 12 bis 22 Grad. Am Freitag wechselhaft und windig, nur im Süden etwas Sonnenschein. Es ist 2.03 Uhr.
3: Und das ist der Verkehrsservice in der ARD-Hitnacht. Die A2 Berlin Richtung Hannover ist zwischen Irxleben und Bornstedt nach einem Unfall weiterhin gesperrt. 2 Kilometer Stau momentan. Die A5 Kassel Richtung Frankfurt zwischen Obermörlen und Friedberg nach einem Unfall die Vollsperrung. Dann haben wir Bauarbeiten auf der A29. Einmal Alhorner Heide Richtung Oldenburg zwischen Wartenburg und Sandkrug die Sperrung und die Gegenrichtung Wilhelmshaven Richtung Alhorner Heide zwischen Oldenburg-Omstede und dem Kreuz Oldenburg-Ost. Auch da die Bauarbeiten jeweils noch gesperrt bis heute früh um 5. Dann die A57, Krefeld Richtung Köln, zwischen Krefeld Zentrum, Krefeld Oppum, gesperrt bis Donnerstagmorgen wegen Bauarbeiten. Und in Berlin, da gibt es Wartungsarbeiten auf der A100, einmal Richtung Wedding, zwischen Hohenzollerndamm und dem Tunnel Rathenauplatz und in Richtung Treptow, zwischen Jakob-Kaiser-Platz und dem Dreieck Charlottenburg, jeweils bis 5 Uhr gesperrt. Die A111 Berlin Stadt einwärts zwischen Heckerdamm und dem Dreieck Charlottenburg auch wegen Wartungsarbeiten bis um 5 gesperrt. Der Tiergartentunnel bleibt bis 5.30 Uhr beidseitig gesperrt. Die A226 Bad Schwartau Richtung Travemünde zwischen dem Dreieck Bad Schwartau und Lübeck-Siems wegen Reinigungsarbeiten noch gesperrt. Das waren die Verkehrsmeldungen. Ich wünsche Ihnen eine gute Fahrt durch diese Nacht.
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3: Mit Markus Poschlott, viele Grüße aus Magdeburg. Und jetzt kommt hier Musik aus dem Jahr 92 von Paul McCartney.

erst ein Teil der Beatles, jetzt die Rolling Stones. Das ist der ARD, nein, die ARD Hitnacht. Jetzt wollte ich fast schon ARD-Abend sagen. Das ist die Sendung, die es immer vorher gibt bis 23 Uhr. Aber wenn ich jetzt auf die Uhr schaue, 2.11 Uhr, ganz klar, das hier ist die ARD-Hitnacht. So. Und heute Nacht sprechen wir über das, was wir alle kennen. Eigentlich wollte man nur mal für eine Kleinigkeit los irgendwas besorgen und am Ende kommen wir wieder und haben einen vollen Kofferraum dabei oder was auch immer. Und dazu sammle ich heute Ihre Geschichten. Und Nikolas hat mir geschrieben aus Hamburg, schreibt, dass er das auch kennt. Kurz mal zum Supermarkt eine Kleinigkeit kaufen wollen, dann mit einem Wocheneinkauf zurückkommen und die Kleinigkeit sogar noch vergessen haben. Stimmt, das gibt's ja auch noch. Ah, wir brauchen noch Olivenöl, genau. Und dann geht man in den Supermarkt und kauft alles andere außer Olivenöl, ja. Und er schreibt ja auch noch, das ist ein wenig wie der Türrahmeneffekt. Wissen Sie, was der Türrahmeneffekt ist? Das hat uns hier der Nikolas auch nochmal geschrieben. Da will man aus der Küche etwas Salz holen. Dann ist man in der Küche und dann weiß man nicht mehr, warum man auf einmal in der Küche steht. Ja, so ist es. Was ist denn Ihre Erfahrung mit so einer Geschichte? Mal los für einen kurzen Einkauf und am Ende kommt man wieder und hat den halben Hausstand neu dabei. 0800 80 80 110. Rufen Sie durch, erzählen Sie uns Ihre Geschichte.

Das ist die ARD-Hitnacht mit Musik von Boy Meets Girl, 2.24 Uhr. Es ist der 7. Oktober 2026. Was haben wir heute auf der Liste? Heute wird bekannt gegeben, wer den Nobelpreis in Chemie bekommt. Heute wieder so kurz vor der Mittagspause, 11.45 rum. Die Frankfurter Buchmesse läuft weiterhin und die Dresdner werden sich auch erinnern. Na klar, der Kulturpalast in Dresden ist am 7. Oktober 1969 eröffnet worden. Ja, das hat man noch ein bisschen im Hinterkopf. Einiges los heute. Wir wünschen Ihnen einen schönen Tag, auf dass dieser 7. Oktober ein guter Tag für Sie wird. Also musikalisch geben wir hier alles. Gleich mit den Twins, vorher noch die Nick Straker Band mit ihrem großen Hit A Walk in the Park. In diesem Sinne.

0: Twins hier in der ARD-Hit nach 2.30 Uhr. Damit der Blick auf die Straßen, das ist der Verkehrsservice in der ARD-Hitnacht. Mit der A2 Berlin Richtung Hannover. Zwischen Irxleben und Bornstedt nach einem Unfall gesperrt. 2 Kilometer Stau. A5 Kassel Richtung Frankfurt. Zwischen Obermörlen und Friedberg. 2 Kilometer Stau nach einem Unfall. Die A29 Alhorner Heide Richtung Oldenburg. Zwischen Wardenburg und Sandkrug. Wegen Bauarbeiten bis um 5 gesperrt. Dasselbe auch auf der 29 Wilhelmshaven Richtung Alhorner Heide zwischen Oldenburg-Omstede und dem Kreuz Oldenburg-Ost. Die A57 Krefeld Richtung Köln zwischen Krefeld-Zentrum und Krefeld-Oppum bis Donnerstag noch gesperrt wegen der Bauarbeiten. Und dann gibt es einige Wartungsarbeiten in Berlin. Einmal auf der A100. Berliner Stadtring in Richtung Wedding zwischen Hohenzollerndamm und dem Tunnel Rathenauplatz. Dann in Richtung Treptow auf der 100 zwischen Jakob-Kaiser-Platz und dem Dreieck Charlottenburg. Und auf der A111 Berlin stadteinwärts zwischen Heckerdamm und dem Dreieck Charlottenburg. All das ist wegen Wartungsarbeiten bis 5 Uhr in der Früh hier gesperrt. Der Tiergartentunnel auch gesperrt bis 5.30 Uhr und das beidseitig. Das waren die Verkehrsmeldungen. Ich wünsche Ihnen eine gute Fahrt in diesem Mittwoch.
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0: Mit Markus Poschlott und jetzt kommt der Song über den Taxifahrer aus Paris. Joe heißt er und Vanessa Paradis hat ihm einen Hit gewidmet. Jolle Taxi.

Große Hit von Bryan Adams aus dem Jahr 1991. Heute kann er mal ein bisschen durchatmen, Bryan Adams. Heute nehme ich mal kein Konzert. Morgen geht die Deutschland-Tour dann aber weiter in Bremen. Danach Hamburg und Leipzig steht auch noch auf der Liste. Ach, die ARD-Hitnacht spielt nicht bloß ihn, sondern auch Jennifer Rush mit Destiny und gleich hinten dran. Hey!

Nelly Furtado und Ray Garvey. All good things come to an end. Wir sind hier aber noch lange nicht in Richtung Ende. Die ARD-Hitnacht jede Nacht immer bis 6 Uhr in ganz Deutschland zu hören. Gleich auch die Nachrichten in gut 10 Minuten. Vorher gibt es ja noch Musik von Talk Talk und gleich Bruce Springsteen.

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1: Um 3 Uhr mit Wolfgang Berger. Heute vor genau 3 Jahren hat die Hamas Israel überfallen und mehr als 1200 Menschen getötet. Weltweit wird heute an die Opfer erinnert. Auf dem Gelände des Nova Musikfestivals werden am frühen Morgen tausende Teilnehmer zu einer Gedenkveranstaltung erwartet. Dort hatten Hamas-Terroristen mehr als 360 Menschen ermordet und zahlreiche weitere als Geiseln verschleppt. Am Abend findet dann in Tel Aviv die zentrale Gedenkfeier statt, die von Angehörigen organisiert wird. Auch in Deutschland wird der Opfer des Hamas-Terrors gedacht. Das Brandenburger Tor wird am Abend in den Farben der israelischen Flagge beleuchtet. Die Bundesparteien haben sich entsetzt gezeigt von der Wahl des AfD-Politikers Rausch zum Landtagspräsidenten in Sachsen-Anhalt. Am Abend versammelte sich die SPD-Bundestagsfraktion spontan zu einem Protestmarsch. Aus der Nachrichtenredaktion Karen Busche.
2: Der Protestmarsch ging mitten durch Berlin, vom Bundestag durch das Brandenburger Tor zum Bebelplatz, dem Ort der Bücherverbrennung nach der Machtergreifung der Nationalsozialisten 1933. Fraktionschef Mirsch sagte, die SPD spüre die Pflicht, Flagge zu zeigen, wenn die Demokratie unter Druck stehe. Auch die anderen Bundestagsparteien, abgesehen von der AfD, zeigten sich entsetzt. Die Union schaue mit allergrößter Besorgnis auf die Wahl, betonte Fraktionschef Frei. Für linken Fraktionschef Pellmann ist die Wahl mehr als nur ein Dammbruch. Grünen-Fraktionschefin Hasselmann sprach von einem bedrückenden Tag.
1: Wegen der eskalierenden Schülerproteste hat Frankreichs Präsident Macron eine Krisensitzung einberufen. Daran teilnehmen sollten am Abend unter anderem Premierminister Le Cornu, Innenminister Nunes sowie Bildungsminister Geoffrey. Über Ergebnisse der Beratungen ist bislang nichts bekannt. Seit Tagen gibt es in ganz Frankreich Proteste. Die Demonstranten fordern unter anderem eine bessere Ausstattung der Schulen. Dabei kam es teilweise zu Ausschreitungen. In Frankfurt am Main startet heute die größte Buchmesse der Welt, zunächst für das Fachpublikum. Ab Freitag dürfen dann auch Privatbesucher aufs Gelände. Aus Frankfurt, Julia Herzka.
3: Das größte Thema ist die Lesekrise in der jungen Zielgruppe, denn die Verkaufszahlen bei den 10- bis 15-Jährigen sind im letzten Jahr rapide eingebrochen. Die Messe versucht dieses Jahr auch ganz neue Zielgruppen zu erschließen, durch Filmadaption, Gaming und vor allem im Hörbuchmarkt. Weiteres Thema beim Fachpublikum: Wie kann die Buchbranche KI gut nutzen? Und welche Regeln braucht es, damit KI der Branche nicht weiter schadet?
1: Das waren die Nachrichten. Das Wetter in Deutschland: viele Wolken und einzelne Schauer möglich. Tiefstwerte 14 Grad auf den Nordseeinseln bis örtlich 4 Grad in der Lausitz. Tagsüber viele Wolken und einzelne Schauer möglich, meist trocken. Höchstwerte 17 bis 26 Grad. Am Donnerstag Regen und Gewitter möglich, später von Westen her freundlicher, 12 bis 22 Grad. Am Freitag wechselhaft und windig, nur im Süden etwas Sonnenschein bei 9 bis 18 Grad. Es ist 3.03 Uhr.
4: Vielen Dank an die Kollegen der Nachrichten. Hier ist der Verkehrsservice in der ARD-Hitnacht. Wir starten mit der A5 Kassel Richtung Frankfurt zwischen Obermörlen und Friedberg. 2 Kilometer Stau nach einem Unfall. Dann die A29 Alhorner Heide Richtung Oldenburg zwischen Wardenburg und Sandkrug noch bis um 5 gesperrt wegen Bauarbeiten. Und die 29 Wilhelmshaven Richtung Alhorner Heide ist zwischen Oldenburg-Umstede und dem Kreuz Oldenburg-Ost auch noch gesperrt wegen Bauarbeiten bis 5 Uhr. A57 Krefeld Richtung Köln zwischen Krefeld Zentrum und Krefeld Oppum gesperrt wegen Bauarbeiten. Und dann geht es nach Berlin auf der A100 Richtung Wedding, einmal auf dem Stadtring zwischen Hohenzollerndamm und dem Tunnel Rathenauplatz wegen Wartungsarbeiten bis um 5 gesperrt. Und das auch Richtung Treptow zwischen Jakob-Kaiser-Platz und dem Dreieck Charlottenburg sowie auf der A111 Berlin stadteinwärts zwischen Heckerdamm und Groß-Charlottenburg auch bis um 5 gesperrt. Der Tiergartentunnel bleibt bis 5.30 Uhr beidseitig gesperrt. Das waren die Verkehrsmeldungen. Ich wünsche eine gute Fahrt in diesem Mittwoch.
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4: Mit Markus Poschlott. Hallo zusammen.

0: Ja, vor Jahren hat mein Nachbar diesen Song mal so lauthals gesungen aus dem Fenster heraus auf die Straße. Die Leute sind unten stehen geblieben und haben geguckt, woher kommt es, wer singt da so gut mit. Man hat ihn nicht gesehen. Bis heute habe ich diesen Menschen nicht gesehen, aber das habe ich immer noch im Ohr, wie er California Dreaming gesungen hat. Mamas und die Papas hier in der ARD-Hitnacht. So, und in dieser ARD-Hitnacht gucken wir heute mal auf das, ja, was wir eigentlich alle kennen. Wir gehen irgendwo mal schnell was einkaufen und kommen am Ende raus mit einem neuen halben Hausstand. Also, weil wirklich alles, hier noch was mitgenommen, da noch was mitgenommen. Und am Ende vergisst man vielleicht sogar das, was man ursprünglich haben wollte. Es gibt ja auch so Möbelhäuser, das ist ja auch so, ne? Da geht man rein für, wie sagt man immer so schön, für Kerzen. Und man kommt wieder mit einem vollen Einkaufswagen. Wie ist das bei Ihnen?
1: Hi, guten Morgen. Onkel Roy hier aus dem Spreewald von Oberhausen. Ich wollte vor Jahren mal einen Angel anfahren, ja. Ein paar Waren holen, Angelmann, für 30 Pfennig. Zu meiner Frau sagte ich, halbe Stunde. Nach knapp 2 Stunden komme ich wieder zurück mit dem Elektromotor, das Boot, Batterie, Rotrutenhalter. 480 Euro und 30 Cent.
0: Ja, richtig schöne Geschichte aus dem Angelladen. Danke.
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0: Ja.
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0: Aber so ist es. Wenn Sie auch noch so eine schöne Geschichte auf Lager haben, lassen Sie uns gemeinsam schmunzeln heute Nacht. 0800 80 80 110. Die Telefonnummer zu uns im Studio. So. Das hier ist Musik von Cock Robin.

Die Peter Maffay-Fans, die wissen das natürlich. Heute ist Tabaluga-Jahrestag, also streng genommen. Die Nummer war jetzt aus dem Jahr 85, aber heute vor 15 Jahren, da ist die Platte erschienen, Tabaluga und die Zeichen der Zeit, war bereits das fünfte Album in dieser Reihe. Ja. Jetzt kommt hier in der ARD-Hitnacht um 3.23 Uhr Dreamer von Ozzy Osbourne. Guten Morgen.

0: Mittwochmorgen, 3.31 Uhr. Und das ist der Verkehrsservice in der ARD-Hitnacht mit der A29 Alhorner Heide Richtung Oldenburg. Zwischen Wardenburg und Sandkrug Bauarbeiten bis um 5 gesperrt. Das betrifft auch die A29 Wilhelmshaven Richtung Alhorner Heide zwischen Oldenburg Umstede und dem Kreuz Oldenburg Ost auch bis um 5 gesperrt. Die A57 Krefeld Richtung Köln zwischen Krefeld Zentrum, Krefeld Oppum weiter in die Baustelle noch bis Donnerstagmorgen. Dann die Meldung aus Berlin, A100, Berliner Stadtring in Richtung Wedding zwischen Hohenzollerndamm und dem Tunnel Rathenauplatz. Wartungsarbeiten bis 5 Uhr gesperrt. Das betrifft auch die A100 Richtung Treptow zwischen Jakob-Kaiser-Platz und dem Dreieck Charlottenburg auch bis um 5 dicht. Genauso wie die A111 Berlin stadteinwärts zwischen Heckerdamm und dem Dreieck Charlottenburg. Auch da die Wartungsarbeiten. Und der Tiergartentunnel ist auch gesperrt bis 5.30 Uhr. Beidseitig. Das waren die Verkehrsmeldungen. Ich wünsche Ihnen eine gute Fahrt in diesen Mittwoch.
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0: Und das heute am Tag der Badewanne. Und da muss man ja auch... Entschuldigung?
2: Ich möchte nicht unhöflich erscheinen, aber ich wäre jetzt ganz gern allein.
3: Wer sind Sie denn überhaupt?
2: Mein Name ist Müller-Lüdenscheid.
3: Klöbner, Dr. Klöbner.
2: Angenehm.
3: Angenehm.
0: Mein Name ist Markus Poschlott. Angenehm.

Das ist die ARD-Hitnacht mit den Bengals und Eternal Flame. Gleich gibt's die Eagles, Taylor Swift und The Farm kommen als nächstes.

3.41 Uhr ist es und hier bekommen wir eine Information aus Nordrhein-Westfalen von der Leitstelle Rhein-Kreis Neuss. Und zwar geht es um Grevenbroich, um diesen Ort. Dort informiert die Feuerwehr, dass es dort ein Schadensereignis gab und deswegen kommt es in Grevenbroich zu einer Geruchsbelästigung. Es besteht keine Gesundheitsgefahr, aber die Anwohner werden gebeten, dort vorsorglich Fenster und Türen geschlossen zu halten. Das behalten wir natürlich gerne im Blick. Sollte es da Neuigkeiten geben, erfahren Sie es hier im Radio bei der ARD Hitnacht. Aber vorher erstmal durchatmen. Take it easy. Hier sind die Eagles.

0: Die ARD-Hitnacht an diesem 7. Oktober, der auch Tag der Badewanne ist. Also eine kleine Hommage an die gute alte Wanne. Nicht bloß, weil man sich da so schön entspannen kann, sondern für manche ist ja auch dieses Möbelstück, die Wanne selber, ja auch was ganz Besonderes. So ein schöner privater Rückzugsort. Und da kann man ja auch so eine kleine Ente mit reinnehmen zum Beispiel.
1: Oder die Ente bleibt draußen.
2: Herr Müller-Lüdenscheid.
1: Die Ente bleibt draußen.
2: Herr Müller-Lüdenscheid, ich bade immer mit dieser Ente.
1: Nicht mit mir.
2: Ich kenne sie ja erst seit heute.
1: Wenn Sie die Ente hereinlassen, lasse ich das Wasser heraus.
2: Das sind wohl die Erpressermethoden Ihrer Gangsterfirma.
1: Herr Dr. Klöbner.
2: Herr Müller-Lüdenscheid.
0: Ach Mensch, was auch immer Sie heute machen, wenn Sie eine Wanne zu Hause haben, dann ist es vielleicht ein schönes Motto heute. Wassermarsch, einmal abtauchen und den Alltag einfach mal draußen lassen. Und dazu in der Bluetooth-Box Fleetwood Mac.

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1: Um 4 Uhr mit Wolfgang Berger. Heute vor 3 Jahren haben Hamas-Terroristen Israel überfallen, 1200 Menschen getötet und mehr als 200 Geiseln genommen. Weltweit wird heute der Opfer gedacht, auch in Berlin. Bundestagspräsidentin Klöckner eröffnet am Abend eine Ausstellung zu den Hamas-Massakern im Bundestag. Aus Berlin Lissy Kaufmann.
2: Dem ARD-Hauptstadtstudio sagte Klöckner, es sei wichtig, an den 7. Oktober zu erinnern. Gerade in einer Zeit, in der Judenhass weltweit zugenommen habe. Die Ausstellung zeige, dass der Krieg in Gaza eine Ursache gehabt habe, nämlich, wie Klöckner sagt, das furchtbare Massaker und Abschlachten durch die Hamas. Das Leid der Menschen in Gaza werde dadurch aber nicht geleugnet. Beim zentralen Gedenken auf dem Bebelplatz in Berlin am Nachmittag werden Innenminister Dobrindt und Israels Botschafter Prosor sprechen.
1: Die Wahl des AfD-Politikers Rausch zum Landtagspräsidenten in Sachsen-Anhalt sorgt weiter für Empörung im politischen Berlin. Die SPD-Bundestagsfraktion hat sich in Berlin am Abend zu einem Protestmarsch getroffen. Fraktionschef Miersch sagte dabei, es sei alarmierend, dass nun erstmals in der Bundesrepublik Rechtsextreme in ein Landtagspräsidium gewählt wurden.
3: Und deswegen ist der Auftrag jetzt an uns, Flagge zu zeigen, für die Demokratie einzustehen. Wir haben ein Buch, das sehr entscheidend auch für die nächsten Wochen, Monate und Jahre ist. Wir haben die Verfassung der Bundesrepublik Deutschland. Und diese Verfassung ist auf unserer Seite. Und deswegen ist es an uns, jetzt diese Werte zu verteidigen, zu vertreten und alles dafür zu tun, dass diese Werte sich durchsetzen.
1: SPD-Fraktionschef Miersch. Nach dem angeblichen Lungenpest-Todesfall in Russland hat die Weltgesundheitsorganisation ihre Hilfe angeboten. WHO-Chef Tedros sagte, man stehe mit den russischen Behörden in Kontakt, um bei der Aufklärung zu unterstützen. Außerdem habe man um weitere Informationen gebeten. Am Freitag war in Sibirien die Mitarbeiterin eines Pest-Forschungszentrums gestorben, nach offiziellen Angaben an einer Lungenentzündung unbekannter Herkunft. Medienberichten zufolge könnte sie sich im Labor mit der Lungenpest infiziert haben. Auch ein zweiter Mitarbeiter soll erkrankt sein. Die im US-Bundesstaat Tennessee zu Tode verurteilte Christa Pike hat nach ihrer gescheiterten Hinrichtung das Bewusstsein wiedererlangt. Das haben ihre Anwälte mitgeteilt. Pike könne auch sprechen. Wie groß ihre Überlebenschancen sind, sei aber unklar. Die Frau hatte am Mittwoch vergangener Woche 2 Giftspritzen überlebt. Das waren die Nachrichten. Das Wetter in Deutschland. Tagsüber viele Wolken und einzelne Schauer möglich, meist trocken. Höchstwerte 17 Grad auf Sylt bis 26 Grad am Oberrhein. Am Donnerstag Regen und Gewitter möglich, später von Westen her freundlicher. Es ist 4.03 Uhr.
4: Und das ist der Verkehrsservice in der ARD-Hitnacht mit der A29 Alhorner Heide Richtung Oldenburg. Zwischen Wardenburg und Sandkrug Bauarbeiten bis um 5 gesperrt. A29 Wilhelmshaven Richtung Alhorner Heide zwischen Oldenburg-Omstede und dem Kreuz Oldenburg-Ost. Auch hier die Bauarbeiten bis um 5 ebenfalls gesperrt. Die A57 Krefeld Richtung Köln zwischen Krefeld Zentrum und Krefeld Oppum wegen Bauarbeiten noch bis Donnerstagmorgen gesperrt. Und die A100 Berliner Stadtring einmal Richtung Wedding zwischen Hohenzollerndamm und dem Tunnel Rathenauplatz. Wartungsarbeiten bis um 5. Das gleiche Spiel auch in Richtung Treptow zwischen Jakob-Kaiser-Platz und dem Dreieck Charlottenburg. Sowie auf der A111 Berlin Richtung Berlin stadteinwärts zwischen Heckerdamm und dem Dreieck Charlottenburg. Wartungsarbeiten auch bis um 5 gesperrt. Und der Tiergartentunnel in Berlin ist bis 5:30 dicht. Das waren die Verkehrsnachrichten. Ich wünsche eine gute Fahrt.
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4: Mit Markus Poschlott am Mikrofon. Beste Grüße aus Magdeburg ins ganze Land. Wir spielen jetzt Queen aus dem Jahr 86. Ab heute kann man Freddie Mercury auch wieder auf der großen Kinoleinwand sehen. Queen Budapest läuft ab heute auch in ihrem Lichtspielhaus um die Ecke.

0: großartige Phil Collins, Can't Stop Loving You, die ARD-Hitnacht, 4.12 Uhr. Hallo und guten Morgen.
1: Hallo, hier ist die Gabi aus Mühlhausen. Ja, hallo. Ich freue mich, dass ich den Markus mal wieder höre. Und ich schicke Grüße und wünsche allen eine gute Nacht.
0: Ja, na, ich freue mich auch, dass wir uns wieder hören. Gib die Grüße gerne weiter. Und Sie können sich auch hier gerne melden in der Sendung 0800 80 80 110. Die Telefonnummer direkt zu uns ins Studio. Viele Grüße.
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0: Autofahrermusik oder wenn jetzt schon die Sonne aufgehen könnte, dann wäre es noch perfekt. Phil Carmen, On My Way in L.A. Und das hier. Braucht eigentlich keine große Anmoderation mehr, ne? Falco mit Out of the Dark um 4.23 Uhr. Guten Morgen, Radiofamilie. Hier ist die ARD-Hitnacht.
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0: Das ist Musik von Aha um 4.30 Uhr. Und das ist der Verkehrsservice in der ARD-Hitnacht. Die A29 Alhorner Heide Richtung Oldenburg zwischen Wardenburg und Sandkrug wegen Bauarbeiten noch eine gute halbe Stunde gesperrt. Genauso wie die A29 Fahrtrichtung Alhorner Heide zwischen Oldenburg-Omstede und dem Kreuz Oldenburg-Ost. Die A57 Krefeld Richtung Köln zwischen Krefeld-Zentrum und Krefeld-Oppum noch wegen Bauarbeiten bis Donnerstagmorgen gesperrt. Und dann gibt es noch Meldungen aus Berlin. Die A100 Berliner Stadtring einmal Richtung Wedding zwischen Hohenzollerndamm und dem Tunnel Rathenauplatz wegen Wartungsarbeiten bis 5 Uhr gesperrt. Das betrifft auch die A100 Richtung Treptow zwischen Jakob-Kaiser-Platz und dem Dreieck Charlottenburg sowie die A111 Berlin stadteinwärts zwischen Heckerdamm und dem Dreieck Charlottenburg wegen Wartungsarbeiten bis 5 Uhr gesperrt. Das waren die Verkehrsmeldungen. Wir wünschen Ihnen eine gute Fahrt.
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0: Mit Markus Poschlott. Hallihallo.

0: Alles ging in dieser ARD-Hitnacht damit los, dass ich erzählt habe, dass ich eigentlich nur ein Kopfkissen und einmal Bettwäsche kaufen wollte. Und auf einmal stehst du an der Kasse mit 16 anderen Artikeln und 172 Euro auf der Uhr. Und dann merke ich so, auch bei Ihnen, bei den Hörern, ja, das kennt jeder. Für eine Kleinigkeit geht man irgendwo rein und mit dem halben Hausstand kommt man wieder raus. Ja, das ist wirklich immer wieder bekannt, aber dass es solche Ausmaße annimmt, hätte ich auch nicht gedacht.
1: Hier ist Erika. Ich habe auch eine lustige Geschichte. Wir gehen über den Markt, mein Mann und ich, wollen Obst und Gemüse kaufen. Was macht mein Mann? Er kauft ein Auto. Und dieses Auto fährt heutzutage mein Urenkel.
0: Ja gut, das ist natürlich super, aber spontan mit einem Auto, das ist natürlich auch wirklich eine schöne Geschichte. Wir hatten vorhin auch noch eine sehr schöne Mail, genau hier, die kam von, Name steht nicht dabei, vielleicht ja auch mit Grund, okay. Er schreibt jemals, meine Frau ist mal zu unserem Autohändler gefahren, um dort einen Termin zum Wechsel von Sommer- auf Winterreifen zu machen. Sie kam mit einem Neuwagen zurück. Der hatte jedoch auch Winterreifen. Und das ist heute bei uns immer noch ein Witz, wenn einer zum Reifenwechseln fährt. Na da, in diesem Sinne, haben Sie einen schönen Tag.
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Mr. Mr. Broken Wings bei uns in der ARD. Hitnacht, 4.49 Uhr ist es. Viele Grüße gehen raus nach Düsseldorf. Da gibt es ja heute Abend nochmal die große, die finale, die letzte Show von den Backstreet Boys. Das ist die Show Nummer 10. Ja, so viele Shows haben sie dort in den letzten Tagen jetzt gespielt. Und Celine Dion, die ist heute Abend in Paris. Stimmt doch, oder? Genau, auch da ist sie auf Konzerttournee, spielt dort ein paar Shows, heute eine und am Freitag dann die nächste. Das ist die ARD Hitnacht mit Celine Dion. That's the way it is. Guten Morgen um 10 vor 5.

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1: Um 5 Uhr mit Wolfgang Berger. Am 7. Oktober vor 3 Jahren haben Terroristen aus dem Gazastreifen israelische Orte und Armeestützpunkte entlang der Grenze angegriffen. Mehr als 1200 Menschen wurden getötet. Aus Tel Aviv, Felicitas Böselager.
2: Vor 3 Jahren, um 6.29 Uhr, schrillten in ganz Israel die Sirenen. Die groß angelegte Terrorattacke der Hamas überraschte das Land. Die Hamas-Kämpfer töteten mehr als 1200 Menschen und verschleppten 251 Geiseln in den Gazastreifen. Kurz nach dem Angriff begann die israelische Armee ihre Offensive gegen die Hamas im Gazastreifen, die auch tausenden Zivilisten das Leben kostete. Dieses Jahr gedenkt Israel dem Terror zum ersten Mal, nachdem alle Geiseln befreit wurden. Sie kamen kurz nach dem vergangenen Jahrestag frei. Seitdem herrscht im Gazastreifen eine, wenn auch brüchige, Waffenruhe.
1: Nach der Wahl des AfD-Politikers Rausch zum Landtagspräsidenten in Sachsen-Anhalt hat sich in Berlin die SPD-Bundestagsfraktion spontan zu einem Protestmarsch versammelt. Er führte vom Bundestag durch das Brandenburger Tor zum Bebelplatz, dem Ort der Bücherverbrennung nach der Machtergreifung der Nationalsozialisten 1933. Fraktionschef Miersch sagte, die SPD spüre die Pflicht, Flagge zu zeigen, wenn die Demokratie unter Druck stehe. Unionsfraktionschef Frei sagte, man schaue mit allergrößter Besorgnis auf die Wahl in Sachsen-Anhalt. Bundeswirtschaftsministerin Reiche sieht in diesem Winter keinen Gasmangel auf Deutschland zukommen, trotz vergleichsweise niedriger Speicherstände. Entsprechend äußerte sie sich im Gespräch mit der Süddeutschen Zeitung. Aus der Nachrichtenredaktion David Rühl.
3: Schon heute liege mehr Gas in den deutschen Speichern, als selbst im bislang kältesten Jahr verbraucht worden sei, heißt es von der Wirtschaftsministerin. Tatsache ist aber, Deutschland verfehlt dieses Jahr mit Abstand die eigenen gesetzlichen Vorgaben. Demnach müssen die Speicher nächsten Monat zu 80% gefüllt sein. Das wird Experten zufolge allein aus technischen Gründen nicht mehr erreicht werden können. Derzeit liegt der Füllstand etwas unter 60%. Das hat Sorgen über die Gasversorgung im Winter und Kritik an Ministerin Reiche ausgelöst.
1: In Frankfurt am Main ist zum 78. Mal die Buchmesse eröffnet worden. Gastland ist in diesem Jahr Tschechien. Neben Themen wie Urheberrecht oder Leseschwäche liegt der Fokus auch auf künstlicher Intelligenz. Der Börsenverein des deutschen Buchhandels fordert strengere Regeln beim Umgang mit KI. Bis Sonntag werden mehr als 250.000 Besucher erwartet. Das waren die Nachrichten. Das Wetter in Deutschland. Tagsüber viele Wolken und einzelne Schauer möglich, meist trocken. Höchstwerte 17 Grad auf Sylt bis 26 Grad am Oberrhein. Am Donnerstag Regen und Gewitter möglich, später von Westen her freundlicher, 12 bis 22 Grad. Am Freitag wechselhaft und windig, nur im Süden etwas Sonnenschein bei 9 bis 18 Grad. Es ist 5.03 Uhr.
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4: Guten Morgen, Autofahrer. Bitte ein bisschen aufpassen heute Morgen auf der A1 Lübeck Richtung Hamburg. Zwischen Hamburg-Bildstedt und Morfleet liegt ein Tier auf der Fahrbahn. Die A29 Wilhelmshaven Richtung Ahlhorner Heide ist zwischen Oldenburg-Ohmstede und Kreuz Oldenburg-Ost wegen Bauarbeiten gesperrt und das auch noch bis Freitag. Da gibt es eine Umleitung. Über die U26 geht's besser. Bremer-Förde, die B71, B74 Neue Straße ist zwischen Ludwigstraße und Brunnenstraße immer noch gesperrt. Da hatte es ja einen Wasserrohrbruch gegeben. Und die B212 Ganderke See-Norden-Hamm ist zwischen Buchholzberg und Badewisch im Moment auch gesperrt. Da hat es einen Unfall gegeben. Ein unterwegs, gute Fahrt in diesen Mittwoch.
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5: Mit Susanne Neuss und Andreas Kuhlage am Mittwoch. Den 7. Oktober und mir ist was aufgefallen, bei mir leuchtet im Auto mal die Warnlampe. Also ich hoffe nicht, dass da irgendwie ein Maler drin war und irgendwas angeknabbert hat. Das ist ja
4: lästig.
5: Wieder so die Zeit, ne?
4: Ja, ich hatte auch mal einen, der auch ein Kabel bei mir durchgenagelt hat.
5: Ja, und die kommen ja auch immer wieder, diese Marder, ne?
4: Ja, klar, ich meine, Serienmarder.
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0: Ah, wie schön, ne?
1: Ja, kommt man gleich in Schwung hier mit Dionne the Belmonts Teenager in Love um 5:09. Guten Morgen zusammen.
0: Endlich, ich hab's immer gewusst. Ich hab es immer gewusst.
1: Was denn? Was hast du gewusst?
0: Wissenschaftliche Studien zeigen nämlich, dass die Gene bestimmen, ob man ein Morgenmuffel ist oder nicht. Also ich kann gar nichts dafür, dass ich morgens immer so ein bisschen
1: bin. Du willst sagen, du bist schon als Morgenmuffel geboren.
0: Also. Es ist so. Ja, wirklich so. Die Wissenschaft unterscheidet zwischen Eulen wie mir, also die morgens nur schwer in Gang kommen, und Lerchen auf der anderen Seite. Also wie du, Suse, die dann sofort fit sind morgens. Ne?
1: Ich bin eine Lerche?
0: Ja.
1: Oh, damit kann ich leben. Ist okay.
0: Also es liegt nämlich tatsächlich daran, das haben die Wissenschaftler herausgefunden, wie unsere Körper mit dem Schlafhormon Melatonin umgehen.
1: Ja.
0: Sobald es nämlich dunkel wird, bilden wir das alle. Aber die Lerchen, die bilden es schon früher als die Eulen. Also während du schon früher am Abend müde wirst und ins Bett kannst, kommt bei mir dieser Effekt erst spät nachts. Hm. Dafür hast du dann morgens das Melatonin schon wieder abgebaut, während ich, wenn der Wecker klingelt, noch so voll drauf bin. Weißt du? Und
1: ach so.
0: Deshalb bin ich morgens immer noch so ein bisschen müde und muffelig. Ich kann nichts dafür.
1: Du Armer.
0: Ja.
1: Was kann man tun? Kaffee? Licht? Hier, es gibt doch für die dunkle Jahreszeit diese Tageslichtwecker. Vielleicht.
0: Ja.
1: Ich könnte dir auch mit einer Taschenlampe ins Gesicht leuchten. Wie wäre das?
0: ja, weiß ich nicht genau. Ob das eine gute ist. Wie ist das bei Ihnen? Also wenn das jetzt von der Wissenschaft endlich mal geklärt ist, dann können wir doch jetzt auch dazu stehen. Ne?
1: Was drüber
0: sind
1: reden.
0: Sind Sie Lerche oder sind Sie Eule? Also sind Sie Morgenmuffel oder sind Sie morgens schon gut gelaunt.
1: Und vor allem haben Sie irgendwelche Tipps für Kuhlage, wie er damit klarkommt mit der Morgenmuffeligkeit. Vielleicht gibt es ja Tipps zum Wachwerden. Also gerne her damit. 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

0: Ah, was für ein entspannter Song von Marshall Hain. Dancing in the City um 17 nach 5. Schön, dass Sie mit dabei sind hier bei NDR 1 Niedersachsen.
1: Wir müssen mal ganz kurz auf die Straßen gucken. Wichtiger Verkehrshinweis, fahren Sie vorsichtig bitte auf beiden Seiten auf der A7 Hamburg-Flensburg in Höhe Hamburg-Othmarschen. Da sind gerade Menschen auf der Fahrbahn, also bitte aufpassen da.
0: Ja, müssen Sie heute nochmal die Sonnenbrille einpacken oder schon den Regenschirm? Die Antwort darauf gibt es in 10 Minuten hier. Da erfahren Sie alles zum Wetter für Niedersachsen. 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

0: Eine der besten Bands mit vier Buchstaben. Toto. Daneben lasse ich noch AC/DC gelten und ABBA.
1: Okay. Toto und ABBA haben nur zwei Buchstaben eigentlich.
0: Oh, du bist so ein Schlauberger. Wirklich. Es ist doch nicht zu fassen. Scheiße.
1: Kam so aus mir raus. Hat sich geändert.
0: So, das Wetter. Guck mal ganz kurz auf die aktuellen Temperaturen. In Braunlage haben 11 Grad, in Braunschweig 13 Grad, in Bremen 13, Celle 14, Göttingen, bisschen kühler, 7 Grad, in Hannover 14, Lüneburg 12, Norderney 15, Oldenburg 10, Osnabrück 10 Grad. Das Wetter ist heute so ein bisschen wie das letzte Einhorn. Einmalig schön und der letzte schöne Tag in dieser Woche. Ja, wenn sich der Nebel verzogen hat, dann scheint Ihnen heute noch mal oft die Sonne ins Gesicht und es wird noch mal warm. Genießen Sie den Tag, denn ab morgen ist es erstmal vorbei. Da kommt dann der Regen. Aber heute noch mal schön bei Top-Temperaturen um 19 Grad auf Wangerooge bis 23 Grad in Bad Bentheim, im Oberharz bis 21 Grad.
1: Klingt gut. Gucken wir auf die Straßen.
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1: Einmal Bremervörde, die B71, B74, neue Straße ist zwischen Ludwigstraße und Brunnenstraße wegen eines Wasserrohrbruchs immer noch gesperrt. Das dauert wohl noch bis heute Nachmittag. Das ist außerdem der Verlauf Ritterstraße bis Huddelberg zwischen dem Kreisverkehr und Gartenstraße auch gesperrt deshalb. Die B212 Ganderkesee Norden-Hamm ist auch dicht. Zwischen Buchholzberg und Badewisch hat es einen Unfall gegeben. Und Kreis Kloppenburg, die Kreisstraße zwischen Gehlenberg und Ellerbrook ist auch im Moment auf beiden Seiten gesperrt. Da hatte es gebrannt. Gute Fahrt wünschen wir für Sie.
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0: Heute vor 40 Jahren vermummte Demonstranten auf den Straßen, Wasserwerfer und jede Menge Polizei. Wogegen damals demonstriert wurde, das hören Sie nochmal in der 60-Sekunden-Zeitmaschine in 7 Minuten um 20 vor 6.

0: Habe ich da Kaffee gehört von Mike and the Mechanics?
1: Eindeutig.
0: Ja, another cup of coffee.
1: Die kennen sich aus für die Uhrzeit. Guten Morgen zusammen, ganz kurzer Verkehrsservice. Fahren Sie vorsichtig bitte auf der A1 Osnabrück Richtung Münster zwischen Lengerich und Lattbergen. Da ist ein Auto liegen geblieben.
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4: 7. Oktober 1986.
5: Ich habe mich normal und warm angezogen. Lang ohne Büchse habe ich auch gar nicht.
6: Dass die Menschen, die hierher kommen, mit dem Kind und mit dem Fahrrad, um nur indem sie hier sind, zu zeigen, sie möchten nicht, dass dieses Atomkraftwerk angeschaltet wird.
7: Weg mit dem Energieprogramm der Bundesregierung. Weg!
4: 10 Jahre Bauarbeiten und fast genauso lange immer wieder Proteste gegen das AKW Brockdorf in Schleswig-Holstein. Am 7. Juni 1986, nur wenige Wochen vor der Inbetriebnahme, demonstrieren 30.000 bis 40.000 Menschen gegen das AKW. Die Polizei setzt Wasserwerfer ein. Vermummte Demonstranten werfen mit Steinen. Aber die Demo ändert nichts. Heute vor 40 Jahren nimmt das Atomkraftwerk Brockdorf seinen Betrieb auf. Als erstes Kernkraftwerk weltweit nach der Reaktorkatastrophe von Tschernobyl. Eine Woche später speist das AKW bereits Strom ein.
8: Von der ersten Planung 1972 für das Atomkraftwerk an der Unterelbe bis zum Abschluss der Bauarbeiten haben sich die Kosten für das 1300 Megawatt Kraftwerk von 1,7 auf 4 Milliarden Mark erhöht. Der Streit der Parteien für und wider die Kernenergie geht unterdessen unvermindert weiter.
4: 35 Jahre lang ist das AKW Brockdorf in Betrieb, bis es am 31. Dezember 2021 endgültig vom Netz geht. Der Rest ist Geschichte.

0: 5.49 Uhr, guten Morgen. NDR1 Niedersachsen hier. Der Verkehrsservice nochmal. Fahren Sie vorsichtig, wenn Sie auf der A2 unterwegs sind, Hannover Richtung Dortmund. Zwischen Dreieck Hannover West und Hannover Herrenhausen liegt ein Unterlegkeil auf der Fahrbahn.
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3: Oh, wir haben so viele tolle, schnucklige Orte hier bei uns in Niedersachsen, die es fast nie ins Radio schaffen. Und wir wollen die heute mal abfeiern, übrigens die ganze Woche, die schönsten Orte und die besten Orte der Welt. Wo sind wir heute, Susanne?
0: Ja, Sulingen, ne? Also
3: Sulingen,
0: genau. Umgangssprachlich Sulestadt im Landkreis Diepholz. Ist eine Kleinstadt, 50 Kilometer südlich von Bremen. Da leben so 9000 Menschen, also in der Kernstadt.
3: Ja, und wir verraten ja auch immer, was es in Sulingen und in den anderen Orten immer so Schickes gibt. Was hast du da rausgefunden?
0: Also da ist die St. Nikolai-Kirche. Rundherum gibt es richtig schöne Fachwerkhäuser. Es gibt alle Schulformen, Theater, Kino, Freizeitbad, viele Lokale und Einkaufsmöglichkeiten. 2 Schützenvereine, 2 Fußballvereine. Also ehrlich gesagt, da ist einiges los in Sulingen.
3: Wow! Ich glaube, ich war noch nie in Sulingen und ich ärgere mich ein bisschen jetzt, wo ich das höre.
0: Wir sollten mal hinfahren, glaube ich. Also Chance, unser Niedersachsen-Reporter hat es gemacht. Der ist, hat sich in Sulingen mal ein bisschen umgeguckt.
4: Ein paar Wartehäuschen, ein paar Halteschilder, Menschen, die einsteigen in den Bus. Das ist der zentrale Omnibusbahnhof in Sulingen. Und da kommen wir gleich zu einem ganz brisanten Thema in Sulingen. Andreas Rochner steht neben mir. Eine Bahnverbindung hat Sulingen nicht, obwohl ich sehe da flatschneue Gleise. Was ist los?
5: Die Bahn hat damals 1994 den Personenverkehr komplett eingestellt in Sulingen. Und hat letztendlich die Infrastruktur so weit runtergefahren, dass wir hier keinen Personenverkehr mehr stattfinden lassen können. Und die Gemeinden haben dann überlegt, wir müssen die Menschen aber ja von A nach B bringen. Dazu hat man dann die Landesbuslinien ins Leben gerufen. Und die fahren jetzt halt den Zopp an, anstatt auf dem Bahnsteig die Leute in den Zug einsteigen zu lassen.
4: Mit der Bahn könnte man eine Menge Zeit sparen, ne?
5: Das ist richtig. Wenn man sich das mal so anschaut, wir haben jetzt gerade die Strecke Diepholz nach Sulingen mal untersuchen lassen. Und da würde sich die Fahrzeit auf die Hälfte reduzieren lassen.
4: Ihr seid eine ganze Gruppe von Sulinger Bürgern, du gehörst auch dazu, die sich dafür einsetzt, dass diese Bahnlinie zurückkommt.
5: Das ist richtig. Also wir haben jetzt 2009 ist unser Verein gegründet worden, das Aktionsbündnis Eisenbahnstrecke Bassum-Bünde. Und wir sind halt dabei, um diese Strecke in Gänze zu reaktivieren. Und haben dafür auch schon Machbarkeitsstudien in Auftrag gegeben, die uns einfach sagen, es wäre rentabel, diese Strecken wieder in Betrieb zu nehmen.
4: Du sagst, der Bahnhof in Sulingen ist renoviert worden, die Strecke ist da, die Brücken sind gemacht. Es ist nicht für Personen, sondern es ist für eine Güterlinie renoviert worden.
5: Und zwar ist es jetzt so, dass nur die ExxonMobil aus Barenburg, die ja Erdöl fördert, die hat jetzt halt einen Zug, der immer am Montag und am Mittwoch fährt. Und nur diese beiden Züge fahren den Bahnhof Sulingen an, um hier Kopf zu machen, um dann weiterfahren zu können nach Barenburg.
4: Also der beste Ort der Welt muss mal ordentlich mit der Bahn angeschlossen werden.
5: Das wünsche ich mir.
3: Auch die Bahn muss nach Sulingen.
0: So, ja. Genau.
3: Sulingen, heute unser bester Ort der Welt. 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

0: toll, dass Sie mit dabei sind. Am Mittwoch.
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2: Ein Hinweis für Bremervörde. Die B71 ist zwischen Ludwigstraße und Brunnenstraße immer noch gesperrt. Da hatte es ja einen Wasserrohrbruch gegeben. Dauert wohl bis heute Nachmittag da noch. Und Kreis Kloppenburg, die Kreisstraße zwischen Gehlenberg und Ellerbrook ist auch gesperrt wegen eines Brandes. Gute Fahrt.
3: Es ist 6 Uhr.
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3: Mit Philipp Kaute. Guten Morgen. Die Schlagzeilen. Rot-grüne Landesregierung will gegen immer teurere Agrarflächen vorgehen. Niedersachsen erwartet so wenig Geflüchtete wie seit 15 Jahren nicht. Verkehrsausschuss im Bundestag stimmt über neue Bahnstrecke Hamburg-Hannover ab. Das Wetter. Zunächst viele Wolken, später auch Sonnenschein. Das Ganze bei maximal 23 Grad. In Niedersachsen soll Ackerland für bäuerliche Familienbetriebe erschwinglich bleiben. Dafür setzt sich Agrarministerin Staudte von den Grünen ein und plant neue Regeln, über die der Landtag heute abstimmt. Niedersachsen wäre das erste Land mit einem solchen Gesetz. Helmut Eickhoff, was sind da die Eckpunkte?
4: Also es soll zum Beispiel eine Art Obergrenze für den Kauf von Flächen geben, so dass nicht immer mehr riesige Einzelbetriebe entstehen. Dann soll auch sowas wie eine Preisbremse kommen, gekoppelt an regional übliche Pacht- und Kaufpreise für landwirtschaftliche Flächen. Rot-Grün will so die bäuerliche Landwirtschaft stärken. Grund und Boden soll hauptsächlich denen vorbehalten bleiben, die auch darauf wirtschaften. Normales Wachstum solle möglich bleiben, sagt Rot-Grün, aber eben nicht übermäßig. Die Bauern, die finden das gut, könnte man zumindest meinen, ist aber nicht zwangsläufig so. Das Landvolk bezeichnet das Gesetz als Bürokratiemonster, als praxisfern, befürchtet durch die neuen Regeln sogar steigende Pachtpreise.
3: Heute vor genau 3 Jahren hat die Hamas Israel überfallen und mehr als 1200 Menschen getötet. Weltweit wird heute an die Opfer erinnert. In Israel unter anderem am Ort des Nova Musikfestivals, wo die Angreifer mehr als 370 Menschen ermordeten. Wegen des Jahrestages debattiert der Bundestag heute über den Schutz jüdischen Lebens in Deutschland. Die Wahl des AfD-Politikers Rausch zum Landtagspräsidenten in Sachsen-Anhalt führt zu Entsetzen im politischen Berlin. Am Abend hat sich deshalb die SPD-Bundestagsfraktion spontan zu einem Protestmarsch durch das Brandenburger Tor getroffen. Fraktionschef Miersch sagte dabei, es sei alarmierend, dass nun erstmals in der Bundesrepublik Rechtsextreme in ein Landtagspräsidium gewählt wurden. Die Zahl der Geflüchteten ist bundesweit auf dem niedrigsten Stand seit 15 Jahren. Während 2024 noch rund 19.000 Menschen hier in Niedersachsen Schutz gesucht haben, waren es im vergangenen Jahr knapp 10.000. Und auch in diesem Jahr geht die Zahl vermutlich zurück. Oliver Jürgens, mit wie vielen Menschen rechnet das Innenministerium?
5: Bislang seien in diesem Jahr 5.000 Menschen nach Niedersachsen gekommen, die hier Schutz gesucht haben. Und Innenministerin Behrens spricht davon, dass sich die Anstrengungen der Länder und des Bundes hier bemerkbar gemacht haben. Für das kommende halbe Jahr rechnet das Land mit 6.000 Geflüchteten, die dann in den Kommunen untergebracht und versorgt werden müssen. Der Flüchtlingsrat, der kritisiert, dass Schutzsuchende trotz der sinkenden Zahlen in Notunterkünften untergebracht werden, die den Mindeststandards der EU nicht entsprechen. Solche Unterkünfte müssten geschlossen werden. Der Landkreistag, der sieht die Kommunen trotz sinkender Geflüchtetenzahlen weiter am Limit. Vor allem Kitas und Schulen hätten Probleme und außerdem könnten bei der angespannten Weltlage jederzeit wieder mehr Menschen kommen, sagt der Landkreistag.
3: Neuer Anlauf im Bundestag. Der Verkehrsausschuss befasst sich noch einmal mit dem Neubau der Bahnstrecke Hamburg-Hannover und will heute darüber entscheiden. Abgeordnete von Union und der SPD haben auf erneute Kritik reagiert und ihre Pläne etwas verändert. Katharina Seiler in Berlin, was wurde jetzt an der Vorlage angepasst?
6: Diese neuerlichen Nachbesserungen betreffen vor allem den Landkreis Harburg. So sollen zum Beispiel im Bereich Seevetal Varianten geprüft werden, die die Belastung durch eine Neubaustrecke verringern könnten. Außerdem sollen die Überholbahnhöfe im Bereich Garlsdorf und Rammelsloh so gestaltet werden, dass später Regionalhalte eingerichtet werden könnten. Gleichzeitig werden die Verbesserungen auf der Bestandsstrecke jetzt verbindlicher gefordert. Die Forderung nach einem dreigleisigen Ausbau zwischen Uelzen und Lüneburg dagegen wird weiter von den Abgeordneten abgelehnt. Geht die Vorlage heute so durch den Verkehrsausschuss, kann morgen der Bundestag zustimmen und die Planungen für die Neubaustrecke können weitergehen.
3: Der Tarifstreit ist heute noch einmal Thema bei Volkswagen. Der Betriebsrat will an fast allen Standorten die Beschäftigten über den aktuellen Stand informieren. Laut Betriebsrat herrschen in der Belegschaft Frust und Wut. Der Hintergrund: Die VW-Spitze hatte ja vergangene Woche mehrere Tarifverträge gekündigt, darunter den wichtigen Manteltarifvertrag mit Arbeitszeit- und Urlaubsregeln. Als Grund wurden unter anderem steigende Kosten genannt. Und die Zeit jetzt, 6.05 Uhr.
0: Und das Wetter für Niedersachsen, das ist so ein bisschen wie die letzte Folge der Lieblingsserie. Man will nicht, dass es aufhört, ne? Aber es hört irgendwann auf. Aber heute wird's noch mal schön. Freuen Sie sich auf den vorerst letzten tollen, goldenen Oktobertag. Ab morgen gibt's dann Regen. Aber heute wird's noch mal richtig schön. Wenn sich der Frühnebel verzogen hat, oft sonnig und noch mal richtig schön warm. Top-Temperaturen um 19 Grad auf Norderney bis 23 Grad in Schüttdorf. Im Oberharz so bis 21 Grad.
1: 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Guten
2: Morgen. Für viele von Ihnen ist das hier wahrscheinlich die schönste Musik zum Wachwerden.
0: Oh, die Kaffeemaschine blubbert. Ich mag diesen Refrain. Dieser Song gefällt mir wirklich ganz toll. Also noch wacher werden Sie eigentlich nur noch mit Toploader. Die gibt's gleich. Und wir starten in diese Stunde mit Styx und Boat on the River.
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0: eine der frühesten Uhrzeiten, die jemals gemessen wurden, sage ich Ihnen.
1: Ja, guten Morgen zusammen. Wie schön, dass Sie schon dabei sind. Sie sind dann ja offenbar in meinem Team, im Team Lerche.
0: Ach, jetzt geht das schon wieder los. Also Menschen, die morgens schon anfangen zu schnattern und zu trällern und unnatürlich gut gelaunt sind, das ist Team Suse, Team Eule. Ja, und ich bin, nee, Team Lerche, ich bin Team Eule,
1: ja,
0: habe ich gelernt.
1: Du bist,
0: ne?
1: Team Morgenmuffel vor allen Dingen.
0: Ja, das stimmt. Aber ich kann nichts dafür. Das haben wir heute Morgen gelernt. Es liegt an den Genen. Da können Sie jetzt alle mal beruhigt sein, wenn Sie auch Team Morgenmuffel sind. Wissenschaftler haben herausgefunden, es liegt am Melatonin. So, Melatonin ist schuld. Sobald es nämlich dunkel wird, bilden wir alle Melatonin. Aber die Lerchen, also die Suses dieser Welt, die bilden es früher als die Eulen. Das heißt, die gehen dann auch früher ins Bett. Und bei mir passiert das sehr viel später. Dafür dauert es auch länger, bis dieses Melatonin wieder verschwindet. Also bin ich morgens ein bisschen länger müde. Mhm. So, und auch ein bisschen muffelig.
1: Mhm. Okay, Sie merken also, unser Kuhlage outet sich heute Morgen als Morgenmuffel, als Eule.
0: Ja, aber dafür bin ich abends länger fit und damit bin ich in bester Gesellschaft. Barack Obama zum Beispiel, von dem hat man gesagt, dass er bis spät in die Nacht immer gearbeitet hat. Mhm. Das ist auch Team Eule.
1: Okay,
0: ne?
1: Na gut. Ja. Also sagen wir mal so, jetzt wo es wissenschaftlich belegt ist, können Sie sich doch jetzt vielleicht auch mal outen. Sind Sie Team Kuhlage, Team Eule, also Morgenmuffel, oder in meinem Team, Team Lerche und morgens fit und fröhlich?
0: Ja, wir wollen nämlich heute mal herausfinden, von welcher Sorte es hier in Niedersachsen mehr gibt. Also Team Eule oder Team Lerche. Schreiben Sie uns oder schicken Sie uns mal eine Sprachnachricht.
1: Ja, ich bin wirklich gespannt. Also erzählen Sie uns und gerne auch mal, woran man das merkt, in welchem Team Sie sind, also damit die Menschen um Sie herum Bescheid wissen.
0: Und gewarnt sind.
1: Genau.
0: Schreiben Sie uns oder schicken Sie uns eine Sprachnachricht über die NDR Niedersachsen App.
1: Kurzer Verkehrsservice noch, fahren Sie vorsichtig bitte, wenn Sie auf der B214 unterwegs sind, Nienburg Richtung Celle. Zwischen Jeversen und Wietze steht ein defektes Fahrzeug.

0: Train, da wippt man durch die Gegend. Ne? 6:59 ist es.
1: Ja, nicht so doll wippen, wenn Sie im Auto unterwegs sind. Kurzer Verkehrsservice nochmal. Fahren Sie vorsichtig bitte auf der B4 Uelzen nach Lüneburg. Zwischen Mehlbeck und Lüneburg, da steht ein defekter LKW.
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4: Ja, das tut dir nicht so sagen.
2: Udo.
5: Ja, das kann's haben.
2: Und Opa Gerke.
6: Steffi, machst du mir Meckbrötchen?
3: Nee, Franz, hab ich heute nicht da. Milch und Zucker nehmt ihr selber, ne? Was gibt's Neues?
4: Ja, da wollte ich dich gerade fragen. Was ist das denn alles für einen neumodischen Scheiß?
3: Du, das ist ein Beagle-Sandwich.
4: Was ist das?
3: Ein Beagle-Sandwich. Die teste ich diese Woche mal. Mein Lieferant sagt, die Ketten machen das schon lange. Und ich muss ja auch irgendwie Schritt halten. Also ich habe Türkei-Taste, Tuna-Salat, Veggie, Chicken Fajita, Santa Fe und Caprese kostet 2,80.
5: Chicken Fajita? Was ist
3: der
5: denn?
3: Ja, du, da muss ich selber erst mal in die Liste gucken. Ich glaube, das war irgendwie mit scharfe Soße oder... Also ihr stellt auch Fragen.
5: Du, so ein Wiege, das mit Loch teurer als ohne. Ja, ist doch so.
3: Ja, aber...
5: Ja, ist das so oder ist das nicht so?
4: Ja, nur weil das mit Loch schicker ist.
5: Ne?
4: Wenn da so ein bisschen Salat in der Mitte rausguckt, das saß natürlich das Design mit. Das ist wie beim Möbel. Und dann kommt das hier fertig an und keiner weiß, wo das alles schon gelegen hat.
5: Ja, und dann ist da nicht mal Butter drauf, sondern nur, ja, was ist das?
3: Nein.
5: Käsecreme.
3: Nein,
6: du,
3: das ist...
6: Steffi!
3: Ach, das ist doch... Also jetzt guck ich mal nach.
6: Steffi!
3: Eine Frischkäsezubereitung mit Tomato, Relish.
6: Kann man hier auch mal Wünsche äußern?
3: Und Hühnersalat mit Worcestersoße. Meinetwegen, Franz.
6: Dann hätte ich gern Zwiebel mit Beagle ohne Loch in der Mitte. Und Markenbutter.
4: Alles Franz, der war noch gut.
3: Allah, da ist natürlich was dran. Nimm mal einen Roggi.
5: Was war da ein Rätsel?
6: Ich brauche noch weibliches Huftier.
3: Giraffe?
6: Nee.
3: Ja, nee, den weiß ich auch nicht.
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0: Mit guter Laune Musik von den Archies in den Mittwochmorgen.
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2: Wir begleiten Sie auf Ihrer Fahrt. Bitte Vorsicht in Lüneburg auf der B216 Lüneburger Straße stadtauswärts. Zwischen Lüneburg und Barendorf, da steht ein defektes Fahrzeug. Nochmal Vorsicht auf der B4 Uelzen-Lüneburg. Zwischen Milberg und Lüneburg ist ein LKW liegen geblieben. Und aufpassen auch auf der B214 Nienburg nach Celle. Zwischen Jeversen und Wietze ein defektes Fahrzeug. Bremervörde noch ein Hinweis. Die B71 ist zwischen Ludwigstraße und Brunnenstraße immer noch gesperrt wegen des Wasserrohrbruchs dort. Das dauert wohl noch bis heute Nachmittag. Und Kreis Kloppenburg, die Kreisstraße zwischen Gehlenberg und Ellerbrook, ist auch gesperrt. Da hatte es ja gebrannt. Gute und vor allem auch sichere Fahrt für Sie.
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3: Mit Philipp Kaute. Guten Morgen. Niedersachsens Landtag will heute das Agrarstrukturgesetz beschließen. Dabei ist das Ziel, Kaufpreise für landwirtschaftliche Flächen zu begrenzen und kleinere landwirtschaftliche Betriebe zu stärken. Der Angriff auf Israel von der radikal-islamischen Hamas ist heute genau 3 Jahre her. Mehr als 1200 Menschen wurden bei dem Anschlag getötet. Der Bundestag debattiert deshalb heute über den Schutz jüdischen Lebens in Deutschland. Und nach der Wahl des AfD-Landtagspräsidenten Rausch in Sachsen-Anhalt hat sich die SPD-Bundestagsfraktion zu einem Protestmarsch getroffen. Dabei liefen die Abgeordneten am Abend vom Bundestag durch das Brandenburger Tor. Die Zeit, 6.32 Uhr.
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4: Aus dem Studio Oldenburg mit Jan-Bastian Buck. Guten Morgen. Wer aus dem Nordwesten kommt und in den Urlaub fliegen will, für den spielt der Flughafen Bremen eine große Rolle. Doch dem drohen jetzt verheerende wirtschaftliche Folgen, und zwar durch den Rückzug von Ryanair. Die irische Fluggesellschaft wird den Bremer Flughafen ab kommendem April nicht mehr anfliegen. Das hat die Wirtschaftsbehörde bestätigt. Ryanair hatte zuletzt etwa 400.000 Passagiere pro Jahr über Bremen befördert. Häfenstaatsrat Stürenberg erwartet ein Minus von 3 Millionen Euro zusätzlich zu dem jährlichen Defizit von 10 Millionen und spricht von einer enormen Zusatzbelastung. In Bremen beschweren sich immer mehr Menschen über Polizeimaßnahmen. Das geht aus dem 2. Tätigkeitsbericht der Polizeibeauftragten Sermin Redl hervor, den sie heute vorgelegt hat. Darin ist von mehr als 150 Beschwerden im Zeitraum von März 2024 bis Februar diesen Jahres die Rede. Daniel Hoffmann mit den Einzelheiten.
5: Die Gesamtzahl der Beschwerden hat sich damit gegenüber dem 1. Tätigkeitsbericht von vor 2 Jahren nahezu verdoppelt. Damals waren es knapp 90 gewesen. Konkret geht es unter anderem um den Umgang der Polizei mit Jugendlichen, polizeiliche Maßnahmen und Kontrollen und das Verhalten von Polizeibeamten gegenüber Bürgerinnen und Bürgern. Die Polizeibeauftragte sieht in den gestiegenen Beschwerden einen Vertrauensbeweis für ihre Arbeit. Die Prüffälle zeigten aber auch, wie wichtig ein respektvoller Umgang miteinander sei. Die Position der Bremer Polizeibeauftragten gibt es seit Anfang 2022. Sie legt seitdem alle 2 Jahre einen Tätigkeitsbericht vor.
4: In Berne im Kreis Wesermarsch ist es zu einem tödlichen Verkehrsunfall gekommen. Wie die Polizei mitteilt, hatte ein 81-jähriger Autofahrer am Abend versucht, auf der Bundesstraße einen LKW zu überholen. Dabei soll der Mann ein entgegenkommendes Auto übersehen und gerammt haben. Der ältere Fahrer wurde dabei so schwer verletzt, dass er noch an der Unfallstelle starb.
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6: Guten Morgen, schön, dass Sie dabei sind.
2: Also ich finde ja, man muss wissen, wann seine Zeit abgelaufen ist.
6: Okay.
2: Cristiano Ronaldo weiß es offenbar nicht. Der hat jetzt gesagt, dass er gerne weiter für die Nationalmannschaft von Portugal spielen will.
6: Er ist doch 41 und findet kein Ende, ne?
2: Sein Konkurrent, Lionel Messi, hat den Absprung geschafft. Der hat gestern sein letztes Spiel in der Nationalmannschaft gemacht. Was da los war, das hören Sie gleich in 7 Minuten.

0: Also ein bisschen Jamaika tut uns allen gut, ne? Man muss ja nicht gleich Kräuter rauchen, finde ich. Bob Marley hören reicht. Could You Be Loved bringt einen gleich gut drauf, finde ich. 6.42 Uhr hier bei NDR 1 Niedersachsen.
1: So, Kulage. Kleines Rätsel am frühen Morgen. Wer ist La Pulga?
0: La Pulga?
1: La Pulga.
0: Ist das Spanisch oder Italienisch? Oder?
1: Spanisch.
0: Spanisch.
1: Und heißt der Flo. Das ist der Spitzname von Lionel Messi.
0: Ach so.
1: Der hatte heute Nacht sein allerletztes Länderspiel.
0: Ja. Oh Gott sei Dank, hört er auf. Entschuldigung, dass ich das sage, aber mir hat der immer Angst gemacht. Also erinnern Sie sich an die WM 2014, das Finale? Ich habe da gesessen und Blut und Wasser geschwitzt, weil ich dachte, gleich kommt der Messi und macht noch ein Tor. Ist Gott sei Dank nicht passiert. Aber,
1: ja. Wobei, also ich finde es ehrlich gesagt schon schade, dass er aufhört. Ich meine, also als Typ finde ich ihn eigentlich eher langweilig, aber als Fußballer ist doch ein Genie, oder? Also wie der gedribbelt hat, alles schwindlig gespielt, schon der Wahnsinn.
0: Ja. Und jetzt hört er auf.
1: Ja, genau. Gestern Abend das letzte Spiel von Messi in der Nationalmannschaft gegen den Benin. Anne Herberg ist unsere Korrespondentin in Buenos Aires. Wie ist er denn nun verabschiedet worden? Also wie wurde gefeiert?
2: Mit Feuerwerk, mit Nostalgie, mit Nationalhymne, mit Tänzen, Trommeln, Fahnen und mit ganz viel Tränen. Es waren vor dem Stadion Hunderte, die dort gefeiert haben, weil sie nicht reinkamen. Im Stadion waren 85.000 Zuschauer, viele wirklich, wirklich den Tränen nahe. Wir haben Leute getroffen, die sind mehr als 10 Stunden angereist, wie Miguel Morosini aus Córdoba. Der hat Messi davor noch nie live gesehen.
3: Es ist ein Traum,
2: ein Lebenstraum. Jetzt kann ich ihn frieren.

0: Wir sterben. Das ist das Allerbeste. Ich kann vor lauter Tränen gar nicht mehr aufhören zu weinen.
1: Und es gab wirklich auch an diesem Tag kein anderes Thema in Argentinien.
2: Ach, verrückt, oh, oder?
3: Diese Messi-Fans, ja. Ne? Ach ja, und Messi selber, der hat doch bestimmt auch Rotz und Wasser geheult,
2: ja,
3: oder?
2: Ja, klar. Der ist, glaube ich, sowieso sehr emotional, so vom Typ. Und gestern war es total schwierig auch für ihn. Er hat dann noch so ein paar Worte auch gesagt, hat sich bedankt bei den Fans und war natürlich da die ganze Zeit in Tränen. Ja,
3: da sagt noch einer, Fußballer sind so harte Knochen. Ne?
2: Da sind sie gar nicht. Also ein Großer verlässt die internationale Fußball.
3: Adios, Messi. Und hier kommt ein ganz melancholischer Song zum Abschied. Robbie Williams und Angels.

0: Wichtiger Verkehrshinweis hier bei NDR 1 Niedersachsen. Es liegen Gegenstände auf der A1 Hamburg Richtung Lübeck und zwar zwischen Hamburg-Bildstedt und Kreuz Hamburg-Ost. Also da ein bisschen aufpassen.
1: Steht bei Ihnen gerade Honig auf dem Frühstückstisch? Vielleicht
0: Bei mir immer.
1: Wirklich?
0: Ja, natürlich.
1: Ach, wusste ich gar nicht, dass du so ein Honig-Fan bist.
0: Ja, total.
1: Vielleicht ist es ja sogar der Honig von Niklas Tietjen. 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
0: Okay. Ist denn Imkerei streng genommen Landwirtschaft?
1: 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Also ich meine, da hält einer Tiere und die sorgen für leckere Sachen. Das ist ja nichts anderes, als ein Milchbauer jetzt mit seinen Kühen macht.
0: Oder? Hast du eigentlich auch recht, stimmt. Ja. Ja, also ich liebe Honig, aber wenn ich mir so vorstelle, ich hätte immer Schiss, dass ich gestochen werde.
1: Ja, oder?
0: Ja.
1: Was schätzt du, wie oft wird Niklas, der Imker, so im Jahr gestochen? Was tippst du? Gib mal einen Tipp.
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1: 10, 20 Mal? Hm? Nicht mal annähernd richtig, hör mal.
2: Im Jahr kommt man bestimmt auf 1000 Stiche. 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
1: Ja, gucken wir mal eben auf die Straßen. Fahren Sie bitte vorsichtig auf der A7 Hannover Richtung Kassel zwischen Hildesheim und Derneburg-Salzgitter. Da ist ein Fahrzeug liegen geblieben. Dann ein paar Staus. A1 Osnabrück Richtung Bremen zwischen Dreieck Stur und Bremen-Arsten. 4 Kilometer Stau. A2 Hannover-Berlin zwischen Allerengersleben und Eilsleben. 3 Kilometer stockend an der Baustelle. Bremer-Förde B71. Die ist zwischen Ludwigstraße und Brunnenstraße bis heute Nachmittag noch gesperrt nach dem Wasserrohrbruch. Und Kreis Kloppenburg, die Kreisstraße zwischen Gehlenberg und Ellerbrook ist auch dicht. Da hatte es ja heute Morgen gebrannt. Kommen Sie gut durch.
2: Es ist 7 Uhr.
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2: Mit Philipp Kaute. Guten Morgen. Die Schlagzeilen. Rot-grüne Landesregierung will gegen immer teurere Agrarflächen vorgehen. Niedersachsen erwartet so wenig Geflüchtete wie seit 15 Jahren nicht. Verkehrsausschuss im Bundestag stimmt über neue Bahnstrecke Hamburg-Hannover ab. Das Wetter. Zunächst viele Wolken, später aber auch Sonne, maximal 23 Grad. In Niedersachsen soll Ackerland für bäuerliche Familienbetriebe erschwinglich bleiben. Dafür setzt sich jedenfalls Agrarministerin Staute von den Grünen ein und plant neue Regeln, über die der Landtag heute abstimmt. Niedersachsen wäre das erste Land mit einem solchen Gesetz. Helmut Eickhoff, was sind die Eckpunkte?
3: Also es soll zum Beispiel eine Art Obergrenze für den Kauf von Flächen geben, sodass nicht immer mehr riesige Einzelbetriebe entstehen. Dann soll auch sowas wie eine Preisbremse kommen, gekoppelt an regional übliche Pacht- und Kaufpreise für landwirtschaftliche Flächen. Rot-Grün will so die bäuerliche Landwirtschaft stärken. Grund und Boden soll hauptsächlich denen vorbehalten bleiben, die auch darauf wirtschaften. Normales Wachstum solle möglich bleiben, sagt Rot-Grün, aber eben nicht übermäßig. Die Bauern, die finden das gut, könnte man zumindest meinen, ist aber nicht zwangsläufig so. Das Landvolk bezeichnet das Gesetz als Bürokratiemonster, als praxisfern, befürchtet durch die neuen Regeln sogar steigende Pachtpreise.
2: Heute vor genau 3 Jahren hat die Hamas Israel überfallen und mehr als 1200 Menschen getötet. Weltweit wird heute an die Opfer erinnert. In Israel unter anderem am Ort des Nova Musikfestivals, wo die Angreifer mehr als 370 Menschen ermordeten. Wegen des Jahrestages debattiert der Bundestag heute über den Schutz jüdischen Lebens in Deutschland. Die Wahl des AfD-Politikers Rausch zum Landtagspräsidenten in Sachsen-Anhalt führt zu Entsetzen im politischen Berlin. Am Abend hat sich deshalb die SPD-Bundestagsfraktion spontan zu einem Protestmarsch durch das Brandenburger Tor bis hin zum Bebelplatz getroffen. Dort hatten die Nazis nach ihrer Machtergreifung rund 200 Bücher verbrannt. Die Zahl der Geflüchteten ist bundesweit auf dem niedrigsten Stand seit 15 Jahren. Und ähnlich ist der Trend hier in Niedersachsen. Während 2024 noch rund 19.000 Menschen in Niedersachsen Schutz gesucht haben, waren es im vergangenen Jahr knapp 10.000. Oliver Jürgens, mit wie vielen Menschen rechnet das Innenministerium für dieses Jahr?
4: Bislang seien in diesem Jahr 5.000 Menschen nach Niedersachsen gekommen, die hier Schutz gesucht haben. Und Innenministerin Behrens spricht davon, dass sich die Anstrengungen der Länder und des Bundes hier bemerkbar gemacht haben. Für das kommende halbe Jahr rechnet das Land mit 6.000 Geflüchteten, die dann in den Kommunen untergebracht und versorgt werden müssen. Der Flüchtlingsrat, der kritisiert, dass Schutzsuchende trotz der sinkenden Zahlen in Notunterkünften untergebracht werden, die den Mindeststandards der EU nicht entsprechen. Solche Unterkünfte müssten geschlossen werden. Der Landkreistag, der sieht die Kommunen trotz sinkender Geflüchtetenzahlen weiter am Limit. Vor allem Kitas und Schulen hätten Probleme und außerdem könnten bei der angespannten Weltlage jederzeit wieder mehr Menschen kommen, sagt der Landkreistag.
2: Neuer Anlauf im Bundestag. Der Verkehrsausschuss befasst sich wieder mit dem Neubau der Bahnstrecke Hamburg-Hannover und will heute auch darüber entscheiden. Abgeordnete von Union und SPD haben nach weiterer Kritik ihre Pläne etwas verändert. Katharina Seiler in Berlin. Was wurde jetzt an der Vorlage angepasst?
5: Diese neuerlichen Nachbesserungen betreffen vor allem den Landkreis Harburg. So sollen zum Beispiel im Bereich Seevetal Varianten geprüft werden, die die Belastung durch eine Neubaustrecke verringern könnten. Außerdem sollen die Überholbahnhöfe im Bereich Garlsdorf und Rammelsloh so gestaltet werden, dass später Regionalhalte eingerichtet werden könnten. Gleichzeitig werden die Verbesserungen auf der Bestandsstrecke jetzt verbindlicher gefordert. Die Forderung nach einem dreigleisigen Ausbau zwischen Uelzen und Lüneburg dagegen wird weiter von den Abgeordneten abgelehnt. Geht die Vorlage heute so durch den Verkehrsausschuss, kann morgen der Bundestag zustimmen und die Planungen für die Neubaustrecke können weitergehen.
2: Und den geplanten Streckenverlauf finden Sie bei uns in der NDR Niedersachsen-App. Schauen Sie doch mal rein. Der Tarifstreit ist heute noch einmal Thema bei Volkswagen. Der Betriebsrat will an fast allen VW-Standorten die Beschäftigten über den aktuellen Stand informieren. Der Hintergrund: Die VW-Spitze hatte vergangene Woche mehrere Tarifverträge gekündigt, darunter den Manteltarifvertrag mit Arbeitszeit- und Urlaubsregeln. Als Grund wurden unter anderem steigende Kosten genannt. Und die Zeit jetzt, 7.05 Uhr.
6: Das Wetter ist ein bisschen so wie der letzte Keks in der Packung. Den genießt man auch besonders, oder? Ja, genießen Sie den letzten schönen Tag der Woche, bevor morgen dann das Schmuddelwetter losgeht. Aber heute gibt's nochmal goldenen Oktober satt. Oft sonnig und nochmal richtig schön warm bei Top-Temperaturen. Bis 19 Grad auf Langeoog, bis 23 Grad in Göttingen im Oberharz, bis 21 Grad.
0: 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Guten
6: Morgen. Sind Sie eher in meinem Team, Team Eule, also eher ein bisschen morgenmuffelig, oder sind Sie im Team Lerche, im Team Susa, also morgens schon gut gelaunt und fit?
7: Also Iris schreibt, ich bin Team Euche. Oh. Gehe abends spät ins Bett und bin früh morgens trotzdem gut gelaunt. Okay.
6: In welchem Team sind Sie? Wir wollen nämlich mal rausfinden, wovon es mehr gibt in Niedersachsen. Mehr Lerchen oder mehr Eulen? Den ersten Zwischenstand unserer Umfrage hören Sie in 7 Minuten um 12 nach 7.
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0: Bonnie Tyler, unverkennbar. Bei NDR 1 Niedersachsen hier. 7:12 ist es. Schönen guten Morgen.
1: Ja, und um diese Uhrzeit sollten auch die Eulen unter Ihnen so langsam klarkommen mit ihrem Leben. Ist ja heute unser Thema. Es gibt ja die Eulen, die eher so morgenmuffelig sind, gerne ausschlafen und nachtaktiv sind. Zu dem Team gehöre ich. Und dann gibt es die Lerchen, die schon morgens trällernd und lästig gut gelaunt durch die Gegend frohlocken wie Suse hier.
0: Manuela schreibt, zuerst einmal Respekt, Kuhlage, den Morgenmuffel merkt man ihnen nicht an. Ich hatte einen Kollegen, der trotz längerer Anreise so übel gelaunt war, dass die Kaffeesahne sauer geworden ist.
1: Nee, das ist es nicht. Sowas passiert bei uns nicht.
0: Aber dann ist hier jemand eindeutig in deinem Team, Team Eule, da schreibt jemand leider ohne Namen, ich brauche 2 Kaffee, um sozialverträglich zu sein. Dafür stehe ich auch gerne eine Stunde früher auf und er oder sie hat noch ein Foto vom Kaffeebecher mitgeschickt, da steht, don't talk to me, also sprich mich nicht an drauf. Aber er hier ist Frühaufsteher.
2: Guten Morgen, hier ist Ralf. Ich bin der Suse ähnlich, weil wenn ich morgens aufstehe, Radio an, wenn ich mit dem Hund rausgehe, dann triller ich Weihnachtslieder, da sagen die Leute auch schon in der Straße, Mensch, bist du lustig drauf. Aber es macht mega Spaß, morgens schon gut drauf zu sein.
0: Ja, sag ich doch. Und auch Daniela ist Team Lerche. Ich stehe jeden Morgen 2 Stunden vor Dienstbeginn auf, schreibt sie. Dann kann ich in Ruhe frühstücken, duschen und noch was im Haushalt erledigen.
1: Oh Gott, vor der Arbeit schon?
0: Ja, ich weiß auch nicht.
1: Also, wir stellen fest, dass es doch offenbar ein paar mehr Lerchen gibt als Eulen oder drückt mich mein Gefühl? Wir versuchen hier mal so eine kleine Umfrage herauszufinden. Was ist Niedersachsen? Mehr Eule oder mehr Lerche?
0: Also im Moment 13:3 für die Lerchen, wenn du es genau wissen willst.
1: Was ist falsch mit den Menschen? Entschuldigung. Wo sind die Eulen unter Ihnen in Niedersachsen? Na gut, die schlafen wahrscheinlich noch.
0: Aber wahrscheinlich, genau das. Also wie ist es mit Ihnen? Sind Sie Eule oder Lerche? Melden Sie sich gerne auch noch. Wir machen eine kleine Statistik. Wovon es mehr gibt in Niedersachsen, sind Sie Morgenmuffel oder morgens schon gut gelaunt. Gerne eine Nachricht in der NDR Niedersachsen App.
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0: 7:21 Uhr. Mit Cher in den Mittwochmorgen, 8:09 Uhr, und das war wieder ein goldener Oktobertag auf Sie.
1: Schön. Ja, was für schöne Tage. Ich war gestern im Gartencenter, habe nochmal zugeschlagen. Also bei dem Wetter kann man ja nochmal schön rausgehen und ein bisschen was tun.
0: Ich hab ja mit Garten nichts am Hut, aber was hast du gekauft, nur mal Interesse halber?
1: Eine große Aster, die kennst du bestimmt auch, und eine Herbstanemone, die blühen gerade noch so schön. Die quetsche ich ins Beet zwischen mein Unkraut. Also, und ich habe ehrlich gesagt auch schon Blumenzwiebeln gekauft, Narzissen und Tulpen, da kann man sich jetzt schon auf den Frühling freuen.
0: Ah, ja, ich kenne mich ja mit sowas überhaupt nicht aus, aber es gibt jemanden, der ist Gärtnermeister und betreibt sogar einen Gartencenter in Sickte im Landkreis Wolfenbüttel. Maxi Bosser heißt der. Und bei dem ist wahrscheinlich auch gerade richtig viel zu tun. Guten Morgen, Herr Bosser.
2: Morgen.
1: Maxi, wie sieht's denn aus bei Ihnen? Rennen Ihnen auch die Leute gerade die Bude ein?
2: Ja, jetzt geht's auf jeden Fall langsam los. Der September war jetzt noch relativ warm, aber jetzt, wo der Regen kommt und der Oktober ein bisschen kühler wird, ist natürlich auch die Pflanzzeit viel besser.
0: Was wird denn besonders nachgefragt in diesem Herbst?
2: Also Bartblumen ist auf jeden Fall dieses Jahr sehr gefragt. Eisenholzbaum und auf jeden Fall die Stauden. Also Sonnenhut, weil die sind jetzt auch bei dem Schnee leider viel versifft im Frühjahr. Und deshalb werden jetzt viel nachgepflanzt.
1: Was war das in der Mitte für ein Baum? Eisen-was-Baum?
2: Eisenholzbaum.
1: Okay. Eisenholzbaum.
2: Das ist mit die schöne Herbstfärbung im ganzen Pflanzenreich für den Herbst.
1: Toll. Geben Sie uns noch mal einen Tipp, was muss man jetzt unbedingt noch machen im Garten jetzt im Herbst?
2: Eigentlich muss man jetzt im Herbst nicht mehr viel machen, weil die Pflanzen bereiten sich ja selber auf den Winter vor. Also die Stauden sterben dann ab und die Bäume lassen ihr Laub fallen. Die schützen sich dadurch selber und für die Natur ist auch besser. Die Vögel ernähren sich von den Samen in den Stauden, in den Verblüten, und die Igel kuscheln sich ins Laub, und eigentlich braucht man für den Winter nicht viel vorbereiten. Das machen die dann selber.
0: Ich selbst habe ja keinen Garten, aber ich gucke gerne mal so einen Katalogen und wundere mich immer alles, was es für Gerätschaften gibt. Jetzt sagen Sie mal ganz ehrlich, was ist das unnützeste Gartengerät, was bei Ihnen im Laden hängt?
2: Weiß nicht, Löwenzahnstecher?
1: Wobei, den liebe ich. Ich habe einen Löwenzahnstecher.
0: Wirklich?
1: Natürlich.
2: Weiß ich nicht. Das ist immer so falscher Ehrgeiz, meiner Meinung nach.
0: Okay.
1: Na gut. Und sagen Sie uns noch, was ist Ihre Lieblingspflanze?
2: Oh, meine Lieblingspflanze? Ich weiß nicht. Also meine Lieblingspflanze, ich glaube Hammermelis Moll ist die Zaubernuss. Mhm. Einfach weil sie schon im Frühjahr da ist und so schön blüht und dann halt auch diese tolle Herbstfärbung hat. Ne?
1: Also vielen Dank für die Information. Am besten fand ich die Info, im Herbst muss man nicht viel tun. Das hat mir sehr gut gefallen. Dankeschön.
2: Gerne.

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0: kann bei diesem Song fast immer so ein bisschen die Möwen hören, ne? Und das Meer riechen. Don Henley, The Boys of Summer.
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2: Vorsicht, hat es einen Unfall gegeben auf der A1 Osnabrück-Münster. Also aufpassen zwischen Kreuzlotte Osnabrück und Lengerich. Dann die Staus. A1 Lübeck Richtung Hamburg. In Höhe Dreieck Hamburg Südost haben wir 2 Kilometer Stau. A1 Osnabrück nach Bremen. Zwischen Dreieck Stur und Bremen-Arsten 5 Kilometer Stau. Dann rüber auf die A2 Hannover nach Berlin. Zwischen Marienborn-Helmstedt und Eilsleben 6 Kilometer stockend vor der Baustelle dort. A7 Hannover Richtung Flensburg. Zwischen Hamburg-Heimfeld und dem Elbtunnel 5 Kilometer Stau. Und auf der B3 an der Bundesstraße Celle, Hannover in Höhe Alte Bundesstraße, da sind gerade die Ampeln außer Betrieb. Ein unterwegs, gute Fahrt, kommen Sie gut durch.
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3: Mit Philipp Kaute. Guten Morgen. Niedersachsens Landtag will heute das Agrarstrukturgesetz beschließen. Dabei ist das Ziel, Kaufpreise für landwirtschaftliche Flächen zu begrenzen und kleinere landwirtschaftliche Betriebe zu stärken. Der Angriff auf Israel von der radikal-islamischen Hamas ist heute genau 3 Jahre her. Mehr als 1200 Menschen wurden bei diesem Anschlag getötet. Der Bundestag debattiert heute deshalb über den Schutz jüdischen Lebens in Deutschland. Und die im US-Bundesstaat Tennessee zum Tode verurteilte Krista Pike ist wieder bei Bewusstsein. Das haben ihre Anwälte mitgeteilt. Nach ihrer gescheiterten Hinrichtung mit 2 Giftspritzen vergangene Woche könne Pike jetzt wieder sprechen. Ihre Überlebenschancen seien weiter unklar. Die Zeit, 7.32 Uhr.
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4: Aus dem Studio Oldenburg mit Jan-Bastian Buck. Guten Morgen. Wie geht es weiter bei VW? Steht dem Konzern ein harter Arbeitskampf bevor? Darüber will der Betriebsrat heute auch im Emderwerk informieren. Thomas Stahlberg, was ist da geplant?
5: Der Betriebsrat in Emden will beide Schichten erreichen und informieren. Dazu gibt es im Werk Anlaufpunkte für die Beschäftigten. So nicht Volkswagen ist das Motto. Jetzt hat der Konzern auch noch 10 der 13 Tarifverträge gekündigt. Darin geht es unter anderem um Arbeitszeit, Entgelt, Zulagen, Gesundheitsschutz. Der Emder Betriebsratschef Manfred Wulff ist sauer. Inzwischen geht es nicht mehr ausschließlich um die Zukunft des Emderwerks, sondern auch um gerechte Löhne und Arbeitszeit ab dem kommenden Jahr.
4: Der Oldenburger Energiekonzern EWE soll ab 2028 500 Tonnen grünen Wasserstoff pro Jahr an das Tesa-Werk in Hamburg liefern. Wie EWE mitteilt, habe man eine entsprechende Vereinbarung mit dem Klebebandproduzenten geschlossen. Produziert werden soll der Wasserstoff für Tesa in der 320-Megawatt-Anlage in Emden. Die soll Ende 2027 in Betrieb gehen und Wasserstoff mit Strom aus erneuerbaren Energien erzeugen. Bis dahin soll dann auch der entsprechende Anschluss stehen. Dem Flughafen Bremen drohen verheerende wirtschaftliche Folgen durch den Rückzug von Ryanair. Wie die Bremer Wirtschaftsbehörde bestätigt, wird die irische Fluggesellschaft den Flughafen ab April nicht mehr anfliegen. Ryanair hatte zuletzt etwa 400.000 Passagiere pro Jahr über Bremen befördert. Häfenstaatsrat Stürenberg erwartet ein Minus von 3 Millionen Euro zusätzlich zu dem jährlichen Defizit von 10 Millionen und spricht von einer enormen Zusatzbelastung. Kurzer Blick noch aufs Wetter. Heute geht's oft wolkig oder neblig trüb los. Gegen Mittag wird's dann freundlicher mit mehr Sonnenschein. Es bleibt meist trocken. Höchstwerte 19 Grad auf Norderney und bis zu 22 Grad bekommen wir heute in Papenburg.
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0: Und mit Dominik Meyer, der kommt aus Norden und der ist gleich unser Kandidat bei Mut zur Lücke. Das neue Spiel hier bei NDR 1 Niedersachsen. Vielleicht kennen Sie es, vielleicht auch nicht.
2: Ja, ist ganz einfach eigentlich. 3 Songs haben wir hier und in jedem Song fehlt ein Wort. Die muss Dominik rausfinden. Sie können gerne mitraten. Vielleicht sind Sie ja so früh schon wach und fit, dass das klappt. Gleich um 20 vor 8.

0: unser Poet und Lyriker und großer Musiker aus der Wedemark hier aus Niedersachsen. Heinz Rudolf Kunze, aller Herrenländer, um 7.42 Uhr.
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3: Und wir haben an Dominik Meyer aus Norden bei uns. Und bei dem Namen kriege ich sofort ein schlechtes Gewissen, weil Dominik ist ein Sportfreak. Stimmt das, Dominik?
4: Ja, genau.
3: Du machst,
4: nein, guten Morgen.
3: Ja, guten Morgen. Du machst etwas, das nennt sich Calisthenics. Ne? Erklär mal, was ist das?
4: Calisthenics, das ist viel Training mit dem Eigengewicht.
3: Eigengewicht habe ich genug, also von daher...
4: Ja, das ist tatsächlich mal wichtig, was man wiegt. Das ist, man gewöhnt sich an sein eigenes Gewicht mit der Zeit. Das ist man viel Handstände, viel L-Sit. Also es ist jetzt blöd, da die Namen zu nennen, wenn man nicht groß weiß, was das dann ist.
0: Ja gut, Handstand kennt jeder.
4: Das ist viel, viel, viel Eigengewicht, kurz gesagt.
0: Okay.
4: Ich bin mit damals Bodybuilding angefangen. Hab das dann irgendwann jetzt Anfang Jahres tatsächlich sogar erst für mich entdeckt.
0: Ja, okay, sehr gut. Wir haben so ein bisschen Probleme mit deiner Leitung. Ich hoffe, es hält jetzt während des Spiels. Also Mut zur Lücke bei uns. Drei Songs liegen hier.

0: Ja, und du musst in jedem Song erraten, welches Wort fehlt. Es geht um 100 Euro für dich.
1: Und hier kommt der erste Song. Welches Wort fehlt hier?
0: Was fehlte da, Dominik?
2: Das ist schlecht verstanden.
1: Haben Sie schlecht verstanden?
2: Ja, ganz schlecht.
1: So, let's start.
0: Ich fürchte.
1: Giving wäre es gewesen.
2: Ah, ja, ich habe das Lied nicht verstanden.
1: Okay.
0: Ein bisschen. Ja, also wir versuchen es mal mit Song 2. Welches Wort fehlt hier? Sweet, for my sweet, sugar for my.
1: I'll never ever let you go. Was war das?
2: Ich kenne das Lied nicht.
0: Oh, schade.
1: The Searchers. Sweets for my sweet sugar for my honey.
0: Ja, Honey wäre es gewesen.
2: Ich bin ja gar ganz schlecht dabei, wenn man es überlegt. Erste nicht verstanden, zweite kenne ich nicht.
0: Oh Mann, Dominik. Also, jetzt geht's noch im letzten Song hier um 25 Euro. Also, gut zuhören, welches Wort fehlt?
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2: happy.
0: Yeah.
1: Be happy, ja,
0: Mann, ein bisschen schwierige Geburt, aber 25 Euro, Dominik, herzlichen Glückwunsch.
2: Dankeschön, ja, ist halt blöd. Ich habe das erste halt gar nicht verstanden.
0: Ah, Mist.
1: Na gut, die anderen haben dann geklappt, zumindest der letzte 25 Euro gehen nach Norden. Und jetzt bewerben Sie sich doch mal ganz fix für die nächste Runde. Die gibt es nämlich heute um 10 vor 11. Mut zur Lücke spielen wir dann vielleicht mit Ihnen. Über die NDR Niedersachsen-App können Sie uns Ihre Bewerbung mal eben abschicken.
0: Ja, Dominik, wir wünschen noch einen schönen Mittwoch. Dann viel Spaß weiter beim Trainieren.
2: Dankeschön.
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0: Zucchero.
1: Senza una Donna, hier bei NDR in Niedersachsen. Ja, die Italiener, die haben Rom, Piacenza und Mailand. Und wir haben Dersum, Hooksiel und Sulingen.
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4: Haben wir es schön hier in Niedersachsen, in den großen Städten natürlich auch, aber eben auch in den vielen kleinen, schnuckeligen Orten. Von wegen Landleben ist langweilig, stimmt überhaupt nicht.
1: Ist überhaupt nicht wahr. Nein, wir feiern jeden Tag einen Ort als den besten Ort der Welt. Heute sind wir in Sulingen im Landkreis Diepholz, 50 Kilometer südlich von Bremen, 9000 Menschen leben da.
4: Und da gibt es einiges. Also alle Schulformen haben wir schon gehört. Theater, Kino, Freizeitbad, ganz viele lokale Einkaufsmöglichkeiten, Vereine auch jede Menge. Also die Stadt lebt.
1: Ja, nur ein Bahnhof fehlt. Das haben wir heute früh schon gelernt. Chance. Unser Niedersachsen-Reporter hat mit den Menschen in Sulingen gequatscht und mal nachgefragt, was denn in Sulingen gerade so Thema ist.
5: Wir melden uns vom Froschbrunnen. Das ist ein sehr schönes Wahrzeichen. Ein Brunnen in mehreren Ebenen mit Fröschen und Kaulquappen aus Bronze. Viele Autos fahren hier rum. Drüben ist die Sparkasse, dann gibt es einen Optiker. Ein schöner Platz. Wir stehen hier mit 15 Leuten und will mal fragen, gibt es Themen, die euch beschäftigen, Ursel?
6: Die lange Straße, die eigentlich als Fahrradstraße gekennzeichnet ist und genutzt wird sie überwiegend von den Autofahrern.
5: Edith, du hast auch ein Thema.
7: Ja, weil das Krankenhaus jetzt in Borwede gebaut wird. Also wenn wir jetzt mal ins Krankenhaus mussten, dann mussten wir immer nach Borwede hin.
5: Wir haben ja glücklicherweise den Bürgermeister hier, Patrick Bade. Moin, Patrick.
8: Moin.
5: Sag mal, wenn du das jetzt hörst, einmal Fahrradfahrer, Fahrradstraße und wenn die Autos da fahren, was sagst du?
8: Das ist natürlich nicht schön. Eigentlich sollte jeder Autofahrer das ja auch wissen, dass die Fahrräder an der Fahrradstraße Vorrang haben. Und das ist leider nicht so der Fall. Wir haben schon mal versucht, gegenzusteuern. Einmal natürlich durch Informationsmaßnahmen, Flyer verteilen in alle Haushalte. Und auf der anderen Seite hatten wir auch mal den Vorschlag gemacht, dem Stadtrat, dass wir eine Einbahnstraße aus der Langstraße machen. Da haben wir leider keine Mehrheit für gefunden.
5: Und jetzt hast du das andere Thema gehört, Krankenhaus weg. Da blutet wahrscheinlich dem Bürgermeister das Herz, oder?
8: Da blutet mir so richtig das Herz, weil es leider auch keine Kompensation oder so, sag ich mal, dafür gibt. Aber was auch genauso gravierend ist, dass die hausärztliche Versorgung in Sulingen mega schlecht ist. Wir sind da wirklich auch immer Schlusslicht in Niedersachsen mit. Wir können nur über Soft Skills, sag ich mal, versuchen, hier attraktiv zu bleiben, indem wir hier alle Schulformen haben, Theater haben, Kino, ja, eine intakte Innenstadt und so weiter und so weiter. Liebe Hausärzte, wenn ihr das hört, kommt nach Sulingen. Denn Sulingen ist der beste Ort der Welt.
4: Ja, immer wieder schön, das zu hören, wie wohl sich die Leute in ihren Orten fühlen. Aber vielleicht sagen sie ja auch, mein Ort ist der schönste Ort der Welt.
1: Ja, dann bewerben Sie sich doch mal mit Ihrem Ort. Wie das geht, das lesen Sie auf unserer Seite ndr.de/ndr1 Niedersachsen.

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1: Ja, wir haben ein paar Hinweise. Einmal die A1 Lübeck Richtung Hamburg. Zwischen Hamburg-Billstedt und Norderelbbrücke, da haben wir 4 Kilometer Stau. A1 Osnabrück nach Bremen. Zwischen Dreieck Stur und Bremen-Arsten 5 Kilometer Stau. Eine knappe halbe Stunde dauert es da länger. Dann A2 Hannover Richtung Berlin. Zwischen Marienborn-Helmstedt und Eilsleben 6 Kilometer stockend an der Baustelle. Da sogar am besten eine knappe Dreiviertelstunde mehr einplanen. A7 Hannover Richtung Flensburg. Zwischen Hamburg-Heimfeld und dem Elbtunnel 5 Kilometer Stau. A29 Ahlhorner Heide nach Oldenburg, zwischen Großen Kneten und Sandkrug 2 Kilometer Stau heute Morgen. A33 Bielefeld Richtung Osnabrück, zwischen Hilter und Haderberg stockt es auf 2 Kilometern. A36 B4 Wolfenbüttel Richtung Braunschweig, zwischen Wolfenbüttel Nord und Kreuz Braunschweig Süd 2 Kilometer Stau. A270 noch, Blumenthal nach Ilpol, zwischen Bremen-Fegesackhafen und der B74 Bremen-Nord, 2 Kilometer Stau vor der Baustelle. Und auf der B3 an der Bundesstraße Celle-Hannover in Höhe Alte Bundesstraße, da sind gerade die Ampeln außer Betrieb. Allen unterwegs gute Fahrt.
2: Es ist 8 Uhr.
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2: Mit Julia Vogt, guten Morgen, die Schlagzeilen. Landtag will Kaufpreisbremse für Ackerland beschließen. Niedersachsen erwartet immer weniger Geflüchtete. Verkehrsausschuss entscheidet über Bahnstreckenneubau Hannover-Hamburg. Das Wetter freundlich und trocken bis 23 Grad. Wachse oder weiche, das gilt seit Jahrzehnten in der Landwirtschaft. Die Höfe werden immer größer, wer nicht mithalten kann, verkauft oder gibt auf. Niedersachsens rot-grüne Landesregierung will dem Höfesterben etwas entgegensetzen und die bäuerliche Landwirtschaft schützen. Deswegen will sie im Landtag heute das Agrarstrukturgesetz verabschieden. Niedersachsen wäre das erste Bundesland mit einem solchen Gesetz. Helmut Eickhoff, was sind die Eckpunkte?
3: Also es soll zum Beispiel eine Art Obergrenze für den Kauf von Flächen geben, so dass nicht immer mehr riesige Einzelbetriebe entstehen. Dann soll auch sowas wie eine Preisbremse kommen, gekoppelt an regional übliche Pacht- und Kaufpreise für landwirtschaftliche Flächen. Rot-Grün will so die bäuerliche Landwirtschaft stärken. Grund und Boden soll hauptsächlich denen vorbehalten bleiben, die auch darauf wirtschaften. Normales Wachstum solle möglich bleiben, sagt Rot-Grün, aber eben nicht übermäßig. Die Bauern, die finden das gut, könnte man zumindest meinen, ist aber nicht zwangsläufig so. Das Landvolk bezeichnet das Gesetz als Bürokratiemonster, als praxisfern, befürchtet durch die neuen Regeln sogar steigende Pachtpreise. Der Bauernverband ABL sieht es aber anders, der vertritt eher kleinere Betriebe. Mit dem neuen Gesetz könne endlich der Einstieg von Großinvestoren besser begrenzt werden. Zudem sei gesundes Wachstum vor allem für kleinere Höfe möglich.
2: Es ist ein Rückwärtstrend, der weiter anhält. Immer weniger Geflüchtete kommen nach Niedersachsen. Im vergangenen Jahr waren es knapp 10.000 Menschen, nur noch etwa halb so viele wie im Jahr zuvor. Und dieses Jahr werden es wohl noch einmal deutlich weniger werden als im Vorjahr. Oliver Jürgens, mit welchen Zahlen rechnet das niedersächsische Innenministerium?
4: Laut Niedersachsens Innenministerin Behrens zeichnet sich bei den Geflüchteten bundesweit der niedrigste Stand seit 15 Jahren ab. Bislang seien in diesem Jahr 5.000 Menschen nach Niedersachsen gekommen, die hier Schutz gesucht haben. Und Innenministerin Behrens spricht davon, dass sich die Anstrengungen der Länder und des Bundes hier bemerkbar gemacht haben. Für das kommende halbe Jahr rechnet das Land mit 6.000 Geflüchteten, die dann in den Kommunen untergebracht und versorgt werden müssen. Der Flüchtlingsrat, der kritisiert, dass Schutzsuchende trotz der sinkenden Zahlen in Notunterkünften untergebracht werden, die den Mindeststandards der EU nicht entsprechen. Solche Unterkünfte müssten geschlossen werden. Der Landkreistag, der sieht die Kommunen trotz sinkender Geflüchtetenzahlen weiter am Limit. Vor allem Kitas und Schulen hätten Probleme. Die Integration der Menschen sei herausfordernd und außerdem könnten bei der angespannten Weltlage jederzeit wieder mehr Menschen kommen, sagt der Landkreistag.
2: Erstmals ist ein AfD-Politiker zum Präsidenten eines Landtags gewählt worden. Das ist gestern in Magdeburg passiert. Und der gewählte Tobias Rausch hat dabei nicht nur die erwarteten Stimmen der eigenen Partei und des BSW bekommen, sondern darüber hinaus 4 weitere Stimmen. Die SPD in Berlin ist entsetzt. Spontan ist die Bundestagsfraktion der Sozialdemokraten am Abend in einem Protestmarsch durch Berlin gezogen. Vom Bundestag ging es durch das Brandenburger Tor zum Bebelplatz, wo die Nazis nach der Machtergreifung 1933 Bücher verbrannt hatten. SPD-Fraktionschef Matthias Miersch warnte.
5: Demokratien, das sehen wir immer wieder, sterben nicht schnell. Sie sterben langsam, weil viele zu leise sind. Und deswegen ist der Auftrag jetzt an uns, Flagge zu zeigen, für die Demokratie einzustehen. Wir haben die Verfassung der Bundesrepublik Deutschland. Und diese Verfassung ist auf unserer Seite. Und deswegen ist es an uns, jetzt diese Werte zu verteidigen, zu vertreten und alles dafür zu tun, dass diese Werte sich durchsetzen.
2: Der SPD-Fraktionsvorsitzende Matthias Miersch gestern Abend in Berlin. 3 Jahre liegt der Terrorangriff der Hamas auf Israel heute zurück. 1200 Israelis wurden am 7. Oktober 23 getötet, mehr als 200 in den Gazastreifen verschleppt. Anlässlich des Jahrestags hat Kanzler Merz betont, dass Deutschland fest an der Seite Israels stehe. Es müsse nun darum gehen, ein Fundament für eine neue Ordnung zu legen, in der Israelis, Palästinenser und ihre Nachbarn in Frieden leben können. Bundestagspräsidentin Klöckner wird am Abend im Bundestag eine Ausstellung eröffnen. Aus Berlin, Lissy Kaufmann.
6: 733 Tage, 2 Stunden und 35 Minuten. So lange befanden sich die letzten israelischen Geiseln in den Händen der Hamas. Die Zahlen sind der Titel der Ausstellung zum 7. Oktober im Bundestag, organisiert von der Deutsch-Israelischen Gesellschaft. Dem ARD-Hauptstadtstudio sagte Klöckner, es sei wichtig, an den 7. Oktober zu erinnern, gerade in einer Zeit, in der der Judenhass zugenommen habe.
7: Es gab noch einen zweiten Angriff am 7. Oktober, der bis heute andauert. Es ist der weltweite Judenhass. Es ist diese Täter-Opfer-Umkehr. Sie leugnet nicht das Leid, das Menschen durch den Krieg im Gaza ertragen mussten und immer noch müssen. Aber die Ausstellung zeigt, dass der Krieg in Gaza nach dem 7. Oktober 2023 eine Ursache hatte. Das furchtbare Massaker und Abschlachten durch die Hamas.
6: Beim zentralen Gedenken auf dem Bebelplatz in Berlin am Nachmittag werden Innenminister Dobrindt und Israels Botschafter Prosor sprechen. Später soll es noch einen religionsübergreifenden Gottesdienst in der Kaiser-Wilhelm-Gedächtniskirche geben. Angekündigt sind auch pro-palästinensische Demonstrationen.
2: Jahrelang soll der Ex-Chef des Bundesnachrichtendienstes Hanning geheime Informationen ausspioniert und sie verkauft haben. Gestern wurde er festgenommen. Heute wird darüber entschieden, ob er in Untersuchungshaft muss. Mehr dazu in den Meldungen mit Philipp Kaute.
8: Versuchter Landesverrat und geheimdienstliche Agententätigkeit. Das sind 2 der Vorwürfe gegen Hanning. Die Bundesanwaltschaft geht davon aus, dass es dem ehemaligen BND-Chef ums Geld ging. 2000 Dokumente soll er sich nach seinem Ausscheiden im Jahr 2005 beschafft und gehortet haben. Die habe er, so der Vorwurf, als Berater versucht, zu Geld zu machen. Welche Länder von Hannings geheimen Informationen profitierten und ob er sie tatsächlich weitergab, das ist noch offen. Wie der Spiegel berichtet, soll es sich unter anderem um Aserbaidschan handeln. Die niedersächsische Landesregierung will Wälder im Harz besser schützen. Sie hat ein Programm beschlossen, um Flächen wieder aufzuforsten und den Wald weiterzuentwickeln. So sollen die Landesforsten rund 30.000 Hektar langfristig zu Bergmischwäldern umbauen. Die sollen mit Klimawandelfolgen wie Dürre besser zurechtkommen. Laut Staatskanzlei ist das Vorhaben auf 10 Jahre angelegt. Die Gesamtkosten werden auf bis zu 130 Millionen Euro geschätzt. Im Kreis Osnabrück hat die Feuerwehr den Brand in einem Wellnesscenter gelöscht. Im Freizeitland Haßbergen hatten Badegäste insgesamt 11 Saunaräume verlassen müssen. Verletzt wurde niemand. Die Feuerwehr war mehrere Stunden im Einsatz, um den Brand zu löschen. Wie das Feuer ausbrechen konnte, ist bislang unklar.
2: Der Konflikt bei Volkswagen spitzt sich weiter zu. Vergangene Woche hat die VW-Chefetage fast alle Tarifverträge gekündigt. Scharfe Kritik an diesem Schritt kam vom Betriebsrat und der IG Metall. Für heute laden die Arbeitnehmervertreter die Beschäftigten an den meisten niedersächsischen VW-Standorten zu Infoveranstaltungen ein. Bertil Starke in der Wirtschaftsredaktion, wie ist die Stimmung vor Ort?
9: Der VW-Betriebsrat berichtet von verunsicherten Mitarbeitern. Es herrschten Frust, Ärger und Wut in der Belegschaft. So äußert sich Betriebsratschefin Daniela Cavallo vor den heutigen Infoveranstaltungen. Dort wollen die Arbeitnehmervertreter die Beschäftigten auf den aktuellen Stand bringen. Und zwar an allen Standorten, für die der Haustarif gilt. In Niedersachsen sind das die Werke in Wolfsburg, Hannover, Braunschweig, Emden und Salzgitter. Auch die Angestellten der Finanzsparte von VW sollen teilnehmen. Bei den Treffen dürfte es scharfe Kritik am Vorstand geben. Die VW-Chefetage hatte in der vergangenen Woche auch den wichtigen Manteltarifvertrag gekündigt. Der bündelt unter anderem Arbeitszeit- und Urlaubsregeln. Als Gründe für die Kündigungen nannte der Vorstand einen zunehmenden Kostendruck und die verschärfte Marktsituation in der Autoindustrie. Bei Volkswagen beginnen in wenigen Wochen Tarifverhandlungen. Zum Jahreswechsel endet die Friedenspflicht. Danach sind Streiks möglich.
2: Niemand will auf eine Bahntrasse gucken oder vorbei donnernde ICEs ertragen müssen. Deshalb beraten Verkehrspolitiker seit Monaten über die umstrittene Neubautrasse Hannover-Hamburg. Mehrfach ist die Entscheidung vertagt worden, weil die Ablehnung bei den Betroffenen zu groß war. Doch nun haben sich die Regierungsfraktionen von Union und SPD auf eine Beschlussvorlage geeinigt. Am Vormittag soll der Verkehrsausschuss entscheiden. Katharina Seiler in Berlin, was ist jetzt noch nachgebessert worden?
10: Ja, die Verkehrspolitiker sind noch auf weitere Forderungen aus den betroffenen Regionen eingegangen. Das geht aus der Beschlussvorlage hervor, die dem NDR vorliegt. Und diese neuerlichen Nachbesserungen betreffen vor allem den Landkreis Harburg. So sollen zum Beispiel im Bereich Seevetal Varianten geprüft werden, die die Belastung durch eine Neubaustrecke verringern könnten. Außerdem sollen die Überholbahnhöfe im Bereich Garlsdorf und Rammelsloh so gestaltet werden, dass später Regionalhalte eingerichtet werden könnten. Gleichzeitig werden die Verbesserungen auf der Bestandsstrecke jetzt verbindlicher gefordert. Die müssen nämlich bis spätestens 2034 umgesetzt sein, heißt es in der Beschlussvorlage. Die Forderung nach einem dreigleisigen Ausbau zwischen Uelzen und Lüneburg dagegen wird weiter von den Abgeordneten abgelehnt. Geht die Vorlage heute so durch den Verkehrsausschuss, kann morgen der Bundestag zustimmen und die Planungen für die Neubaustrecke können weitergehen.
2: Den geplanten Streckenverlauf finden Sie in der NDR Niedersachsen App. Und unterwegs auf der A1 Hamburg-Bremen steht ein defektes Fahrzeug zwischen Dreieck Norderelbe und Stillhorn. Da bitte vorsichtig fahren. Die Zeit 8.10 Uhr, das war aktuell mit Julia Vogt.
11: Und das Wetter ist so ein bisschen wie das letzte Lied auf einer Party. Ne? Da möchte man auch nicht, dass es aufhört.
2: Ja,
11: ne?
2: Stimmt.
11: Ja, und beim Wetter, da möchte man auch nicht, dass es aufhört. Und heute wird es auch noch mal schön, aber morgen hört es dann auf. Da kommt dann das ungemütliche Herbstwetter. Aber heute kriegen wir noch mal den goldenen Oktober. Da sind ein paar Wolken unterwegs, aber die tun nichts. Zwischendurch guckt auch immer wieder mal die Sonne raus und dann haben sie schöne Fotomotive mit den bunten Blättern an den Bäumen. Und es wird ein toller Tag. Und es wird auch noch mal warm. Genießen Sie es. Top-Temperaturen heute noch mal bis 23 Grad.
0: 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Guten
1: Morgen. Ah, ich habe es ja immer gewusst, wir in Niedersachsen sind Frühaufsteher.
11: Na, Moment, warte ab, wir zählen ja nochmal durch. Sind Sie eher Team Lerche, also Frühaufsteher und gut gelaunt, so wie unsere Suse, oder sind Sie im Team Eule? So ein bisschen morgenmufflig, so wie ich.
1: Ja, was soll ich sagen, Kuhlage? Mein Team führt haushoch.
11: Wirklich?
1: Also, ja.
11: Aber wir machen gleich mal Kassensturz. Also, wo sind die Eulen? Schreiben Sie gerne auch nochmal. Zu welchem Team Sie sich zählen. Und dann gucken wir mal, was Niedersachsen denn nun wirklich ist.
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0: Rosenstolz. Ich bin ich, hier bei NRNC der Sachsen. Guten Morgen zusammen. Wie schön, dass Sie schon so fröhlich und gut gelaunt dabei sind hier um 8.22 Uhr.
1: Da spricht die Lerche aus, Suse. Ja, Sie haben es mitbekommen. Heute Morgen dreht sich bei uns alles um Eulen und Lerchen. Eulen sind wie ich. Das ist so Team Morgenmuffel und die Lerche ist Team Suse. Die Frühaufsteher-Wissenschaftler haben das endlich mal geklärt. Die Gene sind tatsächlich dafür verantwortlich, dass wir so sind. Frühaufsteher oder eben Langschläfer, ne?
0: Ja, also Daniel schreibt, guten Morgen, Herr Kuhlage. Sie sind da nicht allein. Auf der Arbeit braucht mich keiner vor 8 Uhr anzusprechen. Sonst gibt's nur unnütze Kommentare. Erst ab 3 Tassen Kaffee fange ich richtig an zu arbeiten.
1: Also, bisschen wie du. Ja, okay. Also, kommt mit auf die Liste, denn wir wollen ja rausfinden, wie Niedersachsen tickt. Haben wir mehr Lerchen oder mehr Eulen?
0: So. Ja, genau. Rosi ist definitiv Team Lerche, schreibt aber, ich habe aber auch 2 Eulen zu Hause. Und Kathi ist auch Lerche.
2: Hallo Lerche, hallo Eule. Für mich gibt es nichts Schöneres, als morgens in aller Herrgottsfrühe auf meiner roten Gartenbank zu sitzen, eine schöne Tasse Kaffee. Der Nebel steigt im Gartenteich auf, die Vögel fangen zu zwitschern an. Es ist einfach wunderbar. Die Nachbarn, überall ist noch eine Ruhe. Keiner pruckelt, keiner werkelt. Perfekter Start in den Tag.
1: Ja, schön ruhig, dass man noch 1-2 Stunden weiterschlafen könnte. Na gut.
0: So wie Erkan, ich glaube, der macht's wie du, der ist eine Eule auch.
3: Ich bin Team Eule, meine Frau ist Team Susanne. Sie kann in 10 Minuten aufstehen, Hund rausbringen, Frühstück fertig machen und zur Arbeit fahren. Ich brauche dafür fast eine halbe Stunde, um wach zu werden, mich anzuziehen, Zähne putzen und zur Arbeit zu kommen.
1: Ja, ich fühle das so sehr. Ich bin auch Team Eule.
0: Möchtest du nochmal den Stand hören eigentlich?
1: Ja, ganz, ganz kurzer Kassensturz. Was ist Niedersachsen? Eher Team Eule oder Team Lerche?
0: Also, es ist doch relativ eindeutig. Wobei jetzt einige Eulen dazugekommen sind. Mittlerweile haben wir 33-19. Also die Lerchen führen doch eindeutig.
1: Ja, aber die Eulen holen auf, weil sie natürlich jetzt erst alle wach werden. Schreiben Sie uns gerne mal. Sind Sie Team Eule oder Team Lerche, also Team Frühaufsteher? Und woran erkennt man das bei Ihnen? Schreiben Sie uns über die NDR Niedersachsen App.

0: Guten Morgen zusammen.
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0: Ja, zum Teil brauchen Sie ein bisschen Geduld heute Morgen. Also wir starten mal auf der A1 Lübeck Richtung Hamburg. Zwischen Hamburg-Billstedt und Norderelbbrücke. Da stockt es auf 2 Kilometern. A1 Osnabrück-Bremen zwischen Dreieck Stur und Bremen-Arsten. 5 Kilometer Stau. Da dauert es 20 Minuten länger. A2 Dortmund Richtung Hannover zwischen Wunstorf-Kohlenfeld und Hannover-Herrenhausen. 5 Kilometer stockend nach einem Unfall. A2 Hannover nach Berlin zwischen Marienborn-Helmstedt und Eilsleben. 6 Kilometer stockend an der Baustelle. Da müssten Sie so eine knappe Dreiviertelstunde mehr einplanen. A7 Hannover-Flensburg zwischen Hamburg-Heimfeld und dem Elbtunnel. 4 Kilometer stockend, 20 Minuten obendrauf. A36 Wolfenbüttel nach Braunschweig zwischen Wolfenbüttel Nord und Kreuz Braunschweig Süd. 2 Kilometer Stau. A270 Blumenthal nach Ilpol zwischen Bremen-Fegesackhafen und der B74 Bremen-Nord. 2 Kilometer Stau in der Baustelle. Auf der B3 an der Bundesstraße Celle-Hannover in Höhe Alte Bundesstraße sind die Ampeln außer Betrieb. Und ein Hinweis noch für den Kreis Kloppenburg. Die Kreisstraße zwischen Gehlenberg und Ellerbruck ist immer noch auf beiden Seiten gesperrt. Da hatte es ja gebrannt. Kommen Sie alle gut durch.
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2: Mit Philipp Kaute. Guten Morgen. Niedersachsens Landtag will heute das Agrarstrukturgesetz beschließen. Dabei ist das Ziel, Kaufpreise für landwirtschaftliche Flächen zu begrenzen und kleinere landwirtschaftliche Betriebe zu stärken. Der Angriff auf Israel durch die radikal-islamische Hamas ist heute genau 3 Jahre her. Mehr als 1200 Menschen wurden bei diesem Anschlag getötet. Der Bundestag debattiert heute deshalb über den Schutz jüdischen Lebens in Deutschland. Und nach dem mutmaßlichen Pest-Todesfall in Russland hat die Weltgesundheitsorganisation ihre Hilfe angeboten. Am Freitag war eine Mitarbeiterin in einem Pest-Forschungsinstitut gestorben, bisher aus unbekannten Gründen. Der WHO-Chef will bei der Aufklärung unterstützen. Die Zeit jetzt, 8.32 Uhr.
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3: Aus dem Studio Oldenburg mit Jan-Bastian Buck. Guten Morgen. Dem VW-Konzern droht ein harter Arbeitskampf. Darüber will der Betriebsrat heute auch im Emderberg informieren. Thomas Stahlberg, was ist da geplant?
4: Der Betriebsrat in Emden will beide Schichten erreichen und informieren. Dazu gibt es im Werk Anlaufpunkte für die Beschäftigten. So nicht Volkswagen ist das Motto. Jetzt hat der Konzern auch noch 10 der 13 Tarifverträge gekündigt. Darin geht es unter anderem um Arbeitszeit, Entgelt, Zulagen, Gesundheitsschutz. Der Emder Betriebsratschef Manfred Wulff ist sauer. Inzwischen geht es nicht mehr ausschließlich um die Zukunft des Emder Werks, sondern auch um gerechte Löhne und Arbeitszeiten ab dem kommenden Jahr.
3: Der Oldenburger Energiekonzern EWE soll ab 2028 500 Tonnen grünen Wasserstoff pro Jahr an das Teserwerk in Hamburg liefern. Wie EWE mitteilt, habe man eine entsprechende Vereinbarung mit dem Klebebandproduzenten geschlossen. Produziert werden soll der Wasserstoff für Teser in der 320-Megawatt-Anlage in Emden. Die soll Ende 2027 in Betrieb gehen und Wasserstoff mit Strom aus erneuerbaren Energien erzeugen. Bis dahin soll dann auch der entsprechende Anschluss stehen. Dem Flughafen Bremen könnte wegen des Rückzugs von Ryanair die Insolvenz drohen. Wie die Bremer Wirtschaftsbehörde bestätigt, wird die irische Fluggesellschaft den Flughafen ab April nicht mehr anfliegen. Ryanair hatte zuletzt etwa 400.000 Passagiere pro Jahr über Bremen befördert. Häfenstaatsrat Stürenberg erwartet ein Minus von 3 Millionen Euro zusätzlich zu dem jährlichen Defizit von 10 Millionen und spricht von einer enormen Zusatzbelastung. Kurzer Blick aufs Wetter. Gegen Mittag wird es freundlicher mit mehr Sonnenschein. Dann gibt es nur noch ein paar Wolkenfelder, die durchziehen und es bleibt meist trocken. Höchstwerte von 19 Grad auf Langeoog heute und bis zu 22 Grad bekommen wir in Sieke.
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5: Und wir gehen gleich auf die lustigste Jagd, die es gibt, die Entenjagd. 3 Meldungen und Sie müssen entscheiden, ob echt oder Ente. Und Markus Sühlmann ist unser Kandidat heute, ne?
0: Ja, der kommt aus Bad Lahr und der ist sowas von bereit. Der hat Bock, der will 150 Euro gewinnen. Mal gucken, ob er es schafft, ob er unsere Meldungen erkennt. Echt oder Ente ist gleich die Frage um 20 vor 9.

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1: Wir spielen heute Morgen mit Markus Sühlmann aus Bad Lahr. Hallo Markus.
2: Ja, einen wunderschönen guten Morgen aus Bad Lahr.
1: Wie ist das denn bei Ihnen? Sind Sie Eule oder sind Sie Lerche? Also sind Sie Frühaufsteher oder Morgenmuffel?
2: Frühaufsteher.
3: Also eine Lerche, so wie Susi. Ich bin ja eher der Eulentyp, aber ich kann mich auch gut verstellen mit einer halben Kanne Kaffee intus.
1: Ja, also jetzt wäre es in diesem Fall wär's super, wenn Sie Ententyp sind, weil jetzt, wir haben hier drei Meldungen in unserer Entenjagd und Sie müssen einfach nur entscheiden, ob die echt sind oder eine Ente. Es geht um 150 Euro heute Morgen.
2: Versuchen wir's.
3: Los geht's. In Japan hat ein Matratzenhersteller einen Schlafwettbewerb ins Leben gerufen. Sensoren messen die Schlafqualität der Teilnehmerinnen und Teilnehmer. Umgerechnet $14.000 gewinnt derjenige, der am schnellsten einschläft und den tiefsten Schlaf hat.
2: Den tiefsten Schlaf?
3: Ja.
2: Das sage ich, das ist echt.
1: Ja.
3: Ja. Stelle ich mich auch mal zur Verfügung, glaube ich.
1: Ja, du kannst das bestimmt gut. Wird es wahrscheinlich gewinnen.
3: Ja, ja. So, zweite Meldung. Echt oder Ente? In Sulingen, dem heutigen besten Ort der Welt, hier bei NDR 1 Niedersachsen. In Sulingen findet regelmäßig ein großes Heavy-Metal-Festival statt. Zuletzt kamen 20.000 Hardrock-Fans zu diesem dreitägigen Open-Air-Event. Damit reisen doppelt so viele Festivalgäste an, wie die Kleinstadt Einwohner hat.
2: Sulingen, Backen, Sulingen.
1: Schnell, Zeit läuft.
2: Da sag ich, das ist echt.
1: Ja,
3: ja
1: ist
3: auch
1: es.
3: Das ist richtig.
1: Oh, Markus, müssen es so spannend machen hier.
2: Boah, ihr so. Macht's spannend.
1: Jetzt geht es in der letzten Meldung um 150 Euro.
3: Eine Oktoberfestveranstaltung im Landkreis Stade musste gestern vorzeitig abgebrochen werden, nachdem der DJ statt Partykrachern Weihnachtslieder in Dauerschleife gespielt hatte, kam es im Festzelt zu einer Schlägerei. Die Feier wurde aufgelöst, nachdem das 17. Mal Last Christmas aus den Lautsprechern dröhnte, wie im Polizeibericht zu lesen ist.
2: Da sage ich, das ist eine Ente, das habt ihr euch ausgedacht.
3: Ja.
2: Ja!
3: Das ist eine Erinnerung. Die Vorstellung finde ich leider sehr lustig.
2: Super!
1: Mensch, Markus!
3: Glückwunsch!
1: 150 Euro!
2: Klasse! Ich freue mich riesig. Schön.
3: Ja, also die 150 Euro machen sich auf den Weg nach Bad Lahr und jetzt packen wir 50 Euro in den Pott. Und dann geht es heute um 20 vor 4 vielleicht für Sie um das Geld. Bewerben Sie sich doch mal für die Entenjagd über die NDR Niedersachsen App.
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0: Also ich gebe offen zu, ich wäre schon gerne gestern im Stadion gewesen.
1: Ach, hier beim Abschiedsspiel von Lionel Messi, ne?
0: Ja.
1: Ende 1 Niedersachsen hier um 10 vor 9, Suse, ist ein bisschen wehmütig.
0: Ja, also ich meine ganz ehrlich, 80.000 Menschen im Stadion in Buenos Aires und wahrscheinlich haben alle geheult, schon als Messi mit seinen 3 Kindern eingelaufen ist.
1: Oh Mann, ist ja schon wirklich großer Fußballer gewesen.
0: Absolut.
1: Der Messi, ne?
0: Einer also, der größten, oder?
1: Also ja. Ronaldo, Pelé, Gerd Müller, Messi, passt ungefähr so diese Linie?
0: Würde ich schon sagen, definitiv. Ja. Also als Typ ja eher so unscheinbar, so ein kleiner Unscheinbarer, aber als Fußballer doch wirklich ein Genie, oder? So, ich glaube, so dribbelt sonst keiner.
1: Ja. Und jetzt hört er auf, ne? Die Fans, glaube ich, werden ihn vermissen, genauso wie du, ne?
0: Die Fans, die sind sowas von durchgedreht gestern Abend. Also verrückt, hier, hör mal.
2: Es macht mich gleichzeitig traurig und glücklich, hier zu sein, denn er hat uns alles gegeben. Lionel hat uns alles gegeben. Die Hoffnung stirbt nie. Als ich Messi zum ersten Mal sah, als kleiner Junge, da sagte ich zu meinem Papa, du hattest Maradona, ich werde Messi haben und ihn glänzen sehen. Ich wusste einfach, dass er uns zu Weltmeistern macht. Ich weine eigentlich schon, seit wir die Tickets bekommen haben und kann gar nicht mehr aufhören. Es ist etwas, was man kaum in Worte fassen kann. Ihn jetzt hier zu sehen, da denke ich, das war mehr kann ich vom Leben gar nicht verlangen. Ich bin wunschlos glücklich. Ich liebe ihn wirklich.
1: Mein Gott, als ob sich nicht Messi, sondern der Messias persönlich verabschiedet hätte.
0: Ja,
1: gestern,
0: wirklich,
1: ne?
0: So war das, ehrlich.
1: Also wenn ich irgendwann mal abtrete, dann wünsche ich mir auch, dass sich 80.000 Menschen in einem Stadion versammeln und gemeinsam weinen um mich.
0: Gut, ich meine, wünschen kann man sich ja vieles. Also ist ja
1: ich weiß nicht mal, du wirst weinen, Suse.
0: Doch.
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1: Stau da stockend ab 3 Kilometern. Bisschen vorsortiert schon für Sie. Einmal die A1 Lübeck Richtung Hamburg. Zwischen Hamburg-Bildstedt und Norderelbbrücke haben wir 4 Kilometer stockenden Verkehr. A1 Osnabrück nach Bremen. Zwischen Dreieck Stur und Bremen-Arsten 5 Kilometer Stau. Nochmal A1 Hamburg nach Lübeck noch. Zwischen Hamburg-Stillhorn und Dreieck Norderelbe, da stockt es auf 3 Kilometern. A2 Hannover nach Berlin, zwischen Marienborn-Helmstedt und Eilsleben 4 Kilometer stockend an der Baustelle. 20 Minuten dauert es da länger. A7 Hannover Richtung Flensburg, zwischen Hamburg-Heimfeld und dem Elbtunnel 4 Kilometer stockend. Da so eine knappe halbe Stunde obendrauf. Auf der B3 an der Bundesstraße Celle-Hannover in Höhe Alte Bundesstraße sind die Ampeln immer noch außer Betrieb. Und dann haben wir noch einen Hinweis für den Kreis Ammerland. Die Haren-Strother Straße ist zwischen Neuenkruger Damm und Windmühlenstraße nach einem Unfall im Moment auf beiden Seiten gesperrt. Das war's. Halten Sie durch.
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2: Mit Philipp Kaute. Guten Morgen. Die Schlagzeilen. Landtag will Kaufpreisbremse für Ackerland beschließen. Niedersachsen erwartet so wenig Geflüchtete wie seit 15 Jahren nicht. Verkehrsausschuss entscheidet über Bahnstreckenneubau Hamburg-Hannover. Und das Wetter heute. Zunächst viele Wolken, später auch immer wieder Sonne. Maximal 23 Grad. In Niedersachsen soll Ackerland für bäuerliche Familienbetriebe erschwinglich bleiben. Dafür setzt sich jedenfalls Agrarministerin Staute von den Grünen ein und plant neue Regeln, über die der Landtag heute abstimmt. Niedersachsen wäre das erste Land mit einem solchen Gesetz. Helmut Eickhoff, nochmal zusammengefasst, was sind die Eckpunkte?
3: Also es soll zum Beispiel eine Art Obergrenze für den Kauf von Flächen geben, sodass nicht immer mehr riesige Einzelbetriebe entstehen. Dann soll auch sowas wie eine Preisbremse kommen, gekoppelt an regional übliche Pacht- und Kaufpreise für landwirtschaftliche Flächen. Rot-Grün will so die bäuerliche Landwirtschaft stärken. Grund und Boden soll hauptsächlich denen vorbehalten bleiben, die auch darauf wirtschaften. Normales Wachstum solle möglich bleiben, sagt Rot-Grün, aber eben nicht übermäßig. Die Bauern, die finden das gut, könnte man zumindest meinen, ist aber nicht zwangsläufig so. Das Landvolk bezeichnet das Gesetz als Bürokratiemonster, als praxisfern, befürchtet durch die neuen Regeln sogar steigende Pachtpreise.
2: Heute vor genau 3 Jahren hat die Hamas Israel überfallen und mehr als 1200 Menschen getötet. Weltweit wird heute an die Opfer erinnert. In Israel unter anderem am Ort des Nova Musikfestivals, wo die Angreifer mehr als 370 Menschen ermordeten. Wegen des Jahrestages debattiert der Bundestag heute über den Schutz jüdischen Lebens in Deutschland. Ein Ermittlungsrichter soll heute entscheiden, ob der frühere Chef des Bundesnachrichtendienstes Hanning in Urhaft muss. Die Bundesanwaltschaft wirft ihm vor, geheime Informationen ausspioniert und sie verkauft zu haben. 2000 Dokumente soll er sich nach seinem Ausscheiden im Jahr 2005 beschafft und dann gehortet haben. Welches Land bzw. welche Länder von Hannings geheimen Informationen profitiert haben und ob er sie tatsächlich weitergab, das ist noch offen. Der Spiegel meldet, dass Aserbaidschan zu diesen Ländern gehört. Die Zahl der Geflüchteten ist bundesweit auf dem niedrigsten Stand seit 15 Jahren. Und ähnlich ist der Trend hier in Niedersachsen. Während 2024 noch rund 19.000 Menschen in Niedersachsen Schutz gesucht haben, waren es im vergangenen Jahr knapp 10.000. Oliver Jürgens, mit wie vielen Menschen rechnet das Innenministerium für dieses Jahr?
4: Bislang seien in diesem Jahr 5000 Menschen nach Niedersachsen gekommen, die hier Schutz gesucht haben. Und Innenministerin Behrens spricht davon, dass sich die Anstrengungen der Länder und des Bundes hier bemerkbar gemacht haben. Für das kommende halbe Jahr rechnet das Land mit 6000 Geflüchteten, die dann in den Kommunen untergebracht und versorgt werden müssen. Der Flüchtlingsrat, der kritisiert, dass Schutzsuchende trotz der sinkenden Zahlen in Notunterkünften untergebracht werden, die den Mindeststandards der EU nicht entsprechen. Solche Unterkünfte müssten geschlossen werden. Der Landkreistag, der sieht die Kommunen trotz sinkender Geflüchtetenzahlen weiter am Limit. Vor allem Kitas und Schulen hätten Probleme und außerdem könnten bei der angespannten Weltlage jederzeit wieder mehr Menschen kommen, sagt der Landkreistag.
2: Es ist ein neuer Anlauf im Bundestag. Der Verkehrsausschuss befasst sich wieder mit dem Neubau der Bahnstrecke Hamburg-Hannover und will heute auch darüber entscheiden. Abgeordnete von Union und SPD haben nach weiterer Kritik ihre Pläne etwas verändert. Katharina Seiler in Berlin. Was wurde jetzt an der Vorlage angepasst?
5: Diese neuerlichen Nachbesserungen betreffen vor allem den Landkreis Harburg. So sollen zum Beispiel im Bereich Seevetal Varianten geprüft werden, die die Belastung durch eine Neubaustrecke verringern könnten. Außerdem sollen die Überholbahnhöfe im Bereich Garlsdorf und Rammelsloh so gestaltet werden, dass später Regionalhalte eingerichtet werden könnten. Gleichzeitig werden die Verbesserungen auf der Bestandsstrecke jetzt verbindlicher gefordert. Die Forderung nach einem dreigleisigen Ausbau zwischen Uelzen und Lüneburg dagegen wird weiter von den Abgeordneten abgelehnt. Geht die Vorlage heute so durch den Verkehrsausschuss, kann morgen der Bundestag zustimmen und die Planungen für die Neubaustrecke können weitergehen.
2: Und den geplanten Streckenverlauf können Sie sich auch noch mal angucken in der NDR Niedersachsen App. Die Zeit jetzt 9.05 Uhr.
6: Und hier ist das Wetter für Niedersachsen. Entschuldigung, das ist heute nämlich so ein bisschen wie das letzte Einhorn. Einmalig schön. Und der letzte schöne Tag in dieser Woche, ich muss es so sagen. Ab morgen kommt der Regen, aber heute wird es nochmal richtig nett. Goldener Oktober. Ganz oft scheint die Sonne, ein paar harmlose Wolken, aber die tun nichts. Und es wird nochmal warm. Genießen Sie es. Top-Temperaturen heute bis 19 Grad auf Wangerooge, bis 23 Grad in Bad Bentheim im Oberharz, bis 21 Grad.
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1: Guten Morgen. Und bei uns lernen Sie was. Zum Beispiel, wer die Uelzen und die Pidelpocken sind.
6: Ja, Chance. Unser Niedersachsen-Reporter ist auf diese Spezies gestoßen. Wo? Das verrät er in 7 Minuten und dann sagt er Ihnen auch, was sich dahinter verbirgt. Bleiben Sie bei uns.
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0: 12 nach 9 ist es.
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2: Der beste Ort der Welt. Heute Sulingen.
3: Ja. Sulingen, was für ein schöner Ort im Landkreis Diepholz, 50 Kilometer südlich von Bremen. Sulingen lassen wir heute mal so richtig hochleben.
0: Ja, falls Sie Sulingen nicht können, kennen, 9000 Menschen leben dort. Es gibt ein Theater, ein Kino, ein Freizeitbad, es gibt zwei Schützenvereine und einmal im Jahr ein Heavy-Metal-Festival.
3: Ja, wirklich toll. Chance, unser Niedersachsen-Reporter wollte sich das natürlich alles mal angucken, ist nach Sulingen gefahren und natürlich ist er freudig begrüßt worden.
4: Moin, ihr Lieben!
5: Moin, Schorze!
4: Das ist hier sehr gemütlich. Wir stehen nämlich an einem tollen Brunnen, mehrere Ebenen. Darauf sind Bronzefrösche und Bronze-Kaulquappen. Und wir sind ungefähr 15 Leute. Und zwar sind dabei die Piedelpoggen und die Uetzen. Ja, ist doch so, oder?
6: Ja,
4: ja, so. Jetzt fragt sich natürlich der geneigte Radiohörer, was ist hier denn los? Andreas Albers, du kennst dich aus. Was hat's damit auf sich?
7: Erstmal sind es die Bürger östlich der Sule und westlich der Sule. Und darüber hinaus sind es natürlich dann die beiden Schützenvereine bzw. die Schützengesellschaft. Das sind die Piedelpoggen und der Schützenverein, das sind die Uetzen. Die so ein bisschen natürlich, ja, jeder für sich das Recht beanspruchen, der wichtigere Schützenverein zu sein. Ja.
4: Und wer ist denn jetzt wichtiger von euch? Du bist Uetze, ne?
8: Ja, ich bin eine Uetze, ja. Genau. Wichtiger weiß ich nicht. Also eigentlich verstehen wir uns ganz gut.
4: Du bist Piedel.
8: Wir feiern auch zusammen.
4: Okay, du bist eine Piedelpogge.
8: Ich bin eine Piedelpogge. Okay. Das war vorher mal der Streit. Für heute haben wir das geändert.
4: Andreas, das heißt, der Brunnen zeigt diese Auseinandersetzung so ein bisschen, ne?
7: Ja, so ein bisschen die Auseinandersetzung. Und gleichzeitig doch die Verbrüderung. Der Robert Enders, der Sulinger Künstler, der den mal gemacht hat, der wollte da ganz klar mit auch zeigen, dass es diese Uetzen und die Piedelpoggen gibt.
4: Guck mal, das ist doch eigentlich für die Welt ein Vorbild, oder? Wenn es Ost und West, diese ganze Problematik, hier sieht man mit den Uetzen und den Piedelpoggen, dass man in Frieden zusammen rumüetzen und poggen kann, oder?
7: Das würde ich sagen, doch. Also eigentlich sind wir Vorbild für die gesamte Welt, genau.
4: Sulingen
5: ist der beste Ort der Welt.
3: Wunderbar.
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0: ob Peter Maffay eher eine Eule ist oder eine Lerche.
1: Ich weiß es nicht. Keine Ahnung.
0: Also manchmal sieht er mir ein bisschen aus wie eine Eule, also wie so ein Morgenmuffel. Aber das kann sein, muss auch nicht. 9:50 ist es, aber wir fragen uns das heute. Welches Team ist größer? Das Team Eule, also das Team Morgenmuffel und Langschläfer oder das Team Lerche, das Team Suse, was so morgens schon gut gelaunt ist?
1: Ja, man muss ja sagen, die Eulen holen langsam auf. Also,
0: ja gut, die stehen aber auch jetzt erst auf, die Eulen.
1: Ja, ja, das stimmt. Aber die Lerchen führen noch. Ute schreibt, ich bin bei Suse, Lerche, jeden Morgen um 6.30 Uhr wach, obwohl schon 15 Jahre in Rente, nach 43 Jahren um 5.30 Uhr aufstehen, will mein Körper nicht länger schlafen.
0: Ach, hey. Doro gehört, glaube ich, zum Team Eule, zu meinem Team. Deshalb kann ich jetzt erst schreiben, weil ich gerade erst so richtig wach werde.
1: Ja, okay. Das stimmt natürlich. Ja, hier ist noch einer für dich. Also Jan, auch eindeutig Team Eule?
2: Ja, also ich muss auch sagen, ich bin eher so Team länger ausschlafen. Und wenn man früh aufstehen muss, ich muss um 7 Uhr bei der Arbeit sein, dann, boah, es dauert auf jeden Fall, bis ich auf Betriebstemperatur bin. Das dauert. Also eine halbe Stunde, Stunde muss man auf jeden Fall bei mir mitrechnen.
0: Also machen Sie eine halbe Stunde, Stunde einen Bogen um Jan.
1: Besser ist das. Franziska hat sich auch gemeldet.
3: Guten Morgen, ihr zwei. Also, wir sind ein Vier-Personen-Haushalt. Wir sind 2 Eulen und 2 Lerchen. Allerdings ist das natürlich so, dass Schulalltag und Arbeit und so weiter uns alle dazu zwingt, Lerchen zu sein.
0: Ja, gut, klar, aufstehen muss man ja auch, ne? Aber deshalb bin ich ja keine Lerche. So, nee. Das hilft ja nichts, ne?
1: Nee, stimmt, genau. Hm. Soll ich mal sagen, wie es steht?
0: Ja, bitte.
1: 53-44. Also es ist relativ knapp mittlerweile. Es sind etwas mehr Lerchen in Niedersachsen.
0: Ja, das Experiment ist noch nicht zu Ende. Melden Sie sich gerne. Sind Sie Team Lerche, Frühaufsteher oder Team Eule, Team Morgenmuffel? Schreiben Sie uns über die NDR Niedersachsen-App.

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2: Ja, schön, dass Sie dabei sind. Wir begleiten Sie auf Ihrer Fahrt und mussten schon mal so ein bisschen vorsortieren, weil einiges los ist auf den Straßen. Also Stau oder stockend ab 3 Kilometern. A1 Lübeck-Hamburg zwischen Hamburg-Bildstedt und Norderelbbrücke. Da stockt es auf 3 Kilometern. A1 Osnabrück Richtung Bremen zwischen Dreieck Stur und Bremen-Arsten. 4 Kilometer Stau. Eine knappe halbe Stunde dauert es da länger. A1 Hamburg nach Lübeck zwischen Hamburg-Stillhorn und Dreieck Norderelbe. 2 Kilometer stockend. A2 Hannover Richtung Berlin zwischen Allerengersleben und Eilsleben. 5 Kilometer stockender Verkehr an der Baustelle dort. 20 Minuten obendrauf. A7 Hamburg Richtung Hannover. Der Elbtunnel ist gerade gesperrt. Da ist die Höhenkontrolle ausgelöst worden. A7 Hannover nach Flensburg. Zwischen Hamburg-Heimfeld und dem Elbtunnel haben wir 4 Kilometer stockenden Verkehr. 20 Minuten dauert es auch da länger. Auf der B3 an der Bundesstraße Celle Hannover in Höhe Alte Bundesstraße, da sind nach wie vor die Ampeln außer Betrieb. Nochmal der Hinweis für Bremervörde, die B71 ist zwischen Ludwigstraße und Brunnenstraße immer noch dicht nach dem Wasserrohrbruch. Kreis Ammerland, die Haaren-Strother Straße ist zwischen Neuenkruger Damm und Windmühlenstraße gesperrt. Da hat es einen Unfall gegeben. Und ein Hinweis noch für Hamburg. Auf der A255, B75, also Wilhelmsburg, stadteinwärts, zwischen Georgswerder und den Elbbrücken, da stockt es ein wenig. Das war's von den Straßen. Ihnen allen gute und sichere Fahrt. Wir haben es gleich 9.31 Uhr.
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3: Aus dem Studio Oldenburg mit Jan-Bastian Buck. Guten Tag. Nach dem angekündigten Rückzug von Ryanair ist eine Insolvenz des Bremer Flughafens offenbar nicht ausgeschlossen. Ryanair hatte zuletzt etwa 400.000 Passagiere pro Jahr über den Bremer Flughafen befördert. Jetzt will die irische Fluggesellschaft Bremen ab April nicht mehr anfliegen. Katrin Martens mit den Einzelheiten.
4: Man bedauere diese Entscheidung, sagte Kai Stürenberg, Häfenstaatsrat zu Buten und Binnen. Noch im März habe Ryanair gesagt, Bremen sei ein toller Standort. Seitdem verlasse die Fluggesellschaft allerdings viele Standorte oder reduziere den Flugplan. Stürenberg nannte das Vorgehen Ryanairs eine Gesamtstrategie. Und ein Angebot, das Ryanair Bremen im September gemacht habe, um zu bleiben, sei schlicht unseriös gewesen, betonte Stürenberg. Die Verantwortung für die Entscheidung von Ryanair sieht der Häfenstaatsrat allerdings nicht in Bremen. Fliegen in Deutschland sei deutlich teurer als im europäischen Ausland, so sei man nicht wettbewerbsfähig und es müsse dringend etwas passieren.
3: In Berne in der Wesermarsch ist es zu einem tödlichen Verkehrsunfall gekommen. Wie die Polizei mitteilt, hatte ein 79-jähriger Autofahrer gestern Abend versucht, auf der Bundesstraße einen LKW zu überholen. Dabei soll er ein entgegenkommendes Auto übersehen und gerammt haben. Der Mann wurde so schwer verletzt, dass er noch an der Unfallstelle starb. Seine 80-jährige Beifahrerin und der Fahrer des anderen Wagens kamen mit lebensgefährlichen Verletzungen ins Krankenhaus. In Bremerhaven ermittelt die Polizei wegen einer Serie von Fahrzeugbränden. Seit März diesen Jahres wurden laut Brandermittlern vor allem im Norden der Stadt zahlreiche Transporter und Pkw angezündet, überwiegend nachts. Zeugen, die verdächtige Personen oder Fahrzeuge beobachtet haben, werden gebeten, sich zu melden. Und wir gucken aufs Wetter. Ab dem Mittag wird es freundlicher mit mehr Sonnenschein im gesamten Nordwesten. Nur noch ein paar Wolkenfelder ziehen durch und es bleibt heute trocken bei Höchstwerten von 19 Grad auf Wangerooge und bis zu 22 Grad in Papenburg.
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5: Und heute vor 40 Jahren sind Demonstranten auf der Straße, Wasserwerfer unterwegs, heftige Auseinandersetzungen. Wogegen damals demonstriert wurde, das hören Sie nochmal in der 60-Sekunden-Zeitmaschine. In 7 Minuten um 20 vor 10.

0: NDR1 Niedersachsen um 20 vor 10 mit dem Verkehrsservice. Vorsichtig fahren bitte auf der A31 Emden nach Leer. Zwischen Feenhusen und Dreieck Leer steht ein defekter LKW.
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3: 7. Oktober 1986.
4: Ich habe mich normal und warm angezogen. Lang ohne Büchse habe ich auch gar nicht.
5: Dass die Menschen, die hierher kommen, mit dem Kind und mit dem Fahrrad, um nur indem sie hier sind, zu zeigen, sie möchten nicht, dass dieses Atomkraftwerk angeschaltet wird.
6: Weg mit dem Energieprogramm der Bundesregierung! Weg!
3: 10 Jahre Bauarbeiten und fast genauso lange immer wieder Proteste gegen das AKW Brockdorf in Schleswig-Holstein. Am 7. Juni 1986, nur wenige Wochen vor der Inbetriebnahme, demonstrieren 30 bis 40.000 Menschen gegen das AKW. Die Polizei setzt Wasserwerfer ein. Vermummte Demonstranten werfen mit Steinen. Aber die Demo ändert nichts. Heute vor 40 Jahren nimmt das Atomkraftwerk Brockdorf seinen Betrieb auf. Als erstes Kernkraftwerk weltweit nach der Reaktorkatastrophe von Tschernobyl. Eine Woche später speist das AKW bereits Strom ein.
7: Von der ersten Planung 1972 für das Atomkraftwerk an der Unterelbe bis zum Abschluss der Bauarbeiten haben sich die Kosten für das 1300 Megawatt Kraftwerk von 1,7 auf 4 Milliarden Mark erhöht. Der Streit der Parteien für und wider die Kernenergie geht unterdessen unvermindert weiter.
3: 35 Jahre lang ist das AKW Brockdorf in Betrieb, bis es am 31. Dezember 2021 endgültig vom Netz geht. Der Rest ist Geschichte.

0: Also das ist auch so ein Song, der einem einfach gute Laune macht. Also so eine entspannte Stimmung liefert für den Tag. Genau richtig. Ace of Base hier bei NDR 1 Niedersachsen. Life is a Flower.
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2: Heute mit Ulrich Hirndorf. Er ist evangelischer Pastor am Kloster Frenswegen bei Nordhorn.
3: Kennen Sie Biken und Pilgern? Bei Hannover Schmünden gibt es einen Fahrradpilgerweg. Den wollte ich ausprobieren. Als Ausgangsort hatte ich mir das evangelische Kloster Bursfelde an der Weser ausgesucht. Dort finde ich eine urige Pilgerherberge in einer alten Scheune. Vor der Tür hängen abgelatschte Trekkingstiefel an einem Pilgerstab. Einem Zettel entnehme ich, dass ab 16 Uhr die Herbergsmutter kommt. Ich schaue mir inzwischen die Klosterkirche an und finde auch gleich das Tischchen mit dem Pilgerstempel. Und dann lerne ich Sabine kennen. Sie ist in dieser Woche die Herbergsmutter für die Pilgerklausen. Einfache Zimmer mit Etagenbetten und Wänden aus USB-Platten. Es duftet nach Holz. Sabine macht mir erstmal einen Kaffee. Draußen fängt es an zu regnen. Und dann sitzen wir und klönen, bis eine Fahrradpilgergruppe eintrifft. Bestens ausgestattet mit Ukulele und Pilgerliederheft. Ich werde zum Abendbrot eingeladen und auch zur Andacht. Schnell entsteht eine abendliche Gemeinschaft, auch beim Gebet. Herzlichkeit, Gastfreundschaft, ein großer Schatz. Am nächsten Morgen gibt es Kaffee. Sabine segnet mich. Und dann mache ich mich auf den Weg. Aus dem Pilgerliederheft nehme ich in Gedanken ein Gebet mit. Ich bitte nicht um Wunder und Visionen, Herr, sondern um die Kraft für den Alltag. Lehre mich die Kunst der kleinen Schritte.
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0: Simon & Garfunkel. Kuhlage und Suse. Sagen Tschüss.
1: Ja, wir klingen auch so ähnlich, ne? Ja, genau. Nein, wir versuchen gar nicht erst zu singen, Gott sei Dank. Aber reden würden wir morgen früh ab 5 wieder, dann sind wir wieder da. Jetzt räumen wir erstmal hier das Studio für Michael Turnau.
0: Ganz genau, der scharrt hier schon mit den Füßen und macht Ihnen gute Laune am Vormittag. Und ja, wir hören uns morgen ab 5 wieder, wenn Sie mögen.
1: Genießen Sie nochmal die Sonne heute.
0: Ja.

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0: Stockender Verkehr ab 3 Kilometern auf folgenden Strecken. Autobahn 1 Osnabrück nach Bremen zwischen Dreieckstuhl und Arsten 3 Kilometer. Dann gehen wir hinüber auf die Autobahn. Auf die Autobahn 2. Hannover nach Berlin zwischen Allerengersleben und Alsleben 5 Kilometer stockender Verkehr, da in der Baustelle. Autobahn 7 Hannover nach Flensburg vor dem Elbtunnel 4 Kilometer stockend ab Heimfeld. B3 Bundesstraße Celle Hannover in Höhe Alte Bundesstraße sind die Ampeln außer Betrieb. Bremervörde, die B71, B74 neue Straße ist zwischen Ludwigstraße und Brunnenstraße noch bis 15 Uhr gesperrt. Grund ist ein Wasserrohrbruch. In Bremervörde gesperrt ist auch der Verlauf Ritterstraße bis Huddelberg zwischen Kreisverkehr und Gartenstraße. Im Ammerland ist die Harenschrutter Straße zwischen Neunkruger Damm und Windmühlenstraße nach einem Unfall beidseitig gesperrt. Hamburg A255 B75 Wilhelmsburg stadteinwärts zwischen Georgswerder und Elbbrücken stockt es. Hannover B65 B3 B6 Südschnellweg zwischen Seelhorster Kreuz und Landwehrkreisel gesperrt wegen Bauarbeiten bis 15 Uhr. Und A7 Hamburg nach Flensburg, neuer Unfall zwischen Stellingen und dem Dreieck Nordwest.
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2: Mit Philipp Kaute. Guten Tag. Die Schlagzeilen. Merz zeigt sich zum Jahrestag der Hamas-Angriffe in Israel solidarisch mit dem Land. VW-Betriebsrat tritt nach Tarifvertragskündigungen vor die Beschäftigten. Verkehrsausschuss des Bundestages stimmt für Neubau der Bahnstrecke Hannover-Hamburg. Das Wetter. Erst viele Wolken, später immer wieder Sonne, bis 23 Grad. 3 Jahre nach den islamistischen Anschlägen auf Israel vom 7. Oktober zeigt sich der Bundeskanzler solidarisch mit Israel. Laut Merz ist man in Gedanken bei den Opfern und den Hinterbliebenen. Zugleich warnt er vor einem wachsenden Antisemitismus in Deutschland. Aus Berlin, Mario Kubina.
3: Ein Punkt ist dem Kanzler besonders wichtig. Deutschland steht fest an der Seite Israels, wie es Friedrich Merz ausdrückt. Die Bundesregierung werde ihren Beitrag leisten, damit sich so etwas wie die Hamas-Attacke vor 3 Jahren nicht wiederhole. Der Kanzler wörtlich: Wir stehen für die Sicherheit und Existenz Israels ein, als Lehrer aus dem Holocaust. Jüdischen Menschen in Deutschland verspricht Merz, dass die Bundesregierung alles tun werde, um Antisemitismus zu bekämpfen. Zum Schutz jüdischen Lebens gibt es heute auch eine Debatte im Bundestag. Und auf dem Bebelplatz in Berlin-Mitte findet am Nachmittag eine Gedenkveranstaltung statt, bei der an die Opfer des Angriffs erinnert wird. Für die Bundesregierung wird dort Innenminister Alexander Dobrindt sprechen. Bei der islamistischen Attacke auf Israel vor 3 Jahren wurden rund 1200 Menschen getötet und 250 verschleppt.
2: Ein Ermittlungsrichter soll heute entscheiden, ob der frühere Chef des Bundesnachrichtendienstes Hanning in U-Haft muss. Die Bundesanwaltschaft wirft ihm vor, geheime Informationen ausspioniert und sie dann verkauft zu haben. 2000 Dokumente soll er sich nach seinem Ausscheiden im Jahr 2005 beschafft und gehortet haben. Welches Land von Hannings geheimen Informationen profitiert hat und ob er sie tatsächlich weitergegeben hat, das alles ist noch offen. Der Spiegel meldet, dass Aserbaidschan zu den Ländern gehört. Der Neubau der Bahnstrecke Hamburg-Hannover ist einen wichtigen Schritt vorangekommen. Der Verkehrsausschuss des Bundestages hat dem Vorhaben zugestimmt. Morgen soll der gesamte Bundestag sein Okay geben. Zuletzt hatten Abgeordnete von Union und SPD noch Details an den Plänen nachgebessert und damit auf Kritik reagiert. Der Beschluss ist schon mehrfach vertagt worden, weil das Land Niedersachsen und auch viele betroffene Kommunen mit dem Entwurf unzufrieden waren. Im Tarifkonflikt bei Volkswagen tritt der Betriebsrat heute in Niedersachsen vor die Beschäftigten und das an fast allen Standorten. Vergangene Woche hatte ja der VW-Vorstand 10 Tarifverträge gekündigt. Bertil Starke, was ist jetzt nach diesem Schritt? Wie kann man die Stimmung bei den Beschäftigten einschätzen?
4: Der VW-Betriebsrat berichtet von verunsicherten Mitarbeitern. Es herrschten Frust, Ärger und Wut in der Belegschaft. So äußert sich Betriebsratschefin Daniela Cavallo vor den heutigen Infoveranstaltungen. Dort wollen die Arbeitnehmervertreter die Beschäftigten auf den aktuellen Stand bringen. Und zwar an allen Standorten, für die der Haustarif gilt. In Niedersachsen sind das die Werke in Wolfsburg, Hannover, Braunschweig, Emden und Salzgitter. Auch die Angestellten der Finanzsparte von VW sollen teilnehmen. Bei den Treffen dürfte es scharfe Kritik am Vorstand geben. Die VW VW-Chefetage hatte in der vergangenen Woche auch den wichtigen Manteltarifvertrag gekündigt. Der bündelt unter anderem Arbeitszeit- und Urlaubsregeln. Als Gründe für die Kündigungen nannte der Vorstand einen zunehmenden Kostendruck und die verschärfte Marktsituation in der Autoindustrie. Bei Volkswagen beginnen in wenigen Wochen Tarifverhandlungen. Zum Jahreswechsel endet die Friedenspflicht. Danach sind Streiks möglich.
2: In Niedersachsen soll Ackerland für bäuerliche Familienbetriebe erschwinglich bleiben. Dafür setzt sich jedenfalls Agrarministerin Staute von den Grünen ein und plant neue Regeln, über die der Landtag heute abstimmt. Vorgesehen ist eine Art Obergrenze für den Kauf von Flächen. So sollen nicht mehr riesige Einzelbetriebe entstehen. Angedacht ist auch eine Bremse bei Pacht- und Kaufpreisen. Sollte der Landtag zustimmen, dann wäre Niedersachsen das erste Land mit einem solchen Gesetz. Ja, und einen Beschluss hat der Landtag schon gefasst. Er hat nämlich die Immunität des SPD-Fraktionschefs Stefan Pulitze aufgehoben. Damit ist der Weg frei für weitere Schritte der Staatsanwaltschaft. Zum Beispiel können Ermittler sein Haus durchsuchen. Die Staatsanwaltschaft Hannover hatte vergangene Woche ein Ermittlungsverfahren gegen Pulitze bestätigt. Pulitze selbst hatte mehrfach betont, er sei sich keiner Schuld bewusst und werde mit den Ermittlern zusammenarbeiten. Nach Medienberichten könnte der Fall mit dem Verkauf des früheren Krankenhauses in Lehrte zusammenhängen. 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
0: Dann kommt hier mal der Blick auf das Wetter bei uns in Niedersachsen. Heute setzt sich überall ruhiges, teilweise freundliches Wetter durch, bevor dann in der Nacht das Tief Felicia unbeständiges Wetter bringt. Also nochmal ein schöner Tag heute. Erstmal wolkig und neblig trüb, aber von Süden her allmählich freundlicher mit mehr Sonnenschein. Es bleibt auch in vielen Orten sonnig und trocken, maximal 19 bis 23 Grad. Die Feierabendtemperaturen sind nochmal schön heute. 18 Uhr heute Abend, 17 bis 18 Grad an der Nordsee, 20 Grad im Gildehauser Fenn und in Gifhorn. Morgen aber dann viele Wolken und erstmal sehr regnerisch. Im Tagesverlauf von Nordwesten und Westen her kommt wechselnde Bewölkung mit gelegentlichen Schauern, einzelnen Gewittern und ein bisschen Sonnenschein. Aber es wird ab morgen deutlich kühler.
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0: Sind Sie Frühaufsteher oder Morgenmuffel? Das war unser Thema heute Morgen bei Hellwach und wir erklären gleich nochmal die Unterschiede und was das im Leben so alles bedeutet, wenn man morgens nicht aus dem Bett kommt.
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Zwischendurch der Verkehrsservice. Vorsicht, Autofahrer. A39 Salzgitter-Braunschweig. Zwischen Salzgitter-Lebenstedt-Nord und Tiede kommt Ihnen ein Falschfahrer entgegen. Vorsicht.

0: Mars, Musik meines Lebens hier bei NDR 1 Niedersachsen. Nochmal der Verkehrsservice schnell und zwar nochmal der Falschfahrer an 39 Salzgitter-Braunschweig zwischen Salzgitter-Lebenstedt-Nord und Tiede. Kommt Ihnen immer noch ein Falschfahrer entgegen, bitte ganz rechts fahren und nicht überholen. Und dann noch bitte Vorsicht auf der Autobahn 1 Bremen-Osnabrück zwischen Wildeshausen-West und Ahlhorner Heide läuft eine Katze auf der Fahrbahn. Ja, was bringt dieser Tag uns allen denn so? Viel Aufregung im Politischen natürlich, aber was ist persönlich bei uns los? Hier kommt der Versuch einer Antwort.
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2: So stehen Ihre Sterne. Widder.
0: Auch wenn nicht alles ganz glatt läuft, achten Sie auf die erfreulichen neuen Ereignisse.
2: Stier.
0: Da Sie mit sich im Reinen sind, gewinnen Sie andere im Handumdrehen für sich.
2: Zwilling.
0: Durchhalten, heißt es heute, wenn in Ihnen der Wunsch aufkommt, einfach alles hinzuwerfen.
2: Krebs.
0: Niemand kann Ihnen etwas vormachen. Sie spüren genau, wer es ehrlich meint und wer nicht. Dies ist kein geeigneter Tag für Kompromisse. Vertreten Sie lieber Ihre eigenen Ansprüche und Ihre Wünsche.
2: Jungfrau.
0: Finanzielle Aspekte sollten kein Grund mehr sein, sich noch länger zurückzunehmen.
2: Waage.
0: Es ist verständlich, wenn Sie Ihre Ziele jetzt hinterfragen. Grundlegende Neuanfänge liegen aber noch nicht an.
2: Skorpion.
0: Nun behaupten Sie bloß nicht wieder, dass Sie die positiven Reaktionen auf Ihren Einsatz überraschen.
2: Schütze.
0: Lassen Sie sich nicht aufhalten durch ein kleines Missgeschick. Die Sache ist schnell wieder vergessen.
2: Steinbock.
0: Längst fällige Zugeständnisse helfen Ihnen, die Zusammenarbeit zu verbessern.
2: Wassermann.
0: Richten Sie Ihre Kräfte besser nur auf eine Sache, damit Sie dort vorankommen.
2: Fische.
0: Sie wollen überall dabei sein. Hoffentlich kommt Ihr Privatleben nicht zu kurz.

0: Mr. Elton John hier bei NDR 1 Niedersachsen. Wir haben es kurz vor 10:30. Ich habe den ganzen Morgen schon ganz aufmerksam zugehört bei Hellwach heute Morgen. Es ging hier um das Thema Frühaufsteher oder Morgenmuffel. In welchem Team sind Sie? Wir haben da ganz ausführlich darüber diskutiert und das Spannende dabei, es liegt wohl tatsächlich an den Genen, ob jemand Morgenmuffel ist oder nicht. Florian Kneifel, selbstbekennender Morgenmuffel, hat sich mal schlau gemacht. Florian, was spielen unsere Gene dabei für eine Rolle, ob ich nun morgens gut drauf bin oder eher nicht?
1: Tja, eine große. Wissenschaftler teilen uns in zwei Gruppen von Menschen ein. Die Lerchen, die schon früh fit sind, und die Eulen, die erst später in Gang kommen. Und entscheidend dabei ist, wie unser Körper mit dem Schlafhormon Melatonin umgeht. Wir alle bilden Melatonin, sobald es dunkel wird. Die Lerchen machen das aber schneller als die Eulen. Darum haben sie es auch schon früher wieder abgebaut und sind schon früh morgens fit. Während die Eulen dazu länger brauchen und deshalb auch gerne länger schlafen.
0: Ja, aber nun müssen Eulen ja auch irgendwann mal früh raus und mal früh zu einem frühen Termin gehen. Was kann man da tun?
1: Ja, du kannst deinen inneren Morgenmuffel tatsächlich überlisten, sagen Krankenkassen wie die DAK. Und das Wundermittel heißt Licht. Also Vorhänge auf und die Sonne reinlassen, denn das Licht sorgt dafür, dass kein Melatonin mehr gebildet wird und wir werden schneller wach. Jetzt im Herbst und Winter kann da auch ein Tageslichtwecker helfen, heißt es. Ansonsten, Eulen einfach schlafen lassen, denn wie heißt es doch, der späte Wurm verpasst den frühen Vogel.
0: Vielen Dank, Florian Kneifel. Ich sehe mich in Zukunft schon vor dem Bett stehen und sagen, es werde Licht.

0: 2:30.
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0: Und nochmal die Gefahreninformation für die A39 Salzgitter-Braunschweig. Immer noch ein Falschfahrer unterwegs zwischen Salzgitter-Lebenstedt-Nord und Tiede. Bitte äußerst rechts fahren, bitte nicht überholen. Wir informieren Sie, wenn die Gefahr da vorbei ist. Stockender Verkehr ab 3 Kilometern Länge heute Morgen auf der Autobahn 1 Hamburg nach Lübeck zwischen Hamburg-Stillhorn und dem Dreieck Norderelbe 3 Kilometer. A2 Hannover nach Berlin, bei Ihnen zwischen Allerengersleben und Alsleben in der Baustelle 4 Kilometer. B3 Bundesstraße Celle-Hannover, in Höhe Alte Bundesstraße sind die Ampeln außer Betrieb. Bremervörde, die B71, B74 neue Straße zwischen Ludwigstraße und Brunnenstraße, auch heute noch Arbeiten am Wasserrohrbruch. Das dauert noch bis 15 Uhr. Außerdem in Bremervörde gesperrt der Verlauf Ritterstraße bis Rüttelberg zwischen Kreisverkehr und Gartenstraße. Im Kreis Ammerland ist die Harenstutter Straße zwischen Neunkruger Damm und Windmühlenstraße nach einem Unfall beidseitig gesperrt. Und Hannover B65, B3, B6, das ist der Südschnellweg. Zwischen Seelhauser Kreuz und Landwehrkreisel wird gebaut. Bis 15 Uhr ist da beidseitig gesperrt. Wo es geht, eine gute Fahrt.
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0: Und mit den Pet Shop Boys, mit Yvonne Erlyman, mit Chris Rea, mit Nick Kershaw und vieler anderer schöner Musik meines Lebens. Und außerdem spielen wir in ungefähr 20 Minuten den Hit-Jackpot.
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0: Für die, die früh rein müssen in den Tag und die gute Laune haben müssen. Wir starten morgens immer mit hellwach. Hier kommt ein kleiner Rückblick.
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2: Bei mir leuchtet im Auto mal die Warnlampe. Ich hoffe nicht, dass da irgendwie ein Maler drin war und irgendwas angeknabbert hat. Das ist ja
3: lästig.
2: Wieder so die Zeit, ne?
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2: Ja, und die kommen ja auch immer wieder, diese Marder, ne?
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0: So, wir haben es gleich 10.50 Uhr, allerhöchste Zeit für unser Spiel. Die Lücke wird gesucht oder beziehungsweise was in der Lücke fehlt.
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0: Heute mit Günter Mönkemeyer. Er kommt aus Dassel im Solling. Hallo, Herr Mönkemeyer. Guten Tag, guten Morgen. Hallo, sind Sie da? Herr Mönkemeyer, haben wir Sie verloren gerade? Wo sind Sie denn? Da müssen wir nochmal anrufen. Irgendwas hat mit dem Telefon nicht funktioniert. Also wir melden uns nochmal und machen so lange Musik mit Ike und Tina Turner.

0: So, dank modernster Technik haben wir ihn wiedergefunden.
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0: Günther Mönkemeyer aus Dassel war verloren gegangen. Da ist er wieder. Hallo, guten Morgen nochmal.
3: Moin, Herr Dönau.
0: Moin. Wo sind Sie denn unterwegs? Sie klingen, als wenn Sie irgendwo im Wald stehen.
3: Nein, ich stehe direkt an der Hauptstraße hier zwischen Dassel und Markoldendorf.
0: Ja.
3: Und ich wohne ja in Markoldendorf.
0: Sind Sie beruflich unterwegs?
3: Nein, heute nicht. Ich habe frei jetzt. Ich bin aber noch beruflich tätig.
0: Gut.
3: Teilweise.
0: Dann können wir jetzt ja ein bisschen Geld verdienen an Ihrem freien Tag hier. Und drei Musiken, in jedem dieser Lieder fehlt ein entscheidendes Wort. Sie sind bereit?
3: Ja, ich bin bereit.
0: Geht
3: alles klar.
0: Geht los.
3: Live.
0: So, sagen Sie es nochmal.
3: Live.
0: Genau, Patrick Hernandez hat gesungen. Richtig, 25 Euro. Der Anfang ist gemacht, zweite Musik.

0: There was no way.
1: Nee. But it's... Nee. Das ist leider falsch. Es wäre das over gewesen. But it's over now. Es ist vorüber.
0: Ach so, ja.
1: Aber ja. Sie haben noch eine Chance zu verdoppeln. Hier kommen Chris Norman und Susie Quadro. 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

0: Snowboarding.
1: Nee, das Wort, das fehlte mal ein anderes. Der Table. Man legt die Sorgen auf den Tisch, auf den Table. Das wär's gewesen. Aber immerhin 25 Euro ist für so einen Vormittag ja auch nicht schlecht, oder?
0: Genau, genau. Der Vormittag ist alles.
1: Dann danke ich Ihnen herzlich. Fahren Sie vorsichtig weiter, damit Sie gut an Ihrem Ziel ankommen. Und danke fürs Mitspielen, ja?
0: Alles klar, danke schön.
1: Tschüss. Ciao. 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

0: So, der kleine Nachtrag zu unserem Spiel Mut zur Lücke. Herr Mönkemeyer aus dem Solling hat 25 Euro immerhin gewonnen, bekommt er überwiesen und freut sich drüber. Die nächste Ausgabe von Mut zur Lücke gibt's dann morgen hier bei NDR 1 Niedersachsen um 7.40 Uhr bei Susanne und bei Andreas. So, dann sollten wir jetzt mal raus auf die Straßen gucken, noch vor den Nachrichten.
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0: Stau oder stockender Verkehr zurzeit auf der Autobahn 1 Hamburg nach Lübeck zwischen Stillhorn und dem Dreieck Norderelbe 3 Kilometer. Autobahn 2 Hannover nach Berlin, bei Ihnen zwischen Marienborn-Helmstedt und Alsleben 4 Kilometer stockender Verkehr. Sie verlieren da eine knappe halbe Stunde. Autobahn 7 Hamburg nach Hannover zwischen Tieshope und Egesdorf, auch da eine Baustelle, 3 Kilometer Stau vor der Baustelle, eine knappe halbe Stunde verlieren Sie. A7 Hannover nach Flensburg vor dem Elbtunnel 2 Kilometer stockend, letzte freie Ausfahrt ist Hamburg-Heimfeld. B3 an der Bundesstraße, also das ist die Bundesstraße Celle-Hannover. In Höhe Alte Bundesstraße sind die Ampeln außer Betrieb. Bremervörde, die B71, B74 ist zwischen Ludwigstraße und Brunnenstraße bis 15 Uhr gesperrt. Und zudem der Verlauf Ritterstraße bis Hüddelberg zwischen Kreisverkehr und Gartenstraße. B247 Katlenburg-Gotha zwischen Teistingen und Ferner gesperrt. Und im Kreis Ammerland die Haren-Strother Straße. Wo es geht, gute Fahrt.
2: Es ist 11 Uhr.
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2: Mit Philipp Kaute. Guten Tag. Die Schlagzeilen. Verkehrsausschuss des Bundestages stimmt für Neubau der Bahnstrecke Hannover-Hamburg. Merz zeigt sich zum Jahrestag der Hamas-Angriffe solidarisch mit Israel. VW-Betriebsrat tritt nach Tarifvertragskündigungen vor die Beschäftigten. Das Wetter. Zunächst viele Wolken, später auch immer wieder Sonne, bis 23 Grad. Der Neubau der Bahnstrecke Hamburg-Hannover ist einen wichtigen Schritt vorangekommen. Der Verkehrsausschuss des Bundestages hat dem Bauprojekt zugestimmt. Moritz Zachow, wie geht es nun weiter?
3: Ja, nach dem Verkehrsausschuss kommt das Projekt in den Bundestag und die Abgeordneten werden morgen Abend dann darüber abstimmen und sehr wahrscheinlich auch mehrheitlich mit den Stimmen von Union und SPD zustimmen. Damit hat die Bahn dann Planungssicherheit und kann an der Neubautrasse zwischen Hannover und Hamburg weiterarbeiten. Dass das Projekt nun so sicher ist, das war vor wenigen Wochen noch nicht abzusehen, weil die schwarz-rote Koalition die Abstimmung zuletzt verschoben hatte. Nach viel Streit vor Ort hatten Abgeordnete aus Niedersachsen nämlich gefordert, auch die bestehende Strecke zu verbessern, und zwar schnell. Rund 250 Millionen Euro sollen nun in die bestehende Strecke investiert werden, heißt es aus der SPD. Und zusätzlich soll es dann eben die neue Trasse geben, um die Fahrzeit zwischen Hamburg und Hannover zu verkürzen und um auch mehr Kapazitäten für Güterzüge zu schaffen. Bis es aber soweit ist, können noch Jahrzehnte vergehen. Stand jetzt sollen die ersten Züge im Jahr 2050 über die neuen Bahnschienen fahren.
2: 3 Jahre nach den islamistischen Anschlägen vom 7. Oktober zeigt sich der Bundeskanzler solidarisch mit Israel. Laut Merz ist man in Gedanken bei den Opfern und den Hinterbliebenen. Zugleich warnt er vor einem wachsenden Antisemitismus in Deutschland. Die Bundesregierung werde alles dafür tun, dass sich so etwas wie die Hamas-Attacke vor 3 Jahren nicht wiederholt, sagt Merz. Wegen des Jahrestages wird heute auch im Bundestag über den Schutz jüdischen Lebens in Deutschland debattiert. Ein Ermittlungsrichter soll heute entscheiden, ob der frühere Chef des Bundesnachrichtendienstes Hanning in U-Haft muss. Die Bundesanwaltschaft wirft ihm vor, geheime Informationen ausspioniert und sie verkauft zu haben. 2000 Dokumente soll er sich nach seinem Ausscheiden im Jahr 2005 beschafft und dann gehortet haben. Welche Länder von Hannings geheimen Informationen profitiert haben und ob er sie überhaupt weitergegeben hat, das ist noch offen. Der Spiegel meldet, dass Aserbaidschan zu den Ländern gehört. Im Tarifkonflikt bei Volkswagen tritt der Betriebsrat heute in Niedersachsen vor die Beschäftigten und das an fast allen Standorten. Vergangene Woche hatte der VW-Vorstand 10 Tarifverträge gekündigt. Bertil Starke, wie ist denn nach diesem Schritt die Stimmung bei den Beschäftigten?
4: Der VW-Betriebsrat berichtet von verunsicherten Mitarbeitern. Es herrschten Frust, Ärger und Wut in der Belegschaft. So äußert sich Betriebsratschefin Daniela Cavallo vor den heutigen Infoveranstaltungen. Dort wollen die Arbeitnehmervertreter die Beschäftigten auf den aktuellen Stand bringen. Und zwar an allen Standorten, für die der Haustarif gilt. In Niedersachsen sind das die Werke in Wolfsburg, Hannover, Braunschweig, Emden und Salzgitter. Auch die Angestellten der Finanzsparte von VW sollen teilnehmen. Bei den Treffen dürfte es scharfe Kritik am Vorstand geben. Die VW-Chefetage hatte in der vergangenen Woche auch den wichtigen Manteltarifvertrag gekündigt. Der bündelt unter anderem Arbeitszeit- und Urlaubsregeln. Als Gründe für die Kündigungen nannte der Vorstand einen zunehmenden Kostendruck und die verschärfte Marktsituation in der Autoindustrie. Bei Volkswagen beginnen in wenigen Wochen Tarifverhandlungen. Zum Jahreswechsel endet die Friedenspflicht. Danach sind Streiks möglich.
2: Der Niedersächsische Landtag hat die Immunität von SPD-Fraktionschef Stefan Politzer aufgehoben. Damit ist der Weg frei für weitere Schritte der Staatsanwaltschaft. Zum Beispiel können Ermittler sein Haus durchsuchen. Die Staatsanwaltschaft Hannover hatte vergangene Woche ein Ermittlungsverfahren gegen Politzer bestätigt. Politzer selbst hat mehrfach betont, er sei sich keiner Schuld bewusst und werde mit den Ermittlern zusammenarbeiten. Nach Medienberichten könnte der Fall mit dem Verkauf des früheren Krankenhauses in Lehrte zusammenhängen. Dem Bremer Flughafen bricht offenbar ein großer Teil der Passagiere weg. Die Fluglinie Ryanair will nämlich Bremen im kommenden Frühjahr nicht mehr ansteuern. Das hat die Wirtschaftsbehörde im Gespräch mit Radio Bremen bestätigt. Demnach ist auch eine Insolvenz des Flughafens nicht ausgeschlossen. Ryanair hat zuletzt etwa 400.000 Passagiere pro Jahr über den Bremer Flughafen befördert. Das Aus von Ryanair bedeutet ein Minus von 3 Millionen Euro, zusätzlich zu dem jährlichen Defizit von 10 Millionen. Und die Zeit jetzt, 11.05 Uhr.
0: So, vielen Dank. Gerne. Und los geht's in die nächste Stunde. Und zwar mit dem Blick auf das Wetter. Heute nach teils sonnigem oder neblig trüben Start, von Süden her allmählich freundlicher. Es kommt ein Wechsel aus teils längeren Sonnenschein und Wolken, aber meist trocken. Im Süden und Osten mitunter länger sonnig und die Höchstwerte 19 Grad heute auf Wangerooge, 23 nochmal in Bad Bentheim und in Göttingen. Im Oberharz auch immerhin 18 bis 21. Morgen dann viele Wolken, zunächst verbreitet regnerisch, im Tagesverlauf von Nordwesten her Übergang zu wechselnder Bewölkung. Gelegentlich kommen dann Schauer morgen. An der See sogar Gewitter, manchmal auch etwas Sonnenschein, aber es wird deutlich kühler, es wird herbstlich. Freitag viele Wolken und es kommt schauerartiger, gewittriger Regen auf. Im Südosten des Landes länger trocken und anfangs auch etwas Sonne. Die Höchstwerte nur noch bei 10 bis 16 Grad.
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0: Sie kennen unsere Aktion, der beste Ort der Welt, und der ist heute für uns eindeutig Sulingen. Warum, klären wir gleich, und natürlich ist auch Chance in Sulingen gewesen und erzählt uns ein bisschen über diesen Ort. Nach Musik von Starship und Albert Hammond.
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0: Hier ist NDR 1 Niedersachsen und wir sind wie Sie auch in Niedersachsen zu Hause. Wir fühlen uns wohl hier und wir kennen all die schönen Orte. Und bei uns zurzeit wieder jeden Tag ein bester Ort der Welt. Natürlich in Niedersachsen. Heute
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0: Im Landkreis Diepholz im Speckgürtel von Bremen. Jahrelang sind hier viele, viele Herrenschuhe produziert worden. Die Produktion da leider eingestellt, aber natürlich immer noch verbunden mit Sulingen, der legendäre Bitterschnaps-Bullenschluck. Chance war in Sulingen, hat sich diesen Ort mit so knapp 10.000 Einwohnern angeschaut und er hat natürlich auch alle mit dem Mikrofon befragt. Warum seid ihr nun wirklich mal der beste Ort der Welt?
3: Wir haben alles. Wir haben ein Schwimmbad, wir haben gute Leute im Stadtrat, wir haben alles hier.
4: Ja, erstmal viel Grün, dann haben wir Moore umzu und die schirmen uns vor Unwetter ab.
5: Ute ist auch immer toll. Mit dem Gottesdienst in der Kneipe. Es findet immer hier statt. Thomas Blume erzählt was. Wir haben unseren Stammtisch hier und kommen immer wieder.
6: Sulingen hat es richtig gemacht. Wir haben ein riesen Einkaufszentrum mitten im Ort. Und nicht irgendwo draußen auf der grünen Wiese.
7: Wir haben hier den Bullenschluck in der Apotheke, also ist das ein gesundes Getränk. Man braucht aber auch immer mehrere davon. Auf einem Bein kann man nicht stehen.
0: Der beste Ort der Welt war das und wir sind nachher nochmal in Sulingen mit Chance.
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0: Hier ist NDR 1 Niedersachsen. Joe Cocker war das, Musik meines Lebens. Unchain my heart, also befrei mein Herz von den Ketten, die da drum liegen. Ich weiß gar nicht, wie ich die nächste Geschichte, die ich erzählen möchte, anfangen soll. Fangen wir mal so an. Kennen Sie Straßburg? Eine wunderschöne Stadt. Historische Altstadt, das Straßburger Münster. Dann kann man so gut essen da. Es gibt überall so leckere Sachen, so Muscheln und Entenleber und Gänseleberterrine und Wein und Pralines und eine wirklich tolle Stadt. Es gibt aber auch das EU-Parlament. Und da steht seit gestern eine neue Skulptur, eine Kunstskulptur. Und zwar die mit dem Titel The Orange Plug des dänischen Künstlers Jens Goldschjott. Und die zeigt, ja, man kann es nicht anders ausdrucken, erstmal ein Tuch, das hat man dann weggezogen und enthüllt, drunter eine gigantische goldene Statue von Donald Trump. Und halten Sie sich fest, die ist nackt. Nackter Donald Trump im EU-Parlament. Mintu Tran, was hat's damit auf sich?
1: Also schmeichelhaft ist diese gigantische Trump-Statue auf jeden Fall nicht. Das Ding ist 2,5 Meter hoch und zeigt den US-Präsidenten nackt auf den Schultern eines Mannes. In der Hand hält Donald Trump einen überdimensionierten Golfschläger. Angeblich ist dieses Ding mit 23-karätigem Gold überzogen. Die Statue namens Orange Plague, also orangene Plage, wurde gemacht vom dänischen Künstler Jens Galschiöt. Sie wurde auf Einladung eines dänischen linken Abgeordneten ins Parlament gebracht. Die Statue wurde am Dienstag enthüllt und soll bis Donnerstag mitten an einem der wichtigsten Knotenpunkte im EU-Parlament in Straßburg stehen bleiben.
0: Tja, um das vielleicht zu akzeptieren, braucht man Humor. Ich kenne so Menschen, die haben keinen Humor. Hat Donald Trump sich dazu geäußert? Ich kann mir irgendwie so ungefähr vorstellen, wie er reagiert hat, oder?
1: Also ich habe noch nichts dazu gefunden, weder live und in Farbe noch auf Social Media. Und ich habe mich extra durch sein Profil auf seinem eigenen Social Media Truth Social durchgescrollt. Da ist einfach nichts da. Man muss aber dazu sagen, diese Statue ist nicht ganz neu. Die wurde auch schon in anderen europäischen Städten und auf der Klimakonferenz in Brasilien ausgestellt.
0: Mintu Tran, herzlichen Dank dafür. Im Gebäude im EU-Parlament in Straßburg steht gerade eine ungewöhnliche Statue. Ein nackter, goldener Donald Trump.

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0: Also ich bin ja keiner, der sagt, früher war alles besser, aber früher gab es auch mal Stunden, in denen es gar keine Verkehrsmeldungen gab. Diese Zeiten sind längst vorbei. Auf den Straßen ist eine Menge los, auch an diesem Mittwochvormittag.
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0: Stockender Verkehr auf der Autobahn 2 Hannover nach Berlin. 4 Kilometer zwischen Marienborn-Helmstedt und Eilsleben. A7 Hamburg nach Hannover, bei Ihnen zwischen Tieshope und Egesdorf, Baustelle 3 Kilometer Stau. B3, Alte Bundesstraße auf dem Weg von Celle nach Hannover. In Höhe Alte Bundesstraße sind die Ampeln außer Betrieb. Bremer-Fürde, auch heute noch gesperrt. Die B71, B74, die neue Straße zwischen Ludwigstraße und Brunnenstraße. An dem Wasserrohrbruch wird bis ca. 15 Uhr heute Nachmittag gearbeitet. Auch gesperrt in Bremer-Fürde ist der Verlauf Ritterstraße bis Rüttelberg zwischen Kreisverkehr und Gartenstraße. Die B247 Katlenburg-Gotha ist zwischen Teistungen und Ferner nach einem Unfall beidseitig gesperrt. Im Ammerland immer noch gesperrt nach dem Unfall von heute Morgen. Die Harenstrother Straße zwischen Neunkruger Damm und Windmühlenstraße, da sind beide Seiten betroffen. Hannover-Farnwalder Straße in Höhe Industrieweg sind die Ampeln außer Betrieb. Und nochmal Stadtverkehr Hannover, B65, B3, B6, das ist der Südschnellweg zur Frankfurter Allee. Zwischen Seelhorster Kreuz und dem Landwehrkreisel wird gebaut. Bis 15 Uhr ist da beidseitig gesperrt. Wo es geht, eine gute Fahrt.
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0: Sind Sie so wie ich auch Podcast-Hörer? Es gibt ja bei uns regelmäßig den Landwirtschaftspodcast 63 Hektar. Wir machen ein bisschen Lust auf die neue Folge in der kommenden halben Stunde.
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0: Pfalz und in den Schwarzwald. Da müssen wir dann eben hin, weil dort wächst die Edelkastanie, um dort eben dann Kastanienhonig ernten zu können. Haben wir hier oben halt nur vereinzelt, aber nicht, dass wir ganze Wälder hätten, um das ernten zu können.
1: Und damit Niklas dann auch wirklich weiß, ob die Bienen Kastanienpollen gesammelt haben, schickt er den Honig ins Labor. Denn manchmal machen die Bienen, was sie wollen.
0: Was aber auch ganz gut ist teilweise, denn dadurch kommen wir zu neuen Sorten. Also wir hatten jetzt auch letztes Jahr Völker stehen im Fenchel. Und wir hatten vorher auch schon mal Fenchelhonig geerntet, wussten, das geht. Allerdings hat die Biene beschlossen, auf die Brombeere und auf die Distel zu gehen. Und deswegen haben wir jetzt einen Distel-Brombeer-Honig.
1: Und unser Podcast 63 Hektar ist immer sehr nah dran am Interesse unserer Hörer. Und darum wurde natürlich auch über die Frage diskutiert, wie oft wird Niklas der Imker eigentlich gestochen?
0: Im Jahr kommt man bestimmt auf 1000 Stiche. Also grundsätzlich, wenn wir an den Bienen arbeiten, wir haben eine relativ sanftmütige Zuchtlinie. Und da kommt man meistens mit 5 bis 10 Stichen am Tag gut weg. Es gibt aber auch manchmal ein Volk, was einfach böswillig ist oder es ist gerade Gewitter in der Luft, das mögen die auch nicht. Und dann haben wir auch schon mal, dass man eben 50 bis 100 Stiche gleichzeitig bekommt. Und da wird es dann auch schon ein bisschen heikler bei dem einen oder anderen.
1: Tja, man staunt manchmal und dann wundert man sich. 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

0: Die haben am Vormittag gut singen vor meinem Gläschen Wein, oder? Summer Wine mit Nancy Sinatra, der Tochter vom großen Frank, und Lee Hazelwood. Die beiden haben ja das ein oder andere Lied zusammen gesungen. 10:50, hier kommt Kerstin Krumminga und sie bittet uns, hört doch mal ein Bait and Toe.
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Heute ist Bergfest, Mitte der Woche ist geschafft. Wir haben Mittwoch gleich 12 Uhr mittags, Zeit für den Mittagsüberblick von aktuell mit allen Wichtigen vom Tage. Und dann hören wir uns gleich wieder um kurz nach 12. Bis zu aktuell gibt's hier noch einen Riesenohrwurm von Foreigner.

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1: Vorsicht bitte A2 Berlin nach Hannover. In der Ausfahrt Königslutter liegen Metallteile auf der Fahrbahn. Und B4 in Höhe Kreisverkehr Suderburg-Stadensinn ein defekter LKW. Die Staumeldungen A2 Hannover nach Berlin. Bei Ihnen zwischen Marienborn-Helmstedt und Alsleben 8 Kilometer stockend. A7 Hamburg nach Hannover. Da sind es zwischen Tishope und Egesdorf 3 Kilometer. Grund ist die Baustelle. B3 in zwischen Celle und Hannover an der Bundesstraße, an der alten Bundesstraße, sind die Ampeln außer Betrieb. Bremervörde bis 15 Uhr gesperrt, die B71, B74, die neue Straße zwischen Ludwigstraße und Brunnenstraße. Da wird immer noch am Wasserrohrbruch gearbeitet. Gesperrt in Bremervörde auch der Verlauf Ritterstraße und Huddelberg zwischen Kreisverkehr und Gartenstraße. Die B247 Katlenburg-Gotha ist nach einem Unfall zwischen Teistungen und Ferner beidseitig gesperrt. Im Kreis Ammerland immer noch die Harenstutter Straße zwischen Neunkruger Damm und Windmühlenstraße. Grund ist ein Unfall. Hannover B65, B3, B6, also Südschnellweg zur Frankfurter Allee zwischen Seelauster Kreuz und Landwehrkreisel wird gebaut. Bis 15 Uhr ist da voll gesperrt und Autobahn 1 Osnabrück nach Bremen zwischen Dreieck Sturm, Bremen, Arsten 3 Kilometer stockender Verkehr. Wo es geht, gute Fahrt.
2: Es ist 12 Uhr.
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2: Mit Julia Vogt. Guten Tag. Die Schlagzeilen. Verkehrsausschuss des Bundestags macht Weg frei für Bahn-Neubaustrecke Hannover-Hamburg. Niedersächsischer Landtag hebt Immunität von SPD-Fraktionschef Politzer auf. Ryanair will nicht mehr ab Bremen fliegen. Das Wetter freundlich und trocken bis 23 Grad. Neubau oder Ausbau? Jahrelang haben Politik und Anwohner darüber gestritten, wie die stark belastete Bahnstrecke Hannover-Hamburg entlastet werden kann, damit Züge pünktlicher ankommen. Am Vormittag hat der Verkehrsausschuss des Bundestages für einen Trassenneubau gestimmt und damit die Weichen gestellt. Katharina Seiler in Berlin, in Niedersachsen ist das Projekt umstritten. Was hat letztlich den Ausschlag für den Neubau gegeben?
3: Der ausschlaggebende Grund war, dass alle Berechnungen und Prognosen gezeigt hatten, dass nur eine neue zusätzliche Trasse zwischen Hannover und Hamburg in der Lage ist, die benötigten Kapazitäten auf der Strecke zu bewältigen. Und das gilt für den Personen- wie für den Güterverkehr. Deshalb hatten die Verkehrspolitiker auch gar nicht mehr darüber zu entscheiden, ob sie für einen Neubau oder für einen Ausbau der Bestandsstrecke sein sollten. Die Alternative wäre gewesen, Neubaustrecke oder gar nichts. Und dass gar nichts passieren sollte, das aber wollten die Verkehrspolitiker von Union und SPD aus den Bundestagsfraktionen, die ja mehrheitlich nicht aus Niedersachsen kommen, auf keinen Fall. Denn die Bahnverbindung Hannover-Hamburg hat eben auch eine deutschlandweite und sogar eine europäische Bedeutung für den Waren- und Personenverkehr.
2: Wird denn jetzt Ruhe einkehren?
3: Auf jeden Fall wird ab übermorgen, wenn dann auch der Bundestag morgen entschieden hat, die weitere Planung für die Neubaustrecke weitergehen können. Die erforderlichen finanziellen Mittel dafür sind ja auch schon im nächsten Haushalt eingestellt. Das heißt, es folgen Planungs- und Genehmigungsverfahren. Dass im weiteren Verlauf Klagen eingereicht werden könnten, ist wahrscheinlich, muss aber das Projekt nicht zum Kippen bringen. Entscheidend wird sein, wie sich im weiteren Verlauf die niedersächsische Landesregierung verhält, ob sie das Vorhaben trotz ihrer Kritik unterstützen wird.
2: Aus Berlin, Katharina Seiler. Wäre es ein Buch oder Film, man würde denken, der Autor hätte vielleicht ein bisschen dick aufgetragen. Dass ausgerechnet der ehemals höchste Boss des deutschen Geheimdienstes Geheimnisse gegen Geld verrät, das schien bis gestern nicht vorstellbar. Nun ermittelt die Bundesanwaltschaft gegen Ex-BND-Chef August Hanning. Sie wirft ihm Agententätigkeit und versuchten Landesverrat vor. Holger Schmidt ist in der ARD Experte für innere Sicherheit. Wie groß ist denn der Schaden, den der Fall Hanning anrichtet?
4: Für den BND kommt diese Diskussion völlig zur Unzeit. Es könnte eigentlich gerade keinen schlechteren Zeitpunkt geben. Es ist ein Albtraum für die Behörde, dass ausgerechnet der eigene frühere Präsident, der in seiner aktiven Zeit eigentlich international auch ein sehr gutes Ansehen hatte, dass der jetzt vom höchsten Strafverfolger des Landes eingesperrt wird. Also das kann man eigentlich nur in den düstersten Farben schildern. Zumal der Bundesnachrichtendienst ja gerade sehr darum bemüht ist, darzustellen, dass er in der aktuellen politischen Situation so gefragt ist wie nie und deswegen gerne mehr Befugnisse und mehr Personal hätte. Und der Dienst wird sich trotzdem die Frage anhören müssen, ja und, habt ihr es denn wirklich im Griff?
2: Ja, Geheimdienste tauschen sich über ihre Erkenntnisse mit Geheimdiensten befreundeter Staaten aus. Wie schaut denn das Ausland jetzt auf den BND?
4: Also ich glaube, dass da im politischen Raum ein bisschen Schadenfreude sein wird, aber dass die Profis unter den Nachrichtendienstlern einfach wissen, dass Verrat einfach zu ihrem Geschäft dazugehört und Verrat ein Teil des Geschäftsmodells ist und jede Behörde weiß, dass sie dieses Risiko hat. Und wer jetzt im internationalen Verbund so tun würde, als wenn es bei ihm noch nie passiert wäre, der wäre einfach nicht aufrichtig. Also das ist so ein bisschen eine Frage der Schadenfreude einerseits und auf der anderen Seite einer realistischen Einschätzung, dass wer mit Menschen arbeitet, einfach den Menschen in seiner ganzen Breite eben erleben kann.
2: So schätzt der ARD-Experte Holger Schmidt es ein. Als schlimmsten Anschlag auf jüdisches Leben seit dem Holocaust hat Bundespräsident Steinmeier den Hamas-Angriff auf Israel heute vor 3 Jahren bezeichnet. Mehr als 1200 Menschen wurden damals getötet, 250 in den Gazastreifen verschleppt. Überall auf der Welt wird heute der Opfer gedacht, vor allem aber in Israel. Julio Segador berichtet.
5: Es ist ein stilles, ein zutiefst emotionales Gedenken, das Israel am heutigen 3. Jahrestag des Hamas-Überfalls erlebt. In zahlreichen Kibbuzim entlang der Grenze zum Gazastreifen, vor allem aber in Reim auf dem Gelände des Nova Musikfestivals, wo mehr als 350 Menschen von den Hamas-Terroristen getötet wurden, versammelten sich Familienangehörige der Opfer und auch ehemalige Geiseln. Sie legten Kränze nieder, auch persönliche Gegenstände der dort getöteten, meist jungen Menschen. Manche weinten, sprachen Gebete. Es ist der 1. Jahrestag des Hamas-Überfalls, wo nicht mehr die Geiseln im Vordergrund stehen. Alle wurden inzwischen freigelassen. Die sterblichen Überreste der toten Geiseln wurden zurückgeführt nach Israel. Dies führt dazu, dass dieser Jahrestag stärker als sonst politisiert ist. In knapp 3 Wochen findet in Israel die Parlamentswahl statt. Viele Angehörige der Getöteten fordern, dass Regierungschef Netanyahu abgewählt werden soll. Bis heute hatte er es abgelehnt, Verantwortung zu übernehmen für die Sicherheitspannen, die es am 7. Oktober vor 3 Jahren gab und die den Terrorüberfall mit diesen Folgen möglich machten.
2: Viele Ukrainerinnen und Ukrainer hatten wieder eine schlaflose Nacht. Das Land wurde mit rund 70 Raketen und zahlreichen Drohnen beschossen. Laut Präsident Zelensky sind mindestens 11 Menschen getötet worden. Mehr dazu in den Meldungen von Philipp Kaute.
6: Besonders betroffen war laut Präsident Selenskyj die Stadt Kremenchuk im Zentrum des Landes. Mehrere Häuser wurden durch die russischen Angriffe beschädigt. Der Bürgermeister der Stadt spricht von der massivsten Beschädigung von Wohnraum seit Beginn des Krieges. Auch andere Städte wurden beschossen, wie die Hauptstadt Kiew. Präsident Selenskyj schrieb auf Telegram, dass erneut gezielt die ukrainische Energieinfrastruktur angegriffen wurde. Er forderte erneut mehr Luftabwehrsysteme für die Ukraine. Die Weltgesundheitsorganisation spricht sich in ihren neuen Leitlinien gegen Abnehmspritzen und Magenverkleinerungen bei Kindern und Jugendlichen aus. Durch diese Haltung positioniert sich die WHO in klarem Widerspruch zur medizinischen Praxis in den USA. Stattdessen sollte die Grundlage der Adipositas-Therapie auf gesunder Ernährung, Sport und einem nachhaltigen Verändern des Lebensstils fußen. Laut WHO leiden weltweit rund 170 Millionen Kinder und Jugendliche unter Fettleibigkeit. Ein verurteilter Sexualstraftäter aus Niedersachsen hat einen weiteren Missbrauch gestanden. Er gab vor dem Landgericht Aschaffenburg in Bayern zu, 2 Jungen missbraucht zu haben. Einen in Bayern, einen weiteren in Sachsen-Anhalt. Das sei während seines Hafturlaubs geschehen. Der 23-Jährige sagte vor Gericht, auch seine Haftstrafe habe daran nichts geändert. Er saß vor den neuen Taten nämlich fast 4 Jahre lang in der Jugendanstalt Hameln. In Bremerhaven ermittelt die Polizei wegen einer Serie von Fahrzeugbränden. Seit März wurden nach Angaben von Brandermittlern vor allem im Norden der Stadt immer wieder Transporter und Pkw angezündet und das überwiegend nachts. Die genaue Zahl der beschädigten Fahrzeuge wollte die Polizei aus ermittlungstaktischen Gründen nicht nennen. Zeugen, die verdächtige Personen oder Fahrzeuge beobachtet haben, sollen sich melden.
2: Politische Mandatsträger sind durch ihre Immunität vor einer Strafverfolgung geschützt. Doch die kann aufgehoben werden. Und das ist am Vormittag im Niedersächsischen Landtag passiert. Der Vorsitzende der SPD-Landtagsfraktion, Stefan Police, ist ins Visier der Justiz geraten. Der Landtag hat seine Immunität aufgehoben. Es geht offenbar um den Verkauf des Klinikums Lehrte. Police soll sich ins Bieterverfahren eingemischt haben. Helmut Eickhoff ist für uns im Landtag. Wie hat der SPD-Fraktionschef denn reagiert, nachdem er den Plenarsaal verlassen hatte?
7: Also Politze sagt, er werde mit der Staatsanwaltschaft kooperieren, werde alle Unterlagen zur Verfügung stellen. Er sei sich aber auch keiner Schuld bewusst. Sonst hat er sich zu den Vorwürfen ganz konkret nicht geäußert. Politze hatte sich heute Morgen direkt nach der Immunitätsaufhebung der Presse und uns gestellt. Und man muss dazu auch noch mal ganz klar sagen, für ihn gilt die Unschuldsvermutung. Das eventuelle Einmischen in das Bieterverfahren oder auch das mögliche Verschleiern einer Parteispende, das damit in Zusammenhang stehen könnte, darüber hatte die Hannoversche Allgemeine Zeitung zuerst berichtet. Offiziell bestätigt hat die Staatsanwaltschaft die Vorwürfe aber bislang nicht. Ja, nachdem nun die Immunität aufgehoben ist, kann die Justiz loslegen. Die Ermittlungen laufen an, möglicherweise auch mit Durchsuchungen, die im Laufe des Tages noch stattfinden könnten. Für Politze selbst könnte das auch bedeuten, dass er bald nicht mehr Fraktionsvorsitzender hier im Landtag ist. Der parlamentarische Geschäftsführer der SPD, Siebels, hat in einem ersten Statement heute Vormittag ein klares Bekenntnis zu Politze vermieden.
2: Live aus dem Landtag, Helmut Eickhoff. Die irische Fluggesellschaft Ryanair ist bekannt für günstige Flüge, doch sie spart sich in Zukunft den Flughafen Bremen. Ab April 27 will Ryanair die Hansestadt nicht mehr anfliegen. Das Aus droht auch, den Bremer Flughafen in eine Schieflage zu bringen. Michael Kück berichtet.
8: Schon jetzt schreibt der Bremer Flughafen regelmäßig rote Zahlen im niedrigen zweistelligen Millionenbereich. Sollte Ryanair seine Ankündigung wahrmachen, würden weitere etwa 3 Millionen Euro an jährlichen Einnahmen wegbrechen. Die irische Fluggesellschaft hatte mehr als 400.000 Passagiere pro Jahr von und nach Bremen befördert. Staatsrat Stürenberg sprach in diesem Zusammenhang von einer riesigen Zusatzbelastung. Er wirft Ryanair vor, mit Blick auf Kosten und Gebühren unrealistische und für Bremen nicht erfüllbare Forderungen erhoben zu haben.
9: Für jeden Passagier hätten wir was dazu tun müssen. Juristisch darf man es gar nicht, das ist der erste Punkt. Und wenn es möglich wäre, wäre es wirtschaftlich Harakiri. Und aus meiner Sicht ist es letztendlich so in dieser Form auch nicht mehr seriös.
8: Richtig sei aber, so Stürenberg weiter, dass Fliegen in Deutschland im Vergleich zum Rest Europas deutlich teurer sei.
9: Ryanair argumentiert immer, den Standortkosten in Deutschland, die sind, das wissen wir, deutlich zu hoch im Vergleich zum europäischen Wettbewerb. Fliegen in Deutschland ist deutlich teurer als im europäischen Ausland. Und so machen sie letztendlich Druck auf die Bundesregierung. Das hat nur mäßig Erfolg. Also nehmen sie ein Stück weit die lokalen Flughäfen in Geiselhaft.
8: Hier müsse dringend etwas passieren.
2: Und noch eine Nachricht aus Stockholm. Den Nobelpreis für Chemie erhalten in diesem Jahr der Franzose Henri Cagin und der Japaner Kenzo Sohai. Sie haben im Bereich der Moleküle geforscht. Ihre Erkenntnisse können als Grundlage genutzt werden, um Arzneimittel zu entwickeln. Die renommierteste Auszeichnung für Chemiker ist in diesem Jahr mit umgerechnet rund 1 Million Euro dotiert. Unterwegs fahren Sie bitte vorsichtig. Auf der A2 Hannover-Dortmund entsteht zwischen Lauenau und Rehren ein defektes Fahrzeug und da sind auch Personen auf der Fahrbahn. Und dann bitte auch Vorsicht auf der A30, A33 Bad Oeynhausen nach Osnabrück. Zwischen Nattbergen und Osnabrück-Fledder liegen Metallteile auf der Beschleunigungsspur. Die Zeit jetzt 12.11 Uhr, das war aktuell mit Julia Vogt.
1: Hier kommt noch das Wetter für uns in Niedersachsen. Heute Nachmittag viele Wolken am Himmel. Von Süden her wird es aber freundlicher mit längerem Sonnenschein. Bleibt auch trocken, im Süden und Osten sogar länger. Höchstwerte 19 bis 20 Grad, direkt an der Nordsee bis 23. In Emsbüren und Braunschweig sind es so um die 24 Grad, im Oberharz 18 bis 21. Morgen viele Wolken, zunächst erstmal regnerisch. Im Tagesverlauf von Nordwesten und Westen her wechselnde Bewölkung. Es wird deutlich kühler und ganz wenig Sonnenschein. Freitag viele Wolken und es kommt schauerartiger, vereinzelt gewitteriger Regen auf. Es bleibt im Südosten Niedersachsens aber länger trocken. Höchstwerte dann 10 bis 16 Grad. Und wir wagen schon mal den Blick aufs Wochenende. Am Sonnabend neben dichten Wolken gelegentlich etwas Sonnenschein. Auch zeitweise Schauer. Zur See hin gibt es sogar Gewitter.
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1: Kennen Sie Bagel? Das sind die Brötchen mit dem Loch in der Mitte. Und um Bagel geht es gleich im Schlemmer-Bistro bei Stefanie. Nach Musik von Blondie und Sniffen the Tears.
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1: So, jetzt haben wir es aber ganz durcheinander. Wenn der Daumen zu breit ist, kann es auch mal so klingen. Jetzt ist er nicht mehr zu breit, jetzt gibt's Blondie.

0: Sniffen the Tears hier bei NDR 1 Niedersachsen. Schön, dass Sie dabei sind und ich warte, weiß, auf wen Sie warten. Sie warten natürlich auf Stefanie und ihre Bande im Bistro. Bitte sehr, hier kommt Stefanie.
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2: Es ist ja, wie es ist.
1: Und das sind ihre Gäste. Herr Ahlers.
3: Ja, da tut er nichts so sagen.
1: Udo.
4: Ja, das kann's haben.
1: Und Opa Gerke.
5: Steffi, machst du mir Mettbrötchen?
2: Nee, Franz, hab ich heute nicht da. Milch und Zucker nehmt ihr selber, ne? Was gibt's Neues?
3: Ja, da wollte ich dich grad fragen. Was ist das denn alles für einen neumodischen Scheiß?
2: Du, das ist ein Beagle-Sandwich.
3: Was ist das?
2: Ein Beagle-Sandwich. Die teste ich diese Woche mal. Mein Lieferant sagt, die Ketten machen das schon lange. Und ich muss ja auch irgendwie Schritt halten. Also ich habe Türkei-Taste, Tuna-Salat, Veggie, Chicken Fajita, Santa Fe und Caprese kostet 2,80.
4: Chicken Fajita? Was ist das denn?
2: Ja, du, da muss ich selber erstmal in der Liste gucken. Ich glaube, das war irgendwie mit scharfe Soße oder... Also ihr stellt auch Fragen.
4: Du, so ein Beagle, das ist mit Loch teurer als ohne. Ja, ist doch so.
2: Ja, aber...
4: Ja, ist das so oder ist das nicht so?
3: Ja, nur weil das mit Loch schicker ist.
4: Ne?
3: Wenn da so ein bisschen Salat in der Mitte rausguckt, das zahlst du natürlich das Design mit. Das ist wie beim Möbel. Und dann kommt das hier fertig an und keiner weiß, wo das alles schon gelegen hat.
4: Ja, und dann ist da nicht mal Butter drauf, sondern nur, ja, was ist das?
2: Nein.
4: Käsecreme.
2: Nein,
5: du,
2: das ist...
5: Steffi!
2: Ach, das ist doch... Also jetzt guck ich mal nach.
5: Steffi!
2: Eine Frischkäsezubereitung mit Tomato, Relish.
5: Kann man hier auch mal Wünsche äußern?
2: Und Hühnersalat mit Worcestersoße. Meinetwegen, Franz.
5: Dann hätte ich gern Zwiebel mit Beagle ohne Loch in der Mitte. Und Markenbutter.
3: Alles Franz, der war noch gut.
2: Allein schon. Da ist natürlich was dran. Nimm mal einen Roggi.
4: Was war da ein Rätsel?
5: Ich brauch noch weibliches Huftier.
2: Giraffe?
5: Nee.
2: Ja, nee, den weiß ich auch nicht.
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1: Und Vorsicht mit der Autobahn 7 Hannover nach Hamburg zwischen Schwarmstedt und Westenholz, ein defekter LKW. Dann die Staumeldungen, Autobahn 1 Osnabrück nach Bremen zwischen dem Dreieck Stur und Bremen-Arsten 3 Kilometer. A2 Hannover nach Berlin, bei Ihnen zwischen Marienborn-Helmstedt und Alsleben 8 Kilometer stockend. A7 Hamburg nach Hannover zwischen Tieshope und Egesdorf vor der Baustelle 3 Kilometer. Die B3 Hannover-Celle in Höhe Alte Bundesstraße sind die Ampeln außer Betrieb. B65 Braunschweig nach Hannover, die Ausfahrt Peine-Ilseder Straße ist wegen Bauarbeiten gesperrt. Nochmal der Hinweis für Bremer-Fürde, gesperrt die B71, B74, weil ein Wasserrohr gebrochen ist. Da wird repariert, zwischen Ludwigstraße und Brunnenstraße gesperrt beidseitig. Und gesperrt in Bremer-Fürde der Verlauf Ritterstraße bis Hüttelberg zwischen Kreisverkehr und Gartenstraße. Im Kreis Ammerland gab es einen Unfall heute Morgen. Die Harenstotter Straße ist zwischen Neunkruger Damm und Windmühlenstraße nach einem Unfall beidseitig gesperrt. Und Hannover, B65, B3, B6, das ist der Südschnellweg zwischen Seelhorster Kreuz und dem Landwehrkreisel, wird gebaut. Bis 15 Uhr ist er beidseitig gesperrt.
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1: Der beste Ort der Welt ist heute Sulingen im Kreis Diepholz. Und wir gehen mit Chance da gleich mal zum Gottesdienst in der Kneipe. Denn der beste Ort der Welt von Chance vor kurzem besucht. Und er hat tolle Erinnerungen mitgebracht.
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0: Ach, wir lernen ja alle Orte kennen hier bei NDR1 Niedersachsen, oder? Und wir sind zurzeit jeden Tag wieder an einem anderen besten Ort der Welt.
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0: Sulingen mit einem U geschrieben, aber mit langem gesprochenen U. Und manchmal wird spaßeshalber auch Sulestadt gesagt. Die haben da alles, was sie brauchen. Den berühmten Park der Generationen, entstanden in ehrenamtlicher Arbeit. Da gibt es einen Wasserspielplatz, BMX-Fahrradparcours, Sporttrainingsgeräte, aber auch was für ältere Menschen und zwei Schützenvereine in der Stadt, zwei Fußballvereine, viele weitere Vereine und... Es gab einen Gottesdienst in der Kneipe, nicht zum ersten Mal. Chance war natürlich dabei.
3: Viele Bilder an der Wand, gemütliche Holzvertäfelung, tolle Kneipentische, gemütliche Sitzecken. Wir sind im Schwarzen Ross. Man kann hier sein Bier trinken oder sein Weinchen, man kann hier auch was essen, aber man kann noch was ganz anderes, nämlich teilnehmen an einem Gottesdienst. Den machen Thomas Blum und Ines Grünhagen. Thomas, du bist Laienprediger. Erzähl, Gottesdienst. Dienst in einer Kneipe, das habe ich auch noch nie gehört.
4: Ich vorher auch noch nicht. Das war damals, als unser ehemaliger Pastor Michael Wendel noch hier war. Da hatte ich mal so einen Artikel drüber gelesen, wo einer aus dem Knast kam, so einen Gottesdienst gemacht. Er sagt, ey Mann, hier, guck doch, ist er cool. Und er hat das gleich aufgegriffen und so gesagt, ja, ist auch tatsächlich so irgendwie. Ganz oft sind so Leute, die ich bei Beerdigungen oder sowas treffe, die dann so sagen, nee, du, in deine Kirche kommen wir nicht. Aber wenn du hier zu uns kommst, dann sind wir da. Und das hat sich so bewahrheitet. Die Leute sind tatsächlich hier.
3: Wie viele Leute kommen da?
5: Oh, ich glaube, wir sind immer so 80, kann man sagen, so plus minus. Ja.
3: Ist das populärer als ein Gottesdienst in der Kirche?
4: Also wir haben hier in Sulingen die glückliche Situation, dass auch die Gottesdienste in der Regel gut besucht sind. Aber ich glaube, mit 80 sind die meisten schon ganz froh, wenn sie die haben, ja.
3: Ist es so, dass man sich auch ein Getränk bestellen kann oder sagt ihr, in dem Moment macht ihr das nicht?
5: Nein, die Bedienungen laufen hier die ganze Zeit rum, nehmen weiter die Getränke auf. Es wird gegessen, die Currywurst wird serviert, das Baguette wird hier serviert, während wir das auch machen.

0: haben, von dem Sie sagen, Mensch, das ist doch eigentlich der beste Ort der Welt, schreiben Sie es uns in der NDR Niedersachsen App.
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0: So, und immer um 10 Minuten vor 1 gibt es ja unseren Musikwunsch aus dem Wilden Wunschwochenende.
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0: Ute Feldmann aus Hillerse hat uns geschrieben, der neue Star am Country-Himmel, das ist Max McNown. Und bei diesem Lied, das ich mir gewünscht habe, bei Azalea Plays, ist gute Laune garantiert.

0: So, das war der Musikwunsch aus dem Wilden Wunschwochenende.
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0: Und das war der Vormittag am Mittwoch hier bei NDR 1 Niedersachsen. Gleich um 13 Uhr die Nachrichten. Bis dahin noch Musik von den Beatles und ab 13.05 Uhr Britta von Lucke. Ich wünsche einen unterhaltsamen Nachmittag. Tschüss, ihr und euer Michael Thürnau. Bye, bye.

0: Es ist kurz vor eins.
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0: Vorsicht bitte in Hannover auf der B3, dem Messe-Schnellweg nach Seelhorst zwischen Weidetor und Pferdeturm, da liegt ein Müllsack. Dann haben wir die A1 Osnabrück nach Bremen. Zwischen Dreieckstur und Bremen-Arsten 3 Kilometer stockender Verkehr. A2 Hannover-Berlin zwischen Marienbrunn-Helmstedt und Alsleben 8 Kilometer stockender Verkehr. A7 Hamburg-Hannover zwischen Tieshope und Egesdorf 3 Kilometer stockender Verkehr. A391 nach Braunschweig Südwest zwischen Kreuz Braunschweig Nord und Weststadt 4 Kilometer stockender Verkehr. B65 Braunschweig nach Hannover, da ist die Ausfahrt Peine-Ilseder Straße wegen Bauarbeiten gesperrt. Bremervörde, die B71, B74 neue Straße, die ist zwischen Ludwigstraße und Brunnenstraße bis 15 Uhr beidseitig gesperrt. Es gab immer den Wasserrohrbruch. Zudem ist der Verlauf Ritterstraße bis Huddelberg weiterhin zwischen dem Kreisverkehr und der Gartenstraße gesperrt. Kreis Ammerland, die Harrenstrother Straße ist zwischen Neuenkruger Damm und Windmühlenstraße nach einem Unfall beidseitig gesperrt. Und Hannover, B65, B3, B6, der Südschnellweg bis Frankfurter Allee, der ist zwischen Seelhorster Kreuz und dem Landwehrkreisel wegen Bauarbeiten bis 15 Uhr in beiden Richtungen gesperrt. So, das war's. Ihnen weiterhin eine entspannte Fahrt. Ganz kleinen Moment noch, dann geht's hier weiter mit den Nachrichten.
2: Es ist 13 Uhr.
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2: Mit Lars König. Schönen guten Tag. Die Schlagzeilen. Verkehrsausschuss des Bundestags stimmt für Neubau der Bahnstrecke Hannover-Hamburg. Nobelpreis für Chemie geht an Forscher für Grundlagenerkenntnisse auf Molekülebene. Niedersachsens Landtag hebt Immunität des SPD-Fraktionsvorsitzenden Politze auf. Das Wetter, Sonne und Wolken bis 23 Grad. Der Neubau der Bahnstrecke Hamburg-Hannover ist einen wichtigen Schritt vorangekommen. Der Verkehrsausschuss des Bundestags hat dem Bauprojekt zugestimmt. Dabei gab es ein wochenlanges Ringen um die neue Strecke. Katharina Seiler in Berlin, wie kam die Zustimmung letztlich zustande?
3: Der ausschlaggebende Grund war, dass alle Berechnungen und Prognosen gezeigt hatten, dass nur eine neue zusätzliche Trasse zwischen Hannover und Hamburg in der Lage ist, die benötigten Kapazitäten auf der Strecke zu bewältigen. Und das gilt für den Personen- wie für den Güterverkehr. Deshalb hatten die Verkehrspolitiker auch gar nicht mehr darüber zu entscheiden, ob sie für einen Neubau oder für einen Ausbau der Bestandsstrecke sein sollten. Die Alternative wäre gewesen, Neubaustrecke oder gar nichts. Und dass gar nichts passieren sollte, das aber wollten die Verkehrspolitiker von Union und SPD aus den Bundestagsfraktionen, die ja mehrheitlich nicht aus Niedersachsen kommen, auf keinen Fall. Denn die Bahnverbindung Hannover-Hamburg hat eben auch eine deutschlandweite und sogar eine europäische Bedeutung für den Waren- und Personenverkehr.
2: Morgen soll dann der gesamte Bundestag über die neue Bahnstrecke abstimmen. Den Nobelpreis für Chemie erhalten in diesem Jahr der Franzose Cagon und der Japaner Soai. Die haben im Bereich der Moleküle geforscht. Ihre Erkenntnisse können als Grundlage genutzt werden, um Arzneimittel zu entwickeln. Die renommierteste Auszeichnung für Chemiker ist in diesem Jahr mit umgerechnet rund 1 Million Euro dotiert. Die Weltgesundheitsorganisation spricht sich in ihren neuen Leitlinien gegen Abnehmspritzen und Magenverkleinerungen bei Kindern und Jugendlichen aus. Durch ihre Haltung positioniert sich die WHO in klarem Widerspruch zur medizinischen Praxis in den USA. Stattdessen sollte die Grundlage der Adipositas-Therapie auf gesunder Ernährung, Sport und einem nachhaltigen Verändern des Lebensstils fußen. Laut WHO leiden weltweit rund 170 Millionen Kinder und Jugendliche unter Fettleibigkeit. Niedersachsens Landtag hat am Vormittag die Immunität vom SPD-Politiker Politze aufgehoben. Es geht offenbar um den Verkauf des Klinikums Lehrte. Der Vorsitzende der SPD-Landtagsfraktion soll sich ins Bieterverfahren eingemischt haben. Helmut Eickhoff ist für uns im Niedersächsischen Landtag. Wie hat der SPD-Fraktionschef reagiert, nachdem er den Plenarsaal verlassen hat?
4: Politze sagte, er werde mit der Staatsanwaltschaft Staatsanwaltschaft kooperieren, werde alle Unterlagen zur Verfügung stellen, die nötig seien. Er sei sich aber auch keiner Schuld bewusst. Politzer hatte sich heute Morgen direkt nach der Immunitätsaufhebung geäußert. Für ihn gilt ganz klar die Unschuldsvermutung. Das eventuelle Einmischen in das Bieterverfahren und auch das mögliche Verschleiern einer Parteispende, das damit in Zusammenhang stehen könnte, darüber hatte die Hannoversche Allgemeine Zeitung zuerst berichtet. Offiziell bestätigt hat die Staatsanwaltschaft die Vorwürfe aber bislang nicht. Nachdem die Immunität nun aufgehoben ist, kann die Justiz loslegen. Die Ermittlungen laufen an, möglicherweise auch mit Durchsuchungen, die im Laufe des Tages stattfinden könnten. Für Politze selbst könnte das auch bedeuten, dass er bald nicht mehr Fraktionsvorsitzender im Landtag ist. Der parlamentarische Geschäftsführer der SPD, Siebels, hat in einem ersten Statement heute Morgen ein klares Bekenntnis zu Politze vermieden.
2: Ein verurteilter Sexualstraftäter aus Niedersachsen hat einen weiteren Missbrauch gestanden. Er gab vor dem Landgericht Aschaffenburg in Bayern zu, zwei Jungen missbraucht zu haben. Einen in Bayern, einen weiteren in Sachsen-Anhalt. Das sei während seines Hafturlaubs geschehen. Der 23-Jährige sagte vor Gericht, auch seine Haftstrafe habe daran nichts geändert. Er saß vor den neuen Taten fast 4 Jahre lang in der Jugendanstalt Hameln. Nach dem Einsturz einer Kita in Wolfsburg vor mehr als 2 Wochen gibt es neue Details. Demnach schließt die Staatsanwaltschaft sowohl vorsätzliches als auch fahrlässiges Verschulden aus. Zu diesem Ergebnis sei ein Gutachten gekommen, so der zuständige Staatsanwalt. In der Kita war es durch einen technischen Defekt zu einer Explosion gekommen. So könnte sich ausströmendes Gas aus einem Leck entzündet haben, am wahrscheinlichsten durch einen Warmwasserboiler. Und die Zeit ist 13.05 Uhr.
0: Heute gibt es einen Mix aus Sonne und Wolken bei immer noch schönen Temperaturen. 20 Grad direkt an der Nordsee bis 23 Grad in Emsbüren und in Braunschweig. Im Oberharz bis 21 Grad. So, und morgen wird es auf alle Fälle erstmal deutlich kühler mit 12 bis 16 Grad. Im Oberharz bis 13 Grad. Ansonsten viele Wolken und zunächst auch mal Regen. Im Laufe des Tages kommt dann aber auch mal die Sonne raus.
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0: Guten Tag, ja, Sie haben es gehört, das war's dann erstmal mit dem richtig warmen Spätsommerwetter, so vom Gefühl her. Also am besten heute Mittag schnell nochmal raus, ein bisschen sich die Sonne auf die Nase kitzeln lassen und alles genießen. Ich stelle ja auch fest, viele von Ihnen fahren unbedingt nochmal im Gartencenter vorbei und kaufen viele, viele Blumen und andere Sachen, was besonders gefragt ist. Das hören wir gleich hier bei uns in 7 Minuten.
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0: Autofahrer, Vorsicht bitte auf der A7 Kassel-Hannover zwischen Nörden-Hardenberg und Nordheim-West. Da liegen Metallteile. Fahren Sie bitte besonders aufmerksam. 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Und man muss ja sagen, bei diesem tollen Wetter da draußen zieht es viele von uns nochmal in den Garten. Maxi Bosse zum Beispiel, der arbeitet als Gärtner in einem Gartencenter in Sickte im Landkreis Wolfenbüttel. Und der sagt, die Leute kaufen uns gerade hier alles weg.
1: Also Bartblume ist auf jeden Fall dieses Jahr sehr gefragt. Eisenholzbaum und auf jeden Fall die Stauden. Also Sonnenhut, weil die sind jetzt auch bei dem Schnee leider viel versifft im Frühjahr und deshalb werden jetzt viel nachgepflanzt.
0: Ich habe jetzt erstmal gedacht, oh Gott, was muss ich denn jetzt noch machen im Garten? Ich habe bis jetzt nur die Büsche geschnitten und das ganze Laub zusammengefegt. Aber Maxi gibt Entwarnung, alles nicht so wild.
1: Eigentlich muss man jetzt im Herbst nicht mehr viel machen, weil die Pflanzen bereiten sich ja selber auf den Winter vor. Also die Stauden sterben dann ab und die Bäume lassen ihr Laub fallen. Und eigentlich braucht man für den Winter nicht viel machen, weil die schützen sich dadurch selber. Und für die Natur ist auch besser. Die Vögel ernähren sich von den Samen in den Stauden, in den Verblüten. Und die Igel kuscheln sich ins Laub. Und eigentlich braucht man für den Winter nicht viel vorbereiten. Das machen die dann selber.
0: Also bitte. Ich übersetze, legen Sie die Füße hoch und genießen Sie die letzten Sonnenstrahlen. Ab morgen soll es regnen. Also noch so mal so ein bisschen eine Runde Sommergefühl gibt es jetzt auch hier bei uns musikalisch. Alvaro Soler, La Cintura.

0: Hier ist NDR 1 Niedersachsen. Na, zählen Sie eigentlich auch jeden Tag Ihre Schritte und gucken, wie sportlich Sie so waren? Mit Fitnessuhren und Apps können wir das ja mittlerweile fast alle schaffen und ganz leicht tracken, wie wir schlafen, was wir essen, wie oft unser Herz schlägt. Da gibt es ja so viele Möglichkeiten. Die Frage ist nur, bringt dieses Tracking eigentlich wirklich was für die Gesundheit? Und ich gebe die Frage gleich weiter an Dr. Julia Fischer aus unserer ARD-Gesundredaktion.
1: Ja, das kann tatsächlich helfen, wenn man es sinnvoll einsetzt zumindest. Wer zum Beispiel durch einen Schrittzähler motiviert wird, aufzustehen und nochmal einen Spaziergang zu machen, ein paar tausend Schritte zu laufen, der profitiert wirklich nachweislich. Denn wir wissen, dass so von 6.000 bis 8.000 Schritten, das ist die wirkvollste Zahl. Da wird das Risiko reduziert für Herz-Kreislauf-Erkrankungen, für Diabetes, und die Menschen leben länger, wenn sie sich mehr bewegen. Also wenn die Uhr einen dazu motiviert, ist das super. Es kann auch dazu helfen, ein Training zu optimieren. Das ist jetzt nicht für jeden Freizeitsportler absolut notwendig. Mhm. Aber wenn man wirklich nochmal so das Letzte aus seiner Leistungsfähigkeit rausholen möchte oder einen richtig geführten Trainingsplan machen möchte, dann kann da die Überwachung von Herzfrequenz und Strecke und so weiter kann durchaus sinnvoll sein. Und richtig wertvoll kann es in der Kardiologie sein, weil so eine Uhr auch wirklich Herzrhythmusstörungen feststellen kann und Ärztinnen und Ärzten bei der Diagnose helfen. Also es kann durchaus sinnvoll sein.
0: Ja, also das klingt auf jeden Fall überzeugend. Ich habe mir schon notiert, 6.000 bis 8.000 Schritte, merke ich mir. Wie ist das denn? Gibt es auch Nachteile beim Tracking? Also wann sollte man vorsichtig sein?
1: Ja, man sollte die Daten so einer Uhr nicht total überbewerten. Sie sind nicht hundertprozentig genau. Am Ende ist es doch wichtiger, wie man sich fühlt. Also zum Beispiel, nehmen wir das Beispiel Schlaf. Die Uhr kann sehr gut feststellen, ob wir schlafen oder nicht, aber wie tief wir schlafen und in welchen Schlafphasen wir sind, darin ist sie doch eher ungenau. Denn dafür muss man eigentlich Hirnströme messen. Und der Ring ist da vielleicht ein bisschen besser, den man am Finger trägt, aber auch nicht total akkurat und die Uhr eben auch nicht. Dementsprechend, wenn ich morgens aufwache und ich fühle mich ausgeruht und fit, und die Uhr sagt mir dann aber, oh je, du hattest nur 35 Minuten Tiefschlaf oder so, dass man dann denkt, oh nein, ich schlafe nicht richtig und sich noch darüber dann unnötigerweise stresst. In dem Moment macht so eine Uhr natürlich keinen Sinn.
0: Ja, sehe ich ein. Also das waren doch schon mal gute Tipps. Ich sage Dankeschön, Julia Fischer aus unserer ARD-Gesundredaktion.

0: Gleich haben wir 13:30.
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0: Hallo Autofahrer, hier ist als erstes die A1 notiert. Osnabrück nach Bremen, zwischen Reichstuh und Bremen-Arsten 3 Kilometer stockender Verkehr. A2, Hannover nach Berlin, zwischen Marienborn, Helmstedt und Alsleben 8 Kilometer stockender Verkehr. A7, Hamburg-Hannover, zwischen Thieshope und Egesdorf 4 Kilometer stockender Verkehr im Baustellenbereich. A391 nach Braunschweig-Südwest, zwischen Kreuz Braunschweig-Nord und der Weststadt 4 Kilometer stockender Verkehr. Bremerförde, die B71, B74, neue Straße, ist zwischen Ludwigstraße und Brunnenstraße immer noch wegen eines Wasserrohrbruchs gesperrt. Beide Seiten, voraussichtlich bis heute Nachmittag 15 Uhr, betrifft auch den Verlauf Ritterstraße bis Huddelberg zwischen dem Kreisverkehr und der Gartenstraße. Kreis Ammerland, die Harenstrother Straße, ist zwischen Neuenkruger Damm und Windmühlenstraße nach einem Unfall in beiden Richtungen gesperrt. Und zum Schluss Hannover, der Verlauf B65, B3, B6. Der Südschnellweg bis Frankfurter Allee ist zwischen Seelhorster Kreuz und dem Landwehrkreisel wegen Bauarbeiten bis 15 Uhr in beiden Richtungen gesperrt. So, das war's. Ihnen weiterhin eine gute Fahrt. Die Zeit, da genau jetzt, 13.31 Uhr.
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2: Aus dem Studio Oldenburg mit Sinja Schütte. Guten Tag. Die Stadt Kloppenburg spart in den nächsten Jahren unverhofft Geld, weil Sitze im Rat unbesetzt bleiben. Die AfD hatte mehr Stimmen bekommen, als sie Kandidaten aufgestellt hatte. Nun hat die Gruppe Grüne UWG im Kloppenburger Stadtrat die Idee, daraus einen Fonds für Demokratie, Vielfalt und gesellschaftlichen Zusammenhalt einzurichten. Fritzi Blömer, wie genau soll dieser Fonds aussehen?
3: Die Mittel daraus sollen für verschiedene Projekte eingesetzt werden, die Diskriminierung und Ausgrenzung entgegenwirken, heißt es. Der Gruppe geht es nach eigenen Angaben ausdrücklich nicht darum, eine bestimmte politische Richtung oder Parteien zu fördern, sondern den Zusammenhalt und das ehrenamtliche Engagement rund um demokratische Grundwerte. Ein Schwerpunkt könnte demnach der Neustart des Kloppenburger CSD sein. Für die Wahlperiode 2026 bis 2031 rechne man mit bis zu 60.000 Euro, die durch die 4 unbesetzten Mandate eingespart werden könnten.
2: Im Zusammenhang mit Aufbrüchen und Diebstahl von Zigarettenautomaten hat die Polizei 3 Männer aus Bremerhaven festgenommen. Die 3 22, 25 und 44 Jahre alten Männer sollen einem Haftrichter vorgeführt werden. Die Beschuldigten sollen im Landkreis Cuxhaven und im Bremer Umland sowie in Nordrhein-Westfalen Zigarettenautomaten aufgebrochen und gestohlen haben. Die Polizei schätzt den Gesamtschaden im hohen 6-stelligen Euro-Bereich. Nach den Bränden in Zeven am Wochenende gibt es erste Hinweise aus der Bevölkerung. So hätten viele Anwohner über das neue Hinweisportal der Polizei Rothenburg ihre Beobachtungen aus den 3 Wochenendnächten gemeldet. Diese würden jetzt sorgfältig überprüft und ausgewertet, sagte ein Polizeisprecher. Und das Wetter, meist sonnig und trocken. Es werden 19 bis 22 Grad warm.
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0: Einen schönen guten Tag, das ist gerade noch frisch reingekommen. Vorsicht bitte, A1 Bremen nach Osnabrück zwischen Holdorf und Neunkirchenförden. Da steht ein defektes Auto. Ansonsten machen Sie sich einen entspannten Mittag mit uns und den Jungs von Dire Straits. Hier sind sie mit Walk of Life.
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0: Hier ist NDR 1 Niedersachsen. In unserer Zeitmaschine erinnern wir jetzt an ein mulmiges Gefühl bei vielen und an einen ganz besonderen Start.
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3: 7. Oktober 1986.
4: Ich habe mich normal und warm angezogen. Lang ohne Büchse habe ich auch gar nicht.
5: Dass die Menschen, die hierher kommen, mit dem Kind und mit dem Fahrrad, um nur indem sie hier sind, zu zeigen, sie möchten nicht, dass dieses Atomkraftwerk angeschaltet wird.
6: Weg mit dem Energieprogramm der Bundesregierung. Weg!
3: 10 Jahre Bauarbeiten und fast genauso lange immer wieder Proteste gegen das AKW Brockdorf in Schleswig-Holstein. Am 7. Juni 1986, nur wenige Wochen vor der Inbetriebnahme, demonstrieren 30.000 bis 40.000 Menschen gegen das AKW. Die Polizei setzt Wasserwerfer ein. Vermummte Demonstranten werfen mit Steinen. Aber die Demo ändert nichts. Heute vor 40 Jahren nimmt das Atomkraftwerk Brockdorf seinen Betrieb auf. Als erstes Kernkraftwerk weltweit nach der Reaktorkatastrophe von Tschernobyl. Eine Woche später speist das AKW bereits Strom ein.
7: Von der ersten Planung 1972 für das Atomkraftwerk an der Unterelbe bis zum Abschluss der Bauarbeiten haben sich die Kosten für das 3

0: Mann, ist ganz kuschelig bei uns mit Bryan Adams, Everything I do it for you. Hier bei NDR 1 Niedersachsen. So, und jetzt gucken wir mal, was heute bei unseren Frühaufstehern los war. Ich glaube nämlich, der Kuhlage muss mal sein Auto untersuchen lassen.
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0: So, und Vorsicht bitte nochmal auf der A1 Osnabrück nach Dortmund. Zwischen Münster Nord und Münster Süd haben wir eine ungesicherte Unfallstelle. Ansonsten eine gute Fahrt weiterhin.

0: Das sind Genesis mit That's All um kurz vor zwei.
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0: Vorsicht bitte, A1 Osnabrück nach Dortmund. Zwischen Münster-Nord und Kreuzmünster-Süd, da haben wir eine ungesicherte Unfallstelle. Jetzt Stau oder stockender Verkehr auf folgenden Strecken. A1 Lübeck-Hamburg zwischen Hamburg-Morfleth und Norderelbbrücke. 2 Kilometer stockender Verkehr. A1 Bremen-Osnabrück zwischen Holdorf und Neunkirchenförden. 3 Kilometer Stau nach einem Unfall. A1 Osnabrück-Bremen zwischen Dreieckstur und Bremen-Asten. 4 Kilometer stockender Verkehr vor der Baustelle. A2 Hannover nach Berlin zwischen Marienborn, Helmstedt und Alsleben. Derzeit 8 Kilometer stockender Verkehr. Dann haben wir die A7 Hamburg-Hannover zwischen Thieshope und Egesdorf. 4 Kilometer stockender Verkehr im Baustellenbereich. A391 nach Braunschweig-Südwest zwischen Kreuz Braunschweig-Nord und der Weststadt. 4 Kilometer stockender Verkehr. Bremerförde, B71, B74, neue Straße. Die ist zwischen Ludwigstraße und Brunnenstraße bis 15 Uhr in beiden Richtungen gesperrt. Es gab ja einen Wasserrohrbruch. Außerdem ist der Verlauf Ritterstraße bis Huddelberg zwischen dem Kreisverkehr und Gartenstraße ebenfalls gesperrt. Kreis Ammerland, die Harrenstruther Straße ist zwischen Neuenkruger Damm und Windmühlenstraße nach einem Unfall in beiden Richtungen gesperrt. Frisch reingekommen A1 Münster nach Osnabrück zwischen Lengerich und Raststätte Tecklenburger Land Ost. Da liegt ein Teppich. Und Vorsicht bitte in beiden Richtungen auf der B1 Hildesheim-Hameln. Zwischen Oldendorf und Hemmendorf haben wir eine ungesicherte Unfallstelle. Weiterhin eine gute Fahrt.
2: Es ist 14 Uhr.
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2: Mit Lars Königke. Guten Tag. Die Schlagzeilen. Landesregierung will Landwirte vor hohen Bodenpreisen schützen. Niedrigwasser stoppt Schülerfähre über die Elbe in Blekede. Bundestagsausschuss stimmt für Neubau der Bahnstrecke Hannover-Hamburg. Das Wetter, Sonne und Wolken bis 23 Grad. Die Landesregierung hat ein Gesetz verabschiedet, das die kleinen bäuerlichen Betriebe in Niedersachsen schützen will. So soll ein weiteres Höfesterben verhindert werden. Oliver Jürgens, worum geht es da genau?
3: In den vergangenen Jahren, da sind die Kaufpreise für Land enorm gestiegen. Da konnten viele Landwirte nicht mithalten, aber große Investoren. Jetzt wird es so sein, dass ein Verkauf von der Kommune abgelehnt werden muss, wenn der Kaufpreis 35% über dem üblichen Verkaufspreis liegt. Gleiches gilt, wenn jemand Land kaufen will und schon sehr viel Land hat. Außerdem soll es nicht mehr möglich sein, dass große Kapitalgesellschaften Anteile an einer Gesellschaft kaufen, die Land besitzen. Das ist etwas, das bisher noch kein Bundesland umgesetzt hat. Die CDU, die befürwortet grundsätzlich das Gesetz. Sie sagt aber auch, dass auch die Förderung erneuerbarer Energien zu höheren Ackerpreisen geführt habe. Zum Beispiel, weil auf Ackerflächen Photovoltaik gebaut und so Ackerland verknappt werde. Das kritisiert auch die AfD und außerdem sei nicht klar, sagt die AfD, ob das Gesetz bei Streitigkeiten vor Gericht hält. Das Landvolk hält das neue Gesetz für ein praxisfernes Bürokratiemonster.
2: Ex-BND-Präsident Hanning kommt in Untersuchungshaft. Ein Ermittlungsrichter des Bundesgerichtshofs hat den Haftbefehl gegen den 80-Jährigen erlassen. Das bestätigte am Mittag eine Sprecherin der Bundesanwaltschaft. Die Anklagebehörde wirft Hanning unter anderem geheimdienstliche Agententätigkeit, landesverräterische Ausspähung und Auskundschaften von Staatsgeheimnissen vor. Hanning soll sich auch nach seiner Zeit beim BND noch jahrelang geheime Dokumente von dort verschafft und diese dann weitergegeben haben. Die Bundesregierung hat einen Gesetzentwurf zum besseren Schutz vor digitaler Gewalt beschlossen. Das Strafrecht soll um Fälle wie heimliche voyeuristische Aufnahmen und sexualisierte Deepfakes, also computergenerierte Bilder und Videos, erweitert werden. Digitale Gewalt könne genauso schlimme Folgen haben wie körperliche Gewalt, sagte Bundesjustizministerin Hubig. Außerdem sollen Besitz, Herstellen und Verbreiten von Vergewaltigungsvideos künftig unter Strafe gestellt werden. Wegen des anhaltenden Niedrigwassers kommen jetzt auch Schülerinnen und Schüler bei Lüneburg nicht mehr so einfach über die Elbe, denn in Blekede hat die Fähre den Schülerverkehr einstellen müssen. Barbara Kreuzer, wie ist die Situation an der Elbe?
0: Die Situation ist außergewöhnlich, heißt es vom Wasserstraßen- und Schifffahrtsamt, kurz WSA. Der Fährbetrieb in Blekede ruht schon seit Anfang August. Die Anleger konnten nicht abgesenkt werden, das Wasser stand zu tief. Nur Schüler hat der Fährbetreiber seitdem noch über die Elbe gebracht. Die sind über eine Treppe auf die Fähre gekommen, aber auch das geht jetzt nicht mehr. Schon seit Anfang Juni gäbe es eine ausgeprägte Niedrigwasserlage an der Elbe mit neuen Tiefstwerten für viele Pegel. Das NLWKN, der Landesbetrieb für Wasserwirtschaft und Küstenschutz, führt seit August deshalb auch Sondermessungen durch. Denn mit den Pegeln sinkt auch der Sauerstoffgehalt im Wasser, gleichzeitig steigt die Temperatur. Vor allem für Fische bedeutet das Stress. Noch sei nicht absehbar, wann sich die Situation entspannt. Vor Ende Oktober rechnet das WSA jedenfalls nicht damit. Der Fährbetreiber in Blekede wünscht sich vor allem eins: viel Regen.
2: Der Neubau der Bahnstrecke Hamburg-Hannover ist einen wichtigen Schritt vorangekommen. Der Verkehrsausschuss des Bundestags hat dem Vorhaben zugestimmt. Morgen soll dann der gesamte Bundestag sein Okay geben. Zuletzt hatten Abgeordnete von Union und SPD noch Details an den Plänen nachgebessert und damit auf Kritik reagiert. Der Beschluss ist schon mehrfach vertagt worden, weil das Land Niedersachsen und viele betroffene Gemeinden mit dem Entwurf unzufrieden waren. Bei einem Einsatz auf dem Göttinger Wilhelmsplatz ist ein Polizist von einem 23-Jährigen verletzt worden. Als dieser sich ausweisen sollte, schlug er dem Beamten mit der Faust an den Kopf. Wie die Polizei heute mitteilte, soll sich der Vorfall schon am Samstagabend ereignet haben. Der Beamte sei zunächst nicht mehr dienstfähig gewesen, hieß es. Und die Zeit, es ist 14.05 Uhr.
0: Das Wetter für Niedersachsen. Heute Nachmittag gibt es einen Mix aus Wolken und Sonne. Regional ist es länger sonnig, meist trocken, bei Temperaturen um die 20 Grad direkt an der Nordsee bis 23 Grad in Emsbüren und in Braunschweig, im Oberharz bis 21 Grad. So, ich übersetze, genießen Sie nochmal die Wärme und die Sonne. Ab morgen dreht sich das Wetter nämlich. Also morgen viele Wolken, zunächst auch Regen. Im Laufe des Tages kommt dann auch mal die Sonne wieder raus. Es wird aber deutlich kühler mit 12 bis 16 Grad, im Oberharz bis 13 Grad.
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0: Guten Tag. Also gestern Abend gab es, glaube ich, viele gebrochene Herzen und noch mehr Tränen. Eine Legende, muss man sagen, geht. Ja. Also Lionel Messi hat Tschüss gesagt in der Fußballnationalmannschaft. Ich weiß noch gar nicht, wie ich das meinem Sohn erklären soll. Der liebt ihn auch so heiß und innig. Also wie die Argentinier ihn verabschiedet haben, das hören wir gleich hier in 7 Minuten.
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0: 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Also gestern Abend wurden, glaube ich, einige Taschentücher vollgeschnieft. Das war Messis letzter Tango. Also Weltfußballer Lionel Messi hatte sein letztes Spiel in der argentinischen Nationalmannschaft gegen den Benin. Anne Herberg ist ja unsere Korrespondentin in Buenos Aires. Anne, erzähl, wie ist er denn verabschiedet worden?
1: Mit Feuerwerk, mit Nostalgie, mit Nationalhymne, mit Tänzen, Trommeln, Fahnen und mit ganz viel Tränen. Es waren vor dem Stadion Hunderte, die dort gefeiert haben, weil sie nicht reinkamen. Im Stadion waren 85.000 Zuschauer, viele wirklich, wirklich den Tränen nahe. Wir haben Leute getroffen, die sind mehr als 10 Stunden angereist, wie Miguel Morosini aus Córdoba. Der hat Messi davor noch nie live gesehen.
2: Es ist ein Sueño.
1: Es ist ein Traum, ein Lebenstraum. Jetzt kann ich in Frieden sterben. Das ist das Allerbeste. Ich kann vor lauter Tränen gar nicht mehr aufhören zu weinen. Und es gab wirklich auch an diesem Tag kein anderes Thema in Argentinien.
0: Ja, das kann ich verstehen. So, und wie hat Messi selber reagiert? Der hat doch wahrscheinlich auch geweint, oder?
1: Er hatte ja im Vorfeld schon ein Video veröffentlicht und sich da bedankt, gesagt, dass dieses Trikot wirklich sein Stolz und auch sein Leben gewesen ist und dass er die Argentinier vermissen wird. Und am Schluss gab es dann nochmal, für Messi übrigens ungewöhnlich, eine sehr, sehr, sehr lange Dankesrede mit feuchten Augen. Er sagte, es sei wirklich ein schwieriger Moment für ihn, er sei aber extrem dankbar. Alles in allem also ein sehr, sehr emotionaler Fußballmoment, wie ihn die Argentinier lieben. Und jetzt fragen sich alle, was sollen wir bei der nächsten WM machen, wenn Messi nicht mehr mitspielt? Aber das ist ein anderes Thema.
0: Ja, das glaube ich. Also ich hatte gerade auch schon wieder ein bisschen Gänsehaut. Also da sagt noch einer, Fußballer sind harte Knochen. Wir sagen Adios Messi, wir werden dich vermissen. Und Dankeschön an Anne Herberg in Buenos Aires.

0: Hallo Autofahrer, Vorsicht bitte auf der A7 Hannover nach Hamburg zwischen Dorfmark und Soltau Süd. Da steht ein defektes Auto.
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0: Unser plattdeutscher Gruß der Kirche, diese Woche mit Georg Janssen aus Leer. Er ist Pastor im Ruhestand und erinnert heute an den Tag, der so viel Leid mit sich gebracht hat. Auf beiden Seiten.
2: Ist das wirklich ein Drehjahr her? Junge Menschen in Israel wollen feiern. Blied miteinander werden und dann so in Verbrecken. Über 1000 Menschen sind zu Tod kommen. 200 sind als Geiseln mitgenommen worden. Wo kann das angehen, dass Menschen so brutal miteinander umgehen? Ja, das wäre am 7. Oktober 2023, als die Hamas Israel angreifen hätte. In der Zürich Jahr, kurz vor Ostern, wir mir froh nicht mit einer Gruppe in Israel. Wir haben mit einem Hebel Palästinenses und Israelis Brot. Sie haben uns von der Sorgen vertellt. Der einen sieht von den Siedlungen, die über Land baut wurden. Die anderen von den Bomben, die an Bushaltestellen hochgungen. Sie alle haben von der Angst vertellt und von der Träumen, frei zu leben. Ich hab mich wundert, wo Lütschet die Gazastrieb ist. Und die geht 40 Kilometer an Küste lang und ist zwischen 6 und 14 Kilometer breit. Das Land hat passt ruchweg Teinmaul in unsere ostfriesische Halbinsel. Man in Ostfriesland, da leben 470.000 Menschen, in die Lütsche Gazastrieb 2 Millionen. Nach dem Zweiten Weltkrieg ist Israelis und Palästinenses zusicht worden. 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Ob uns Israel reise her wie so verlebe Menschen truben, ob beide Sieden. Und sie alle haben uns fragt, wo kann dat werden, dat wie Menschen nicht aus Brüers und Süstes miteinander leben könnt?
0: Sagt Georg Janssen. 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Und das ist nochmal wichtig auf den Straßen. Vorsicht bitte, A29, Oldenburg-Wilhelmshaven zwischen Hahn-Lehmten und Jaderberg. Da liegt ein Plastikteil. Fahren Sie bitte besonders aufmerksam.

0: Es ist 2:30.
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0: Vorsicht bitte auf der A7 Hannover nach Hamburg zwischen Dorfmark und Solter Süd. Da steht ein defektes Auto. Die A29 Oldenburg-Wilhelmshaven zwischen Hahn-Lehmden und Jaderberg. Da liegt ein Plastikteil. A1 Lübeck nach Hamburg zwischen Hamburg-Morfleth und Norderelbbrücke. 2 Kilometer stockender Verkehr. A1 Bremen nach Osnabrück zwischen Holdorf und Neunkirchenförden. 3 Kilometer Stau nach einem Unfall. A1 Osnabrück-Bremen zwischen Reichstuhr und Bremen-Arsten 4 Kilometer stockender Verkehr vor der Baustelle. Bremerförde, DB 71, B74, Neue Straße, ist zwischen Ludwigstraße und Brunnenstraße bis morgen 19 Uhr in beiden Richtungen gesperrt, wurde verlängert, da gab es ja einen Wasserrohrbruch. Betrifft auch den Verlauf Ritterstraße bis Hüttelberg zwischen dem Kreisverkehr und der Gartenstraße. Kreis Ammerland, die Harrenstrutter Straße ist zwischen Neuenkruger Damm und Windmühlenstraße nach einem Unfall in beiden Richtungen gesperrt. Kreis Ammerland nochmal, die Oldenburger Straße ist zwischen Kaihauserfeld und Kaihausen wegen Bergungsarbeiten in beiden Richtungen ebenfalls gesperrt. Sedelsberg, die Hauptstraße, ist zwischen Friseuter Straße und Koloniestraße nach einem Unfall auch auf beiden Seiten gesperrt. Hannover, Verlauf B65, B3, B6, der Südschnellweg bis Frankfurter Allee, ist zwischen Seelhorster Kreuz und dem Landwehrkreisel wegen Bauarbeiten mindestens noch bis 15 Uhr in beiden Richtungen gesperrt. Und Vorsicht bitte auf der A28 Bremen-Oldenburg. Zwischen Kreuz Oldenburg-Ost und Osternburg haben wir eine ungesicherte Unfallstelle. Das war's. Ihnen weiterhin eine gute Fahrt. Die Zeit 14:32 Uhr.
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2: Aus dem Studio Oldenburg mit Sinja Schütte. Das Aus von Ryanair droht den Bremer Flughafen in eine finanzielle Schieflage zu bringen. Die irische Fluggesellschaft will die Hansestadt ab April nächsten Jahres nicht mehr anfliegen. 3 Jahre liegt der Terrorangriff der Hamas auf Israel heute zurück. 1200 Israelis wurden am 7. Oktober 2023 getötet, mehr als 200 in den Gazastreifen verschleppt. Auch eine junge Frau aus Pferden wurde von den Hamas erschossen. Mehr zu diesen und weiteren Themen hören Sie gleich um 15 Uhr. Bei einem Verkehrsunfall in Bad Zwischenahn ist am Morgen ein 14-jähriger Radfahrer schwer verletzt worden. Laut Polizei wurde der Junge von einem Transporter angefahren. Der 61-jährige Fahrer hatte beim Rechtsabbiegen den 14-Jährigen übersehen. Dieser fuhr auf dem Geh- und Radweg und hatte Vorrang. Das Wetter: meist sonnig und trocken bei maximal 19 bis 22 Grad.
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0: Guten Tag, Solingen ist heute unser bester Ort der Welt und den müssen wir natürlich gleich noch mal ein bisschen feiern gegen 20:03 Uhr.
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0: Wissen Sie eigentlich, wie schön Niedersachsen ist?
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2: Der beste Ort der Welt. Heute Sulingen.
0: Jawohl, heute sind wir in Sulingen. Das liegt so 50 Kilometer südlich von Bremen. Ist eine Kleinstadt mit rund 12.000 Einwohnern. Rund um die St.-Nikolai-Kirche gibt es viele wunderschöne Fachwerkhäuser. Und da haben wir noch was Besonderes. Fragen Sie mal unseren Schorze.
3: So Leute, ich freue mich schon. Ich habe nämlich einen Termin in der Kirche hier in Sulingen. Da gehe ich jetzt mal rein und treffe mich mit dem Gospelchor Soul of Gospel. Und deswegen tauchen wir jetzt ein in die heiligen Hallen.
4: Come, let us sing. Come, let us shout.
3: Sonja Lenzer, du bist Leiterin hier vom Sulinger Gospelchor. Fast 100 Leute singen hier mit. Wie kriegt ihr denn so einen Chor hier in der Stadt hin?
5: Du, ich kann es dir gar nicht sagen. Das ist mega. Es ist ein unglaubliches Gefühl. Und irgendwie finden sich die Sulinger hier alle zusammen. Das ist eine Riesengemeinschaft, ein großer Haufen. Und das macht richtig Spaß. Das ist echt cool.
3: Was sind für Leute hier in dem Chor?
5: Bunt gemischte Menschen. Ich sag mal Muttis, aber auch Jüngere, auch ältere Leute. Wir sind total gemischtes Publikum, Berufstätige. Und alle versuchen es zu schaffen, Dienstagabend zur Chorprobe zu kommen. Das ist cool.
3: Wie wichtig ist so ein Chor für so eine Stadt?
5: Ganz wichtig. Ich finde, dass Musik ist ganz wichtig. Ein Chor ist wichtig, weil der einfach ganz viel Gemeinschaft hat, ganz viel trägt.
3: Wann habt ihr die nächsten Auftritte?
5: Tatsächlich haben wir den nächsten Auftritt jetzt erst im Dezember zu dem Bethlehem Musical. Also wir erleben gemeinsam die Weihnachtsgeschichte.
0: Sehr schön. Und wenn Sie meinen, Ihr Heimatort müsste auch mal der beste Ort der Welt werden, sehr gerne melden Sie sich einfach bei uns.
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Hallo Autofahrer, Vorsicht bitte auf der A7 Kassel-Hannover zwischen Nordheim-Nord und Echte. Da sind Fußgänger auf der Fahrbahn unterwegs. Fahren Sie da bitte besonders aufmerksam.

0: 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Kennen Sie Ozempic, Wegovy oder Mounjaro? Das sind diese Abnehmmedikamente, die man sich spritzen kann. US-Talk-Legende Oprah Winfrey zum Beispiel, die hat schon zugegeben, ja, habe ich auch schon gemacht. Und sie ist nicht die Einzige. In den USA machen das immer mehr Leute. Inzwischen werden sogar Fertiggerichte mit einem bestimmten Label angeboten, das sich eben gezielt an Leute richtet, die mit diesen Medikamenten Gewicht verlieren wollen. Meine Kollegin Mia von Hirsch hat sich das mal genauer angeguckt. Mia, du sagst, das sind extra kleine Portionen. Wieso braucht man die, wenn man diese Medikamente einnimmt?
1: Dadurch wird das Hungergefühl ja stark gehemmt. Deswegen essen die Leute dann weniger und nehmen ab. Da passen die typisch amerikanischen Mengen natürlich nicht mehr rein. Und dahingehend richten sich auch Angebote mit diesem Label GLP-1-Friendly. Ich war in 3 verschiedenen Supermärkten in L.A. In einem eher preiswerten und in einem teureren gab es die Produkte nicht. Im mittelpreisigen Supermarkt habe ich sie dann gefunden. Und zwar haben wir jetzt hier aus dem Tiefkühlregal ein einzelnes Stück Käsepizza, wenn ich das von der Größe her so abmessen kann. Es gibt eine Taco Bowl und ich habe jetzt hier in meiner Hand eine Packung mit Hühnchen, Gemüse und Nudeln. Das sind 290 Kalorien für diese ganze Portion und ungefähr 280 Gramm Essen, was man dann am Ende hat.
0: Mein Gott, das ist ja eigentlich nichts, würde ich sagen, ne? Wenn man das so vergleicht. Sind denn diese Sachen auch gesünder?
1: Naja, gerade wenn man weniger Hunger hat, besteht die Gefahr, dass man zu wenig von bestimmten wichtigen Nährstoffen zu sich nimmt. Dabei können solche Produkte helfen, findet Ernährungswissenschaftlerin Carrie Kreutzer von der University of Southern California.
2: It can be helpful.
3: Das kann hilfreich sein. Diese Produkte sollen daran erinnern, nährstoffreiche Mahlzeiten zu sich zu nehmen. Denn man nimmt ja weniger Kalorien zu sich als sonst.
1: Trotzdem, diese Medikamente nimmt man ja nicht für immer. Und danach nimmt man ohne gesunden Lebensstil einfach wieder zu. Das Label mag Aufmerksamkeit für Inhaltsstoffe schaffen, ist aber schon auch ein Marketing-Ding. Und gemessen an der Portionsgröße sind die speziellen Labelgerichte nicht gerade günstig.
0: Ja, glaube ich. Also ich fasse zusammen, wenig Essen für viel Geld. In Amerika gibt es jetzt Gerichte zu kaufen mit besonders kleinen Portionen für Menschen, die eben die Abnehmspritze nehmen. Ich sage Dankeschön, Mia von Hirsch. Und das ist nochmal kurz wichtig auf den Straßen. Vorsicht bitte, A2. Hannover nach Berlin zwischen Kreuz Hannover Ost und Lehrte. Da haben wir eine ungesicherte Unfallstelle.

0: Es ist kurz vor drei.
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0: Vorsicht, bitte auf der B403 Ochtrup nach Eschebrügge zwischen der B213 und Nordhorn. Höhenkörbener Weg haben wir eine ungesicherte Unfallstelle. A2 Hannover nach Berlin zwischen Kreuz Hannover Ost und Lehrte ebenfalls eine ungesicherte Unfallstelle. Dann haben wir die A7 Kassel-Hannover zwischen Nordheim-Nord und Echtel. Da sind Fußgänger auf der Fahrbahn unterwegs. Jetzt die Staus. A1 Lübeck-Hamburg zwischen Hamburg-Morfleth und Norderelbbrücke 2 Kilometer stockender Verkehr. A1 Bremen-Osnabrück zwischen Holdorf und Neunkirchen-Vörden 3 Kilometer Stau nach einem Unfall. A1 Osnabrück-Bremen zwischen Dreieck-Stur und Bremen-Arsten 4 Kilometer stockender Verkehr vor der Baustelle. Bremer-Förde, die B71, B74, neue Straße, die ist zwischen Ludwigstraße und Brunnenstraße bis morgen Abend weiterhin beidseitig gesperrt. Es gab ja einen Wasserrohrbruch. Betrifft die Sperrung auch der Verlauf Ritterstraße bis Huddelberg zwischen dem Kreisverkehr und Gartenstraße. Kreis Ammerland, die Hahnstruther Straße, ist zwischen Neuenkruger Damm und Windmühlenstraße nach einem Unfall in beiden Richtungen gesperrt. Nochmal Kreis Ammerland, die Oldenburger Straße ist zwischen Kaihauser Feld und Kaihausen wegen Bergungsarbeiten in beiden Richtungen ebenfalls gesperrt. Und dann haben wir noch Sedelsberg, die Hauptstraße ist zwischen Friseuter Straße und Koloniestraße nach einem Unfall in beiden Richtungen gesperrt. So, das war's. Ihnen weiterhin eine gute Fahrt. Hier kommen jetzt die Schlagzeilen und danach die Nachrichten aus Ihrer Region.
2: Es ist 15 Uhr.
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2: Mit Lars König. Schönen guten Tag. Der frühere Präsident des Bundesnachrichtendienstes Hanning kommt in Untersuchungshaft. Ein Ermittlungsrichter am Bundesgerichtshof in Karlsruhe setzte den Haftbefehl gegen den 80-Jährigen in Vollzug. Der Ex-BND-Chef soll von seinem früheren Büroleiter geheime BND-Erkenntnisse gekauft und teils weitergegeben haben. In Deutschland wird heute mit zahlreichen Veranstaltungen an den Überfall der palästinensischen Hamas auf Israel erinnert. Terroristen hatten vor 3 Jahren mehrere Orte in Israel gestürmt und mehr als 1200 Menschen getötet. Kanzler Merz bekräftigte die Solidarität mit Israel und warnte vor wachsender Judenfeindlichkeit in Deutschland. Die Bundesregierung hat einen Gesetzentwurf zum besseren Schutz vor digitaler Gewalt beschlossen. Das Strafrecht soll um Fälle wie heimliche voyeuristische Aufnahmen und sexualisierte Deepfakes, also computergenerierte Bilder und Videos, erweitert werden. Außerdem sollen der Besitz sowie das Herstellen und Verbreiten von Vergewaltigungsvideos künftig unter Strafe gestellt werden. Und jetzt weiter mit Nachrichten aus Ihrer Region.
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3: Aus dem Studio Oldenburg mit Sinja Schütte. Guten Tag. Der Billigflieger Ryanair wird sich möglicherweise vom Flughafen Bremen zurückziehen. Das lässt viele aufhorchen, die gerne die günstigen Flüge nutzen. Ab April nächsten Jahres will Ryanair die Hansestadt offenbar nicht mehr anfliegen. Welche Gründe gibt es dafür? Fabian Metzner in Bremen.
4: Ja, das hat wirtschaftliche Gründe. Wenn wir uns mal die Gesamtstrategie von Ryanair ansehen, fällt auf, dass sie diesen Schritt nicht nur hier in Bremen machen. Beispiel Berlin, Leipzig, Halle, Dortmund oder auch in Köln oder in Frankfurt. Überall streicht Ryanair Flüge oder beendet die Zusammenarbeit komplett. Die Iren orientieren sich immer mehr an kleinere, privat geführte Flughäfen wie Lübeck beispielsweise. Denn da zu landen oder zu starten ist für das Unternehmen natürlich günstiger und somit profitabler als beispielsweise hier in Bremen.
3: Der Bremer Flughafen darf, weil er in öffentlicher Hand ist, Ryanair nicht einfach Geld sozusagen schenken, um die irische Fluggesellschaft in Bremen zu halten. Welche Folgen hat das jetzt für Bremen?
4: Na, zum einen natürlich finanzielle. Das wäre nämlich ein Verlust von 3 Millionen Euro für den Bremer Flughafen. Und natürlich würden auch weniger Menschen von Bremen fliegen. Vergangenes Jahr, halten wir nochmal fest, sind es 400.000 Passagiere gewesen, die mit Ryanair von oder nach Bremen geflogen sind.
3: Welche Zukunft hat denn Bremen ohne Ryanair?
4: Die Wirtschaftsbehörde ist schon in Verhandlungen mit anderen Airlines und Ziel ist es, wenn es alles wirklich so eintritt, wie man es befürchtet, schon zum Sommerflugplan, also ab April, Alternativen anzubieten. Also dann könnte man immer noch nach London, Mallorca oder Malaga fliegen, allerdings dann eben mit einer anderen Airline.
3: Informationen aus Bremen von Fabian Metzner. 3 Jahre sind keine lange Zeit, wenn eine Mutter um ihre Tochter trauert. Als in Israel heute vor 3 Jahren das von der Hamas initiierte Massaker geschah, wurde dort auch eine junge Frau aus dem Landkreis Verden getötet. Sie war zufällig mit einem Freund in einem überfallenen Kibbutz zu Gast und wollte am Tag des Überfalls am 7. Oktober zurück nach Deutschland fliegen. Doch vorher wurde sie erschossen. Ihre Mutter hat mit meiner Kollegin Maren Mommsen gesprochen.
5: Sie sei lebenslustig und wunderschön gewesen, sagt Sonja Buhl-Denker über ihre ermordete Tochter Caroline. Die 22-jährige Modedesign-Studentin aus dem Landkreis Verden hatte vor 3 Jahren mit einem Freund Urlaub in Israel gemacht. Die letzte Nacht vor dem Rückflug verbrachten sie im Kibbutz Nir Oz. Am Morgen des 7. Oktober hatte Sonja Buhl-Denker mit ihrer Tochter noch über WhatsApp-Kontakt, erzählt sie. Das Letzte, was sie von Caroline hörte, war, dass etwas im Kibbutz passiert sei und die Tochter mit ihrem Bekannten in den Sicherheitsraum flüchtete.
6: Und die konnten natürlich die Tür nicht zuhalten, die beiden alleine gegen da eine Übermacht. Im Übrigen war die Tür durchschossen und sie hatten auch Wunden, also Caroline zumindest Wunde am Bein. Das heißt, mit einer Schusswunde kann man dann erst recht nicht mehr die Tür zuhalten.
5: Für ihre Mutter ist seitdem kein Tag mehr wie zuvor.
6: Jeder Tag ist jetzt ein Kampf, jeder Tag ist schwer. Ich versuche zwar alles zu erledigen, was so zu erledigen ist, aber ich vermisse meine Tochter noch genauso wie vor 3 Jahren.
5: Immerhin gäbe es jetzt einen Gedenkort in ihrem Heimatort, sagt Sonja Buhl-Denker.
6: Was sehr schön ist, 4 Freunde von Caroline haben eine Bank aus Holz selbst gebaut und hier im Dorf aufgestellt, gar nicht so weit von unserem Wohnhaus. Und das ist so ein bisschen Gedenkort für Caroline geworden. Das ist sehr schön.
3: Wasserstoff gilt als Hoffnungsträger für die klimafreundliche Industrie. Und der Nordwesten will da eine Vorreiterrolle einnehmen. Der Oldenburger Energiekonzern EWE baut dafür in Emden einen großen Elektrolyseur. Eine Anlage, in der mit Windstrom grüner Wasserstoff erzeugt werden soll. Und für den hat EWE jetzt einen weiteren Abnehmer gefunden. Das Klebebandwerk von TESA in Hamburg. Jan-Bastian Buck, wie wichtig ist der Vertrag mit TESA?
7: Das ist nach Salzgitterstahl der 2. große Industriekunde, der langfristig Wasserstoff von EWE abnehmen will. Auch wenn nach Salzgitter ungefähr 20 Mal so viel fließen wird wie zu TESA nach Hamburg. Aber zusammen 10.500 Tonnen pro Jahr, das entspricht nach EWE-Angaben immerhin 40% der geplanten Jahresproduktion in Emden. Heißt aber auch, mehr als die Hälfte sind noch nicht verkauft. EWE sagt, man sei im Austausch, äußere sich aber nicht zu einzelnen Unternehmen oder laufenden Gesprächen. Die IHK spricht von einem Henne-Ei-Problem. Unternehmen warten auf günstigen und verlässlichen Wasserstoff. Die Anbieter brauchen genügend Abnehmer, damit sich die Infrastruktur rechnet.
3: 2 Großkunden machen Wasserstoff ja noch nicht zu einem Geschäft, das EWE wirtschaftlich betreiben kann. Wo liegen da die größten Probleme?
7: Wasserstoff bleibt zu teuer. EWE selbst räumt ein, grüner Wasserstoff sei derzeit noch nicht zu wettbewerbsfähigen Bedingungen zu produzieren. Das Unternehmen fordert günstigeren Strom und veränderte EU-Vorgaben. Bisher ist der Wasserstoffmarkt massiv von Fördergeld abhängig. EWE bekommt für Elektrolyseur, Speicher und Leitungen öffentliche Förderung. Außerdem ist die Infrastruktur noch nicht fertig. EWE sagt zwar, dass der Bau des Elektrolyseurs in Emden und der Anschluss ans Wasserstoffnetz im Zeitplan liegen, aber fertig sein soll beides erst Ende 2027.
3: Informationen von Jan-Bastian Buck. Jetzt geht es auf den Oldenburger Kramermarkt, was bei diesem Wetter optimal ist. Inzwischen wurden die Wege verbreitert, die Verkaufsstände verschoben und ein zusätzlicher Notausgang wurde eingerichtet. Denn der Besucherandrang war am Wochenende derart hoch, dass zeitweise ein Eingang geschlossen werden musste. Für die Schausteller heißt das dagegen gute Umsätze, aber auch mehr Stress und mehr Verantwortung. Auch für Mohamed, bekannt auch als Mo. Er ist Rekommandeur beim Fahrgeschäft Breakdancer und Pascal Klug hat ihm bei seiner Arbeit zugeguckt und zugehört. Und da sage ich, einmal Radio einschalten bitte und ab geht's.
8: Ja, hey, ich grüße meine Mama.
9: Wenn Mohammed alias Mo das Mikrofon in die Hand nimmt, wird's wild am Breakdancer. Seit rund 20 Jahren arbeitet er als Rekommandeur. Sprüche klopfen, Fahrgäste ranlocken, das Karussell steuern. An Tagen wie am Eröffnungswochenende, wenn sich die Menschenmassen um das Geschäft drängeln, wird aus dem Unterhalter auch ein Sicherheitsposten.
8: Hiermit gebe ich die Freigabe jeweils für die Randscheibe, für die Kreuze. Hiermit drehe ich das Ganze. Dann haben wir noch die Musik.
10: und die Soundeffekte.
9: Über allem stehe immer die Fahrgastsicherheit. Der 42-Jährige kommt gebürtig aus Leer, lebt und arbeitet während des Marktes auf dem Platz, reist im Wohnwagen mit der Schaustellerfamilie quer durch Deutschland. Im Winter schenkt der Angestellte dann Feuerzangenbowle auf dem Weihnachtsmarkt aus. Urlaub gibt's erst im Januar.
10: Von Stadt zu Stadt, von Bundesland zu Bundesland. Das ist das, was mich eigentlich reizt. Und die Fähigkeit zu sprechen, wo ich gemerkt habe, damit kannst du dein Geld verdienen.
11: Kann man eigentlich ganz gut davon leben?
10: Gut, sehr gut.
9: Ein zweites Standbein mittlerweile, die sozialen Medien. Unter dem Namen Kirmes TV folgen ihm mehrere 10.000 Menschen. Seine Live-Übertragungen aus dem Bedienerhäuschen schauen oft hunderte Fans. Für Mo sei der Job seine Erfüllung.
10: Ich bin hier und hier bleibe ich auch. Hier fühle ich mich am wohlsten. Hier bin ich zu Hause.
3: Das war Mo auf dem Oldenburger Kramermarkt. Pascal Klug berichtete. Und das Wetter passt auch zum Kramermarkt. Es bleibt meist sonnig und trocken bei 19 bis 22 Grad. Das waren die Nachrichten aus Ihrer Region, aus dem Studio Oldenburg mit Sinja Schütte.
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0: Guten Tag, ich wünsche einen schönen sonnigen Nachmittag. Das hier ist nochmal eben wichtig auf den Straßen. Vorsicht bitte, A30, Rheine, Osnabrück. Zwischen Hasbergen-Gaste und Osnabrück-Hellern, da liegt ein Holzteil. Und wir haben die A37, Burgdorf zur Messe Hannover. Zwischen Kreuz Hannover-Kirchhorst und Kreuz Hannover-Buchholz, da liegt ein Reh. Fahren Sie bitte besonders aufmerksam. Ansonsten Ihnen eine gute Fahrt.
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Hier ist der Verkehrsservice bei NDR 1 Niedersachsen. Vorsicht bitte auf der A352 zur A7 zwischen Langenhagen, Kaltenweide und Dreieck Hannover Nord. Da steht ein defektes Auto. Ansonsten weiterhin eine gute Fahrt.

Schnell nochmal der Verkehrsservice bei NDR 1 Niedersachsen. Vorsicht bitte, A33 Bielefeld-Osnabrück zwischen Dissen, Bad Rothenfelde und Hilter eine ungesicherte Unfallstelle.

0: Bernie schreibt gerade, herrlich das Wetter heute. Ich war gerade schon auf dem Balkon. Ja, Bernie, da habe ich was für Sie.
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2: 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Aber wenn ihr ein bisschen ein Substrat selber anmischt mit viel Split und Sand drin, dann hält die das ganz gut aus. 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

0: Ja, kurz vor 3:30 haben wir
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0: Vorsicht bitte im Kreis Oldenburg auf der Kreisstraße zwischen Oberlethe und Westerholt. Da haben wir eine ungesicherte Unfallstelle. Dann A33 Bielefeld nach Osnabrück zwischen Dissen, Bad Rothenfelde und Hilter eine ungesicherte Unfallstelle. A352 zur A7 zwischen Langenhagen, Kaltenweide und Dreieckhannover Nord, da steht ein defektes Auto. Jetzt kommen die Staus, A1 Hamburg nach Osnabrück, zwischen Euten und Bremen-Hemeling, 6 Kilometer stockender Verkehr vor der Baustelle. A1 Bremen-Osnabrück zwischen Holdorf und Neunkirchenförden, 3 Kilometer Stau nach einem Unfall. A1 Osnabrück-Bremen zwischen Dreieckstur und Bremen-Arsten, 4 Kilometer stockender Verkehr vor der Baustelle. Die A7 Kassel-Hannover ist zwischen Nordheim-Nord und Echte nach einem LKW-Unfall gesperrt. Dann haben wir die A7 Hannover-Flensburg zwischen Hamburg-Hausbruch und Othmarschen, 6 Kilometer stockender Verkehr. Die B403 Ochtrup-Esche-Brücke ist zwischen der B213 und Nordhorn-Hohenkörbener Weg nach einem Unfall in beiden Richtungen gesperrt. Kreis Ammerland, die Harrenstrother Straße ist zwischen Neuenkruger Damm und Windmühlenstraße nach einem Unfall in beiden Richtungen gesperrt. Und Delmenhorst, der Verlauf Dwostraße, Bestedinger Straße stadtauswärts, ist zwischen Lessingstraße und Friedenstraße nach einem Unfall gesperrt. Das war's. Ihnen weiterhin eine gute Fahrt.
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0: Hallo, gleich gehen wir eine Runde Enten jagen. Also drei kleine Geschichten haben wir für Sie und Sie müssen entscheiden, sind die echt oder haben wir Ihnen tatsächlich schon wieder eine Ente drunter gejubelt? Nadine Dammann aus Achim, die probiert gleich ihr Glück in 7 Minuten und raten Sie gerne mit.
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0: Einen schönen Nachmittag mit uns. Ich hoffe, es geht Ihnen gut.
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0: Genau, wir gehen eine Runde Entenjagen. Drei kleine Geschichten haben wir für Sie und Sie müssen entscheiden. Sind die echt oder haben wir Ihnen eine Ente drunter gejubelt? 50 Euro liegen hier im Pott, Sie können heute 80 daraus machen. Und den nächsten Versuch startet jetzt Nadine Dammann aus Achim. Hallo Frau Dammann.
2: Hallöchen.
0: Na, wie geht es Ihnen bei diesem schönen Wetter? Genießen Sie auch nochmal oder sagen Sie, nee, reicht mir jetzt. Ich freue mich auf den richtigen Herbst.
2: Nee, meinetwegen kann das so weitergehen mit dem schönen Wetter.
0: Ist schön, oder? Ich bin so, ja. Ich denke, hoffentlich hält es noch bis zu den Herbstferien. Ich habe gerade schon mal ein bisschen geluschert. Das wäre ja für die Kinder, wer welche hat, wäre ja auch ganz schön. Aber auch wir Erwachsene mögen es ja auch nochmal schön im Garten zu legen oder irgendwo richtig. Eis essen, ne? Ja. So, was machen Sie am liebsten? Wofür können Sie das Taschengeld gebrauchen, wenn es jetzt gut läuft?
2: Ach, ich glaube, ich würde meinen Schatz zum Essen einladen.
0: Ja, sehr gut, sehr gut. Dann drücke ich jetzt die Daumen, dass alles läuft. Wenn Sie bereit sind, legen wir direkt los.
2: Ich bin bereit.
0: Gut, hier kommt Geschichte Nummer 1.
3: Busfahrer Harry Wilhöft aus Hamburg ist seit Jahrzehnten dafür berühmt, während seiner Fahrten zu singen. Ob Mendocino auf der Reeperbahn nachts um 12:30 oder Moskau, Moskau. Doch aus Unterhaltung ist offenbar Belästigung geworden. Wie das Hamburger Abendblatt berichtet, soll es Beschwerden über seine Gesangseinlagen in der Fahrerkabine gegeben haben. Jetzt wurde ihm verboten, während der Dienstfahrt zu singen.
0: Ui, Frau Dammann, was meinen Sie? Stimmt die Geschichte oder ist das eine Ente? Sie haben 15 Sekunden Zeit, sich zu entscheiden.
2: Boah, nö. Ich würde sagen, die Geschichte stimmt nicht.
0: Sie sagen, das ist eine Ente. Ich sage, es war wirklich so. Er singt. Ja, und jetzt darf er nicht mehr. Jetzt wird geschwiegen.
2: Oh, das ist aber schade.
0: Ja, finde ich auch. Also ich weiß ja nicht, wie er singt, aber eigentlich fand ich das ganz unterhaltsam. Wenn der Busfahrer gut drauf ist, da freut sich doch immer der Bus. Ja, Frau Dammann, das tut mir leid, aber jetzt haben wir uns mal kennengelernt und dann machen wir es genauso, wenn Sie es nochmal probieren, okay?
2: So machen wir das.
0: Sie genießen das schöne Wetter. Liebe Grüße nach Achim, danke fürs Mitspielen. Tschüss.
2: Dankeschön, tschüss.
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0: 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Gleich ab 4 kommen die Funkbilder der Tag mit Andreas Kuhnt. Er guckt mich seriös an. Ich frage mal, hallo, worum geht's?
1: Ja, Mensch, heute nun doch wohl so eine Art endgültige Vorentscheidung für die neue Bahnstrecke Hannover-Hamburg, Hamburg-Hannover. Ich weiß, viele sagen, und täglich grüßt das Murmeltier. Ich muss sagen, ich verstehe sie auch, weil wir haben ja auch schon so oft darüber berichtet und haben gesagt, jetzt ist es soweit.
0: Aber
1: heute hat der Verkehrsausschuss im Bundestag gesagt, wir wollen das jetzt so machen, allerdings auch erst in ein paar Jahren.
0: Ich wollte gerade sagen, jetzt ist relativ.
1: Genau. Morgen muss jetzt eigentlich nur noch der Bundestag zustimmen. Also viele sagen, das sei jetzt eigentlich nur noch Formsache. Ob das so ist, das werden wir dann wahrscheinlich morgen nochmal sehen. Aber heute werden wir schon mal vorausblicken auf die Strecke. Haben wir ja auch schon 100 Mal gemacht, machen wir heute aber nochmal. Vielleicht aber ist ja auch noch was Neues dabei. Ich muss ganz ehrlich sagen, also das Thema selber, das ist ja wirklich eins, wo man sagt, ja mal Politiker, das könnt ihr nicht mal schneller in die Hufe kommen. Aber egal, nun ist das alles besprochen. Und es gibt auch einen, ja, muss man wohl sagen, möglicherweise einen Skandal um den SPD-Fraktionsvorsitzenden im Niedersächsischen Landtag. Da werden wir auch noch mal ein bisschen genauer drauf schauen. Und viele andere Themen natürlich auch an diesem bewegenden Tag.
0: 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Hier

0: 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Das hören Sie gleich in den Funkbildern der Tag mit Andreas Kuth.
1: War das seriös genug jetzt eigentlich? Ja, ne? Ging doch eigentlich.
0: Also,
1: ja.
0: Mir hat's gefallen.
1: Ja, siehst du?
0: Ja, Frau von Lucke.
1: Mittwochs immer seriös.
0: Mittwochs der seriöse Tag. Britta von Lucke sagt Tschüsskes, übergibt dann den seriösen Andreas.

0: Eine Minute noch und dann haben wir es 16 Uhr heute am Mittwoch.
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0: A1 Hamburg-Osnabrück zwischen Eutten und Bremen-Hemelingen. 6 Kilometer stockender Verkehr an der Baustelle. Es dauert hier etwa eine halbe Stunde länger für Sie. Wenn Sie in der Gegenrichtung unterwegs sind, zwischen Dreieckstur und Asten, 4 Kilometer stockender Verkehr. Auch hier dauert es etwa eine halbe Stunde länger. A2 Hannover-Berlin, 6 Kilometer stockt es zwischen Bornstedt und Kreuz Magdeburg. Auch hier besser mal eine halbe Stunde mehr einplanen für Ihre Fahrt. A7 Hannover-Flensburg zwischen Hamburg-Hausbruch und Othmarschen, auch 6 Kilometer stockender Verkehr. Die B403 Ochtrup-Esche-Brügge ist zwischen B213 und Nordhorn-Hohenkorbener Weg nach einem Unfall beidseitig gesperrt. Kreis Gifhorn, die Peiner Landstraße, ist zwischen Vollbüttel und Ribbesbüttel nach einem Unfall ebenfalls beidseitig gesperrt. Kreis Ammerland, hier ist die Haaren-Strother-Straße zwischen Neunkrugerdamm und Windmühlenstraße beidseitig gesperrt. Und leider auch hier einen Unfall und noch ein Unfall. Der Verlauf Dwo-Straße bis Stedinger Straße stadtauswärts in Delmenhorst ist zwischen Lessingstraße und Friedensstraße gesperrt.

0: Jetzt ist es 16 Uhr.
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0: Die Funkbilder heute am 7. Oktober. An einem Tag des Gedenkens. Vor 3 Jahren überfielen Hamas-Terroristen aus dem Gazastreifen Israel, töteten barbarisch 1200 Menschen, verschleppten Hunderte, nahmen sie als Geiseln. Und wir werden daran erinnern, auch weil oft vergessen wird, was manche aktuellen Krisen und Kriege in Nahost letztlich ausgelöst hat. Es war dieses unmenschliche Gemetzel gegen Juden, gegen die Bewohner Israels. In vielen deutschen Städten wird heute der Opfer des Hamas-Massakers gedacht, auch in Berlin. Dort hat heute auch, nun wohl endgültig, der Verkehrsausschuss entschieden, die Neubaustrecke der Bahn zwischen Hannover und Hamburg, die soll jetzt gebaut werden. Der Bundestag muss das morgen nur noch absegnen. Ähnliches stand schon häufiger auf dem Plan. Diesmal gibt es aber wohl keinen Aufschub mehr. Hans-Christian Friedrichs vom Verkehrsclub Niedersachsen, der sagt, endlich.
2: Das ist eine große Verbesserung für die Wirtschaft. Es bedeutet einen schnelleren Personenfernverkehr. Das heißt, der Deutschlandtakt kann endlich umgesetzt werden. Das ist sehr, sehr wichtig. Wir entlasten auch die Bestandsstrecke. Das heißt, auf der Bestandsstrecke ist dann mehr Regionalverkehr möglich. Wir haben eine größere Resilienz. Wir haben Klimawirksamkeit. Wir sind, wie gesagt, sehr froh darüber, dass die Politik das jetzt ähnlich sieht.
0: Politisch beschäftigt uns heute auch noch die Immunität von Stefan Politze. Die wurde heute nämlich aufgehoben. Politze ist Fraktionschef der SPD im Niedersächsischen Landtag. Und gegen ihn läuft ein Ermittlungsverfahren, was genau dahinter steckt. Dazu mehr in den kommenden 2 Stunden. Und da machen wir auch noch einen Abstecher zur Landesgartenschau in Bad Nenndorf. Die läuft nur noch 1,5 Wochen und ist, das kann ich aus eigenem Erleben bestätigen, ich war nämlich am Wochenende da, immer noch ein Besuch wert. 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

0: Mehrfach schon war die Entscheidung zur viel diskutierten Bahnneubaustrecke zwischen Hannover und Hamburg vertagt worden, weil ja die Ablehnung bei den Menschen, die an dieser Strecke wohnen und auch denen, die sich abgehängt fühlen, doch groß ist, möglicherweise groß war. Heute hat der Verkehrsausschuss des Bundestages jetzt letztlich doch für diese Neubaustrecke gestimmt. Morgen soll der Beschluss endgültig noch vom Bundestag abgesichert werden. Aus Berlin, Katharina Seiler.
1: Der ausschlaggebende Grund für die Verkehrspolitiker, sich für die Neubaustrecke auszusprechen, war, dass nur mit einer neuen zusätzlichen Bahntrasse zwischen Hannover und Hamburg die zukünftigen Kapazitäten im Personen- und Güterverkehr bewältigt werden können. Deshalb haben heute auch nicht nur die Abgeordneten von Union und SPD für die Neubaustrecke gestimmt, sondern auch Linke und Grüne. Die verkehrspolitische Sprecherin der Grünen, die niedersächsische Bundestagsabgeordnete Swantje Michaelsen.
2: Wir haben so lange dafür gekämpft, weil wir wissen, dass nur mit der Neubaustrecke die nötige Kapazität, die nötige Taktverbesserung, aber auch die nötige Verlässlichkeit auf der Strecke entstehen kann. Und dass jetzt der Weg politisch frei ist, ist echt ein Meilenstein für den Zugverkehr in Niedersachsen, in Norddeutschland, aber natürlich auch weit darüber hinaus.
1: Trotzdem waren der heutigen Entscheidung monatelange Gespräche zwischen den Abgeordneten mit Vertretern der betroffenen Regionen vorausgegangen. Denn die Kritik an der Neubautrasse war groß. Für den CDU-Verkehrspolitiker Michael Dont haben sich diese Gespräche aber gelohnt. So werden in dem Beschluss des Verkehrsausschusses jetzt unter anderem auch zusätzliche Regionalhalte im Landkreis Harburg und im Heidekreis zugesagt. Darüber hinaus soll es auch Verbesserungen auf der Bestandsstrecke geben, sagt Dont.
3: Wir haben ja das Problem, dass eine Neubaustrecke erst Verbesserungen bringt, wenn sie komplett fertig ist. Deshalb haben wir ein zweites Paket beigefügt. Mit rund 250 Millionen Volumen, wo wir Verbesserungen im Bestand vornehmen werden, um den Menschen Erleichterung zu bringen, nämlich durch weit über 8 Kilometer Lärmschutz beispielsweise, aber auch Verbesserungen bringen durch Stabilität des Netzes, indem wir Weichen, Überleitmöglichkeiten etc. schaffen, damit das System stabiler wird. Und zwar nicht erst, wenn die Neubaustrecke fertig ist.
1: Trotz dieser Kompromisslösung stellen die Mitglieder des Verkehrsausschusses fest, dass der gesamte Entscheidungs- und Beteiligungsprozess zur Neubaustrecke in den vergangenen Jahren nicht gut gelaufen sei. Den Ärger und Unmut vieler Betroffener hält die verkehrspolitische Sprecherin der SPD-Bundestagsfraktion, Isabel Kadimatori, deshalb für berechtigt.
4: Es wurden Menschen Hoffnungen gemacht und Vereinbarungen getroffen, die dann später wieder revidiert und infrage gestellt wurden. Die Verärgerung darüber ist auch nachvollziehbar und berechtigt. Und ich glaube, wir müssen in Zukunft diese Beteiligungsverfahren frühzeitig dann auch abschließen und komprimierter halten. Denn wenn sie sich über zu lange Zeit ziehen, verändern sich die Gegebenheiten, unter denen man diese Entscheidungen trifft. Und sie müssen eben auch verbindlicher sein.
1: Und so ist eine weitere Forderung in der Beschlussvorlage des Verkehrsausschusses. Die Bundesregierung soll für die weitere Planung der Neubaustrecke, aber auch für vergleichbare Vorhaben, mit allen Beteiligten, so wörtlich, einen frühzeitigen, transparenten und verlässlichen Dialog führen, um Abstimmungsprobleme und Missverständnisse zu vermeiden.
0: Die Bahnneubaustrecke Hannover-Hamburg, die soll nun tatsächlich endgültig kommen. Wir werden Sie natürlich über den Verlauf in den nächsten beiden Tagen ganz besonders auf dem Laufenden halten. Könnte ja möglicherweise im Bundestag, weiß ich nicht, noch was schief gehen. Auf alle Fälle aktuelles immer bei uns online unter ndr.de/niedersachsen und über unsere NDR Niedersachsen App. Da kriegen Sie alle Informationen immer ganz frisch und erst recht natürlich, wenn sich da in Sachen Bahnlinie was tut.
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0: In der 1 Niedersachsen, die Funkbilder, der Tag. Heute ist ja ein besonderer Tag. Heute ist der 7. Oktober, das ist der dritte Jahrestag des verheerenden Terrorangriffs der Hamas auf die völlig überraschten Menschen in Israel. An verschiedenen Orten wurden damals bei grauenhaften Massakern mehr als 1200 Menschen getötet und etwa 250 als Geiseln verschleppt. Israels Armee versuchte, diese Menschen zu befreien und reagierte mit massiven Angriffen auf den Gazastreifen. Die Hamas hatte mit ihrem Überfall also einen Vergeltungsschlag ausgelöst, der letztlich ja auch in einen Mehrfrontenkrieg überging. Ja, und heute in Israel stehen demnächst Wahlen an. In Gaza ist von den Ergebnissen der letzten Friedensverhandlungen wenig zu sehen. Unsere Korrespondentin Bettina Meyer, die war auf dem Gelände, wo damals das Nova Musikfestival stattfand, das ja die Angreifer im Oktober 2023 überrannten. Wir haben sie mal gefragt, wie wird denn dort heute an die Menschen erinnert, die damals getötet worden sind?
1: Ja, also es sind sehr persönliche Momente. Es sind ganz viele Familienangehörige heute hier, die den ganzen Tag über immer wieder zu den Bildern kommen ihrer getöteten Lieben. Also viele sind es Eltern, weil es ja sehr, sehr junge Menschen sind, die auf dem Festival waren. Also es heißt, viele Eltern haben ihre Kinder verloren. Sind sehr traumatische Momente, die sich hier abspielen. Also auch heute Morgen um 6.29 Uhr, das ist die Uhrzeit, an dem der Angriff damals begonnen hat und die Musik im Festival verstummte, die Trance-Musik, haben einige zum Beispiel heute Lautsprecher mitgebracht, haben die Musik heute Morgen gemacht, noch im Dunkeln. Und als die Sonne aufging, als diese 6.29 Uhr dann da waren, haben sie die Musik ausgemacht und es gab dann Schweigeminuten. Aber viele sind auch einfach in Tränen ausgebrochen. Man sieht, wie tief dieser Schmerz und das Trauma auch eben 3 Jahre später sitzen. Viele haben mir erzählt, dass sie es überhaupt immer noch nicht verstehen und nicht verarbeiten können. Und das liegt auch daran, dass die Regierung beispielsweise immer noch keine Verantwortung übernommen habe für das Versagen am 7. Oktober. Also die große Frage, die hier viele beschäftigt, ist, warum war eigentlich keiner da? Wo war die Regierung? Wo war die Armee? Das ist auch 3 Jahre später nicht geklärt und das schlägt sich jetzt in Wut um auf die Regierung. Es sind in Kürze Wahlen und viele glauben hier, dass es einen Regierungswechsel geben muss und es gibt nicht nur Gedenkveranstaltungen, sondern auch Protestkundgebungen in Israel, die genau das fordern.
0: Zum ersten Mal sind ja auch Politiker auf das Gelände zum Gedenken gekommen. Klar, in 3 Wochen ist Wahl in Israel, wir haben es gerade gehört. Wie sehr prägt der Krieg dieses Gedenken jetzt auch den Wahlkampf?
1: Ja, das ist das zentrale Thema. Das habe ich hier viele heute gefragt. Und man hat es auch eben gesehen, heute Morgen waren auch einige Oppositionspolitiker da, die gegen Benjamin Netanyahu hier im Wahlkampf antreten, die das hier klar natürlich auch als Wahlkampfbühne benutzt haben. Das war letztes Jahr noch ein absolutes No-Go, dass Politiker herkommen, um sich hier zu präsentieren, als die, die dann jetzt mit den Angehörigen Mitleid zeigen. Aber damals eben war die Politik nicht da, die hat versagt. Also jetzt sehen wir eine Öffnung auch dieses Events hier, dieser Gedenkveranstaltungen und die Familien dulden das. Die wären letztes Jahr noch auf die Barrikaden gegangen. Aber sie wollen den Change, sie sagen viele hier. Sie wollen den Regierungswechsel, sie wollen nicht mehr, dass Benjamin Netanyahu weiter Ministerpräsident ist. Und dann gibt es eben hier jetzt eine Politisierung auch dieser Veranstaltung.
0: Bettina Meyer aus Israel, heute nicht nur dort, sondern weltweit, auch bei uns in Niedersachsen, gedenken an die Opfer dieses furchtbaren Terrorangriffs der Hamas am 7. Oktober 2023.

0: Die Funkbilder jetzt wieder mit einem Thema aus Niedersachsen. Die Landwirte bei uns im Land, die stehen vielfach unter Druck. Auch der Kampf um das immer teurer werdende Ackerland ist für manchen Hof längst zur Existenzfrage geworden. Das Landwirtschaftsministerium hat nochmal gesagt, pro Hektar sind die Preise von 2010 bis 2023 von 20.000 Euro auf knapp 66.000 Euro gestiegen. Das ist ja mal ein Anstieg. Die kleinen Höfe, die stehen dabei in einem Konkurrenzkampf mit großen Betrieben und Investoren, die auch die hohen Ackerpreise aus der Portotasche einfach mal so zahlen können. Dem will jetzt die Landesregierung mit einem Gesetz einen Riegel vorschieben. Heute hat der Landtag dieses entsprechende Gesetz beschlossen. Ein Bericht von Oliver Jürgens dazu.
1: Bisher galt in der Landwirtschaft oft die Devise wachse oder weiche. Die Höfe werden deshalb immer größer, kleinere Betriebe verschwinden. Der landwirtschaftliche Sprecher der Grünen, Pascal Ledin, vergleicht das mit einem Monopoly-Spiel.
2: Am Anfang haben alle noch gleich viel, dann kauft einer die Schlossallee, dann die Parkstraße und im Anschluss alle vier Bahnhöfe. Und irgendwann sitzen alle anderen nur noch am Tisch und zahlen. Und das Runde für Runde, bis sie am Ende aufgeben. Es bleibt übrig ein Gewinner und sonst nur Verlierer.
1: Dem will die Landesregierung nun begegnen. Der Verkauf von Ackerland kann jetzt zum Beispiel von der Kommune abgelehnt werden, wenn der Kaufpreis 35% über dem üblichen Verkaufspreis liegt. Gleiches gilt, wenn jemand Land kaufen will und schon sehr viel Land hat. Und auch den großen Konzernen will man etwas entgegensetzen, sagt Pascal Ledin.
2: Bisher läuft das so. Ein Konzern kauft nicht den Acker, er kauft Anteile an der Gesellschaft, der dieser Acker gehört. Es gibt keinen Eintrag im Grundbuch, es gibt keinen Grundstücksverkehrsausschuss, der das überprüfen könnte. Kein Landwirt aus dem Dorf kann da mitbieten. Und wer es geschickt anstellt, der zahlt auch keinen Cent Grunderwerbsteuer.
1: Kritik am neuen Gesetz kommt von der Opposition. Der AfD-Abgeordnete Alfred Dannenberg kritisiert, dass Naturschutzverbänden der Ackerkauf nicht verwehrt werden dürfe.
3: Was, meine Damen und Herren, haben solche Sonderstellungen in einem Gesetz zu suchen, dessen erklärtes Ziel es sein soll, unseren Bauernhöfen den Landerwerb zu erleichtern.
1: Die CDU trägt das Vorhaben des Gesetzes zwar grundsätzlich mit, wirft der Landesregierung aber vor, mit der Förderung erneuerbarer Energien selbst die Ackerpreise zu verteuern. Der agrarpolitische Sprecher der CDU, Marco Mormann.
4: 0,5% wohlgemerkt der Landesfläche sind mit Freiflächen-PV auszuweisen. Das sind über 23.000 Hektar landwirtschaftlicher Fläche, auf denen diese Anlagen entstehen. Das ist eine durch die Landesregierung forcierte Flächenverknappung mit entsprechenden Preiswirkungen. Und daran wird dieses Agrarstrukturgesetz ganz sicher nichts ändern.
1: Das jedoch weist Landwirtschaftsministerin Miriam Staudte von den Grünen zurück.
5: Der Anstieg der Preise hat jetzt auch nicht unbedingt was mit erneuerbaren Energien zu tun. Den Anstieg gibt es im Prinzip schon seit der Finanzkrise, wo einfach Investoren immer neue Investitions- und Spekulationsobjekte gesucht haben.
1: Bei den Interessensverbänden der Landwirte kommt das Gesetz unterschiedlich an. Das Landvolk hält das neue Gesetz für ein praxisfernes Bürokratiemonster. Der Interessensverband kleinerer landwirtschaftlicher Betriebe hofft darauf, dass Großinvestoren zurückgedrängt werden können.
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0: Es ist mittlerweile 16.30 Uhr am Mittwoch.
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0: Schon wieder Bergfest in dieser Arbeitswoche, oder? Aktuell A1 Hamburg-Osnabrück zwischen Euthen und Bremen-Hemelingen. 6 Kilometer stockender Verkehr an der Baustelle. Dauert hier etwa eine halbe Stunde länger. In der Gegenrichtung zwischen Dreieck-Stur und Bremen-Arsten gleiche Baustelle. Hier 4 Kilometer stockender Verkehr. Dauert aber genauso eine halbe Stunde länger. A1 Bremen-Lübeck zwischen Harburg und Dreieck-Norderelbe. 4 Kilometer stockender Verkehr auch in diesem Bereich. 6 Kilometer stockt auf der A2 Hannover-Berlin zwischen Bornstedt und Kreuz Magdeburg. Hier dauert es auch eine halbe Stunde länger. 4 Kilometer stockender Verkehr wiederum A7 Hannover-Flensburg vor dem Elbtunnel. 6 Kilometer stockender Verkehr A7 Hannover-Flensburg zwischen Hamburg-Hausbruch und Othmarschen. Die B403 Ochtrup-Esche-Brücke ist zwischen B213 und Nordhorn-Hohenkörbener Weg nach einem Unfall beidseitig gesperrt. Kreis Ammerland, hier ist die Haarenstrother Straße zwischen Neunkrugerdamm und Windmühlenstraße nach einem Unfall beidseitig gesperrt. Und auch ein Unfall in Delmenhorst, der Verlauf Drohstraße bis Stedinger Straße stadtauswärts ist jetzt zwischen Lessingstraße und Friedensstraße gesperrt.
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0: In der nächsten halben Stunde, da gehen wir mal schön auf den Rummel und da erleben wir mal so richtig schöne Atmosphäre bei einem ganz besonderen Karussell mit einem ganz besonderen Mann, so gegen 16.50 Uhr.

0: Seit gestern wissen wir, beim deutschen Geheimdienst ist leider auch nicht immer alles geheim. Die Bundesanwaltschaft ermittelt ja gegen August Hanning. Heute wurde auch Untersuchungshaft angeordnet gegen den Ex-Chef vom Bundesnachrichtendienst im BND. Der soll ja mit Hilfe eines ehemaligen engen Mitarbeiters an geheime Infos gekommen sein, um die dann für andere auszuwerten, also andere Länder. Wir haben ja gestern schon ausführlich darüber berichtet, wollen aber diesen, Spionage-Thriller heute noch mal ein bisschen weiter betrachten. Das tun wir mit Holger Schmidt. Das ist einer unserer ARD-Experten für innere Sicherheit. Wie müssen wir uns das eigentlich vorstellen? Stand dieser Mitarbeiter, der diese Akten an Hanning geliefert hat, irgendwie so am Fotokopierer und hat das alles vervielfältigt?
1: Das wird die zentrale Frage auch der Ermittler sein. Und das wird sich der Bundesnachrichtendienst auch selber fragen. Und ganz offen gesagt, so im Detail kann ich es im Augenblick nicht beantworten. Klar ist, dass der Mitbeschuldigte der langjährige Büroleiter für August Hanning war, mit ihm dann auch ins Bundesinnenministerium gegangen ist, dort sein Büroleiter war. Und als August Hanning dann in den Ruhestand gegangen ist, ist dieser Mann zurück in den Bundesnachrichtendienst gegangen. Nach allem, was ich höre von Menschen, die auch persönlich mit ihm gearbeitet haben, ist, dass das jemand war, der als hochintegrer Beamter mit einfach einer ganz großen Erfahrung auch in der Büroleitung der Präsidenten galt. Und machen wir uns nichts vor. Solche Leute haben dann auch eine gewisse Freiheit. Solche Leute wissen auch, was sie tun. Und deswegen ist es für mich wirklich auch nur ganz schwer nachvollziehbar, dass so jemand dann gegen Geld seinem ehemaligen Präsidenten Unterlagen weitergibt und dabei doch ganz genau weiß, wenn das jemals rauskommt, dann habe ich ein riesengroßes Problem. Strafrechtlich, aber auch beamtenrechtlich.
0: Ja, was hat das jetzt aber über diese beiden Hauptfiguren für Folgen? Also Geheimdienste, die tauschen sich ja über ihre Erkenntnisse mit anderen Geheimdiensten befreundeter Staaten gerne auch mal aus. Hat der Bundesnachrichtendienst, also der BND, da jetzt nicht irgendwie auch ein Vertrauensproblem?
1: Also ich glaube, dass da im politischen Raum ein bisschen Schadenfreude sein wird, aber dass die Profis unter den Nachrichtendienstlern einfach wissen, dass Verrat einfach zu ihrem Geschäft dazugehört und Verrat ein Teil des Geschäftsmodells ist und jede Behörde weiß, dass sie dieses Risiko hat. Und wer jetzt im internationalen Verbund so tun würde, als wenn es bei ihm noch nie passiert wäre, der wäre einfach nicht aufrichtig. Wenn wir gerade in die USA schauen, und das ist ja immer das Bild, das dann aufgemacht wird, wird uns die USA noch vertrauen, wenn sie mitkriegt, was hier passiert, dann muss man sich ja nur anschauen, was in den letzten Jahren in den USA passiert ist, dass hochrangige und weniger hochrangige, aber mit extrem sensiblen Materialien beschäftigte Menschen auch dort sich einige Böcke geleistet haben. Also das ist so ein bisschen eine Frage der Schadenfreude einerseits und auf der anderen Seite einer realistischen Einschätzung, dass wer mit Menschen arbeitet, einfach den Menschen in seiner ganzen Breite eben erleben kann.
0: Ja, aber trotzdem, so wir als Bevölkerung, wir haben ja auch immer ein gutes Bild vom BND oder oft und sagen, ja gut, die machen eben eine wichtige Arbeit, die holen Geheimdienstinformationen ran, verarbeiten die. Das hat ja nun ein bisschen gelitten. Was muss denn jetzt passieren, um das Vertrauen in den BND zurückzugewinnen?
1: Die Frage ist so ein bisschen aus meiner Perspektive, ob wir jetzt als Gesellschaft wegen einer konkreten Person, für die die Unschuldsvermutung gilt, auch wenn die Dinge hier relativ handfest darzuliegen scheinen, ob man deswegen gleich das Vertrauen in die ganze Behörde verlieren muss. Und ob wir nicht vielleicht auch noch mal einen Blick darauf werfen sollten, dass August Hanning wirklich schon sehr lange Zeit nicht mehr im BND als Präsident aktiv war, möglicherweise sogar in seiner Präsidentschaft den BND durchaus gut geführt hat. Und die Situation, in der wir jetzt stehen, wirklich eine andere ist, in der sich's aus meiner Perspektive eigentlich Deutschland gar nicht leisten kann, zu sagen, wir sind jetzt skeptisch gegenüber dem Bundesnachrichtendienst. Denn die Erkenntnisse, die der Dienst zum Beispiel gerade über die Kriegssituation in der Ukraine gewinnt, die sind weit über Deutschland hinaus für die westliche Welt wichtig, weil der BND da sehr gut ist. Es gibt andere Themenfelder, da ist es aus meiner Perspektive unverzichtbar, dass die Bundesregierung durch einen Auslandsnachrichtendienst beraten ist. Und da jetzt alles an einer Person mit mutmaßlich krimineller Energie festzumachen, das schien mir doch ein bisschen kurzsichtig zu sein.
0: Skandal beim BND, beim Bundesnachrichtendienst. Da sind wichtige Unterlagen über einen ehemaligen Mitarbeiter an den ehemaligen Chef vom BND, an August Hanning, weitergegeben worden. Der hat sie offenbar privat genutzt, privat ausgenutzt für andere Zwecke. Und das waren Informationen, Einschätzungen von Holger Schmidt, hier einer unserer ARD-Experten, für innere Sicherheit. Apropos Sicherheit, jetzt geht es um die Straßensicherheit hier bei uns bei NRZ Niedersachsen. Vorsicht bitte auf der A30 Osnabrück, Bad Oeynhausen zwischen Bissendorf und Gesmold steht ein defekter LKW. Hier bitte besondere Vorsicht.

0: Es ist eine Premiere, die für heftige Diskussionen sorgt. Seit gestern hat Deutschland den ersten Landtagspräsidenten von der AfD. Tobias Rausch heißt er, der leitet künftig das Parlament in Sachsen-Anhalt. Seine Partei stellte ja da auch die größte Fraktion und bei der gestrigen Wahl erhielt Rausch denn doch deutlich mehr Stimmen, als die AfD Sitze hat. Diese Wahl schlägt Wellen, auch in der Landespolitik bei uns hier in Niedersachsen. Fragen wir mal nach bei unserem Reporter Bertil Starke. Wie wird denn diese Wahl bei uns im Land aufgenommen?
1: Ja, ich würde mal sagen, die Reaktionen, die fallen größtenteils erschrocken aus. Niedersachsens Ministerpräsident und SPD-Landeschef Olaf Lies, der hat sich am Mittag geäußert und für ihn stellt die Wahl von Tobias Rausch gestern in Sachsen-Anhalt eine Zäsur dar. Von Lies hieß es da heute am Rande der Landtagssitzung in Hannover.
2: Das ist keine Normalität und das darf für Deutschland keine Normalität sein. Denn da ist jemand zum Landtagspräsident gewählt worden, der einer Partei angehört, die als gesichert rechtsextremistisch eingestuft worden ist.
1: Tja, und ähnlich äußert sich der Oppositionsführer im Landtag, CDU-Chef Sebastian Lechner. Er nennt das Abstimmungsergebnis von gestern unerträglich.
3: Das macht einen sehr betroffen. Und wir werden alles dafür tun, uns dafür einsetzen, dass das nicht Schule macht in Deutschland.
1: Also bei der Bewertung des Wahlergebnisses von gestern, da sind sich ja CDU-Opposition und die Landesregierung heute einig.
0: Welche Folgen sehen denn beide Seiten so am Tag nach der Wahl?
1: Also sowohl für die SPD als auch für die CDU steht fest die politische Mitte. Die muss nun zusammenhalten. SPD-Landeschef und Ministerpräsident Lies warnt davor, dass ein Keil in diese Mitte getrieben werden könnte. Auch Sebastian Lechner von der CDU sieht die demokratischen Kräfte jetzt in der Pflicht. Da zählte ausdrücklich auch die Grünen und die FDP dazu. Sie alle seien gefordert, den Extremisten auf der linken und eben auch auf der rechten Seite das Wasser abzugraben, sagte er da. Spekulationen, auch CDU-Abgeordnete hätten gestern für den AfD-Landtagspräsidenten in Magdeburg gestimmt, wies der Christdemokrat aber entschieden zurück. Und er erteilte auch einer Zusammenarbeit mit der AfD eine klare Absage.
0: Ja, die AfD, die sitzt ja auch bei uns in Niedersachsen im Landtag. Umfragen sehen sie aktuell zwischen Harz und Küste bei 20%. Wie blickt denn jetzt die AfD bei uns auf den Erfolg der Parteikollegen im Nachbarsland?
1: Ja, ich würde mal sagen, die Reaktion der Alternative für Deutschland hier in Niedersachsen auf die gestrige Landtagspräsidentenwahl in Magdeburg, die kann man mit dem Wort Genugtuung umschreiben. AfD-Fraktionschef Klaus Wichmann, der sieht seine Partei nun im politischen Alltag angekommen.
4: Ich finde das toll. Also herzlichen Glückwunsch an den Kollegen. Und ich freue mich besonders darüber, dass

0: Dass es einfach ein Stück Normalität ist in der parlamentarischen Demokratie.
1: Halten wir fest, das Abstimmungsergebnis bei der Wahl zum Landtagspräsidenten in Sachsen-Anhalt ist beschäftigt auch die Politik in Niedersachsen ein Jahr vor den Landtagswahlen hier bei uns im Land.
2: Und wird uns gleich auch nochmal beschäftigen in der nächsten halben Stunde zwischen 17 und 17.30 Uhr haben wir noch einen Kommentar zum Thema. Danke an Bertie Starke für die Infos, die aktuellen aus dem Niedersächsischen Landtag.

0: Jetzt geht's auf den Rummel. Oldenburg, Kramermarkt, da war am Wochenende richtig was los. Mehr als 200.000 Besucher an nur einem Tag. Das ist ein neuer Rekord. Zeitweise musste laut Polizei sogar ein Eingang geschlossen werden. Einige Leute, die hätten über Angstzustände geklagt. Deshalb wurden dann Gänge verbreitert, dafür Verkaufsstände verschoben und ein zusätzlicher Notausgang eingerichtet, heißt es von der Stadtverwaltung. Für die Schausteller heißt das, was wir da gerade gehört haben, super Umsätze, aber natürlich auch mehr Stress und mehr Verantwortung, auch für Mohammed. Der ist Rekommandeur. Rekommandeur, also quasi die Stimme hinter dem Breakdancer. Das ist so ein Karussell, ein besonderer Magnet auf Rummelplätzen.
1: Ja. Hey! Ich grüße meine Mama.
2: Wenn Mohammed alias Mo das Mikrofon in die Hand nimmt, wird's wild am Breakdancer. Eine sich schnell drehende Bodenplatte, darauf mehrere Drehkreuze mit Gondeln, die sich durch Schwung auch nochmal um sich selbst drehen. Dazu Nebel, laute Musik, Blitzlicht.
1: Denk dran, wer bricht, erwischt. Mit einem Zeh war's alles weg hier.
2: Seit rund 20 Jahren arbeitet er als Rekommandeur. Fahrgäste ranlocken, das Karussell steuern, Sprüche klopfen.
1: Hiermit gebe ich die Freigabe jeweils für die Radscheibe, für die Kreuze. Hiermit drehe ich das Ganze. Dann haben wir noch die Musik und die Soundeffekte. Von Stadt zu Stadt, von Bundesland zu Bundesland. Das ist das, was mich eigentlich reizt. Und die Fähigkeit zu sprechen, wo ich gemerkt habe, damit kannst du dein Geld verdienen.
2: Wenn sich die Menschenmassen wie am Eröffnungswochenende um das Geschäft drängeln, wird aus dem Unterhalter ein Sicherheitsposten. Seine Augen hat er überall. Denn die Gondeln und die drehende Bodenplatte könnten sonst schnell zur Gefahr werden. Und während Mo dann mal eine kurze Pause hat, übernimmt heute Rekommandeurskollege Nico. Der 28-Jährige ist eher zufällig zum Aushilfsjob gekommen.
3: Check 1, 2, 3, alles klar. Wir sind wieder on air.
4: Ich habe damals bei NDR 1, war da so eine Aktion, dass man sich was wünschen durfte. Da hatte ich dann einfach mal mitgemacht und hatte tatsächlich das Glück, dass ich dann auserwählt worden bin und durfte dann echt mal so ein Karussell steuern. Und seitdem habe ich das nie wieder losgelassen. Also in meinem normalen Leben bin ich Ausbilder bei Mercedes in Bremen im Werk. Und darf dann den Azubis quasi das beibringen, was an Technik hier in so einem Karussell steckt.
2: Während Nico nur ab und zu mit dabei ist, lebt und arbeitet Mo als Angestellter auf dem Festgelände. Der 42-Jährige kommt gebürtig aus Leer und reist im eigenen Wohnwagen mit der Schaustellerfamilie quer durch Deutschland. Im Winter schenkt er dann Feuerzangenbowle auf dem Weihnachtsmarkt aus. Urlaub gibt's erst im Januar.
5: Kann man eigentlich ganz gut davon leben?
6: Gut, sehr gut.
2: Ein zweites Standbein mittlerweile, die sozialen Medien. Unter dem Namen Kirmes TV folgen ihm mehrere 10.000 Menschen. Seine Live-Übertragungen aus dem Bedienerhäuschen schauen oft hunderte Fans. Für den Breakdancer auch wirtschaftlich von Bedeutung.
1: Wenn Sie gerade sehen, dass wir bei denen in der Stadt am Spielen sind, kommen viele vorbei, um zu fahren, ein Foto zu machen.
2: Obwohl er viele Aufgaben gleichzeitig erfüllt, unter Dauerstress steht und für die Fahrgäste die Verantwortung trägt, für Rekommandeur Mo sei der Job seine Erfüllung.
1: Ich bin hier, hier bleibe ich auch. Hier fühle ich mich am wohlsten. Hier bin ich zu Hause. Ich sitze hier und bediene das geile Teil. Ich bin der Maschinenführer.
0: Ja, viel Stimmung auf dem Rummel. Nicht nur, aber eben gerade jetzt am Kramermarkt. Pascal Klug war unterwegs. Und wenn Sie Bilder sehen wollen, die gibt es auch schon im Netz jetzt unter ndr.de/niedersachsen über die App oder einmal nachher auch im NDR Fernsehen. Hallo Niedersachsen, 19:30 Uhr heute mit Jan Stagebaum.

0: Mittwochnachmittag, gleich ist es 5, also 17 Uhr.
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0: A1 Hamburg-Osnabrück zwischen Eutmann und Bremen-Hemelingen. 6 Kilometer stockender Verkehr an der Baustelle. Dauert etwa 20 Minuten länger. In der Gegenrichtung zwischen Stor und Bremen-Arsten auch stockender Verkehrlänge. Hier 4 Kilometer, gleiche Baustelle, ja. Und hier dauert es eine halbe Stunde länger. A2 Hannover-Berlin zwischen Bornstedt und Kreuz-Magdeburg. 6 Kilometer stockender Verkehr. Hier dauert es auch etwa eine halbe Stunde länger. A7 Hannover-Flensburg zwischen Hamburg-Hausbruch und dem Elbtunnel. 4 Kilometer stockender Verkehr. Und A7 Hannover-Flensburg zwischen Hamburg-Hausbruch und Othmarschen. Da stockt es auf einer Länge von 6 Kilometern. Das war's von den Autobahnen aktuell.

0: Und jetzt ist es 17 Uhr.
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0: Das Wichtigste des Tages in aller Kürze hat Lars Königke.
2: Guten Tag. Der Verkehrsausschuss des Bundestags hat den Neubau der Bahnstrecke zwischen Hamburg und Hannover beschlossen. Einen dreigleisigen Ausbau der Bestandsstrecke lehnten die Abgeordneten dagegen ab. Morgen soll dann der gesamte Bundestag grünes Licht für den Neubau der Bahnstrecke geben. Der frühere Präsident des Bundesnachrichtendienstes Hanning kommt in Untersuchungshaft. Ein Ermittlungsrichter am Bundesgerichtshof in Karlsruhe setzte den Haftbefehl gegen den 80-Jährigen heute in Vollzug. Der Ex-BND-Chef soll von seinem früheren Büroleiter geheime BND-Erkenntnisse gekauft und teils weitergegeben haben. In Berlin trifft sich am Abend der Koalitionsausschuss, um über die anstehenden Reformvorhaben zu debattieren. Union und SPD wollen über einen Zeitplan sprechen, die Beschlüsse zu Rente und Steuer umzusetzen. Weiteres Thema wird die Wahl eines AfD-Landtagspräsidenten gestern in Sachsen-Anhalt sein.
0: Die Bahn, die Neubaustrecke zwischen Hannover und Hamburg. Nun soll sie tatsächlich endgültig kommen. Der Bundestag muss morgen noch grünes Licht geben, aber der Verkehrsausschuss, wir haben es gerade gehört, hat sich heute dafür entschieden und wir werden das gleich noch mal ein bisschen genauer beleuchten. Hier in den Funkbildern in etwa 5 Minuten.

0: 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Und wir haben es ja gerade eben nochmal in den Kurznachrichten bei Lars gehört, in der ersten Stunde auch schon drüber berichtet. Der Verkehrsausschuss im Bundestag hat grünes Licht für die Neubaustrecke zwischen Hannover und Hamburg gegeben. Seit Jahren sorgt dieses Thema ja bei uns in Niedersachsen für hitzige Diskussionen. Denn vor allem in ländlichen Regionen gibt es ja eine Menge Kritiker. Henrik Zinn, wie haben die denn heute auf die heutige Entscheidung reagiert?
1: Der Projektbeirat Alpha E, der sich seit 2015 stark für den Ausbau der Bestandsstrecke anstelle eines Neubaus einsetzt, spricht von einem schwarzen Tag. Man habe zwar damit gerechnet, dass es so kommt, aber jetzt müsse man 25 bis 38 Jahre auf die neue Strecke warten, anstatt für zeitnahe Verbesserungen auf der bestehenden Strecke zu sorgen. Zwar wurden einige Kritikpunkte in der Beschlussfassung noch einmal nachgebessert, das sei allerdings nur, um die Entscheidung zu kaschieren. Auch für den Harburger Landrat Rainer Rempe ist das Ergebnis eine große Enttäuschung. Man habe sich seit Jahren mit den Menschen in der Region für den Ausbau der bestehenden Strecke eingesetzt und das Votum für den Neubau würde keine spürbare Entlastung mit sich bringen und belaste die Ortschaften massiv. Kritik kommt aber zum Beispiel auch vom NABU Niedersachsen. Laut Nick Büscher, dem ersten stellvertretenden Landesvorsitzenden, würde die Neubaustrecke wertvolle und teils unzerschnittene Lebensräume verändern. Dieser Eingriff sei aus Naturschutzsicht nicht hinnehmbar. Deshalb müsse genauestens geprüft werden, wie konkret die Bestandsstrecke ausgebaut werden kann, um möglichst viel Natur zu schonen.
0: Also die Kritiker sind enttäuscht. Es gibt ja aber auch einige, die sich seit Jahren für den Neubau stark gemacht haben. Was sagen die?
1: Der Landesverband des Verkehrsclubs Deutschlands spricht von einem immens wichtigen Ergebnis aus diversen Gründen.
2: Wir haben damals 2015 mit dem Seehafen-Hinterlandverkehr angefangen. Da fangen wir auch heute wieder an. Es ist eine große Verbesserung für die Wirtschaft. Es bedeutet einen schnelleren Personenfernverkehr. Das heißt, der Deutschlandtakt kann endlich umgesetzt werden. Das ist sehr, sehr wichtig. Wir entlasten auch die Bestandsstrecke. Das heißt, auf der Bestandsstrecke ist dann mehr Regionalverkehr möglich.
1: Die IHK Lüneburg-Wolfsburg spricht von einem guten Kompromiss, der jetzt gefunden wurde, obwohl sie sich in der Frage nach Neubau oder Ausbau eher neutral gezeigt hat. Vor allem die Wirtschaft würde dringend neue Kapazitäten in allen Bereichen, also sowohl im Nah-, Fern- als auch im Güterverkehr benötigen und das sei jetzt möglich. Das Wichtigste sei aber, dass es in der Genese der Neubaustrecke so schnell wie möglich weitergeht.
0: Die Bahn, die Neubaustrecke zwischen Hannover und Hamburg soll jetzt also kommen. Der Verkehrsausschuss in Berlin hat das so entschieden. Der Bundestag muss morgen noch zustimmen. Wir sind natürlich weiter dran am Thema. Das waren auf alle Fälle schon mal so ein paar Stimmen, die Henrik Zinn eingeholt hat. Stimmen zu dieser Entscheidung und das Thema natürlich nachher auch bei uns im NDR Fernsehen. In einer knappen Stunde heißt es ja Niedersachsen 18 Uhr heute mit Johannes Avenarius. Und wo wir jetzt so viel über Bahn gesprochen haben, legen wir noch musikalisch einen drauf. Jethro Tull. Locomotive Breath.

0: Großer Wirbel heute bei uns im Landtag. Die Abgeordneten haben die Immunität des Fraktionsvorsitzenden der SPD, Stefan Politze, aufgehoben. Die Staatsanwaltschaft ermittelt nämlich gegen ihn. Es soll um den Verkauf des Klinikums Lehrte gehen. Politze soll sich in das Bieterverfahren eingemischt haben. Helmut Eickhoff, der ist für uns im Landtag. Helmut, wie ist da der aktuelle Stand?
1: Also erstmal zu Politze selbst. Der hat sich bislang nur am Vormittag ganz kurz geäußert. Wir hören da mal rein.
2: Meine Immunität wurde gerade im Landtag aufgehoben. Über die Gründe ist mir derzeit nichts bekannt. Mein Anwalt wird sich mit der Staatsanwaltschaft in Verbindung setzen. Wir werden vollumfänglich kooperieren, alle Unterlagen zur Verfügung stellen, die gewünscht sind. Ich habe mir aktuell nichts vorzuwerfen. Und um die Ermittlungen nicht zu behindern, werde ich auch keine weiteren Statements dazu abgeben, sondern abwarten, bis wir Akteneinsicht hatten. Und mein Anwalt wird sich zu allen weiteren Fragen äußern.
1: Ja, das war's. Nichts weiter. Also auch keine Nachfragen, nicht zu den konkreten Vorwürfen von ihm. Wir haben natürlich auch bei der Staatsanwaltschaft nachgefragt. Die will sich auch nicht zu dem Fall äußern. Und Politze, haben wir ja eben gehört, der verweist eben auf seinen Anwalt.
0: Ja, was sagt denn sein Anwalt genau?
1: Ja, der hat mittlerweile in die Akten schauen können und der sagt, er könne offiziell bestätigen, dass es um den Fall Krach gehe. Sein Mandant stehe in Verdacht, Beihilfe geleistet zu haben zu wettbewerbswidrigen Absprachen. Nochmal zum Hintergrund, Steffen Krach, der ist von der SPD noch Regionspräsident in Hannover, wird bald von Eva Bender von der SPD abgelöst, die jetzt bei den Kommunalwahlen gewählt worden ist. Krach wollte in Berlin regierender Bürgermeister werden, hat nicht geklappt. So, und gegen den wird ermittelt und er soll sich eben beim Verkauf des Klinikums Lehrte eingemischt haben. Und da taucht jetzt auch der Name Politze auf, der auch eine Rolle dabei gespielt haben soll. Politzes Anwalt sagt, wenn sich die Vorwürfe gegen Krach als haltlos erweisen, also nichts Strafbares dabei ist, dann würde Gleiches eben auch für Politze seinen Mandanten gelten. Also ganz nach dem Motto, wo keine Tat, da eben auch keine Beihilfe zur Tat.
0: Ja, nun ist ja Fraktionsvorsitzender durchaus ein hohes parlamentarisches Amt und natürlich wird jetzt ermittelt, das ist uns allen klar, aber trotzdem, da ist ja irgendwas jetzt im Schwange und da bleibt ja wahrscheinlich auch ein bisschen was hängen. Ist denn Politze als Fraktionschef überhaupt noch haltbar?
1: Ja, erstmal sind es ja Vorwürfe, nichts ist bewiesen und ob was dran ist, das müssen mal die Ermittlungen zeigen, muss am Ende dann vielleicht auch ein Gericht entscheiden, wenn es überhaupt zu einer Anklage kommt, das wissen wir alles noch nicht und natürlich gilt auch für Stefan Politze die Unschuldsvermutung. Aber allein, dass die Staatsanwaltschaft ermittelt, beschädigt ihn sicherlich. Der parlamentarische Geschäftsführer der SPD, Wiat Siebels, hat sich auch zu genau der Frage geäußert, ob Politze noch Fraktionsvorsitzender bleiben kann.
3: Das, glaube ich, hängt im Wesentlichen vom Ergebnis der Ermittlungen ab. Herr Politze selbst hat erklärt, dass er sich nicht zu Schulden kommen lassen hat. Darauf müssen wir zunächst vertrauen und jetzt abwarten, was die Ermittlungen ergeben.
1: Also ehrlich gesagt hört sich das für mich nicht nach dem ganz großen Rückhalt an. Die SPD-Fraktion, die wird sich eventuell heute noch nach Ende der Plenarsitzung zusammensetzen. Politze wird da möglicherweise auch mehr zu den Vorwürfen sagen, dann hinter verschlossener Tür. Ja, und da muss man mal schauen, was die Abgeordneten darauf sagen, wie sie reagieren und ob wir dann möglicherweise morgen schon einen neuen Fraktionsvorsitzenden oder eine neue Fraktionsvorsitzende bei der SPD hier im Landtag haben.
0: Aus dem Niedersächsischen Landtag berichtete Helmut Eickhoff.
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0: Wir haben es gerade gehört, die SPD im Niedersächsischen Landtag hat Probleme mit ihrem Fraktionsvorsitzenden und die SPD auf Bundesebene, die ist mal so richtig wütend, aber ja eigentlich auch nicht nur die SPD. Die Fraktion der Sozialdemokraten im Bundestag, die war es aber, die sich gestern spontan vor dem Reichstag in Berlin versammelt hat, direkt nach der Wahl des ersten AfD-Landtagspräsidenten. Den haben in Sachsen-Anhalt nicht nur die als rechtsextremistisch eingestufte AfD und das BSW gewählt. Es gilt als möglich, einige sagen auch wahrscheinlich, dass die weiteren Stimmen für den AfD-Politiker Rausch aus der CDU kamen. Der SPD-Abgeordnete und Verteidigungsminister Boris Pistorius war gestern anfassungslos.
1: Das ist ein Desaster für einen Teil der demokratischen Mitte. Ich hätte mir das nicht vorstellen können und bin entsprechend entsetzt. Ich frage mich auch wirklich, was in der CDU Sachsen-Anhalt vor sich geht.
0: Vom Reichstag aus sind die SPD-Abgeordneten dann mit dem Grundgesetz in der Hand zum Bebelplatz gezogen. Das ist der Ort der Bücherverbrennung 1933. Und da hat Pistorius dann auch die Nationalhymne angestimmt.
2: Einigkeit und Recht.
0: Ja, ist das jetzt nun wirklich echte Betroffenheit oder doch ein Stück weit inszenierte Empörung gegen den ja eigentlichen Koalitionspartner, zumindest in Berlin. Georg Schwarte, der sieht das so.
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4: Da stehen sie also, die Sozialdemokraten. 93 Jahre, nachdem hier auf dem Bebelplatz in Berlin die Bücher brannten und singen die Nationalhymne. Einigkeit und Recht und Freiheit gegen rechten Hass und Extremismus. Das Bild wird bleiben und vielleicht auch wirken. Ein SPD-Politiker Pistorius, der vom Tag der Wut spricht, von der Geschichtsvergessenheit, vom einzigartigen Tabubruch, Rechtsextreme in Ämter zu wählen. Die Steigbügelhalter, sie sind nach 1933 wieder unter uns. Nicht ohne Grund nennt Pistorius all jene in Sachsen-Anhalt so, die als Demokraten, Faschisten und Rechtsextreme zur Macht verhalfen. Zu emotional, zu dick der Pinsel, mit dem der Verteidigungsminister da in einem Gänsehautmoment diese Republik malte? Im Gegenteil. Vielleicht geht es nur noch so, mit Momenten voller Emotionen. Reformen allein, Argumente, Fakten helfen bei einer AfD, die selbst meisterhaft die klebrige Emotion zu bedienen weiß, erkennbar längst nicht mehr. Vielleicht also brauchte es dieses ikonische Bild der SPD auf dem Bebelplatz, wo die Nazis damals Bücher verbrannten. Eine SPD, zu deren DNA der Kampf gegen Faschisten gehört. Vielleicht braucht es die SPD tatsächlich wieder, genau dafür. Vielleicht, und es wäre ein Treppenwitz der Geschichte, brauchte es auch ausgerechnet diesen AfD-Moment in Sachsen-Anhalt, um dem tief verstörten Haufen SPD wieder Sinn und Richtung zu geben. Wir gegen die Extremisten. Und die CDU? Niemand kann zur Stunde beweisen, dass es CDUler waren, die in einer geheimen Wahl einen AfDler zum Landtagspräsidenten und den AfD-Ideologen Hans-Thomas Tillschneider zum Stellvertreter machten. Die CDU spricht von unbelegter Unterstellung. Es war der Kanzler und CDU-Chef, der einst jedem Parteimitglied den Ausschluss androhte, sollte er mit der AfD kooperieren. Es ist aber auch der Kanzler, der noch als Oppositionsführer gemeinsam mit der AfD im Bundestag stimmte und damals das vom Sozialdemokraten Mützenich bemühte Tor zur Hölle aufstieß. CDU-Chef Merz muss jetzt Farbe bekennen oder, wie die stellvertretende CDU-Vorsitzende Prien sagt, jetzt geht es ans Eingemachte. Was gilt in der Merz-CDU? Sein Problem? Er und seine Macht gelten in der Partei nur noch wenig. Die Koalition in Berlin steht vor der Aufgabe, wir gegen die Extremisten. Am besten macht es zusammen, mit Einigkeit und Recht und Freiheit. Von mir aus mit Deutschlandfahnen und Gänsehautmomenten, aber macht es zusammen. Nicht als Koalition der Mitte, als Koalition der Demokraten im Land. Die AfD will diese CDU zerstören. Wer ihr dabei hilft, hat nicht nur nichts gelernt, sondern wird wie einst in Weimar irgendwann wieder als Steigbügelhalter in den Geschichtsbüchern auftauchen.
0: Georg Schwarte kommentierte.

0: Die ganz genaue Zeit, 17.32 Uhr.
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0: Vorsicht bitte Hannover, Südschnellweg zwischen Seelhorster Kreuz und Hildesheimer Straße, Unfallstelle nicht abgesichert bisher. Vorsicht auch B6 Hildesheim-Hannover zwischen Saarstedt, Gödringen und Gleidingen, da liegt ein Holzbrett im Weg. A1 Hamburg-Osnabrück zwischen Euthen und Bremen-Hemelingen, 6 Kilometer stockender Verkehr an der Baustelle dort. Es dauert 20 Minuten länger. In der Gegenrichtung zwischen Dreieck Stur und Bremen-Arsten an der Baustelle 4 Kilometer stockender Verkehr, da dauert es aber gleich mal eine halbe Stunde länger. A2 Hannover-Berlin zwischen Bornstedt und Kreuz Magdeburg, 5 Kilometer Stau, auch hier dauert es eine halbe Stunde länger aktuell. A7 Hannover-Flensburg vor dem Elbtunnel, 4 Kilometer stockender Verkehr. Die B403 Ochtrup-Esche-Brücke ist zwischen B213 und Nordhorn-Hohenkorbener Weg nach einem Unfall beidseitig gesperrt. Und der Emmenhorst, der Verlauf Dwohstraße bis Stedinger Straße stadtauswärts, ist zwischen Lessingstraße und Friedensstraße nach einem Unfall ebenfalls gesperrt.
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0: Waren Sie eigentlich schon auf der Landesgartenschau in Bad Mendorf? Falls nicht, sollten Sie sich ranhalten. Die dauert nur noch knapp 10 Tage. Ich war am vergangenen Wochenende das erste Mal da. Obwohl es ja von Hannover aus gar nicht so weit ist. Und ich muss sagen, hätte man mal früher machen sollen. Es ist wirklich eine schöne Anlage, schöne Station da. Da kann man eine Menge erleben, eine Menge sehen und kann auch eine Menge Spaß haben. Und ja, trotzdem muss man jetzt schon so eine Art Bilanz ziehen. Tun wir gleich mal hier für die Landesgartenschau in Bad Nenndorf.

0: Die Landesgartenschau in Bad Nenndorf, die war, bevor sie losging, gar nicht unumstritten. Es war immer wieder die Frage gestellt worden, soll eine Stadt wie dieser bekannte Kurort in Schaumburg wirklich dieses ja auch finanzielle Risiko eingehen? Es gab viele, die dagegen waren. Doch die Befürworter, die haben sich ja dann doch durchgesetzt. Ende April wurde dann die Landesgartenschau 26, die Lager, eröffnet. Und jetzt ist sie schon bald zu Ende. In 11 Tagen ist Schluss. Lagergeschäftsführer Benjamin Lotz, der blickt bei uns im NDR-Interview zufrieden auf die vergangenen Wochen und Monate zurück. Ziel waren so 600.000 Besucherinnen und Besucher. Und die sind schon längst erreicht.
1: Ja, wir sind jetzt mit 700.000 mehr als drüber. Zahlentechnisch ist das auf jeden Fall sehr gut im Trend.
2: Finanziell waren Landesgartenschauen in Niedersachsen nicht immer ein Erfolg. Bad Gandersheim endete sogar in einer Insolvenz. Noch kann Geschäftsführer Lotz für Bad Nenndorf keine konkreten Zahlen nennen.
1: Ich glaube, dass wir da tatsächlich uns stark an die Null rannähern werden und da mit Sicherheit mit einem sehr guten Ergebnis abschließen werden. Ob es jetzt am Ende noch rot ist oder schwarz, das kann ich jetzt aktuell heute Stand heute noch nicht sagen.
2: An Spitzentagen am Wochenende kamen mehr als 12.000 Besucherinnen und Besucher. Besonders zufrieden sind die Veranstalter auch, dass sie doppelt so viele Busreisegruppen gezählt haben wie erwartet. Und so ist das Gelände auch an einem normalen Wochentag kurz vor Ende der Lager noch gut besucht.
3: Also ich bin Bad Nenndorferin und bin wirklich schon unzählige Male hier gewesen. Und mir gefällt es immer wieder super gut.
4: Mal schauen, wie hier die Verkehrsführung ist. Das ist ein bisschen unübersichtlich, finde ich. Die Karte, die man so hat, da könnte ich mir besser vorstellen, eine Art Rundweg oder Ähnlichem. Das hätte ich mir jetzt gewünscht.
5: Also mir gefällt eigentlich alles. Die Sündelbuchen sind natürlich sowieso toll, aber auch die ganzen Gärten, die hinten aufgebaut sind und diese Alltagsmenschen. Es ist alles irgendwie, hat was. Ich finde es schön, ich bedauere auch, dass ich nicht schon öfter hier war.
2: Jetzt also Schlussspurt. Das Wochenende steht ganz im Zeichen des Hundes. Die Lager in Bad Nenndorf sei die erste in Niedersachsen, die Hunde überhaupt zugelassen hat, so Sprecherin Göttling. Für sie eine gute Entscheidung. Am Wochenende haben die Vierbeiner freien Eintritt. Es gibt einen Mitmachparcours, Vorführungen und Vorträge. Freitag bis Sonntag ist die Lager außer dem auch abends geöffnet, allerdings mit Extra-Ticket. Fast 6 Monate Landesgartenschau, ein Kraftakt, ohne Ehrenamtliche nicht zu schaffen.
6: Wir haben ein eigenes Team Ehrenamt, die unterstützen uns an den Eingängen bei der Ausgabe der kostenlosen Mobilitätshilfen. Die drehen hier morgens eine Runde und helfen im Baubetriebshof. Auch in den Gästeführungen ist Ehrenamt aktiv. Darüber hinaus haben alle unsere Partner auch ganz viel Ehrenamt an Bord. Sei es unsere lokalen Sportvereine, die hier jede Woche viele Kurse anbieten, sei es unser Förderverein, der Museumsverein, die Landfrauen, die Landjugend, die Kirche hat auch ein großes Team Ehrenamt, was hier jeden Tag hilft, die Fläche zu bespielen. Das ist absolut beeindruckend und etwas, was uns, glaube ich, allen sehr unter die Haut gegangen ist, wie toll wir hier unterstützt worden sind.
2: Was bleibt, wenn die Lager in 11 Tagen schließt? Ein enormer Imagegewinn, sagt Lagermacher Lotz. Ein völlig neu gestalteter Kurpark und Partner, die Lust auf Veranstaltungen in Bad Nenndorf haben. Es werde bereits intensiv für das nächste Jahr geplant.
0: Die Landesgartenschau in Bad Nenndorf. In wenigen Tagen geht sie zu Ende. Wenn Sie Lust haben, gehen Sie nochmal vorbei. Das war ein Beitrag von unserem Weserbergland und Schaumburg-Reporter Wolfgang Kurz.

Der brutale Angriff der Hamas-Terroristen auf Israel, der jährt sich ja heute zum dritten Mal. Am 7. Oktober 2023 wurden dabei 1200 Menschen bestialisch getötet, viele verletzt, Hunderte als Geiseln in den Gazastreifen verschleppt. Das waren unfassbare Bilder und Schilderungen und die sind

0: unter Umständen den Flug, den sie am 7. Oktober nehmen wollten, wieder nach Berlin, nicht erreichen wird.
1: Und dann brach der Hamas-Terror los.
0: Zwischendurch kam dann die Nachricht, dass von ihr, dass sie jetzt erfahren hätten, dass wohl Terroristen eingedrungen seien, aber sie wüssten noch nichts, gehen aber davon aus, dass sie noch gerettet werden. Carolins, also in dem Sicherheitsraum, in dem sie waren, der war nicht abschießbar und die sind dann in das Haus eingedrungen und und die konnten natürlich die Tür nicht zuhalten, die beiden alleine gegen da eine Übermacht. Im Übrigen war die Tür durchschossen und sie hatten auch Wunden, also Carolin zumindest Wunde am Bein. Das heißt, mit einer Schusswunde kann man dann erst recht nicht mehr die Tür zuhalten.
1: Ja, nach diesen furchtbaren Momenten mit dem Tod ihrer Tochter ist für Sonja Bohl-Denker in ihrem Leben, das können wir alle, glaube ich, nachvollziehen, nichts mehr wie vorher.
0: Für mich ist es beendet, so wie es früher mal war. Und jeder Tag ist jetzt ein Kampf. Jeder Tag ist schwer, nicht glücklich. Ich versuche zwar alles zu erledigen, was so zu erledigen ist, aber ich vermisse meine Tochter noch genauso wie vor 3 Jahren.
1: Sonja Bohl-Denker hat ihre Tochter Caroline bei dem Hamas-Angriff vor 3 Jahren auf Israel verloren. Die wurde auch getötet. Und wir erinnern uns heute an diese furchtbaren Ereignisse, an diese furchtbaren Bilder mit dem, was dann auch hinterher gefolgt ist. Aber es ging am 7. Oktober 2023 los mit diesem furchtbaren, mit diesem teilweise wirklich barbarischen Hamas-Angriff auf Israel.

In der Niedersachsen, was aktuell ist von den Straßen. Vorsicht auf der A255, Hamburg Stadt auswärts zwischen Vettel und Dreieck Norderelbe. Da steht ein defektes Fahrzeug.

0: Haben Sie auch Freizeitstress? Uns Erwachsene überfordert ja oft schon der Spagat zwischen Familie, Job und Aktivitäten, die zwar schön, aber auch zeitraubend und fordernd sind. Das ist manchmal Sport oder andere Hobbys. Und auch schon Kinder haben oft so einen vollen Kalender, dass es bedenklich wird. Thema heute bei unserem Team Lebenshilfe, Melanie Thielkes, Dr. Michael Haase.
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3: Hallo, Herr Dr. Haase.
4: Hallo, Frau Thielkes.
3: Dörte aus Braunschweig, die sorgt sich, dass ihr Enkel überfordert wird. Schule, Hausaufgaben, Üben für die Klassenarbeiten, dann noch Klavier- und Fußballtraining. Kind sein ist heute stressig, mailt sie uns. Ihr 13-jähriger Enkel oft müde. Sie meint, zu viel fördern kann auch überfordern.
4: Ja, natürlich, Frau Thielkes, Sie haben völlig recht. Der gute alte Paracelsus, der sagte schon, die Dosis macht das Gift. Und das ist bei allem so. Und es geht wie auch bei allem anderen hier um die Balance zwischen Fordern, Anstrengung, aber auch Erholung. Mhm. Und wenn man manchmal so auf den Tagesplan von Kindern guckt, dann denkt man, das ist ja ein Manageralltag. Und dann wird es doch wirklich zu viel.
3: Und Leistungsdruck macht ja auch nicht unbedingt kreativ. Einfach mal spielen, so in den Tag leben. Wie wichtig ist das für Kinder?
4: Genau, das ist für Kinder wirklich wichtig. Die Kinder müssen sich erholen können. Und sie sind eben keine kleinen Erwachsenen. Ne? Deswegen, die brauchen Zeit fürs kreative Spiel, um die Fantasie zu entwickeln, Sprache und soziale Fähigkeiten zu trainieren und um starke Persönlichkeiten zu werden.
3: Das heißt also, dann vielleicht irgendwie von den vielen Freizeitaktivitäten oder auch das, was noch on top gelernt wird, wie ein Instrument oder noch eine neue Sportart, weniger ist mehr?
4: Ja, absolut, weniger ist mehr, sonst kommt es auch zu Folgen wie Schlafproblemen, Tagesmüdigkeit, Konzentrations- und Lernstörungen und dann beißt sich die Katze in den Schwanz, dann denken wir uns noch mehr machen. Das wäre gerade das Falsche, sondern da mal ein bisschen die Luft rauslassen, mal locker lassen und sagen, weniger ist manchmal mehr.
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0: So, gleich 18 Uhr, wie immer, aktuell dann und danach wieder die blaue Stunde. Unsere Musik nonstop mit wunderbaren Songs zum Entspannen und zum langsam in den Feierabend gleiten.
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0: Feierabend leiten. Na gut. Vorsicht bitte auf der A30 Bad Oeynhausen, Osnabrück. Ausfahrt nach Bergen, da steht ein defektes Fahrzeug. Noch ein defektes Fahrzeug, A255. Hamburgstadt auswärts zwischen Veddel und Dreieck Norderelbe. Und eine Unfallstelle, die noch nicht abgesichert ist, in Hannover auf dem Südschnellweg zwischen Seelhauster Kreuz und Hildesheimer Straße. Hier bitte auch besondere Vorsicht. Und nochmal Vorsicht, B6 Hildesheim-Hannover zwischen Saarstedt-Gödringen und Gleidingen. Da liegt ein Holzbrett auf der Straße. A1 Hamburg-Osnabrück zwischen Euthen und Hemelingen. 5 Kilometer stockender Verkehr an der Baustelle dort. Dauert 20 Minuten länger. In der Gegenrichtung sogar eine halbe Stunde zwischen Dreieckstor und Asten. Nämlich 4 Kilometer stockender Verkehr. Die A7 Hannover-Flensburg vor dem Elbtunnel, hier 4 Kilometer stockender Verkehr. Die B403 Ochtrup-Eschebrücke ist zwischen B213 und Nordhorn-Hohenkörbener Weg nach einem Unfall beidseitig gesperrt. Und Delmenhorst, der Verlauf Dwohstraße bis Stedinger Straße stadtauswärts, ebenfalls nach einem Unfall gesperrt zwischen Lessingstraße und Friedensstraße. Und trotzdem, gute Fahrt, schönen Abend.
2: Es ist 18 Uhr.
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2: Mit Lars Königke. Schönen guten Abend. Die Schlagzeilen. Landtag macht Weg frei für Ermittlungen gegen SPD-Fraktionschef Politze. Bundestagsausschuss stimmt für Neubau der Bahnstrecke Hannover-Hamburg. Ryanair stellt Betrieb am Flughafen Bremen ein. Das Wetter abends und nachts, einige Wolken und örtlich Regen, Tiefstwerte bis 11 Grad. Der Niedersächsische Landtag hat heute die Immunität des SPD-Fraktionsvorsitzenden Politze aufgehoben. Er soll sich im Bieterverfahren um den Verkauf des Klinikums Lehrte eingemischt haben. Mittlerweile hat sich auch sein Anwalt geäußert, Helmut Eickhoff aus der Redaktion Landespolitik. Was genau hat der Anwalt erzählt?
3: Politzes Anwalt hat bestätigt, dass es um Beihilfe zu wettbewerbswidrigen Absprachen geht, so sagte er. Da geht es um den noch Regionspräsidenten von Hannover, Krach, der sich in den Verkauf des Klinikums Lehrte eingemischt haben soll. Gegen Krach wird ermittelt. Wenn sich die Vorwürfe gegen Krach als haltlos erweisen, dann könne Politze auch keine Beihilfe geleistet haben, so der Anwalt. Politze selbst hatte sich in einem kurzen Statement geäußert, er sei sich keiner Schuld bewusst, werde mit den Behörden kooperieren und werde auch alle Unterlagen zur Verfügung stellen, die gewünscht sind. Die Staatsanwaltschaft wollte sich zu den Vorwürfen nicht äußern. Für Politze gilt natürlich die Unschuldsvermutung. Ob Politze Fraktionschef bleibt, das muss ich noch zeigen. Die SPD-Fraktion will nun erstmal abwarten, was die Ermittlungen bringen und was die genauen Tatvorwürfe sind, heißt es.
2: In Berlin-Mitte haben mehr als 1000 Menschen an die Opfer des Terrorangriffs der Hamas auf Israel vor 3 Jahren erinnert. Auf der zentralen Gedenkveranstaltung sprachen unter anderem Bundesinnenminister Dobrindt und der israelische Botschafter Prosor. Man dürfe nicht nur Reden über tote Juden halten, es brauche eine Offensive für lebendige Juden, sagte Prosor. Dobrindt betonte, Deutschland stünde fest an der Seite Israels. Außerdem mahnte er, Judenfeinde dürften nie wieder an die Macht kommen. Der Neubau der Bahnstrecke Hamburg-Hannover ist einen wichtigen Schritt vorangekommen. Der Verkehrsausschuss des Bundestags hat dem Bauprojekt zugestimmt. Dabei gab es ein wochenlanges Ringen um die neue Strecke. Katharina Seiler in Berlin. Wie kam die Zustimmung letztlich zustande?
4: Der ausschlaggebende Grund war, dass alle Berechnungen und Prognosen gezeigt hatten, dass nur eine neue zusätzliche Trasse zwischen Hannover und Hamburg in der Lage ist, die benötigten Kapazitäten auf der Strecke zu bewältigen. Und das gilt für den Personen- wie für den Güterverkehr. Deshalb hatten die Verkehrspolitiker auch gar nicht mehr darüber zu entscheiden, ob sie für einen Neubau oder für einen Ausbau der Bestandsstrecke sein sollten. Die Alternative wäre gewesen, Neubaustrecke oder gar nichts. Und dass gar nichts passieren sollte, das aber wollten die Verkehrspolitiker Politiker von Union und SPD aus den Bundestagsfraktionen auf keinen Fall. Denn die Bahnverbindung Hannover-Hamburg hat eben auch eine deutschlandweite und sogar eine europäische Bedeutung für den Waren- und Personenverkehr. Auf jeden Fall wird ab übermorgen, wenn dann auch der Bundestag morgen entschieden hat, die weitere Planung für die Neubaustrecke weitergehen können. Dass im weiteren Verlauf Klagen eingereicht werden könnten, ist wahrscheinlich, muss aber das Projekt nicht zum Kippen bringen. Entscheidend wird sein, wie sich im weiteren Verlauf die niedersächsische Landesregierung verhält, ob sie das Vorhaben trotz ihrer Kritik unterstützen wird.
2: Im Heidekreis gibt es Streit über neue Gasbohrungen. Die Deutsche Umwelthilfe hat gemeinsam mit einem Aktionsbündnis Widerspruch gegen Pläne bei Bad Fallingbostel eingelegt. Das zuständige Landesamt hat Erkundungsbohrungen eines kanadischen Konzerns genehmigt. Damit soll geprüft werden, ob dort künftig Erdgas gefördert werden kann. Die Umwelthilfe kritisiert, dass dafür keine umfassende Umweltverträglichkeitsprüfung vorgenommen wurde. Sie befürchtet Risiken für Menschen, Umwelt und Klima und fordert, auf neue Gasbohrungen zu verzichten. Der irische Billigflieger Ryanair stellt den Betrieb am Flughafen Bremen ein, das bestätigte die Landesregierung. Wirtschaftssenatorin Vogt warf dem Unternehmen vor, in den Verhandlungen über die Flughafengebühren überzogene Forderungen gestellt zu haben. Den Angaben nach fallen dem Flughafen dadurch rund 400.000 Fluggäste jährlich weg. Das entspricht gut einem Fünftel des gesamten Passagieraufkommens. Ryanair hatte vorher schon das Flugangebot nach Hamburg und Berlin deutlich reduziert und dies mit zu hohen Standortgebühren begründet. Stattdessen baut die Airline das Angebot an kleineren Flughäfen aus. Und das Wetter für Niedersachsen. Abends und nachts einige Wolken und von Südwesten her aufkommender Regen, Tiefstwerte 14 bis 11 Grad. Morgen viele Wolken und zuerst verbreitet regnerisch, später ab und zu Schauer. An der See einzelne Gewitter und etwas Sonne bei 12 bis 16 Grad. Am Freitag viele Wolken und vereinzelt gewittriger Regen, im Südosten länger trocken und anfangs etwas Sonne bei 10 bis 16 Grad. Und noch der NDR 1 Niedersachsen Verkehrsservice. Vorsicht bitte auf der A7 Hamburg nach Hannover. In der Ausfahrt Soltau Süd läuft ein Hirsch. Und die Zeit, es ist 18.06 Uhr gleich.
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1: Vorsicht bitte auf der A27 Bremerhaven Richtung Bremen. Zwischen Bremen Nord und Lesumbrücke, da liegen Metallteile. Vorsicht bitte auch in Hannover auf der B6 Messeschnellweg stadteinwärts. Zwischen Messe Süd und Mittelfeld, da ist ein Fahrradfahrer unterwegs. Vorsicht bitte auf der A27 Bremerhaven nach Bremen zwischen Bremen Industriehäfen und Überseestadt. Da steht ein defekter LKW. Stau oder stockender Verkehr auf folgenden Strecken. A1 Hamburg nach Osnabrück zwischen Euthen und Bremen-Hemeling 4 Kilometer stockender Verkehr vor der Baustelle. A1 Osnabrück nach Bremen zwischen Dreieck Stur und Bremen-Arsten 4 Kilometer stockender Verkehr vor der Baustelle. Hier dauert es dann 20 Minuten länger für Sie. Die A7, Hannover nach Flensburg zwischen Hamburg-Hausbruch und dem Elbtunnel 3 Kilometer stockender Verkehr. Die A29, Wilhelmshaven Richtung Alhorner Heide ist zwischen Oldenburg-Obenstede und Kreuz Oldenburg-Ost wegen Bauarbeiten bis Freitag früh jeweils zwischen 19 Uhr und 5 Uhr gesperrt. Es gibt eine Umleitung, die führt über die U26. Die B403 Ochtrup-Eschebrügge ist zwischen B213 und Nordhorn Hohenkörbener Weg nach einem Unfall beidseitig gesperrt. Und noch Delmenhorst, der Verlauf Dwo-Straße bis Stedinger Straße stadtauswärts ist zwischen Lessingstraße und Friedenstraße nach einem Unfall gesperrt. Und die Zeit, es wird gleich 18.33 Uhr.
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1: Vorsicht bitte auf der A1 Hamburg nach Bremen zwischen Bokel und Stuckenborstel. Da liegt eine Plane. A7 Hannover nach Flensburg zwischen Hamburg-Hausbruch und dem Elbtunnel. Dort 4 Kilometer stockender Verkehr. Die A29 Wilhelmshaven Richtung Ahlhorner Heide ist zwischen Oldenburg-Ohmstede und Kreuz Oldenburg-Ost wegen Bauarbeiten bis Freitag früh jeweils zwischen 19 Uhr und 5 Uhr gesperrt. Die Umleitung führt über die U26. Und eine Meldung für den Landkreis Gifhorn. Nach einem Brand in Thülau kommt es dort sowie im benachbarten Feuze zu starker Rauchentwicklung und Geruchsbelästigung. Anwohner, die werden gebeten, Fenster und Türen zu schließen sowie die Klima- und Lüftungsanlagen abzuschalten. Es ist 19 Uhr.
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1: Mit Lars König. Schönen guten Abend. Die Schlagzeilen. Landtag macht Weg frei für Ermittlungen gegen SPD-Fraktionschef Politze. Niedrigwasser stoppt Schülerfähre über die Elbe in Blekede. Ministerpräsident Lies hält Pläne für Bahnstrecke Hannover-Hamburg für unzureichend. Das Wetter abends und nachts, einige Wolken und örtlich Regen, Tiefstwerte bis 11 Grad. Der Niedersächsische Landtag hat heute die Immunität des SPD-Fraktionsvorsitzenden Politze aufgehoben. Er soll sich im Bieterverfahren um den Verkauf des Klinikums Lehrte eingemischt haben. Mittlerweile hat sich auch sein Anwalt geäußert. Helmut Eickhoff aus der Redaktion Landespolitik. Was genau hat der Anwalt erzählt?
2: Politzes Anwalt hat bestätigt, dass es um Beihilfe zu wettbewerbswidrigen Absprachen geht, so sagte er. Da geht's um den noch Regionspräsidenten von Hannover, Krach, der sich in den Verkauf des Klinikums Lehrte eingemischt haben soll. Gegen Krach wird ermittelt. Wenn sich die Vorwürfe gegen Krach als haltlos erweisen, dann könne Politze auch keine Beihilfe geleistet haben, so der Anwalt. Politze selbst hatte sich in einem kurzen Statement geäußert, er sei sich keiner Schuld bewusst, werde mit den Behörden kooperieren und werde auch alle Unterlagen zur Verfügung stellen, die gewünscht sind. Die Staatsanwaltschaft wollte sich zu den Vorwürfen nicht äußern. Für Politze gilt natürlich die Unschuldsvermutung. Ob Politze Fraktionschef bleibt, das muss ich noch zeigen. Die SPD-Fraktion will nun erstmal abwarten, was die Ermittlungen bringen und was die genauen Tatvorwürfe sind, heißt es.
1: In Berlin trifft sich zur Stunde der Koalitionsausschuss, um über die anstehenden Reformvorhaben zu debattieren. Union und SPD wollen über einen Zeitplan sprechen, die Beschlüsse zu Rente und Steuer umzusetzen. Weiteres Thema wird die Wahl des Landtagspräsidenten in Sachsen-Anhalt gestern sein. Es gibt den Verdacht, dass auch CDU-Abgeordnete in Magdeburg für den AfD-Politiker Rausch gestimmt haben. Wegen des anhaltenden Niedrigwassers kommen jetzt auch Schülerinnen und Schüler bei Lüneburg nicht mehr so einfach über die Elbe. Denn in Blekede hat die Fähre den Schülerverkehr einstellen müssen. Barbara Kreuzer, wie ist die Situation an der Elbe?
3: Die Situation ist außergewöhnlich, heißt es vom Wasserstraßen- und Schifffahrtsamt, kurz WSA. Der Fährbetrieb in Blekede ruht schon seit Anfang August. Die Anleger konnten nicht abgesenkt werden, das Wasser stand zu tief. Nur Schüler hat der Fährbetreiber seitdem noch über die Elbe gebracht. Die sind über eine Treppe auf die Fähre gekommen, aber auch das geht jetzt nicht mehr. Schon seit Anfang Juni gäbe es eine ausgeprägte Niedrigwasserlage an der Elbe mit neuen Tiefstwerten für viele Pegel. Das NLWKN, der Landesbetrieb für Wasserwirtschaft und Küstenschutz, führt seit August deshalb auch Sondermessungen durch. Denn mit den Pegeln sinkt auch der Sauerstoffgehalt im Wasser, gleichzeitig steigt die Temperatur. Vor allem für Fische bedeutet das Stress. Noch sei nicht absehbar, wann sich die Situation entspannt. Vor Ende Oktober rechnet das WSA jedenfalls nicht damit. Der Fährbetreiber in Blekede wünscht sich vor allem eins, viel Regen.
1: Der Neubau der Bahnstrecke Hamburg-Hannover ist einen wichtigen Schritt vorangekommen. Der Verkehrsausschuss des Bundestags hat dem Vorhaben zugestimmt. Morgen soll der gesamte Bundestag dann sein Okay geben. Niedersachsens Ministerpräsident Lies hält die Weichenstellung im Bundestag für unzureichend. Die Planung einer Neubaustrecke voranzubringen, die in 30, 40 Jahren vielleicht mal komme, sei nur die halbe Lösung, sagte der SPD-Politiker. Er werde weiter Druck dafür machen, dass auch ein drittes Gleis auf der Bestandsstrecke kommt. Den Beschluss im Verkehrsausschuss des Bundestags bezeichnete Lies als einen Planungsbeschluss ohne gesicherte Finanzierung. 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Und das Wetter für Niedersachsen. Abends und nachts einige Wolken und von Südwesten her aufkommender Regen. Tiefstwerte 14 bis 11 Grad. Morgen viele Wolken und zuerst verbreitet regnerisch. Später ab und zu Schauer, an der See einzelne Gewitter und etwas Sonne bei 12 bis 16 Grad. Am Freitag viele Wolken und vereinzelt gewittriger Regen. Im Südosten länger trocken und anfangs etwas Sonne bei 10 bis 16 Grad. Und noch die Zeit, es ist 19.05 Uhr.
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4: Und mein Gast ist heute zugeschaltet, und zwar ist das Berthold Daubner, Inhaber der Firma Renature, die auf Naturgärten spezialisiert ist und auch als Renature bei YouTube sehr erfolgreich Tipps zum Thema Naturgarten gibt. Servus Berthold, grüß dich.
6: Hallo.
4: Herzlich willkommen. Du, gehen wir doch mal gleich rein ins Thema. Was ist denn für dich eigentlich ein Naturgarten? Wer sich das vielleicht noch nicht so ganz vorstellen kann, was ist denn der Unterschied zu einem klassischen Garten?
6: Ich würde sagen, der Unterschied ist eigentlich hauptsächlich in der Pflanzenauswahl letztendlich. Also im klassischen Garten habe ich ja Pflanzen, die aus aller Welt stammen können, aus Asien, Nordamerika, Afrika, und versuche die so irgendwie schön zusammen zu kombinieren. Und im Naturgarten setze ich eben vorwiegend auf heimische Pflanzen, also auf Pflanzen, die hier bei uns in Mitteleuropa zumindest mal heimisch sind, hier auch frei in der Natur vorkommen, und kombiniere mir eben aus denen dann meinen Garten und gestalte damit eben auch verschiedenste Bereiche. Und im Naturgarten soll es immer auch natürlich nicht nur um uns selber und um den Garten gehen, sondern eben auch darum, verschiedene Tiere vielleicht zu unterstützen. Vor allen Dingen können wir natürlich im Garten jetzt eher kleine Tiere unterstützen, also vielleicht auch mal eine Eidechse, ein Igel oder eben natürlich auch die Insekten.
4: Und du hast jetzt diese heimischen Pflanzen schon angesprochen. Da habe ich da manchmal den Eindruck, wenn man drüber redet, ob da alle vom selben reden, wenn sie heimisch meinen. Kannst du noch mal kurz sagen, was bedeutet denn aus Naturgartensicht heimisch?
6: Aus Naturgartensicht heimisch bedeutet, dass die Pflanze vor der Entdeckung Amerikas, also vor dem Jahr 1492, bei uns schon in der Natur vorkam und sich dort auch selbst erhalten konnte. Das ist so die Definition von heimisch. Alle anderen Pflanzen, die danach zu uns gekommen sind, die bezeichnet man dann als Neophyt. Das wären die sogenannten nicht heimischen Pflanzen.
4: Und die dürfen gar nicht im Naturgarten vorkommen?
6: Doch, dürfen die schon auch. Es sollte eben so sein, dass die heimischen Pflanzen in der Mehrzahl sind. Also in einem richtigen Naturgarten, der voll 100% geben will, wären es dann auch fast 100% heimische Pflanzen. Aber man kann natürlich auch mit 2/3 heimischen Pflanzen oder 80% oder, also da gibt es ganz verschiedene Definitionen. Aber ich finde das ehrlich gesagt immer quatschig, das an Prozenten festzumachen. Ich finde, jeder sollte seinen Garten so gestalten, wie er am besten gefällt. Und wenn dann eben möglichst viele heimische Pflanzen drin sind und vielleicht nur ein paar wenige nicht heimische, dann ist das doch super. Und wie viel das genau sind, spielt dann nachher auch keine genaue Rolle, finde ich.
4: Okay, das siehst du dann eher etwas entspannt.
6: Ja.
4: Kommen wir nochmal drauf zurück. Ich habe es ja vorhin schon gesagt, du gestaltest ja auch selbst Naturgärten. Aber was ich ganz spannend finde, wir kennen uns ja nun schon ein bisschen, du bist ja eigentlich gar kein gelernter Gärtner. Du bist ja eigentlich so ein Quereinsteiger. Kannst du nochmal kurz erzählen, wie du so zu diesem Naturgartenthema gekommen bist?
6: Ja, das stimmt. Ich bin Wirtschaftsingenieur, Studierter. Okay. Also nicht direkt klassischer Gärtner. Ich habe, 2017 war es, habe ich die Krefeld-Studie, einen Artikel dazu gelesen und war schockiert. Also für alle, die nicht wissen, was die Krefeld-Studie ist, das war eine sehr große oder ist eine sehr große Studie, die den Rückgang der Insekten, der Fluginsekten-Biomasse in Deutschland untersucht hat. Also um wie viel geht quasi die Menge an, oder das Gewicht in dem Fall, an Insekten Ägypten zurück. Und da wurde eben festgestellt, dass innerhalb von, ich glaube, 40 Jahren waren es, nagelt mich jetzt nicht auf die Zahlen fest, ich glaube 40 Jahre, und da gingen die Insektenflugbiomasse eben um 80% zurück. Und ich dachte mir damals, hey, wenn wir jetzt nochmal 40 Jahre so weitermachen, dann ist ja so gut wie gar nichts mehr da, wenn wir jetzt schon nur noch 20% haben. Und dann dachte ich, okay, ich muss irgendwas machen, und dann bin ich in den Baumarkt gegangen, habe mir eine Samenmischung gekauft und die auf dem Fensterbrett ausgesät und die Welt gerettet. Nein, aber ich habe auch jeden Fehler, den man so machen kann, gemacht irgendwann mal, aber ich habe mich da sehr schnell durchgearbeitet, und dann, ja, das war so der Auslöser damals, als ich dachte, okay, wir müssen was tun, und dann viel gelesen, viel ausprobiert und irgendwann dann eben eine eigene Firma gegründet dazu.
4: So als Laie, wo hast denn du da deine ganzen Infos herbekommen? Das ist ja wahrscheinlich auch nicht einfach, dass man da unterscheiden kann, ist das jetzt gut, ist das eine schlechte Info? Du hast ja schon diese Samenmischung angesprochen, die man so im Baumarkt kaufen kann. Wo informierst du dich da?
6: Am besten fand ich wirklich eigentlich die klassischen Bücher. Es gibt natürlich auch online viel, aber erstens mal ist online, sagen wir mal, noch mehr Sachen, die man vielleicht kritisch hinterfragen muss oder wo es eben nicht ganz so validierte Quellen sind. Und bei Büchern, da gibt es echt auch wirklich gute Bücher, die für Einsteiger auch super geeignet sind. Beispielsweise von Reinhard Witt, von Ulrike auf der Heide, von Peter Steiger. Da gibt es wirklich einige tolle Bücher, die eben gut auch in den Naturgarten so ein Stück weit reinführen, ohne dass es gleich super fachlich wird.
4: Ja, wir schreiben euch auf jeden Fall ein paar Buchtipps hinterher dann in die Beschreibung. Das heißt, du hast dich dann weiter informiert und dann hast du dir überlegt, jetzt mache ich gleich eine Firma auf.
6: Ja, ganz so direkt ging es natürlich auch nicht. Ich habe mich da eben informiert, habe sehr viele von diesen Naturgartenbüchern gelesen, habe dann angefangen, mich mit der Fachliteratur dazu auseinanderzusetzen, also dann mit wirklich tiefergehend irgendwie Vegetationskunde, Pflanzensoziologie, also dem, was man eigentlich bei einem Botanikstudium dann zumindest zum Teil auch lesen würde. Und habe dann parallel angefangen, was auszuprobieren im eigenen Garten, auf dem eigenen Balkon und auch bei Verwandten, Bekannten, Freunden dann mal einen Vorgarten umgestellt, umgebaut. Habe davon dann wiederum Bilder in, ich glaube, es war eine Facebook-Gruppe irgendwo geteilt. Und da kamen dann ganz viele Menschen und haben gesagt, cool, wow, kannst du sowas bei mir nicht auch machen? Mhm. Und klar, ich fahre nicht nach Hamburg, aber da war eben dann irgendwie aus der Umgebung dabei. Und dann fängt man da mal an einem Wochenende einen Garten umzubauen und dann rutscht man da so irgendwie ein bisschen rein.
4: Gehen wir jetzt mal ein bisschen ins Detail. Wie sieht denn bei dir eigentlich der Garten aus?
6: Das ist eine gute Frage, den zu beschreiben. Also der ist gar nicht so groß. Ich glaube insgesamt knapp 180, 200 Quadratmeter Fläche. Dann habe ich da drin einen Naturteich. Ich habe eine Trockenmauer mit einem Magerhügel dahinter, mit vor allem für die Kinder wichtig einer Rutsche obendrauf.
4: Ja, sehr gut.
6: Dann haben wir einfach verschiedenste Strukturen, einfach um im Garten möglichst viele verschiedene Bereiche zu haben, die sich irgendwie unterscheiden. Also ich habe da zum Beispiel auch noch ein sogenanntes Weidentipi. Das sorgt wiederum, auf der einen Seite ist es ja dann sonnig, auf hinter den Weiden ist es dann wieder schattig. Ich habe eine Art Hecke mit so Benjes-Heckenelementen. Das sind sogenannte Totholzhecken. Also da kann man den ganzen Schnitt, den man, oder Schnittgut, das man bei Sträuchern oder Bäumen hat, kann man da im Prinzip aufstapeln und dann wird das Ganze eine Art Zaun, könnte man sagen. Aber das ist eben ein super Lebensraum. Dazwischen drin habe ich dann wieder heimische Sträucher. Also ich habe eigentlich versucht, auf diesen 200 Quadratmetern so viele verschiedene Lebensräume wie möglich irgendwie unterzubringen. Und das wird auch super angenommen. Also ich habe jetzt Eidechsen bei mir, ich habe Bergmolche habe ich da, ich habe regelmäßig einen Igel, der zu Besuch kommt. Das ist schon richtig cool. Diese Erfolgserlebnisse, die machen richtig Spaß.
4: Ja, mega. Und wenn ich jetzt keinen eigenen Garten habe, sondern zum Beispiel nur einen Balkon und möchte da auch was für die Artenvielfalt tun. Und ich weiß ja, du hast ja nun auch einen Balkon, den du entsprechend bepflanzt hast. Wie gehe ich denn da ran, wenn ich jetzt Insekten auf meinen Balkon locken möchte, aber noch gar nicht weiß, wie ich damit eigentlich anfangen soll?
6: Auch da gibt es erstmal gute Bücher. Da möchte ich das Wildpflanzentopfbuch von Reinhard Witt erwähnen. Das ist wirklich ein super Buch, um einzusteigen in das Thema, weil da eben auch viele konkrete Vorschläge drin sind, was man pflanzen kann. Aber grundsätzlich kann man auch gar nicht so viel falsch machen mit den heimischen Pflanzen, weil die alle sehr robust sind. Die sind nicht so extrem anfällig wie jetzt die exotischen Pflanzen, weil die heimischen eben hier an das Klima grundsätzlich gewöhnt sind. Und ich kann da jeden nur aufrufen, einfach mal loslegen, mal einen Balkonkasten hinzuhängen und da mal irgendwie eine rundblättrige Glockenblume und vielleicht ein Sonnenröschen reinzusetzen. Da wird man schon direkt die ersten Wildbienen beobachten können im ersten Jahr. Das ist eben das Tolle. Man hat sofort die Tiere da. Die sind zwar inzwischen leider sehr selten im Verhältnis zu wie es früher war, aber sie sind noch oft genug in der Natur und verbreitet genug, sodass man eben auch viele von denen dann wirklich auch beobachten kann im eigenen Garten oder auch im eigenen Balkon.
4: Mhm. Und dann nehme ich eine normale Blumenerde oder was brauche ich denn?
6: Normale Blumenerde ist da meistens nicht so geeignet, weil die klassische Blumenerde, die ich irgendwo kaufen kann, ist fast immer aufgedüngt, weil die eben oft auch für Gemüse genutzt wird oder eben für die exotischen Zierpflanzen, die wiederum fast alle auf nährstoffreiche Böden brauchen, um gut wachsen zu können. Eigentlich braucht man da ein sehr mageres Substrat, also kann man entweder hergehen und sich eine Kräutererde zum Beispiel kaufen, wenn man eine Direkterde kaufen will. Kräuter- und Aussaaterde heißt das oft. Man kann sich auch einen Dachgartensubstrat kaufen, wenn es das gibt, also für Dachbegrünungen. Das ist auch normalerweise recht nährstoffarm. Oder man mischt es sich selber und kauft sich zum Beispiel einfach Kompost und mischt da noch ein bisschen Sand und vielleicht noch ein bisschen Split oder irgendwas, Blähton oder sowas mit rein. Dann hat man auch nachher ein sehr gutes Substrat. Weil wenn ich zu viel Nährstoffe habe, werden die Pflanzen wiederum zu groß im Kübel. Und wenn die zu groß werden, dann verbrauchen sie zu viel Wasser, dann muss ich zu oft gießen. Und ich bin ein sehr fauler Gärtner. Ich habe gar keine Lust, auch zu gießen.
4: Ja gut, wie machst du das mit dem Gießen?
6: Ich muss zugeben, bei den Kübeln habe ich ein Bewässerungssystem, das ich schon damals hatte, bevor ich quasi überhaupt angefangen habe. Ich bin auch kein Fan von dem ganzen Plastikzeug, aber jetzt habe ich es sowieso. Macht also keinen Unterschied. Und ich muss auch ehrlich sagen, ich kann mich nicht jeden Morgen hinstellen und eine Dreiviertelstunde dann alles gießen. Und ich habe, ich glaube, 80 oder 90 verschiedene Blumenkübel. Mhm. Und da ist dann eine Dreiviertelstunde angesagt. Wenn es so wie diesen Sommer jetzt regelmäßig an die 40 Grad rangeht, dann musst du trotzdem regelmäßig gießen. Und das schaffe ich dann nicht mehr. Deswegen habe ich dann eine automatische Bewässerung, die ja zum Glück auch relativ effizient ist. Also so ein Tropfsystem, das funktioniert dann ganz gut. Aber wenn man nur einen kleinen Balkon hat und da eben nachher 4, 5 Blumenkästen drauf, dann einfach mit der Gießkanne hin und fertig.
4: Und kriege ich es dann eigentlich auch mit diesen heimischen Wildpflanzen hin, dass es bei mir das ganze Jahr über blüht? Das ist ja, stellen sich viele wahrscheinlich vor, dass es möglichst lange auf dem Balkon auch irgendwie bunt sein soll. Geht das mit denen auch?
6: Ja, auf jeden Fall. Das geht wunderbar. Da möchte ich ganz kurz noch hinzufügen, dass es ja oft, auch gerade wenn man online irgendwelche Ratgeber liest, immer heißt, man braucht irgendwie so ein durchgehendes Trachtfließband für die Tiere. Also wirklich, dass das für die Tiere super wichtig wäre, dass es durchgehend blüht. Das ist aber eigentlich gar nicht so, weil die meisten Tiere da draußen sind sowieso spezialisiert. Nur die wenigsten gehen überhaupt an Blüten ran. Stellt man sich auch immer anders vor. Aber grundsätzlich ist es für uns Menschen, fürs Auge natürlich toll, wenn irgendwie das ganze Jahr über was bunt ist. Deswegen mache ich das auch immer so. Das geht aber problemlos. Also wir haben mit den Geophyten, mit den Zwiebelpflanzen, haben wir einige, die auch schon im Februar, März anfangen zu blühen. Da geht es dann eben los. Und es gibt bei uns auch wirklich Pflanzen, die also Richtung September anfangen zu blühen. Also die Goldhaaraster ist ein sehr gutes Beispiel, was auch in Balkonkästen immer gut funktioniert. Die fängt im August, September erst an zu blühen. Und der Zwischenbereich, also sagen wir jetzt mal April bis Juni, Juli, August, ist ja eh relativ einfach zu füllen. Also man kann im Prinzip mit 5, 6 Pflanzen normalerweise eigentlich das ganze Jahr über abdecken.
4: Kann ich das jetzt auch noch anlegen eigentlich? Oder wie bist du da rangegangen? Hast du alles auf einmal angelegt oder ist es so gewachsen? Wie war das bei dir?
6: Nee, das ist schon organisch gewachsen. Also grundsätzlich kann man Pflanzen das ganze Jahr übersetzen. Das geht eigentlich nur dann nicht, wenn der Boden wirklich komplett durchgefroren ist. Also man kann problemlos bis in Dezember rein Blumenkästen bepflanzen, auch Beete bepflanzen. Das machen wir bei uns im Naturgartenbau auch. Also wir pflanzen bis Mitte Dezember und pflanzen ab Februar eigentlich wieder. Wenn es nicht gerade gefroren ist, geht das problemlos. Das macht auch den Pflanzen eigentlich nichts. Man hat da auch nicht viel mehr Ausfälle als man anders. Also Herbst ist auch eine wunderbare Pflanzzeit grundsätzlich.
4: Das heißt, wer sich jetzt noch schnell Blüten auf den Balkon holen möchte, du hast die Goldhaaraster schon genannt, hast du noch ein paar Tipps?
6: Sehr schöne Spätblüher ist auch die andere Asternart, die wir bei uns heimisch haben. Das ist die klassische Bergaster oder Kalkaster, aber die braucht wirklich durchlässigen Boden. Die mag es nicht, wenn sie zu viel Feuchtigkeit im Winter hat. Aber wenn ihr ein bisschen ein Substrat selber anmischt mit viel Split und Sand drin, dann hält die das ganz gut aus. Dann ist eine sehr schöne Spätblüherart auch der Berglauch zum Beispiel, der heimische, der blüht auch erst so ab August ungefähr. Das Heidekraut ist ein sehr schöner Spätblüher, allerdings braucht die wirklich sauren Boden. Da kann ich also nicht einfach ein kalkhaltiges Substrat oder ein normales Substrat aus dem Baumarkt nehmen. Da müsste ich dann schauen, dass ich einen sandigen Boden irgendwo habe. Aber es gibt eben wirklich ausreichend heimische Spätblüherarten.
4: Und generell, wenn das Ganze in den, also ich sehe das bei uns auch im Kleingarten oder auch bei anderen Balkonen, da wird dann immer irgendwann, wenn das Ganze dann braun wird, alles aufgeräumt, damit möglichst alles sauber in den Winter geht, der Klassiker, ne? Das ist, glaube ich, auch ein Thema, was uns in diesem Podcast immer wieder beschäftigt. Wie sieht das bei dir aus? Also ich unterstelle jetzt mal, dass du nicht alles sauber machst, aber gibt es für dich auch irgendwie eine Art Mini-Pflegegang im Herbst oder Winter oder lässt du einfach alles bleiben, bis es dann im nächsten Jahr wieder losgeht?
6: Also grundsätzlich sind die Pflanzen, die in den Videos zum Beispiel auf YouTube auch immer empfehle, die sind alles Stauden und auch die, die ich jetzt gerade erwähnt habe, sind alles Stauden. Das heißt, die kommen jedes Jahr wieder. Das heißt, grundsätzlich bleibt die Pflanze erstmal im Blumentopf. Ich meine, viele Menschen sind es ja auch gewohnt, dann im Herbst quasi, komm, alles raus, Pflanzen raus, Erde raus und im Frühjahr mache ich wieder neue Erde rein und setze wieder neue Blumen, die dann ein Jahr quasi leben und dann wieder tot sind. Und die meisten von den heimischen Arten sind eben Stauden, die kommen also jedes Jahr wieder. Auch wenn einige nicht immer grün sind, treiben die eben wieder aus den Wurzeln. Das heißt, es verbietet sich sowieso quasi, das komplett abzuräumen. Ich könnte aber natürlich jetzt hingehen und könnte die braunen Stängel, was irgendwie nicht so hübsch aussieht, kann ich auch abschneiden. Ich empfehle da immer, was gar nicht gefällt, abschneiden, weil das Ganze ist ja immer noch nachher ein Garten oder ein Balkon und kein Naturschutzgebiet. Ja. Also was nicht gefällt, wegschneiden. Aber was man durchaus ertragen kann optisch oder was vielleicht sogar gefällt, es gibt auch einige Pflanzen, die auch ganz schön so als Trockenstrauß quasi im Winter da stehen. Die lasst man bitte stehen, weil an diesen Stängeln, in diesen Stängeln, an den Blättern, da überwintern sehr viele Tiere in Form von Eiern oder als Raupe. Und die sieht man dann auch gar nicht unbedingt. Die sind dann oft doch sehr klein. Und wenn ich die jetzt quasi wegnehme und kompostiere, dann wird eben das Tier mitkompostiert. Das heißt, je mehr ich stehen lassen kann, desto besser. Ich mache im Herbst also nur einen kurzen Rundgang und gucke mal, was gefällt mir so gar nicht. Und das mache ich weg. Alles andere lasse ich stehen und räume das dann idealerweise so meistens Anfang April ab, wenn es mal 2 Wochen ungefähr über 15 Grad tagsüber hatte. Weil dann sind die meisten Tiere geschlüpft. Dann kann ich es abräumen.
4: Ist das auch ein Tipp, das kann ich im Garten dann auch so machen, oder? Wenn 2 Wochen am Stück über 15 Grad tagsüber, dann kann ich zurückschneiden. Kann man das
6: genau, so ungefähr. Und das ist meistens so ungefähr Ende März, Anfang April bei uns der Fall inzwischen. Früher war es später, aber heutzutage ist das relativ früh. Und das kann man im Garten ganz genauso machen, ja.
4: Ah ja, sehr guter Hinweis. Und nochmal zurück zu den Töpfen. Muss man die, wenn man Kübelpflanzen hat, exotische, die schiebt man ja irgendwie an die Wand. Wie ist es bei den heimischen Wildstauden? Machst du damit irgendwas? Packst du die ein oder lässt du die auch einfach stehen und durchfrieren?
6: Ich mache da gar nichts. Also null. Die stehen einfach da und die kommen jedes Jahr wieder. Die haben gar kein Problem mit. In der Natur wird's auch kalt und die haben auch keinen Schmerz damit, dass sie in den kleinen Kübeln die Wurzeln noch kälter werden. Also das ist überhaupt nie ein Thema. Ich lasse alles stehen. Ich packe auch keine von den Kübeln ein. Ich mache da gar nichts und das funktioniert wunderbar. Die Ausfälle sind super gering. Also funktioniert ganz einwandfrei.
4: Und seit wie vielen Jahren hast du jetzt diesen Naturbalkon beziehungsweise die Pflanzen, die du hast? Wie lange stehen die da jetzt schon?
6: Balkonbepflanzung mache ich jetzt schon dann seit 8 Jahren, glaube ich, ungefähr. 8, 9 Jahren. Und einige von den Pflanzen sind auch schon so alt. Also die habe ich direkt von Anfang an gehabt. Ich habe natürlich auch einiges wieder mal umgebaut und dann ändert mal da mal ein bisschen was. Und ich habe super viel experimentiert. Also allein bei den Balkonkästen hatte ich zwischendurch mal 30 verschiedene oder 30 Stück von diesen klassischen Balkonkästen. Ich habe dann quasi doppelt behängt, innen und außen und überall, wo noch irgendwie Platz war, weil ich einfach viele Sachen ausprobieren wollte und viele verschiedene Pflanzen ausprobieren wollte, weil sich die Pflanzen auch unterschiedlich verhalten. Weil ich finde, bei Balkonkasten kommt es ja auch ein Stück weit darauf an, dass es nachher hübsch aussieht. Und es gibt einige Pflanzen, die, wenn sie einen beengten Wurzelraum haben, und so ein Balkonkasten ist ja ein enger Wurzelraum, dann werden die auch nicht so groß. Das heißt, dann senden die Wurzeln irgendwie ein Signal, hey, ich habe nicht so viel Platz, mach mal oben langsam. Aber es gibt eben auch einige Pflanzen, die sagen, hey, ich habe zwar nicht so viel Platz, ist mir aber egal, ich werde mal jetzt riesig und dann werden die 1 Meter hoch und das sieht im Balkonkasten dann eher nicht so hübsch aus. Und da habe ich eben versucht, oder ich habe mittlerweile, glaube ich, fast alle heimischen Pflanzen durchprobiert, im Balkonkasten auch, um zu sehen, wie entwickeln die sich da oder wie viel Wasser verbrauchen die auch, weil wie gesagt, ich bin faul, ich möchte nicht so oft gießen, deswegen möchte ich da keine Arten drin haben, die mir das ganze Ding ständig leer machen und ich muss dann andauernd gießen. Also meine Balkonkästen sind normal so ausgelegt, dass man so maximal 2-mal die Woche gießen muss, das ist so die Idee.
4: Und du bekommst dann mit deinem Balkon auch Tiere quasi in den 1. oder 2. Stock oder wo auch immer dein Balkon liegt.
6: Ja.
4: Das heißt, du kannst da auch regelmäßig was beobachten.
6: Ja, ja, ja. Und das ist total krass. Ich dachte früher eigentlich immer, da oben kannst du natürlich Hummeln und Wildbienen und was halt alles fliegen kann irgendwie beobachten, also auch Käferarten. Die ganzen Schwebfliegen, Fliegen, Wespen, Gallwespen, was nicht alles. Das gibt's natürlich alles, aber interessanterweise sind in den Balkonkästen und in den Kübeln auch Raupen drin. Also da gibt's wirklich auch viele Schmetterlinge und Falter, die scheinbar ihre Eier wirklich auch an die einzelnen Pflanzen, weil ich habe in den Balkonkästen ja meistens jede Art nur einmal drin. Ich habe ja nicht irgendwie 5-mal dieselbe Art in dem Balkonkasten, sondern meistens eben, weil ich versuche, so das ganze Jahr über eben ein bisschen abzudecken, damit es schön bunt ist, eben jede Art nur einmal drin. Und da sind trotzdem regelmäßig auch Raupen von verschiedenen Faltern drin. Ich bin total fasziniert. Wenn man da mal so einen Bodendecker ein bisschen hochklappt, sieht man das oft unten drunter, weil die verstecken sich natürlich sehr gut. Die wollen ja nicht gefressen werden.
4: Ja, echt spannend. Habe ich bei uns auf dem Balkon tatsächlich auch schon beobachtet und ich habe es jetzt auch schon mehrmals in den letzten Podcast-Folgen gesagt, dass ich ja mittlerweile so weit bin, dass ich mich immer über angefressene Blätter im Garten oder auch auf dem Balkonkasten freue, weil man dann weiß, da ist dann irgendjemand, da hat jemand was davon. Du bist ja reingegangen mit dem Insektensterben, mit der Problematik. Wie ist denn da so dein Eindruck? Bringt da so ein Balkon überhaupt was?
6: Absolut. Also Erstens mal ist es so, dass wir ja in der Natur größere Naturschutzgebiete haben, aber die liegen oft viele Kilometer auseinander. Und dann haben wir das Problem, wenn in irgendeinem Naturschutzgebiet eben eine Art vorkommt, dann sind diese Gebiete oftmals nicht groß genug, dass sich dann dort eine Art auch komplett als Population erhalten kann, weil damit es auf Dauer keine Inzucht gibt, muss es ja von jeder Art auch eine ausreichende Menge an Einzeltieren geben. Und da kommen eben diese Gärten ins Spiel, weil die ermöglichen dann eine Art vielleicht auch einfach so dieses Hopping zwischen den Naturschutzgebieten, weil dann kann mal eine Wildbiene vom Naturschutzgebiet A vielleicht bei dir an den Balkon ranfliegen, kann da oben irgendwie an der Glockenblume Pollen sammeln, kann dann ein paar Junge irgendwo nebenan anlegen, also Bruthöhlen anlegen, wo dann nächstes Jahr die nächsten Wildbienen schlüpfen und die wiederum können dann vielleicht ins Naturschutzgebiet B rüberfliegen und können dadurch quasi den genetischen Austausch zwischen diesen Naturschutzgebieten sichern. Ihr werdet natürlich nie bei euch am Balkon nach einer komplette Population von irgendeiner Art durchbringen können. Das geht natürlich nicht, einfach weil ihr da die Fläche nicht habt. Aber eben diesen Trittsteineffekt, den kann man eben wunderbar mit Balkonen schon haben oder hat definitiv auch schon. Und was ich selber auch toll finde, man hat so eine Selbstwirksamkeit. Man, gerade in der Welt heutzutage, immer überall alles negativ, alles schlecht, alles geht den Bach runter. Und das ist was, wo jeder Einzelne einfach anpacken kann und du tust instant wirklich was super Gutes für die Natur. Du siehst die Tiere, du siehst, was du Gutes tust, du kriegst gleich die Rückmeldung, dass du was Gutes tust. Und es ist eben was, was jeder Einzelne auch wirklich machen kann, weil ich kann als Einzelner nicht die Agrarpolitik der EU beeinflussen und sagen, wir bräuchten mal mehr Hecken zwischen den riesigen Feldern. Aber ich kann eben wirklich da selbstwirksam was machen und das finde ich eben auch cool.
4: Bertolt, ich würde mit dir gerne nochmal so einen Rundgang durch deinen Balkon machen, weil du hast jetzt ja schon ein paar Sachen erzählt, die bei dir wachsen. Es haben jetzt aber vielleicht nicht alle unbedingt einen Balkon, der in der vollen Sonne steht, wie so die klassische Ausrichtung ist. Wie sieht es denn bei dir in deinen schattigeren Bereichen aus?
6: Also mein Balkon hat erstmal grundsätzlich eine Westausrichtung, hat also ab mittags dann bis spätabends super viel Sonne. Das heißt also, die Balkonkästen, die ich vorne hängen habe, die haben natürlich pralle Sonne und das ist dann entsprechend auch drauf ausgelegt. Aber wir haben ein Geländer, was quasi wenig oder kein Licht durchlässt. Das heißt, unterhalb des Geländers und hinter dem Geländer habe ich natürlich sehr viel Schatten auch. Vor allen Dingen an der einen Ecke des Balkons, da kommt im Prinzip so gut wie nie Sonne hin. In der gegenüberliegenden, da kommt die Sonne ja zumindest mal mittags 2-3 Stunden hin. Und das ist eben auch wieder cool. Ich habe da sofort dadurch ganz viele verschiedene Mikroklimata und kleine Bereiche quasi, weil ich habe ein Eck, was komplett dunkel ist, da ist eigentlich nur schattig. Die kriegen natürlich Reflexionslicht von der Wand, aber mehr ist es nicht. Ich habe halbschattige Bereiche und ich habe eben sonnige Bereiche. Und gerade auch für die halbschattigen und für die schattigen Bereiche gibt es wunderbare Pflanzen, die man in so Kübel reinsetzen kann, die da auch sehr gut mit zurechtkommen und die man auch nicht oft gießen muss. Also das ist eben auch richtig cool.
4: Ja, dann sag doch gleich nochmal ein paar Beispiele, falls jetzt jemand im Herbst noch starten möchte und seine schattigen Balkonplätze noch neu bepflanzen möchte.
6: Also was ich absolut empfehlen kann für schattige Plätzchen ist da die Frühlingsplatterbse, die Lathyrus vernus. Die ist super, weil die eben auch mit sehr wenig Substrat zurechtkommt. Da reicht auch ein kleiner Topf quasi, die hat damit gar kein Problem und ist im Frühjahr dann wunderschön bunt. Dann kann man zum Beispiel auch die mandelblättrige Wolfsmilch pflanzen, die Euphorbia amygdaloides. Die Art ist immer grün, ist auch ein schöner Strukturgeber dann eben an dieser Stelle.
4: Muss man darauf achten? Ich habe immer bei Wolfsmilch, bringe ich immer gleich mit Milchsaft in Verbindung. Muss man da auf irgendwas achten?
6: Ja, Milchsaft ist richtig. Also der Saft ist giftig, sogar sehr giftig. Und wenn man den ins Auge bekommt, kann das theoretisch bis zu einer Erblindung führen. Aber an sich ist das so, an der Pflanze mache ich ja nicht viel. Wenn man an der Pflanze rumschnippelt oder was abmacht, dann macht man das einfach mit Handschuhen. Ansonsten ist das gar kein Problem. Also die Pflanze an sich wächst bei mir oben seit vielen Jahren. Und das sind die Türen, die zu den Kinderzimmern gehen bei mir am Balkon. Aber wenn man das mit den Kindern bespricht, ist das auch wirklich gar kein Thema. Die gehen da nicht hin und reißen da irgendwelche Blätter ab. Ja, es gibt noch ein paar andere sehr schöne Arten. Man kann auch wunderbar Gräser mit einbauen, zum Beispiel die Carex sylvatica, die Waldsegge, ist ein tolles Gras, was auch immer grün ist für so Töpfe, die da wunderbar mit reinpasst, weil ich finde, Gräser geben dem Ganzen immer so ein angelegt Feeling. Dann hat man so richtig das Gefühl, okay, da hat jemand sich was bei gedacht.
4: Und die Nachbarn sagen auch, es ist mit Absicht so.
6: Ja, eben sich genau. Es sieht nicht so aus wie, ja, da hat jemand einen Topf vergessen und da wächst jetzt halt, was da gerade so drin wächst, ne? Sondern es sieht halt sofort gleich irgendwie angelegt cool aus. Auch Farne gehen gut, also der Hirschzungenfarn zum Beispiel, der ist auch super schön, auch wirklich gut geeignet für solche schattigen Plätzchen. Und ich habe bei mir noch Leberblümchen sogar im schattigen Bereich auf dem Balkon stehen. Das geht auch richtig gut. Hepatica nobilis, auch eine sehr schöne Frühblüherart. Aber es gibt auch einige Spätblüher, die man da wunderbar mit reinnehmen kann. Also die pfirsichblättrige Glockenblume habe ich bei mir, die Campanula persicifolia, die blüht eigentlich so von Ende Mai bis irgendwie jetzt in der Gegend, schiebt die immer wieder neue Blüten. Auch die ist super für so halbschattige bis schattige Balkonkästen oder Blumenkübel, super geeignet.
4: Wie groß muss denn so ein Topf eigentlich sein? Weil du hast schon gesagt, du hast ja einzelne Balkonkästen, also diese klassischen 80 Zentimeter Kästen wahrscheinlich.
6: Ich setze die meistens in einem Abstand von ungefähr 15 Zentimetern, die Pflanzen. Also die kann man schon recht dicht setzen im Balkonkasten, eben weil sie auch nicht so groß werden. Grundsätzlich gilt aber bei den Kübeln auch, ich habe also ganz früh auch angefangen und habe da super viele Kübel gehabt. Ich hatte zeitweise über 120. Die waren dann aber auch sehr klein teilweise, die Behältnisse. Und dann musst du ständig gießen. Das funktioniert nicht. Deswegen, je größer, desto besser. Aber in diese klassischen Kübel, sag ich mal, die man auf dem Balkon packen kann, die haben so meistens irgendwie 30 Zentimeter Durchmesser, irgendwie 20, 25 Höhe und dann so 30 Liter oder 20 Liter Volumen. 20 Liter meistens eher. Da kann man normalerweise problemlos schon 4, vielleicht sogar 5 Pflanzen reinsetzen, je nachdem. Und in so einen Balkonkasten 80 Zentimeter setze ich normalerweise auch 5 Pflanzen rein. Auf jeden Fall.
4: Und jetzt abgesehen von den Pflanzen, also ich bin ja auch immer ein Fan von diversen Strukturen, auch bei uns im Kleingarten, da fahre ich ja eigentlich nichts weg, sondern verteile es eigentlich irgendwo. Wie sieht's da bei dir auf dem Balkon aus? Weil du hast ja vorhin auch gesagt, dein Garten draußen, da sind Trockenmauern, da ist ein Teich, da ist die Totholzhecke. Hast du das alles auch auf dem Balkon gespiegelt?
6: Nicht alles, aber einiges. Also man kann wirklich auch vieles da schon mit Strukturen machen. Das ist auch fürs Auge schön und hilft auch wieder vielen Tieren. Also ich kann zum Beispiel auch schon so gefundene kleine Steine irgendwo zwischen die Pflanzen in den Kübeln reinlegen, weil das ist auch wieder ein Wärmespeicher, der vielleicht der einen oder anderen Pflanze oder einem Insekt hilft oder ein Insekt kann sich drunter verstecken. Ich kann auch zum Beispiel, was ich gemacht habe mit Totholz, also tote Stämme, die ich irgendwo auf einem Grünschnittplatz illegalerweise habe mitgehen lassen. Bitte nicht aus dem Wald mitnehmen, sage ich immer dazu. Nicht aus dem Wald oder aus der Natur nehmen, da wo es liegen bleibt. Auf Dauer sollte es bitte liegen bleiben, aber auf dem Grünschnittplatz wird es ja eh kompostiert. Da könnt ihr mit Sicherheit auch eine Kleinigkeit mitnehmen, ohne dass es gleich ein Problem ist. Die habe ich einfach dann zwischen meine Kübel gestellt und habe dann da eben einfach Totholz stehen. Das macht sich erstens mal optisch gut und zweitens ist das zum Beispiel auch eine Stelle, wo sehr gerne Schmetterlinge sich mal draufsetzen, weil die mögen das, wenn das nämlich warm wird, dann ist das eine schöne Wärmequelle für die und sieht einfach auch gut aus und hilft eben wieder auch vielen Tieren als Versteckmöglichkeit, als weitere Struktur.
4: Ja, mega Idee, finde ich auch. Also kann ich auch nur empfehlen, auch mal sich ein bisschen Holz auf den Balkon zu holen, weil da tatsächlich eine ganze Menge passiert. Und ich finde es ja immer spannend, wenn das im Laufe der Jahre sich auch verändert. Also dann kommen irgendwelche Pilze daran und dann wird es weiter zersetzt und dann kommen wieder andere Tiere und genau. Berthold, vielen herzlichen Dank, dass du heute bei mir zu Gast warst. Ich hoffe, es konnten viele was mitnehmen und ja, ich bin ja auch ein Fan heimischer Wildpflanzen und würde mich freuen, wenn da noch mehr überall auf Balkon und im Garten auftauchen. Hast du noch einen Abschlusssatz, den du noch loswerden möchtest?
6: Erstmal vielen Dank, dass ich dabei sein durfte. Hat viel Spaß gemacht und mein Abschlussplädoyer ist eben so ein Stück weit, macht euch keinen Kopf, versucht's einfach, da kann nicht viel schief gehen. Einfach mal rangehen, mal ein paar heimische Pflanzen in den Topf, in den Kübel reinsetzen und ihr werdet sofort sehen, wenn die blühen, dass da was los ist. Leider sieht man die Raupen eben immer nur selten, weil die sich gut verstecken, aber an den Blüten ist immer gleich was los. Das ist einfach eine schöne Selbstbestätigung und das ist das, was mir immer so viel Mut und Kraft gibt, auch wenn ich sehe, wie vielen Tieren man da wirklich essentiell weiterhelfen kann.
4: Berthold, vielen herzlichen Dank, da kann ich tatsächlich nichts mehr hinzufügen. Ja, und dann sage ich ciao, bis zum nächsten Mal bei Kompost und Konfetti, der ARD Garten Podcast.
6: Dankeschön, mach's gut, ciao.

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1: Vorsicht bitte auf der A2 Hannover Richtung Berlin. Zwischen Kreuz Hannover Ost und Lehrte, da steht ein defekter LKW. A2 Richtung Braunschweig, zwischen Lehrte und Lehrte Ost, 3 Kilometer Stau wegen einer Nachtbaustelle. Und die A29 Wilhelmshaven Richtung Ahlhorner Heide. Die ist zwischen Oldenburg-Ohmstede und Kreuz-Oldenburg-Ost wegen Bauarbeiten bis Freitag früh jeweils zwischen 19 Uhr und 5 Uhr gesperrt. Es gibt eine Umleitung, die führt über die U26. Es ist 20 Uhr.
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1: Mit Lars König. Schönen guten Abend. Die Schlagzeilen. Verkehrsclub und Wirtschaft loben Beschluss zu Neubaustrecke Hannover-Hamburg. Landesregierung will Landwirte vor hohen Bodenpreisen schützen. Landtag macht Weg frei für Ermittlungen gegen SPD-Fraktionschef Politze. Das Wetter abends und nachts einige Wolken und örtlich Regen. Tiefstwerte bis 11 Grad. Der Verkehrsausschuss im Bundestag hat grünes Licht gegeben für die Neubaustrecke zwischen Hannover und Hamburg. Zwar muss der ganze Bundestag morgen noch abstimmen, die Mehrheit gilt aber als sicher. Bei uns in Niedersachsen gibt es viele Befürworter und Gegner der neuen Trasse, die seit Jahren diskutiert wird. Hendrik Zinn, wie sind denn die Reaktionen ausgefallen und wie geht es nun weiter?
2: Der Landesverband des Verkehrsclubs Deutschland spricht von einer immens wichtigen Entscheidung. Durch den Neubau würde die Fahrzeit zwischen Hamburg und Hannover reduziert und so der Deutschlandtakt ermöglicht werden. Laut der IHK Lüneburg-Wolfsburg braucht die Wirtschaft in der Region sowohl im Fern- als auch im Nah- und Güterverkehr schnellstmöglich neue Kapazitäten und das sei jetzt möglich. Der Projektbeirat Alpha E, der sich gegen einen Neubau ausgesprochen hatte, spricht von einem schwarzen Tag, denn der Beschluss bedeutet, dass es kurz- und mittelfristig keine Entlastungen für die Menschen im Norden gibt. Das sieht auch der Harburger Landrat Rainer Rempel so. Sollte der Bundestag zustimmen, ist die Neubaustrecke politisch beschlossen. Danach geht es an die Planfeststellung und das Beschlussverfahren, aber auch hier ist mit Gegenwind der Kritiker zu rechnen. Bis die Neubaustrecke fertig ist, dauert es daher noch Jahre. Angepeilt ist 2050.
1: Bundeskanzler Merz hat die Wahl des AfD-Politikers Rausch zum Landtagspräsidenten von Sachsen-Anhalt verurteilt. Bei einer Veranstaltung des Handelsblatts in Berlin sprach er von einem historischen Einschnitt. Niemand wisse, ob auch CDU-Leute für Rausch gestimmt haben, sagte Merz weiter. Mit den Werten der CDU wäre das nicht vereinbar. Die SPD fordert von Merz Erklärungen für die Vorgänge in Sachsen-Anhalt. Es sei ein Tabubruch, Rechtsextreme in solche Ämter zu wählen, so Parteichef Klingbeil. Im Kanzleramt in Berlin soll seit dem frühen Abend genau darüber gesprochen werden. Weitere Themen im Koalitionsausschuss sind die stockenden Reformpläne bei Rente, Pflege und Arbeitsmarkt. Der Niedersächsische Landtag hat ein Gesetz verabschiedet, das die kleinen bäuerlichen Betriebe im Land schützen will. So soll ein weiteres Höfesterben verhindert werden. Oliver Jürgens, worum geht es da genau?
3: In den vergangenen Jahren, da sind die Kaufpreise für Land enorm gestiegen. Da konnten viele Landwirte nicht mithalten, aber große Investoren. Jetzt wird es so sein, dass ein Verkauf von der Kommune abgelehnt werden muss, wenn der Kaufpreis 35% über dem üblichen Verkaufspreis liegt. Gleiches gilt, wenn jemand Land kaufen will und schon sehr viel Land hat. Außerdem soll es nicht mehr möglich sein, dass große Kapitalgesellschaften Anteile an einer Gesellschaft kaufen, die Land besitzen. Das ist etwas, das bisher noch kein Bundesland umgesetzt hat. Die CDU, die befürwortet grundsätzlich das Gesetz. Sie sagt aber auch, dass auch die Förderung erneuerbarer Energien zu höheren Ackerpreisen geführt habe. Zum Beispiel, weil auf Ackerflächen Photovoltaik gebaut und so Ackerland verknappt werde. Das kritisiert auch die AfD und außerdem sei nicht klar, sagt die AfD, ob das Gesetz bei Streitigkeiten vor Gericht hält. Das Landvolk hält das neue Gesetz für ein praxisfernes Bürokratiemonster.
1: Der Niedersächsische Landtag hat auch die Immunität des SPD-Fraktionsvorsitzenden Politze aufgehoben. Er soll sich im Bieterverfahren um den Verkauf des Klinikums Lehrte eingemischt haben. Politzes Anwalt hat bestätigt, dass es um Beihilfe zu wettbewerbswidrigen Absprachen geht. Da geht es um den noch Regionspräsidenten Krach, der sich in den Verkauf eingemischt haben soll. Gegen Krach wird ermittelt. Wenn sich die Vorwürfe gegen Krach als haltlos erweisen würden, dann könne Politze auch keine Beihilfe geleistet haben, so der Anwalt. Politze selbst sagt, er sei sich keiner Schuld bewusst, er werde mit den Behörden kooperieren und alle Unterlagen zur Verfügung stellen. Und noch die Lottozahlen. 12, 25, 29, 37, 39, 42, Superzahl 1, Spiel 77, 7, 5, 6, 6, 6, 5, 1. Die Super 6, 7, 1, 2, 7, 2, 5. Alle Angaben ohne Gewähr. Und noch der NDR 1 Niedersachsen Verkehrsservice. Vorsicht bitte auf der A7 Hannover nach Hamburg. Zwischen Vleestedt und Dreieck Hamburg Südwest, da gibt es eine Ölspur auf der Fahrbahn. Und das Wetter für Niedersachsen. Abends und nachts einige Wolken und von Südwesten her aufkommender Regen, Tiefstwerte 14 bis 11 Grad. Morgen viele Wolken und zuerst verbreitet regnerisch, später ab und zu Schauer, an der See einzelne Gewitter und etwas Sonne bei 12 bis 16 Grad. Die Zeit ist 20.05 Uhr.
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1: Das älteste Foto, welches ich besitze, stammt aus den 40er Jahren des 19. Jahrhunderts. Es ist mehr als 180 Jahre alt. Darauf sieht man in hellen, bräunlichen Tönen einen Mann. Er trägt ein helles Hemd und darüber eine dicke, feste Stoffjacke. Es ist mein Urgroßvater. Er war Fischermeister in Oderberg. Es ist komisch und berührend, dieses Bild zu betrachten. Ein Verwandter, einer meiner Vorfahren. Mein Großvater hat dieses Foto aufbewahrt, eingeklebt und beschriftet. Und diesen Opa habe ich noch gut gekannt als Kind und Jugendlicher. Im Psalm 90 heißt es: Herr, du bist unsere Zuflucht für und für. Menschen kommen und gehen, Gott bleibt. Er hält die Generationen miteinander verbunden. Bleiben Sie in dieser Nacht behütet. Ihr Landesbischof Ralf Meister.
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1: Um 21 Uhr mit Milat Kupay. Die Spitzen von Union und SPD beraten zur Stunde im Kanzleramt über die Folgen der gestrigen Landtagssitzung in Sachsen-Anhalt. Dort wurde der AfD-Politiker Rausch zum Landtagspräsidenten gewählt und bekam mindestens 9 Stimmen von Abgeordneten anderer Parteien. Aus der NDR-Nachrichtenredaktion Gisela Former.
2: Die SPD hat den Verdacht, dass auch CDU-Abgeordnete dort für die AfD-Politiker gestimmt haben, nicht aber in ausreichendem Maße für den SPD-Kandidaten, für einen der Vizeposten. Die Sozialdemokraten fordern jetzt Erklärungen. Auch in der Bundes-CDU ist das Entsetzen groß. Parteichef Merz hatte ganz klar die Linie vorgegeben, keine Zusammenarbeit mit der AfD. Damit stellt sich nun die Frage, ob Merz überhaupt noch genug Einfluss, genug Autorität als Vorsitzender der CDU hat.
1: Frankreichs Regierungschef Le Cornu hat sich am Abend zu den landesweiten Protesten von Schülerinnen und Schülern geäußert. Er bezeichnete die Proteste als gerechtfertigt, machte aber keine konkreten Zugeständnisse. Aus Paris, Caroline Düller.
3: Niemand kann den Ängsten der Jugendlichen gleichgültig gegenüberstehen, sagte Sébastien Le Cornu wörtlich. Wie eine konkrete politische Antwort auf die Proteste aussehen könnte, bleibt aber auch nach der Ansprache vage. Le Cornu verwies auf eine extra eingerichtete Online-Plattform der Regierung. Dort können Schüler Vorschläge und Forderungen festhalten. In Sachen mehr Geld für Bildung, eine der wesentlichen Forderungen sowohl der protestierenden Schüler als auch der Gewerkschaften, machte der Regierungschef dagegen keine Zugeständnisse.
1: Der ehemalige BND-Präsident Hanning muss in Untersuchungshaft. Das hat ein Ermittlungsrichter des Bundesgerichtshofs in Karlsruhe entschieden. Gegen Hanning besteht der Verdacht der Spionage und des versuchten Landesverrats. Nach seiner Tätigkeit beim Bundesnachrichtendienst soll er jahrelang geheime Dokumente von einem ehemaligen Mitarbeiter bekommen haben. Laut Bundesanwaltschaft hat Hanning die Informationen für seine private Beratertätigkeit genutzt. Das Bundeskabinett hat die Pläne aus dem Bundesjustizministerium zum Schutz vor digitaler Gewalt auf den Weg gebracht. Der Gesetzentwurf sieht Änderungen im Strafrecht vor, um zum Beispiel die Herstellung sexualisierter Deepfakes zu verbieten, also durch KI produzierte Darstellungen. Auch das heimliche Herstellen intimer Bildaufnahmen soll künftig mit einer Freiheitsstrafe bis zu 2 Jahren oder einer Geldstrafe geahndet werden. Die Pläne der Bundesregierung stärken auch die Rechte der Betroffenen. Sie können künftig einfacher gegen die Täter vorgehen. Das waren die Nachrichten. Und das Wetter in Norddeutschland. Nachts zunehmend dicht bewölkt, von Westen her aufkommender Regen, Tiefstwerte 14 bis 10 Grad. Morgen viele Wolken, zunächst verbreitet regnerisch, im Verlauf wechselnd bewölkt, bei 12 bis 18 Grad. Es ist 21.03 Uhr.
4: Und hier ist der Verkehrsservice für den ARD-Abend. A2 Richtung Berlin zwischen dem Kreuz Hannover Ost und Hemmeler Wald, Stau an einer Nachbaustelle. Sie brauchen da mindestens eine halbe Stunde länger. Und die A29 Wilhelmshaven Richtung Ahlhorner Heide ist zwischen Oldenburg, Ohmstede und dem Kreuz Oldenburg Ost wegen Bauarbeiten bis morgen früh um 5 gesperrt. Die empfohlene Umleitung, das ist die U26. Und A44 Dortmund Richtung Kassel zwischen Marsberg und Diemelstadt 2 Kilometer Stau. So viel von uns. Kommen Sie gut und sicher an.
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4: Aus Erfurt von MDR Thüringen hören Sie den ARD-Abend heute anders. Mit mir, ich bin Romy Anders. Hi.

0: ad-abend@mdr.de. Heute wollen wir wissen, warum war dieser Mittwoch ein schöner Tag bei Ihnen? War es die Herbstsonne, die die gute Laune gebracht hat? War es das leckere Mittagessen, das vielleicht ganz spontan mal der Chef spendiert hat? Oder war es die Urlaubsreise, die Sie heute gebucht haben? Warum war dieser Mittwoch schön? Schreibt Jörg, es war schön, weil meine beiden Witchbacks heute bei mir waren, als ich am Schreibtisch saß. Viele Grüße von Jörg. Witchbacks, das sind ja auch nicht die allerkleinsten Hunde, ne? Wenn es die Kollegen nicht stört und alles erlaubt ist, okay, danke schön, Jörg. Da ist noch jemand am Telefon, die Romy hier, hallo.
1: Hier ist die Silvia aus Berlin. Ich hatte heute einen wunderschönen Tag mit meiner 85-jährigen Mutti.
0: Aha.
1: Und alles zusammen, da haben wir uns ein wunderbares Stück Kuchen und einen Kaffee gegönnt im Eiscafé. Also, was will man mehr?
0: Absolut korrekt. Bei Kaffee und Kuchen, Eiscafé, Silke, da bin ich auch mal dabei. Wie war es denn bei Ihnen? Die Rumi hier, hallo?
2: Hi, hier ist Dieter.
0: Hi.
2: Aus dem schönen Saarland.
0: Mhm.
2: Ich hatte heute einen sehr guten Tag gehabt. Ich habe sehr viel erledigt bekommen.
0: Sehr gut.
2: Und es war richtig toll, die Sonne noch zu genießen. Ciao.
0: Ciao. Die Sonne heute, die tat ja wirklich so gut. Ja, habe ich auch genossen heute. Vitamin D aufgetankt. Was hat denn Mittwoch bei Ihnen so schön gemacht? 0800 80 80 110. Rufen Sie gern an beim ARD-Abend. Wir freuen uns hier.

Einen schönen Tagesausklang wünschen wir. Mareike aus Braunschweig hat über ihren schönen Tag gerade geschrieben. Liebe Romy, heute war ein Glückstag bei mir. Ich hatte nämlich frei und das Wetter war warm und sonnig. Da konnte ich richtig schön die Seele baumeln lassen, einen ruhigen Waldspaziergang machen. Diese kleinen, unverhofften Geschenke, die muss man erkennen, schreibt Mareike. Es sind oft kleine Dinge, die glücklich machen und Kraft geben. Liebe Grüße. Dankeschön fürs Schreiben, Mareike. Wir grüßen Braunschweig. Und warum war denn Ihr Tag heute ein besonders schöner Tag? Das wollen wir wissen. ard-abend@mdr.de. Schlaf nicht ein. Steig nicht aus. Klaus Lage beim ARD-Abend. 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
8: 21.30 Uhr, es ist 21:30. Hier ist der Verkehrsservice für den ARD-Abend. A2 Richtung Berlin zwischen dem Kreuz Hannover Ost und Hemmeler Wald, der Stau an der Nachbaustelle dort. Sie brauchen eine Stunde länger. Dann haben wir die A29, Wilhelmshaven Richtung Ahlhorner Heide. Die Strecke ist zwischen Oldenburg-Umstätte und dem Kreuz Oldenburg-Ost gesperrt wegen Bauarbeiten bis morgen früh um 5. Die empfohlene Umleitung ist die U26. Passen Sie schon auf, bleiben Sie wach, bleiben Sie achtsam. Eine sichere Fahrt wünschen wir.
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8: Mit Romy Anders. Guten Abend, hi.

Liebe ARD-Abendgemeinde, schön, dass Sie sich von uns noch etwas begleiten lassen zum Tagesausklang. Es ist stockdunkel, draußen siehst du nicht mehr viel, aber wir holen jetzt dafür die Sonne nochmal ins Radio mit Musik, die nach Sommer klingt, nach Wärme, nach viel guter Laune. Denn wir sind ja auch das Radio mit den Lieblingshits. Ja, nur für den Fall, jemand hat es noch nicht gehört. 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

0: ard-abend@mdr.de oder Sie rufen an.
1: Basta.
0: 0800 Basta 0800 80 80 110. Warum war dieser Mittwoch heute ein besonders schöner Tag bei Ihnen? Die Romy hier, hallo.
2: Ja, hallo, ist Jörg aus Mainz.
0: Hallo.
2: Ich bin gerade auf meinem Campingplatz, die ganze Woche schon und ab frei die Woche. Es war heute ein wunderschöner Tag. Die Sonne hat geschienen.
0: Stimmt.
2: Es ist, da sind auch wenig Leute da. Es ist einfach die Ruhe, das perfekte Dasein.
0: Mhm.
2: Und man kriegt was geschafft und macht mal langsam ein bisschen winterfest alles. Und es ist einfach herrlich.
0: Das klingt toll. Dankeschön fürs Anrufen.
3: Nee, ne?

0: Dieser Mittwoch heute, der war ja vom Wetter her fantastisch vielerorts. Wunderbare Herbstsonne, Temperaturen von über 20 Grad. Es war schön warm, die Luft war toll. Toller Mittwoch. Und das scheint auch bei Ihnen richtig gut gelaufen zu sein, der Tag. Wir fragen ja jetzt am Abend, was hat diesen Mittwoch für Sie besonders schön gemacht? Da kommen so viele Nachrichten und Anrufe rein. Ich verspreche, wir hören alles und wir lesen alles, nach und nach. Margitta, was hat den Mittwoch bei Ihnen so gut gemacht?
1: Ich hatte heute mit meiner Freundin ein richtig gutes Telefonat.
0: Okay.
1: Über unsere diversen Wehwehchen. Das tat so gut. Hm,
0: glaube ich.
1: Ich wünsche allen Hörern und Hörerinnen, dass sie auch solche Menschen in ihrem Umkreis haben.
0: Dankeschön, Margitta. Liebe Grüße. 0800 80 80 110. Die Romy hier.
2: Hallo, hier ist der André aus Gürzgeland, Brandenburg. Mhm. Also ich habe heute eine schöne Fahrradtour gemacht, 40 Kilometer. Ich habe die Toll. Sonne genossen, bin mhm. durch den Wald gefahren. Es war einfach nur traumhaft. Schöne Grüße an euch.
0: Schöne Grüße zurück. Und da ist noch jemand am Telefon.
3: Ja, hier ist Tobias aus Bedburg. Mhm. Mein Tag war heute fantastisch, weil ich hatte meinen 40. Geburtstag. Wurde von meiner lieben Familie morgens mit Yes-Törtchen und brennenden Kerzen in meinem Bett geweckt mit Konfetti und haben einen sonnigen, wunderschönen Tag verbracht. Viele liebe Grüße, macht's gut.
0: Na, es ging doch alles super. Danke. Eine schöne Zeit weiterhin mit uns.

0: Geschichte.
1: Um 22 Uhr mit Milat Kupay. In der CDU spitzt sich der Streit um die Wahl des AfD-Politikers Rausch zum Landtagspräsidenten in Sachsen-Anhalt weiter zu. Rausch hat in der geheimen Wahl offenbar auch Stimmen aus der CDU-Fraktion erhalten. CDU-Chef Merz äußerte auf einer Veranstaltung in Berlin Unverständnis dafür.
2: Wer seine Stimme der AfD gibt, der spielt das Spiel der Extremisten und er zerstört Glaubwürdigkeit. Mit den Werten meiner Partei, der CDU, verträgt sich das jedenfalls nicht.
1: Bundeskanzler Merz. Die SPD fordert jetzt Aufklärung darüber, wer für Rausch gestimmt hat. Darum geht es Berichten zufolge auch beim Koalitionsausschuss, der gerade im Kanzleramt tagt. Frankreichs Premierminister Le Cornu hat sich in einer Ansprache an die protestierenden Schülerinnen und Schüler gewandt. Darin versprach er, die Lernbedingungen an den Schulen zu verbessern. Mehr Geld werde es aber nicht geben. Dafür solle es mehr Vertretungslehrer, überarbeitete Stundenpläne und Änderungen beim Zulassungsverfahren an den Universitäten geben. Die Bildungsgewerkschaften fordern dagegen zusätzliche Ausgaben in Höhe von 10 Milliarden Euro. Für morgen haben sie erneut zu einem Protesttag aufgerufen. Bei russischen Angriffen auf die Ukraine sind seit dem frühen Morgen mindestens 25 Menschen getötet worden. Das teilte der ukrainische Präsident Selenskyj mit. Aus Kiew, Nils Bula.
3: In Kiew wurde am späten Nachmittag Luftalarm wegen Drohnen ausgelöst. Nach Informationen von Bürgermeister Vitali Klitschko sind Trümmerteile einer abgeschossenen Drohne auf ein fünfstöckiges Wohnhaus gestürzt. Währenddessen stieg die Zahl der Opfer in Priloki weiter an. In der kleinen Stadt östlich von Kiew sind mindestens 18 Menschen gestorben, unter ihnen 4 Kinder. Am frühen Morgen hatte eine Rakete ein mehrstöckiges Wohnhaus getroffen und vollständig zerstört. Die Stadt hat eine dreitägige Trauer ausgerufen.
1: Der Chemie-Nobelpreis geht in diesem Jahr an Forscher in Frankreich und Japan. Das hat die Königlich Schwedische Akademie der Wissenschaften in Stockholm bekannt gegeben. Henri Cagon und Kenzo Soai haben herausgefunden, dass viele Bausteine der Natur in zwei Varianten existieren und warum sich die Natur für eine von beiden entscheidet. Ihre Arbeit revolutionierte die Herstellung moderner Medikamente. Das waren die Nachrichten. Das Wetter in Deutschland. Nachts von Westen her teils kräftiger Regen, im Südosten meist trocken, Tiefstwerte 16 Grad am Oberrhein bis 6 Grad an der Oder. Morgen breitet sich Regen nach Osten aus, später von Nordwesten her wechselnd bewölkt mit Sonne, aber auch Schauern, Höchstwerte 12 bis 20 Grad. Und am Freitag weiterhin wechselhaft nur im Süden, etwas Sonne bei 10 bis maximal 16 Grad. Und die Zeit, es ist 22.03 Uhr.
4: Hier ist der Verkehrsservice für den ARD-Abend. A2 Richtung Berlin, zwischen dem Kreuz Hannover Ost und Hemmeler Wald, Stau an der Nachtbaustelle dort. Sie brauchen jetzt eine Dreiviertelstunde länger. Und wir haben die A29 Wilhelmshaven Richtung Ahlhorner Heide. Die Strecke ist zwischen Oldenburg-Umstede und dem Kreuz Oldenburg-Ost gesperrt, wegen Bauarbeiten, bis morgen früh um 5. Die empfohlene Umleitung ist die U26.
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4: Guten Abend, Deutschland. Und einen erholsamen Tagesausklang. Den ARD-Abend hören Sie heute mal wieder etwas anders. Mit mir. Ich bin Romy Anders und grüße Sie ganz herzlich. Hi.

0: Musik von Jimmy Cliff, der ARD-Abend mit ihren Lieblingshits. Wir wollen doch heute Abend von Ihnen wissen, was hat diesen Mittwoch für Sie so besonders gemacht? War es die schöne Herbstsonne? War es der besonders nette Kollege? Was war es denn bei Ihnen? ARD-abend@mdr.de. Hallo Romy, schreibt Andreas aus dem Erzgebirge. Heute war ein guter Tag, da wir mit der Feuerwehr einen Falken retten konnten, zusammen mit der Höhenrettung. Der Falke hatte sich mit dem Halteseil der Falknerin oben im Baum verfangen. Aber alles ging gut. Sehr cool. Wir grüßen ganz herzlich Wolkenstein im Erzgebirge und danken euch natürlich bei der Feuerwehr und bei der Höhenrettung. Ihr seid ja auch rund um die Uhr im Einsatz und habt da zu tun. Gut, dass wir euch haben. Und da ist noch jemand am Telefon. Hallo, hallo.
1: Hallo, ich bin der Eberhard aus Brandenburg an der Havel. Und ich war mit meiner Frau heute bei dem schönen Wetter in Potsdam. Wir haben einen wunderschönen Tag vollbracht und sind gut wieder nach Hause gekommen, haben schön gegessen, schön getrunken. Und ich freue mich, dass ich Ihre Sendung fast täglich hören darf. Okay. Danke und alles Gute für euch.
0: Na, danke schön. Wir danken für so nette, so tolle, so äußerst sympathische Hörer. Das macht den Mittwochabend für uns ja auch schon. Ist kurz vor 10:45. Einen wunderbaren guten Abend mit dem ARD-Abend.

Engel, Marius Müller-Westernhagen beim ARD-Abend. Und jetzt bei uns ein Lied, also Leute, wenn wir das spielen, ich krieg da jedes Mal Gänsehaut. Weil es ist eine Mahnung an die Welt. Es geht um Hiroshima und damit auch um Nagasaki und den Atombombenabwurf im August 1945. Es ist die Mahnung, dass so etwas nie wieder passieren darf. Nie wieder Menschen so entsetzlich leiden dürfen. Hiroshima, jetzt beim ARD-Abend.

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4: Es ist kurz nach 11:30. Hier ist der Verkehrsservice für den ARD-Abend. A2 Richtung Berlin zwischen dem Kreuz Hannover Ost und Hemmelerwald. Stau an der Nachtbaustelle. Jetzt sind es nur noch 20 Minuten, die Sie da länger brauchen. Und wir haben die A29 Wilhelmshaven Richtung Ahlhorner Heide. Die Strecke ist zwischen Oldenburg-Umstede und dem Kreuz Oldenburg-Ost wegen Bauarbeiten gesperrt bis um 5 morgen früh. Die empfohlene Umleitung ist die U26. Und das war's schon. Passen Sie schon auf und kommen Sie gut und sicher und vor allem bald an.
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4: Wir lassen Sie nicht müde werden. Wir halten Sie wach, ob daheim oder noch auf Arbeit. Unterwegs, auf den Straßen oder auf den Schienen. Liebe Grüße aus dem ARD-Abend. Heute der Abend mal anders mit mir. Ich bin Romy Anders. Ja, und ich heiße Sie herzlich willkommen.

0: Jessie. Auch das ist ein Lieblingshit übrigens beim ARD-Abend. Auch wenn die Welt aus den Fugen gerät und wir oft gar nicht mehr hinterherkommen, alles zu verstehen, das ist egal. Denn es gibt Gott sei Dank drei Jungs, die alles für uns verständlich erklären. Der Johann, der Olaf und der Thorsten, die geben Antworten, die so sonst keiner gibt. Gut, dass wir sie haben.
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2: Die letzten Worte vor dem Tod.
3: Nimm das Kissen aus meinem Gesicht.
4: Ja, man sollte sich kurz fassen, finde ich auch. Ja.
3: Ich würde die zusammenrufen, die ganze Sippe, damit die denkt, die kriegt richtig Asche. Wenn die dann alle da sitzen, so tränennass und die Hand auf meine Hand gelegt haben, dann gebe ich denen mit so einer ersterbenden Grabstimme die Abholzeiten der Mülleimer durch. Mittwochs. Mittwochs muss die gelbe Tonne raus, vor 7 Uhr. Da musst du gucken und auf das Scharnier muss WD-40. Und dann sterbe ich. Da habe ich richtig Bock drauf.
4: Schön.
3: Ich glaube, dass man keinen Wert drauf legt, was das letzte Wort ist.
5: Naja, wahrscheinlich sagt man sowas wie, das war's jetzt, ich bin gleich weg, mach's gut. Wir sehen uns, da wo ich gleich bin, kommt ihr auch noch hin. Und jetzt geht raus, sterben ist wie pinkeln. Wenn man mir dabei zuguckt, kann ich nicht.
3: Das ist ja mein Lieblingswitz. Ich möchte friedlich im Schlaf sterben wie mein Großvater, nicht schreiend und weinend wie seine Beifahrer.
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1: Es ist kurz vor 11, der ARD-Abend neigt sich allmählich dem Ende zu. Wir haben Sie ja heute gefragt, was war so besonders schön an diesem Mittwoch? Warum war das heute Ihr Tag? Und haben viele, viele angerufen. Wir danken nochmal an dieser Stelle für die netten Geschichten. Aber viele haben auch geschrieben. ard-abend@mdr.de. Auch Ulrike hat sich gemeldet. Sie schreibt, liebe Romy, ich hatte heute einen wunderschönen Tag, weil ich mit meiner Familie und Hund bei bestem Herbstwetter im Wald Pilze sammeln war. Wir haben viele Maronen gefunden, sodass wir neben dem tollen Spaziergang auch noch ein ganz leckeres Abendessen hatten. Hey, das klingt gut. Dankeschön, Ulrike. Gleich begrüßen Sie hier die Kollegen von der ARD Hitnacht ab 23 Uhr und ich wünsche Ihnen

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1: Um 23 Uhr mit Milat Kupay. In der CDU spitzt sich der Streit um die Wahl des AfD-Politikers Rausch zum Landtagspräsidenten in Sachsen-Anhalt weiter zu. Rausch hat in der geheimen Wahl offenbar auch Stimmen aus der CDU-Fraktion erhalten. CDU-Chef Merz äußerte auf einer Veranstaltung in Berlin Unverständnis dafür.
2: Wer seine Stimme der AfD gibt, der spielt das Spiel der Extremisten und er zerstört Glaubwürdigkeit. Mit den Werten meiner Partei, der CDU, verträgt sich das jedenfalls nicht.
1: Bundeskanzler Merz. Um das Thema ging es Berichten zufolge auch beim Koalitionsausschuss, der am Abend im Kanzleramt getagt hat. Details wurden im Anschluss nicht mitgeteilt. Nach der Zwangsräumung ihrer Wohnung ist die 87-jährige Spanierin Mari Carmen Abascal gestorben. Das teilte die Mietergewerkschaft Madrid mit. Ihr Fall hatte Massenproteste gegen hohe Mieten und Wohnungsnot ausgelöst. Aus der Nachrichtenredaktion Johannes Zuber.
3: Vor 2 Wochen wurde Mari Carmen Abascal von der Polizei aus ihrer Wohnung getragen, in der sie über 70 Jahre lang gewohnt hatte. Der neue Eigentümer hatte die Miete um 275% erhöht. Nach der Zwangsräumung kam es zu landesweiten Protesten, bei denen gingen Hunderttausende Menschen auf die Straße. Sie forderten unter anderem besseren Mieterschutz. Die Regierung wollte auch entsprechende Regeln einführen. Das Parlament lehnte die Dekrete aber ab. Daraufhin setzte Ministerpräsident Sanchez Neuwahlen an.
1: Frankreichs Premierminister Le Cornu hat sich in einer Ansprache an die protestierenden Schülerinnen und Schüler gewandt. Darin versprach er, die Lernbedingungen an den Schulen zu verbessern, mehr Geld werde es aber nicht geben. Dafür solle es mehr Vertretungslehrer, überarbeitete Stundenpläne und Änderungen beim Zulassungsverfahren an den Universitäten geben. Die Bildungsgewerkschaften fordern dagegen zusätzliche Ausgaben in Höhe von 10 Milliarden Euro. Für morgen haben sie erneut zu einem Protesttag aufgerufen. Der ehemalige BND-Präsident Hanning muss in Untersuchungshaft. Das hat ein Ermittlungsrichter des Bundesgerichtshofs in Karlsruhe entschieden. Gegen Hanning besteht der Verdacht der Spionage und des versuchten Landesverrats. Nach seiner Tätigkeit beim Bundesnachrichtendienst soll er jahrelang geheime Dokumente von einem ehemaligen Mitarbeiter bekommen haben. Laut Bundesanwaltschaft hat Hanning die Informationen für seine private Beratertätigkeit genutzt. Das waren die Nachrichten. Und das Wetter in Deutschland. Nachts von Westen her teils kräftiger Regen, im Südosten meist trocken, Tiefstwerte 16 Grad am Oberrhein bis 6 Grad an der Oder. Morgen breitet sich Regen nach Osten aus, später von Nordwesten her wechselnd bewölkt mit Sonne. Die Temperaturen erreichen 12 bis maximal 20 Grad. Und die Zeit, es ist 23.03 Uhr.
4: Ja, und nach den Nachrichten wird Zeit für den Blick auf die Straßen. Hallo, an all unterwegs ist der Verkehrsservice in der ARD-Hitnacht. Ich habe die A2 im Blick, Hannover Richtung Berlin. Zwischen Kreuz Hannover-Ost und Hemeler Wald gibt es 5 Kilometer Stau wegen einer Nachtbaustelle. A5 Darmstadt Richtung Heidelberg ist zwischen Dreieck Darmstadt und Darmstädter Kreuz wegen einer Nachtbaustelle vorübergehend gesperrt. A8 München Richtung Salzburg ist zwischen Bernau und Felden wegen Bauarbeiten bis morgen früh gesperrt. Dadurch staut sich die Umleitung auch, die sie über die U79 führt. Da brauchen Sie ein bisschen Geduld, wenn Sie drumherum fahren. A57 Krefeld Richtung Köln ist zwischen Krefeld Zentrum und Krefeld Oppum wegen Bauarbeiten bis morgen 5 Uhr gesperrt. A100 Stadtring Berlin-Wedding Richtung Treptow ist zwischen Jakob-Kaiser-Platz und Rudolf-Wissel-Brücke wegen Bauarbeiten bis 5 gesperrt. A111 Berlin stadteinwärts ist zwischen Heckerdamm und Rudolf-Wissel-Brücke wegen Bauarbeiten bis 5 gesperrt. Und in München, da sind der Effner-Tunnel und der Richard-Strauss-Tunnel, der Altstadtring-Tunnel und der Boschett-Srieder-Tunnel ebenfalls wegen Wartungsarbeiten gesperrt. Da wird überall gewartet in der Stadt. Das waren die Verkehrsmeldungen. Wir wünschen Ihnen weiterhin eine gute Fahrt.
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4: Heute mit André Holst vom NDR aus Magdeburg. Willkommen zur Nachtschicht Deluxe. Eintritt frei. Müdigkeit inklusive ein bisschen Power. Huey Lewis mit The Power of Love. Schön, dass Sie dabei sind.

0: The Box Tops in der ARD Hitnacht für Sie. Schön, dass Sie da sind. Ich weiß ja nicht, wo Sie die Nacht gerade erwischt haben. Auf dem Sofa, hinterm Lenkrad, im Job oder vielleicht auf einem streng geheimen Kontrollgang zum Kühlschrank. Na, wer weiß, was da drin ist. Wenn Sie Lust haben, können Sie es mir erzählen, können Sie es mir verraten. Schreiben Sie einfach an ard-hitnacht@mdr.de. Diese Mail, die landet hier direkt auf meinem PC. Dann kann ich Ihr Mailboy sein, sozusagen in der Nacht. Ich halte hier die Stellung, Sie liefern die Lageberichte und pack obendrauf noch einen schönen Soundtrack für Sie drauf. Da gibt's jetzt Imagination, Justin Illusion.
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0: Ihre Musik hat uns ein Leben lang begleitet, die Bee Gees und Secret Love in der ARD-Hitnacht. Wir haben es 18 Minuten nach 11 und jetzt machen wir ein bisschen Dschungelfeeling. Dschungelcamp ohne Kameras, dafür mit ordentlichem 80er-Sound. Baltimore und Tarzan Boy, das ist der wahre Dschungelkönig. Und falls Sie jetzt durchs Wohnzimmer schwingen, vorher prüfen, ob die Gardinenstange wirklich lianentauglich ist.
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0: Ah, die Hitnacht, ja. Und manchmal braucht es keinen Reiseführer, um eine schöne Stadt zu finden. Nur zwei großartige Stimmen reichen. Cassandra Steen und Adel Tawil mit Stadt. Das ist Musik Made in Germany vom Feinsten.
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Ist eine schöne Stadt geworden, Cassandra Steen und Adel Tawil hier in der ARD-Hitnacht. 5 Minuten vor halb mittlerweile und ein Gruß ist reingekommen über ard-hitnacht@mdr.de. Und das nutze ich doch gleich mal, um nach Stuttgart zu grüßen. Das ist nämlich der Roland, der mich angeschrieben hat. Roland, Stadtbetriebsausflug mit Blick über die Stadt. Da heißt es heute leider Fieber und Bett. Ein grippaler Infekt hat ihn erwischt, nachdem ein erkälteter Kollege ihn angesteckt hat. Das passiert, kommt immer mal wieder vor. Langsam aber geht es wieder aufwärts. Dank guter Pflege durch seine Frau Hanne, gelernte Krankenschwester, und der passenden Hausapotheke. Da fühlt er sich schon viel besser. Roland wünscht allen Kranken ebenfalls hier in der ARD-Hitnacht schnelle Genesung und noch eine Bitte. Wer erkältet ist, bleibt am besten zu Hause und steckt nicht gleich die halbe Belegschaft an. Ja, Roland, das ist durchaus ein guter Tipp. Aber ganz ehrlich, wenn ich jetzt auch erkältet wäre, ich würde hier trotzdem sitzen, weil es mir unglaublich viel Spaß macht. Aber ein Vorteil hat es, ich sitze ja alleine in einem Raum mit ganz vielen Menschen, die es hören, aber ich kann nicht so schnell Menschen und Kollegen anstecken. Das ist ein Vorteil. Der Nachteil ist, wenn man dann doch dicht zusammenarbeitet. Also ganz herzliche Grüße nach Stuttgart an Roland. Gute Nacht und viele Grüße aus Magdeburg.

Da muss ich leider mal rauf, denn wir haben hier einen Falschfahrer auf der B17 Augsburg-Landsberg. Zwischen Königsbrunn Nord und Kloster Lechfeld-Geltendorf. Da kommt Ihnen ein Falschfahrer entgegen. Fahren Sie äußerst rechts und überholen Sie nicht. Auf der B17 Augsburg-Landsberg zwischen Königsbrunn Nord und Kloster Lechfeld-Geltendorf. Da ist ein Falschfahrer unterwegs. Vorsicht bitte in beiden Richtungen.

0: Remember Me von Cliff Richard hier in der ARD-Hitnacht. Zeit für den Blick auf die Straßen. Wir haben es 23.30 Uhr. Hallo an alle unterwegs. Hier ist der Verkehrsservice in der ARD-Hitnacht. Noch einmal die Warnung vor dem Falschfahrer. Auf der B17 Augsburg-Landsberg zwischen Königsbrunn Nord und Klosterlechfeld-Geltendorf. Da kommt Ihnen ein Falschfahrer entgegen. Fahren Sie äußerst rechts und überholen Sie nicht. Wir melden, wenn die Gefahr vorüber ist. Weitere Meldungen. A2 Hannover Richtung Berlin zwischen Kreuz Hannover Ost und Hemeler Wald. 5 Kilometer Stau wegen einer Nachtbaustelle. A8 München Richtung Salzburg ist zwischen Bernau und Felden wegen Bauarbeiten bis 5 gesperrt. A57 Krefeld Richtung Köln ist zwischen Krefeld Zentrum und Krefeld Oppum wegen Bauarbeiten ebenfalls bis 5 gesperrt. Dann die A100 Stadtring Berlin-Wedding Richtung Treptow ist zwischen Jakob-Kaiser-Platz und Rudolf-Wissel-Brücke wegen Bauarbeiten bis 5 gesperrt. Und A111 Berlin-Stadt-Einwärts ist zwischen Heckerdamm und Rudolf-Wissel-Brücke ebenfalls wegen Bauarbeiten bis 5 gesperrt. Und hier meldet sich München, da sind der Effner-Tunnel, der Richard-Strauss-Tunnel und der Altstadtring-Tunnel und der Boschertsrieder-Tunnel ebenfalls wegen Wartungsarbeiten bis 5 in beiden Richtungen gesperrt. Da geht durch die Tunnelei im Augenblick überhaupt nichts. Das waren die Verkehrsmeldungen. Wir wünschen Ihnen weiterhin eine gute und störungsfreie Fahrt.
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0: Der Tag geht. André Holst kommt und mit ihm von Boyzone richtig gute Musi. Ein Cover, Father and Son.

Samantha Fox war das. ARD Hitnacht um 23.36 Uhr. Grüße gehen raus an Mike in Niedersachsen. Der hört nämlich die ARD Hitnacht in Goslar. Hat gerade den Kühlschrank geplündert und wollte noch ein bisschen was snacken. Ich hoffe, es ist gelungen. Außerdem möchte Mike seinen Kumpel Leon grüßen, der gerade mit dem Auto Richtung Kalberstadt unterwegs ist. Gute Fahrt und weiterhin einen richtig guten Appetit gewünscht. Das ist schon mal ein Plan. Ja, und einen weiteren Gruß kann ich ja auch noch zelebrieren. Dieser Gruß geht nach Braunschweig an Mareike. Nach einem richtig schönen Tag, da hat sie es sich auf der Couch gemütlich gemacht mit einer Tasse Tee und natürlich der ARD Hit Nacht in den Ohren. Mehr Details zum gemütlichen Outfit gibt's allerdings nicht, weil es auch schon sehr spät ist, schreibt sie. Maike wünscht eine schöne Sendung und sagt, es muss nicht immer was Besonderes sein. Manchmal reicht auch einfach ein entspannter Abend. Vielen Dank für die lieben Grüße nach Magdeburg und eine angenehme Nacht nach Braunschweig. Und mit ganz viel Gefühl mache ich jetzt musikalisch weiter mit Musik von Dr. Hook.

Go, No Mercy in der ARD-Hitnacht. Gute Nachrichten hier jetzt um 10 vor 12. Entwarnung von der B17 Augsburg-Landsberg. Kein Falschfahrer mehr. Zwischen Königsbrunn Nord und Kloster Lechfeld-Geltendorf, da haben sie wieder freie Fahrt. Ja, und Nachteulen, heimliche Kühlschrankanbeter. Wir hören uns morgen wieder in ungefähr 10 Minuten nach den Nachrichten, falls ich bis dahin nicht von meinem Bürostuhl adoptiert wurde. Ich höre jetzt so ein bisschen Soundtrack, eine super Dosis der 80er, Deepish Mode und Just Can't Get Enough. Also, bis morgen.

Und hier ist noch eine Warnmeldung reingekommen. In die ARD-Hitnacht hat sich dazwischen gemogelt. Vorsicht bitte in beiden Richtungen auf der A7 Hannover-Kassel. Zwischen Lutherberg und Kassel-Nord, da werden Gegenstände auf die Fahrbahn geworfen. Fahren Sie bitte besonders aufmerksam. Auf der A7 Hannover-Kassel zwischen Lutherberg und Kassel-Nord, da werden Gegenstände auf die Fahrbahn geworfen.

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1: Um 0 Uhr mit Wolfgang Berger. Die Spitzen von Union und SPD haben ihre Beratungen im Koalitionsausschuss beendet. Die Sitzung dauerte etwa 4 Stunden. Aus der Nachrichtenredaktion Karin Busche.
2: Bis tief in die Nacht ging es diesmal nicht. Kurz nach 22 Uhr war der Koalitionsausschuss zu Ende. Was besprochen wurde, ist bisher nicht bekannt. Aber aus Regierungskreisen hieß es, die Gespräche hätten in einer guten Atmosphäre stattgefunden. Man habe sich ausgesprochen, auch über die Ergebnisse der letzten Wahlen in Sachsen-Anhalt, Berlin und Mecklenburg-Vorpommern. Außerdem habe man darüber gesprochen, wie der Zeitplan ist bei den verabredeten Reformen. Die Regierungsfraktionen sollen heute informiert werden. Es hieß aber schon vorher, dass es keine neuen Beschlüsse geben würde.
1: Frankreichs Premierminister Le Cornu hat sich in einer Ansprache an die protestierenden Schülerinnen und Schüler gewandt. Darin versprach er, die Lernbedingungen an den Schulen zu verbessern. Mehr Geld werde es aber nicht geben. Dafür solle es mehr Vertretungslehrer, überarbeitete Stundenpläne und Änderungen beim Zulassungsverfahren an den Universitäten geben. Die Bildungsgewerkschaften fordern dagegen zusätzliche Ausgaben in Höhe von 10 Milliarden Euro. Für morgen haben sie erneut zu einem Protesttag aufgerufen. Bei russischen Angriffen auf die Ukraine sind innerhalb eines Tages mindestens 25 Menschen getötet worden. Das teilte der ukrainische Präsident Selenskyj mit. Aus Kiew Nils Buhler.
3: In Kiew wurde am späten Nachmittag Luftalarm wegen Drohnen ausgelöst. Nach Informationen von Bürgermeister Vitali Klitschko sind Trümmerteile einer abgeschossenen Drohne auf ein 5-stöckiges Wohnhaus gestürzt. Währenddessen stieg die Zahl der Opfer in Priloki weiter an. In der kleinen Stadt östlich von Kiew sind mindestens 18 Menschen gestorben, unter ihnen 4 Kinder. Am frühen Morgen hatte eine Rakete ein mehrstöckiges Wohnhaus getroffen und vollständig zerstört. Die Stadt hat eine 3-tägige Trauer ausgerufen.
1: Die US-Demokraten verklagen die Regierung von Präsident Trump wegen Werbespots auf Staatskosten. In ihrem Schriftsatz vor einem Bundesgericht in Washington bezeichnet die Partei die Werbung als rechtswidrige Propaganda. In den Werbefilmen werden Trump und seine Politik gelobt. Laut US-Medien haben sie bisher mehr als 12 Millionen Dollar Steuergeld gekostet. In knapp einem Monat sind in den USA Zwischenwahlen. Das waren die Nachrichten. Und hier noch das Wetter in Deutschland. Von Westen her teils kräftiger Regen, im Südosten meist trocken. Tiefstwerte 16 Grad am Oberrhein bis 6 Grad an der Oder. Tagsüber breitet sich Regen nach Osten aus, später von Nordwesten her wechselnd bewölkt mit Sonne, aber auch Schauern, Höchstwerte 12 bis 20 Grad. Am Freitag weiterhin wechselhaft, nur im Süden abseits der Alpen etwas Sonne, 10 bis 16 Grad. Sonnabend wechselnd bewölkt, teils etwas Sonne und Schauer bei 10 bis 17 Grad. Es ist 0:03 Uhr.
4: Und jetzt wird's Zeit für den Blick auf die Straßen. Hallo an alle unterwegs, hier ist der Verkehrsservice in der ARD Hitnacht. Vorsicht bitte in beiden Richtungen auf der A7 Hannover-Kassel in Höhe von Sandershausen. Da werden von einer Brücke Gegenstände auf die Fahrbahn geworfen. Fahren Sie da bitte besonders aufmerksam. Und nochmal die Entwarnung für die B17 Augsburg-Landsberg. Kein Falschfahrer mehr zwischen Königsbrunn, Nord und Klosterlechfeld-Geltendorf. Weitere Meldungen. A2 Hannover Richtung Berlin zwischen Kreuz Hannover Ost und Hemeler Wald 5 Kilometer Stau wegen einer Nachtbaustelle. A8 München Richtung Salzburg ist zwischen Bernau und Felden wegen Bauarbeiten bis 5 gesperrt. Dadurch haben wir Stau. Hier die A57 Krefeld Richtung Köln ist zwischen Krefeld Zentrum und Krefeld Oppum wegen Bauarbeiten bis 5 gesperrt. Aus Berlin von der 100 Stadtring Berlin Wedding Richtung Treptow, da kommt diese Meldung. Die Strecke ist zwischen Jakob-Kaiserplatz und Rudolf-Wissell-Brücke wegen Bauarbeiten bis 5 gesperrt. Und in München, da sind der Effner-Tunnel, der Richard-Strauss-Tunnel, der Altstadtring-Tunnel und der Boschetz-Rieder-Tunnel ebenfalls wegen Wartungsarbeiten bis ca. 5 gesperrt. Das war's. Das waren die Verkehrsmeldungen in der ARD-Hitnacht. Wir wünschen Ihnen weiterhin eine gute und störungsfreie Fahrt.
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4: Der Tag geht, André Holst kommt und dies ist der Countdown, the final Countdown mit Europe. Und hier ist er, der neue Tag, Donnerstag, 8. Oktober 2026.

0: Das war ganz viel Liebe von Rosenstolz, unvergessen schön. Hier in der ARD-Hitnacht um 12 nach 12. Ha, Schnapszahlenalarm. Wir haben heute den 8. Oktober und damit haben wir wieder Geburtstagskinder. Happy Birthday, das Team der ARD-Hitnacht mit den besten Wünschen an die Geburtstagskinder des Tages. Und was kann ich sagen? Viel Glück, viel Liebe und was liegt vor Ihnen? 12 Monate Glück hoffentlich. 52 Wochen Erfolg, 365 Tage Liebe und das sind dann 8.760 Stunden zum Genießen oder 525.600 Minuten Zufriedenheit und 31.536.000 Sekunden mit Menschen, die man mag. Ja, zum Geburtstag alles erdenklich Gute. Und dazu gibt's ein Geburtstagsständchen mit einem wunderbaren Künstler, der Musikgeschichte geschrieben hat.
1: Israel Kamakawiwole.
0: Ja, das war meine Aussprachedatenbank. Ich kann den so schlecht aussprechen. Das ist ein bisschen dämlich. Also Israel Kamakawiwole. Habe ich das richtig gemacht?
1: Israel Kamakawiwole.
0: Ja, mit Over the Rainbow.

0: Das war also Balsam für die Seele, Climby Fischer hier in der ARD-Hitnacht. 0.21 Uhr haben wir es und jetzt wird es hier dringend. Keine Sorge, kein Notfall, nur, wie ich finde, verdammt guter Rock. Ah, klingt nach Alarmstufe Rot. Das heißt bei uns im Radio nur lauter machen. Und ich finde, dass auch ihre Nachbarn die ARD-Hitnacht hören sollten, ob sie wollen oder nicht, aufdrehen.
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0: ARD Nacht. Der Blick auf die Straßen. Hallo an alle unterwegs. Wir haben es 0.30 Uhr mittlerweile. A2 Hannover Richtung Berlin. Zwischen Kreuz Hannover Ost und Hemeler Wald gibt es 5 Kilometer Stau wegen einer Nachtbaustelle. A8 München Richtung Salzburg ist zwischen Bernau und Felden wegen Bauarbeiten bis 5 gesperrt. Die A57 Krefeld Richtung Köln ist zwischen Krefeld Zentrum und Krefeld Oppum wegen Bauarbeiten gesperrt. Dann A100 Stadtring Berlin Wedding Richtung Treptow ist zwischen Jakob-Kaiser-Platz und Rudolf-Wissell-Brücke wegen Bauarbeiten bis 5 gesperrt. Hier die A111 Berlin-Stadteinwärts zwischen Heckerdamm und Rudolf-Wissell-Brücke. Da haben wir ebenfalls die Sperrung. Und aus München, da haben wir einige Sperrungen. Und zwar, da sind der Effner-Tunnel, der Richard-Strauss-Tunnel, der Altstadtring-Tunnel und der Boschetz-Rieder-Tunnel wegen Wartungsarbeiten. Noch bis 5 Uhr gesperrt, da wird überall kräftig gewartet. Das waren die Verkehrsmeldungen. Wir wünschen Ihnen weiterhin eine gute und störungsfreie Fahrt.
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0: Ich bin André Holst, die Sappelschnute oder auch nächtlicher Metaphernmagier. Die ARD-Hitnacht kommt aus Magdeburg vom Mitteldeutschen Rundfunk. Und ich habe The Miracle of Love mit Eurythmics. Schön, dass Sie dabei sind.

0: Train mit Angel in Blue Jeans hier in der ARD Hitnacht.
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Kylie Minogue, The Locomotion in der ARD-Hit-Nacht. Und jetzt machen wir einen kleinen Zeitsprung. Überfrequenzen, ja, da sind wir. Im Jahr 1976, ein Song. Stevie Wonder hat diesen Titel für seine neugeborene Tochter geschrieben damals. Und irgendwie schafft Isn't She Lovely es bis heute, ein Mein Lächeln aufs Gesicht zu zaubern. Und das können wir auch um diese Uhrzeit, um 0:42 Uhr, immer gut gebrauchen.

uns sind und es geht Richtung Nachrichten. Und ich kann an dieser Stelle schon ganz offiziell sagen, schönen Donnerstag gewünscht. Ne? So ein Spätsommertraum und Herbstgefühl, damit Sie so ein bisschen da durchkommen. Gibt es jetzt eine Stimme, die unter die Haut geht? Ich erkläre den Balladenladen für eröffnet. Hier ist Joe Cocker und Out of the Blue in der ARD-Hitnacht.

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1: Um 1 Uhr mit Wolfgang Berger. Die Spitzen von Union und SPD haben ihre Beratungen im Koalitionsausschuss am Abend nach etwa 4 Stunden beendet. Über die Ergebnisse will die Regierung erst am Morgen informieren und das voraussichtlich in schriftlicher Form. Aus der Nachrichtenredaktion Christiane Rüther.
2: Hauptthema der Sitzung war der Zeitplan für die weitere Umsetzung der Reformvorhaben. Außerdem wurde über die Ergebnisse der letzten Wahlen in Sachsen-Anhalt, Mecklenburg-Vorpommern und Berlin gesprochen. Teilnehmer beschrieben die Sitzung nach dem Ende des Treffens als gut und sehr konstruktiv. Vor dem Hintergrund der Wahlergebnisse hatte Bundeskanzler Merz vor der Sitzung ein neues Bekenntnis zum vereinbarten Reformkurs verlangt. Er gehe davon aus, dass der Koalitionsvertrag und das im Juli beschlossene Reformpaket unverändert die Geschäftsgrundlage für die Arbeit der Koalition bleibe. So Merz.
1: 2 Wochen nach der Zwangsräumung ihrer Wohnung ist eine 87-jährige Spanierin im Krankenhaus gestorben. Der Fall von Mari Carmen Abascal hatte landesweite Proteste ausgelöst. Aus Madrid Hans-Günther Kellner.
3: Die 87-jährige Rentnerin wurde zum Symbol für die Bewegung gegen die Spekulation mit Wohnungen und gegen Mieterhöhungen in Spanien, seit ihre Mietwohnung in der Madrider Innenstadt vor 2 Wochen zwangsgeräumt wurde. Seither lag die von den Anstrengungen stark geschwächte 87-Jährige im Krankenhaus. Die Räumung löste landesweite Empörung über die rechtliche Situation von Mieterinnen und Mietern und die Auswüchse auf dem spanischen Wohnungsmarkt aus. Die Gewerkschaften haben für den 11. November zu einem Generalstreik gegen die Situation auf dem spanischen Wohnungsmarkt aufgerufen.
1: In Berlin-Mitte haben mehr als 1000 Menschen an die Opfer des Terrorangriffs der Hamas auf Israel vor 3 Jahren erinnert. Auf der zentralen Gedenkveranstaltung sprachen unter anderem Bundesinnenminister Dobrindt und der israelische Botschafter Prosor. Man dürfe nicht nur Reden über tote Juden halten, es brauche eine Offensive für lebendige Juden, sagte Prosor. Dobrindt mahnte, Antisemiten dürften nie wieder an die Macht kommen. Wer Vergewaltigungsvideos herstellt, verbreitet oder auch nur besitzt, muss künftig grundsätzlich mit einer Strafe rechnen. Das sieht ein Gesetzentwurf vor, den das Kabinett heute auf den Weg gebracht hat. Bislang ist der Besitz solcher Videos nicht pauschal verboten und auch nicht jede Weitergabe automatisch strafbar. Das soll sich durch das Gesetz ändern. Das waren die Nachrichten. Und hier noch das Wetter in Deutschland. Von Westen her teils kräftiger Regen, im Südosten meist trocken, Tiefstwerte 16 Grad am Oberrhein bis 6 Grad an der Oder. Tagsüber breitet sich Regen nach Osten aus, später von Nordwesten her wechselnd bewölkt mit Sonne, aber auch Schauern, Höchstwerte 12 bis 20 Grad. Am Freitag weiterhin wechselhaft, nur im Süden, abseits der Alpen etwas Sonne, 10 bis 16 Grad. Am Sonnabend dann wechselnd bewölkt, teils etwas Sonne und Schauer bei 10 bis 17 Grad. Es ist 1.03 Uhr.
4: Und nach den Nachrichten wird Zeit für den Blick auf die Straßen. Hier ist der Verkehrsservice in der ARD-Hitnacht. Hallo an alle unterwegs. Die A8 habe ich im Blick. München Richtung Salzburg ist zwischen Bernau und Felden wegen Bauarbeiten bis 5 gesperrt. Dadurch staut es sich und die Umleitung führt sie über die U79. A57 Krefeld Richtung Köln ist zwischen Krefeld Zentrum und Krefeld Oppum wegen Bauarbeiten bis 5 gesperrt. Und hier A100 Stadtring Berlin Wedding Richtung Treptow ist zwischen Jakob-Kaiser-Platz und Rudolf-Wissell-Brücke wegen Bauarbeiten bis 5 gesperrt. A111 Berlin-Stadt einwärts ist zwischen Heckerdamm und Rudolf-Wissell-Brücke wegen Bauarbeiten bis 5 gesperrt. Und in München? Oh, da sind einige Tunnel dicht, und zwar der Effner-Tunnel, der Richard-Strauss-Tunnel, der Altstadtring-Tunnel und der Boschetz-Rieder-Tunnel wegen Wartungsarbeiten bis 5 in beiden Richtungen jeweils gesperrt. Das war's. Wenn Sie noch was haben, kommen Sie gut durch, fahren Sie vorsichtig und kommen Sie gut in den neuen Tag, in diesen 8. Oktober.
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0: Ein echter Hammond-Orgel-Sound bei den Animals mit House of the Rising Sun. Ah, die Hitnacht haben wir hier. 13 Minuten nach 1. Na? Da ist er ja. Ich wollte nämlich noch was zu unseren Geburtstagskindern sagen. Heute am 8. Oktober, das sind ja die Wagen, ne? Die Waage, ja, sie wird klassisch mit Charme, Harmonie und Sinn für Schönheit verbunden. Also perfekt für einen kleinen Schnack sozusagen hier in der ARD-Hitnacht. Heute haben die Wagen Geburtstag, ausgeglichen, charmant und entscheidungsfreudig. Naja gut, 2 von 3 reichen dabei, ja. Opus, erinnern Sie sich noch? Life is life.
1: Die Waage.

Ferry. Don't stop the dance. In der ARD-Hitnacht. Uhr. Schön, dass Sie da sind. Herbstzeit in Deutschland und die Natur draußen, die scheint gerade so eine Art Farbkasten so zu spielen, ne? Also komplett auszukippen. Die ganzen Farben liegen überall durcheinander rum. Und wenn Sie diesen Tag malen müssten, welche Farben kämen auf Ihre Leinwand? So jetzt, ne? Sonnengelb, Nebelgrau, Regenblau oder vielleicht doch ein hoffnungsvolles Himmelblau. Wenn Sie Lust haben, rufen Sie doch mal an. 0800 80 80 110. Dann habe ich Sie am Telefon. 0800 80 80 110.

0: Angel Eyes mit ABBA hier in der ARD-Nacht. Hallo an alle unterwegs, hier ist der Verkehrsservice in der ARD-Hitnacht um 1.30 Uhr. Ich habe eine Meldung von der A8 München Richtung Salzburg zwischen Bernau und Felden. Da ist die Strecke wegen Bauarbeiten bis 5 gesperrt und da staut es sich. Die A57 Krefeld Richtung Köln ist zwischen Krefeld Zentrum und Krefeld Oppum wegen Bauarbeiten gesperrt. Und die A100 Stadtring Berlin-Wedding Richtung Treptow ist zwischen Jakob-Kaiser-Platz und Rudolf-Wissell-Brücke wegen Bauarbeiten bis 5 gesperrt. Und die A111 Berlin-Stadt einwärts ist zwischen Heckerdamm und Rudolf-Wissell-Brücke wegen Bauarbeiten auch bis 5 gesperrt. Und hier habe ich noch München im Blick. Da sind der Effner-Tunnel, der Richard-Strauss-Tunnel, der Altstadtring-Tunnel und der Boschetz-Rieder-Tunnel wegen Wartungsarbeiten bis 5 gesperrt in beiden Richtungen. Und das war's schon. Weiterhin eine gute und störungsfreie Fahrt für Sie.
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0: Und wenn Sie unterwegs sind, kommen Sie gut an Ihr Ziel. Ich habe dazu den Soundtrack The Road to Hell. Hier ist Chris Rea und ich bin André Holst.

Ja, während Deutschland schläft, da halten andere den Laden am Laufen. Ne? Pflegekräfte, Polizei, Feuerwehr, Lkw-Fahrer, Bäcker, Produktion und viele, viele andere Nachtschichtler. Und heute Nacht denken wir ganz besonders an Sie und liefern dazu die richtig gute Musik. James Blunt in der ARD-Hitnacht.

0: 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Schön, dass Sie da sind.
1: Ja, also hier ist Katja aus Leipzig und ich würde alle Farben verwenden für den goldenen Herbst, der uns mittlerweile beschert ist. Okay, alles klar. Danke. Tschüss.
2: Da ist der Leo aus Unterhaching. Du hast gerade gesagt, also ich höre deine Sendung, magst sehr gute Musik, vorher Haus auf Reising sind was, super. Ich sitze da mit am Balkon, habe ich Öllampen an und hier drin eine Kerze. Also ganz romantisch sitze ich da und dann hast du gefragt, was ich jetzt für Farben oder was die Menschen für Farben jetzt

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1: Um 2 Uhr mit Wolfgang Berger. Die Spitzen von Union und SPD haben ihre Beratungen im Koalitionsausschuss